0: Die Nachrichten von SRF um 3 mit Michael Wettstein. Die Glückskette hat am Nationalen Solidaritätstag für die Opfer der Erdbeben in Venezuela mehr als 10 Millionen Franken gesammelt. Die gesammelten Spenden ermöglichen es den Partnerorganisationen der Glückskette, die dringend benötigte Hilfe vor Ort zu leisten, wie die Organisation mitteilt. Dabei gehe es insbesondere um medizinische Versorgung, sauberes Trinkwasser, Nahrung und Güter des täglichen Bedarfs sowie um Notunterkünfte. Die Zahl der bestätigten Todesopfer ist seit den Beben vor einer guten Woche auf fast 2300 gestiegen. Tausende Menschen werden noch vermisst. Zwei Kurzmeldungen. In Grand-Montana soll eine Gedenkstätte für die Opfer der Brandkatastrophe entstehen. 5 Persönlichkeiten aus dem Kanton Wallis haben dafür einen Verein gegründet. Der neue Gedenkort solle rasch entstehen und allen die Möglichkeit bieten, gemeinsam zu trauern, sagt der Verein. Wie die Gedenkstätte genau aussehen soll, ist noch nicht bekannt. Die Kantone wollen enger mit Europa zusammenarbeiten. Die Schweizer Konferenz der Kantonsregierungen hat mit dem EU-Ausschuss der Regionen eine Absichtserklärung für eine flexible Zusammenarbeit unterschrieben. Konkret soll es jährliche Treffen geben. Damit sollen die Stimmen der Kantone und der Regionen in der EU hörbarer werden, sagt die Konferenz der Kantonsregierungen. Der ukrainische Präsident Volodymyr Zelensky hat Vergeltung für die russischen Angriffe auf die ukrainische Hauptstadt Kiew in der vergangenen Nacht angekündigt. Man sei für einen gerechten Frieden, eine gerechte Beendigung des Kriegs, aber solange es das nicht gebe, sei man für gerechte Reaktionen, sagte Zelensky zu Medienschaffenden an einem der Einschlagorte. Beim russischen Großangriff auf die Ukraine in der vergangenen Nacht wurden mindestens 21 Menschen getötet, mehr als 80 wurden verletzt, mehrere Wohnhäuser wurden zerstört. Seit 30 Jahren liegt die Leiche eines indischen Bergsteigers in der sogenannten Todeszone des Mount Everest. Nun hat die indische Regierung angekündigt, die Überreste des Mannes bergen zu wollen. Die Leiche ist wegen ihrer grünen Stiefel als Green Boots bekannt. Sie liegt in über 8000 Meter Höhe in Sichtweite der Route. Der Mann starb 1996 während einer Expedition. Über seine Identität wurde lange spekuliert. Ob die Überreste tatsächlich geborgen werden können, ist nicht klar. Einerseits wegen der Risiken, andererseits braucht Indien die Zustimmung Chinas, weil die Leiche in einer Felsnische auf der tibetischen Seite des Berges liegt. Das Wetter heute Freitag wird es zeitweise sonnig bei 26 Grad. Im Süden und Wallis ist meist sonnig bei 31 Grad. Das waren Nachrichten von Radio SRF. Verantwortlich Michael Wettstein.
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Die Nachrichten von SRF um 4 mit Michael Wettstein. Die Glückskette hat am Nationalen Solidaritätstag für die Opfer der Erdbeben in Venezuela mehr als 10 Millionen Franken gesammelt. Die gesammelten Spenden ermöglichen es den Partnerorganisationen der Glückskette, die dringend benötigte Hilfe vor Ort zu leisten, wie die Organisation mitteilt. Dabei gehe es insbesondere um medizinische Versorgung, sauberes Trinkwasser, Nahrung und Güter des täglichen Bedarfs sowie um Notunterkünfte. Die Zahl der bestätigten Todesopfer ist seit den Beben vor einer guten Woche auf fast 2300 gestiegen. Tausende Menschen werden noch vermisst. Der ukrainische Präsident Volodymyr Zelensky hat Vergeltung für die russischen Angriffe auf die ukrainische Hauptstadt Kiew in der vergangenen Nacht angekündigt. Man sei für einen gerechten Frieden, eine gerechte Beendigung des Kriegs, aber solange es das nicht gebe, sei man für gerechte Reaktionen, sagte Zelensky zu Medienschaffenden an einem der Einschlagorte. Beim russischen Großangriff auf die Ukraine in der vergangenen Nacht wurden mindestens 21 Menschen getötet. Mehr als 80 wurden verletzt. Mehrere Wohnhäuser wurden zerstört. Seit 30 Jahren liegt die Leiche eines indischen Bergsteigers in der sogenannten Todeszone des Mount Everest. Nun hat die indische Regierung angekündigt, die Überreste des Mannes bergen zu wollen. Die Leiche ist wegen ihrer grünen Stiefel als Green Boots bekannt. Sie liegt in über 8000 Meter Höhe in Sichtweite der Route. Der Mann starb 1996 während einer Expedition. Über seine Identität wurde lange spekuliert. Ob die Überreste tatsächlich geborgen werden können, ist nicht klar. Einerseits wegen der Risiken, andererseits braucht Indien die Zustimmung Chinas, weil die Leiche in einer Felsnische auf der tibetischen Seite des Berges liegt. Dann zur Fußball-Weltmeisterschaft. Portugal hat sich für die Achtelfinals qualifiziert. Die Portugiesen gewannen gegen Kroatien mit 2:1. Auch Spanien ist eine Runde weiter, dank eines 3:0-Siegs gegen Österreich. Die Schweizer Nationalmannschaft spielt ihr 16-Finalspiel gegen Algerien. In gut einer Stunde geht's los. Das Wetter heute Freitag wird es zeitweise sonnig bei 26 Grad. Im Süden und Wallis ist es meist sonnig bei 31 Grad. Das waren Nachrichten von Radio SRF. Verantwortlich Michael Wettstein.

0: Musik aus der Schweiz. Open Season, Keep My Fire Burning auf SRF 3. Und wir müssen noch ein bisschen halblang. Es sind ganz viele Leute schon so früh auf, die sonst nicht so früh auf sind. Die sich nicht gewöhnt sind. Am Morgen früh, wenn der Mond noch hoch am Himmel ist und die Schweizer Fußballnationalmannschaft schon bald schüttet, aus den Federn zu kommen. Außer beim Peter Schneider zu Vancouver, Kanada. Dort ist man schon ein bisschen länger auf 20 vor 8. Am Abend bei dir, Peter. Schönen guten Abend.
1: Schönen guten Morgen auf Zürich.
0: Ja, hallo. Wir sind kurz vor dem Spiel, um 5 Uhr. Unsere Zeit geht los, eben 8 Uhr, eure Zeit. Ja. Du bist im Stadion vorhin gekommen. Also Stimmung bei dir schon gut. Baschi, ich glaube, gerade jetzt schon gelaufen, haben wir gehört. Wie ist es vor dem Stadion, im Stadion? Nimm ich schnell mit.
1: Ja, draussen regnet es schon den ganzen Tag. Es ist so ein bisschen neblig auch, so um die 14 Grad. Also mehr Herbst als irgendetwas anderes hier in Vancouver. Im Stadion sind vor allem die Algerien-Fans laut. Die Schweizer Fans haben wir noch nicht so gehört wie die Algerien-Fans. Und ja, die Schweizer können natürlich hoffen, dass vielleicht Kanadier ein bisschen auf die Seite von der Schweizer kommen. Aber ausgerechnet die Kanadier haben ja gegen die Schweiz verloren und darum dürfen sie da nicht spielen in Vancouver. Ist vielleicht beim Publikum auch nicht so gut angekommen. Der Bundespräsident übrigens, Guy Parlement, ist auch da mit roter Cap, so im Trump-Style. Und dahinter steht aber nicht Make America Great Again drauf, sondern Switzerland Great since 1291. Also, wir haben den Bundespräsident auch noch im Stadion.
0: Das ist auch ein Statement mit dem Hut. Nicht so verkehrt. Und natürlich auch Karl Lehmann und Lionel Mattmüller. Parat, wach und auf in der frühen Morgenstunde hier im Studio Zürich, wo wir jetzt zuschalten. Guten Morgen bei euch. Wie geht's? Wie steht's?
2: Guten Morgen. Bei uns ist tatsächlich morgen.
0: Ja. Alles klar bei euch? So früh auf für den Schutti-Match, ist ja bei euch auch noch nicht viel passiert, nehme ich an.
2: Bei mir noch nie tatsächlich. Also Frühdienst kenne ich, Fußballmatch um die Zeit durch kommentieren, ich noch nie gehabt, bei dir?
3: Nein, tatsächlich auch nicht. Das ist, glaube ich, der Peter und mein 115. Match und das haben wir noch nicht erlebt.
0: Also, dann erleben wir das heute alle miteinander, 20 Minuten knapp, dann geht's los. Aufstellung, können wir schon erste Sachen sagen, was ist gleich, was ist anders zum letzten Spiel?
2: Das können wir. Es hat die rechte Seite gegeben in der Schweiz, die quasi ausgewechselt worden ist. Hinter rechts spielt er Dennis Zakaria. Das hat vielleicht auch damit zu tun, dass der Kackes noch verletzt ist. Und der Wittmer wissen wir nicht so recht, wie weit er ist. Er ist auf der Bank, aber eben Dennis Zakaria auf der rechten Seite. Und vor ihm spielt der Danen Doi wieder von Anfang an. Also die rechte Seite ist ausgetäuscht worden. Katrin Lehmann, was haltest du von diesen Wechseln?
3: Ja, also ich finde es sehr gut, dass er Dan Ndoye wieder dabei ist. Ich erwarte sehr viel von ihm, dass er da die Pace halt auch aufs Feld bringt. Und der Zakaria kann irgendwie wieder gut machen, was er so kritisiert worden ist. Und darum finde ich das einen guten Entscheid.
2: Noch ein Wort vielleicht zu Algerien. Wer muss man dort besonders im Auge haben?
3: Ja, auf jeden Fall der Massa von Leverkusen. Er ist wirklich auch ein Spielgestalter. Und es wird sehr spannend sein, wie der Granit Xhaka und der Massa, wie die Duell auf dem Feld werden sein.
2: Also, es geht schon bald los, in etwa 18 Minuten ist ab.
0: Voilà, wir haben den Match natürlich ganz durchkommentiert, live hier auf SF3 mit dem Peter Schneider, mit der Katrin Lehmann und dem Lionel Mattmüller.
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0: Und ich weiß nicht, ob die sich einfach gegenseitig mit zulassen müssen, oder ist irgendjemand sonst auch schon rum? Jetzt, so 17 vor 5. 079 308 33 33, ganz schnell laut, ganz schnell rum, wer schon rum ist.

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1: Schönen guten Freitagmorgen. Es ist nicht gerade ein Fan mehr, aber doch schon ein paar Schweizer Fans, die reingekommen sind als Emoji hier per WhatsApp im Studio. Natürlich schreibt Lea aus Zürich, sie war aufgeschaut, der Sohn hat das Public Viewing mit Freunden. Für mich gibt es den Match daheim. Gutes Spiel euch allen, das wünschen wir auch. Der Stanz aus Andi Dandi aus Stanz schreibt, Hop Schweiz, dann der Henry aus Zuchwil oder auch die Marlene.
2: Ja, schönen guten Morgen im Studio auf Zürich.
1: Hallo.
2: Ich fahre jetzt auf jeden Fall ganz voller Vorfreude los, von Buchs nach Grabs. Mhm. Das ist im St. Gallischen. Der Dario soll es kennen.
1: Natürlich.
2: Wir treffen uns dort etwa 20. Höch zum Zmörgeln und zum Fußball schauen und Nation unterstützen. Also, let's go, hopp, Schweiz!
1: So muss das sein. 10 Minuten noch, dann geht's los in Vancouver, die Schweiz, wo im 16-Finale gegen Algerien spielt. Und hier auf SRF 3 sind wir live mit dabei, durchkommentiert von der Katrin Lehmann, mir, Matt Müller und dem Peter Schneider, wo wir jetzt direkt zu dir ins Stadion schalten. Peter, riesige Fahnen, die sind schon auf dem Feld. Die Schüttler kommen jetzt auch gleich.

0: Hallenfußball hier in Vancouver vor über 50.000 Zuschauerinnen und Zuschauern. Alles ist bereit und die beiden Teams kommen jetzt raus auf das Feld. Die Schweizer sind hier, die haben quasi ans Heimspiel und darum sind sie in den roten Trikots und die Algerier im Moment noch mit dem grünen Trainer an und sie gehen hier raus auf den Kreis, wo sie dann da werden stehen für die Nationalhymne. Ja, in Zürich, Kathrin Lehmann, das erste Mal ein Abendspiel. Was verändert das für die Schweizer?
1: Ja, es ist natürlich ein ganz anderer Rhythmus, wo man sich daran muss gewöhnen. Man kann ein bisschen mehr in die alte Routine, in die gängige Routine zurückkommen. Man muss also nicht am Morgen gerade schon Pasta und alles reinhauen, sondern man kann gemütlich zmörgeln und dann nach und nach sich auf das Spiel vorbereiten.
2: Das ist immer das, was sie sagen, aber wenn sie ein Mittagsspiel haben, man muss schon irgendwie um 10 Uhr am Morgen oder 9 Uhr am Morgen Pasta essen. Ist das so schlimm? Wie man immer sagt.
1: Ja, es kommt eben darauf an. Wenn man das sonst nicht gewöhnt ist, dann muss man sich echt daran gewöhnen, gerade etwas so Warmes zu essen. Aber ich verrate dir etwas, ich habe heute Morgen auch Pasta gegessen.
2: Du hast Pasta gegessen?
1: Ja, genau.
2: Schon?
1: Ja. Ich wollte mich auch vorbereiten und mit Teil dazu beitragen, dass das gut kommt.
2: Da hört man mal, das ist die Spitzensportlerin Kathrin Lehmann, die da immer noch in dir ist, die neben mir sitzt. Die beiden Mannschaften haben sich aufgestellt, Peter, und ich nehme an, bald hören wir hier die beiden Nationalhymnen. Die Spieler stehen alle schön um den Mittelkreis herum und sind eigentlich bereit.
0: Ja, und parat sind auch die beiden Trainer, der Murat Jakin und der Wladimir Petkovic, haben sich gerade jetzt da unten getroffen und umarmt und begrüßt. Sie haben sich wahrscheinlich das erste Mal jetzt gesehen, seit Jahren wieder, und freuen sich natürlich bestimmt auch auf das Spiel. Und wir stehen auf da im Stadion, und ich gehe davon aus, auch in Zürich im Studio für die Schweizer Nationalhymne.

Ja, der Applaus ist laut hier im Stadion, wenn wir dann schauen, wie es nach der Nationalhymne ist von Algerien. Ich habe ein bisschen den Verdacht, dass es mehr algerische Fans hat hier in der Front, lautere als Schweizer Fans, aber das werden wir ja dann hören, wenn die Nationalhymne läuft.

es klingt ein bisschen lauter hier im Stadion rein, aber das ist sich ja die Schweiz schon ein bisschen gewöhnt. Gegen Bosnien war es ein Auswärtsspiel, gegen Kanada ja sowieso da. Und auch da habe ich das Gefühl, wird es eher ein bisschen lauter auf Seite der algerischen Fans. Und das beste Mittel da dagegen ist eigentlich, dass man so schnell wie möglich in Führung geht. Und das war auch so ein bisschen etwas, was Murat Yakin ein bisschen betont hat, damit die möglichst schnell

0: schnell gerade zeigen, wer der Chef auf dem Platz ist, möglichst schnell gerade offensiv gehen. Und so, ja, wenn ich die Mannschaftsaufstellung anschaue von der Schweizer Nationalmannschaft, dann muss ich sagen, offensiver geht es eigentlich fast nicht mehr, Katrin Lehmann.
1: Ja, das kann man genau so sagen. Und es zeigt auch, dass der Murat Yakin wirklich das Zepter übernehmen möchte. Er hat ja lange gemunkelt und wer weiss, wie kommt das Spiel raus? Wer nimmt das Spiel in die Hand? Und ich kann mir vorstellen, dass es das erste Weltenspiel wird, wo beide Mannschaften offensiv spielen wollen. Und darum wird das ein richtig guter Mann.
2: Das bin ich auch total gespannt. Der Vladimir Petrovic kennen wir ja als Schweizer Nationaltrainer, der noch 7 Jahre lang war. Der hat so ein bisschen die Basis gelegt, kann man glaube ich sagen, für den Fußball, wo wir jetzt sind von der Schweiz, nämlich ein dominierender, spielbestimmender Fußball. Und der macht das bei Algerien ganz genau so. Und darum ist es wieder, glaube ich, so ein bisschen Kampf darum, wer darf das Spiel bestimmen, ne?
1: Ja, das ist eine ganz neue Ausgangslage. Es wird sicherlich unglaublich viel gepresst. Es wird versucht, schnell in die Spitzen hineinzuspielen. Und ich kann mir vorstellen, es gibt unglaublich viele Zweikämpfe. Und das heisst, die Mannschaft, die sogenannte Prellbälle aus diesen Zweikämpfen kann gewinnen, die wird sicher das Zepter in der Hand haben.
2: Das ist eigentlich ein Vorteil, dass auch die Schweizer Spieler kennt, teilweise ins Team geholt hat.
1: Also, ich meine, du kannst ja dann einen Vorteil rausholen, wenn du praktisch die gleiche Mannschaft hättest, wo du mit der spielst. Aber Algerien hat ein bisschen einen anderen Spielstil, eine andere Kultur. Und darum sehe ich das nicht wirklich als einen Vorteil.
0: Die beiden Captains stehen parat für die Wimpelübergabe. Und das ist natürlich ein besonderer Moment für den Granit Xhaka. Es ist sein 150. Länderspiel, das er macht. Einsamer Schweizer Rekord. Wirklich unfassbare Zahl. Der Granit Xhaka, der Chef der Nationalmannschaft. Das ist sicher für ihn auch ein ganz spezieller Moment.
1: Es ist unglaublich viel, wenn man denkt, 150 Mal, wenn man das mal 90 Minuten rechnet oder wie viele Tage das sind, wo er eigentlich für die Schweiz gespielt hat. Es ist wirklich eine ganz spezielle Marke und das bedeutet einem auch viel. Und ich glaube, dass er erst recht auch mit dem Jubiläum heute einen richtig guten Match will zeigen.
2: Und auf welchem Niveau er das auch gemacht hat für die Schweizer Nationalmannschaft eigentlich fast immer wirklich eine gute Leistung und der Chef auf dem Platz gewesen. Wir schauen noch schnell auf Salgeri. Team, da haben wir einen ganz prominenten Namen im Goal, der Luca Sidan, der Sohn von Zinedine Sidan. Auf der Goalie-Position kann man aber sagen, hat Algerien noch ein bisschen Schwierigkeiten. Sie haben mit dem Luca Sidan in 2 Matches gesehen, ist noch nicht ganz verhebt. Dann hat man einen anderen Goalie probiert, der hat auch 3 Goal kassiert. Also das ist vielleicht eine Gelegenheit für die Schweizer schiessen.
1: Ja, absolut. Und das fehlt ja auch noch. Und die Weitschuss-Goal, also außerhalb vom 16er. Und ich habe irgendwie das Gefühl, der Remo Freuler wird mit einem
2: abziehen. Das ist ein Ansatz, Peter.
0: Ja, würde ich gerne entgegennehmen. Es ist ja, und das habe ich fast nicht können glauben, ohne das statistisch nachgelesen habe, aber ich musste es auch nachrechnen und es ist wieder aus dem gleichen Resultat gekommen. Die Schweiz hat noch nie seit 1938 ein K.O.-Spiel gewonnen bei einer Weltmeisterschaft. Jetzt ist halt schon das 16-Viertelfinale, das hat es noch nie gegeben, aber das ist schon auch ein spezieller Moment für die Schweizer Fußballnationalmannschaft, dass man heute wirklich etwas, ja, klingt immer so blöd, aber Historisches kann schaffen da mit dem ersten Sieg in einem K.O.-Spiel an einer Weltmeisterschaft. Algerien hat Anspiel gehabt, hat den Ball, spielt den sofort hinein und die Schweizer versuchen sofort anzugreifen dort mit dem Manzambi, mit dem Danendoi, der dort fast den Böllen rausholt. Mal, er holt ihn sogar raus. Es gibt Einwurf für die Schweiz.
2: Auf der rechten Seite unter Dennis Zakaria, der neue, alte, wie man will, Rechtsverteidiger, holt sich den Ball gerade und wirft ihn nach hinten ein zum Nico Elvedi. Innenverteidiger spielt zurück zum Zakaria, kriegt aber den Ball gerade wieder und spielt ihn dann über zum Manuel Akanji, dem Chef hinten in der Abwehr, wieder Nico Elvedi, wieder auf die Rechtsseite zum Zakaria. Die Schweizer können sich da gerade nicht lösen. Algerien macht da gerade schon ein bisschen Druck, jetzt ist der Ball von Gregor Kobel und wir hören schon, auch die Fans machen gerade Druck zusammen mit den algerischen Nationalspielern hier auf die Schweizer. Die befreien sich aber. Nico Elvedi ist wieder im Ballbesitz und spielt jetzt einen weiten Ball nach vorne. Richtig Embolo, der aber nicht annehmen kann. Darum Algerien im Ballbesitz.
0: Und die Schweizer dort dazwischen gegangen mit einem Manzambi, der so fast ein Foulspiel gemacht hat, aber der Schiedsrichter aus Argentinien hat gesagt, kann weiterspielen. Und der Manzambi ist jetzt im Ballbesitz auf der linken Seite zusammen mit dem Vargas. Das hat ja schon gut funktioniert bei dieser WM und der Vargas dankt sich dort dafür und kommt bis an die Cornerflagge führen. Gibt es Einwurf für die Schweiz, gibt es Einwürfe für Algerien. Im Moment ist da noch nicht ganz klar, was der Schiedsrichter anzeigt. Mal jetzt hat er sich irgendwie entschieden und sagt, es gibt Einwurf für Algerien auf Höhe vom eigenen 16er. Und die Schweizer steht natürlich dort parat und wollen den Ball sofort wiederholen.
2: Belgali ist es, der den Ball aufgelesen hat und hat versucht, wo er anspielen kann. Und wie er es auch anzählt vom Schiedsrichter, da hat er ja nur 8 Sekunden Zeit, um das auszuführen. Und der Einwurf ist jetzt auch ausgeführt worden. Jetzt gibt es so ein bisschen hier und her geköpfle im Mittelfeld. Wer kriegt den Ball? Jetzt sind es die Algerier, die sich können schnappen und probieren, schnell führen zu spielen. Der Daniel Doi leistet hier aber wichtige Arbeit in der Defensive. Geht rein, schnappt sich den Ball, spielt zurück zum Gregor Kobel und da dann einen weiten Ball führen, sodass Algerien dort wieder drankommt. Die Schweizer probieren es aber wieder mit der Balleroberung und es klingt einmal vorerst, jetzt aber gerade wieder Kopfball in algerische Beine und darum Algerien wieder im Ballbesitz.
0: Ich glaube, die Schweizer sind ein bisschen überrascht, wie da Pressing gespielt wird von Algerien. Das hat man so nicht erwartet. Darum der Murat Yakin auch ganz vorne an den Linien und tut dort sein Team ein bisschen darauf einstellen, dass sie richtig Positionen behalten, dass da alles gut kommt auf Seite der Schweizer, dass man nicht zu Ballverlust kommt. Und das versuchen die Schweizer jetzt so gut wie möglich zu machen. Die Schweizer im Angriff mit dem Manzambi, der dort von hinten gefällt wird. Der Schiedsrichter lässt weiterspielen. Das hat bis jetzt sehr, sehr eine grosszügige Linie. Das ist vor der Schweiz zu gut gekommen, wo sie da ähnlich hart eingestiegen sind, wie jetzt da der Manzambi eingestiegen worden ist. Auch dort hat der Schiedsrichter weiter spielen lassen. Und die Schweizer sind im Ballbesitz mit dem Nicol Vedi, wird aber bedrängt, kommt der Ball zum Granit Xhaka, der will führen spielen, trifft nur ein Algerier in der Person von Zerouki. Und so geht der Ball raus, es gibt Einwurf für die Schweiz.
2: So, Dennis Zakaria, auch er natürlich nur 5 Sekunden Zeit. Blödsinn, 8 Sekunden habe ich vorhin gesagt, gell?
1: Ja,
2: habe ich 8 gesagt.
1: Du hast 8 gesagt.
2: Guten Morgen, Lionel Matt. 5 Sekunden Zeit, der Dennis Zakaria, bis er den Einwurf darf machen. Macht er jetzt weit führen, der Joan Manzambi kommt hier an den Ball, verliert er dann aber gerade wieder, sodass Algerien neu aufbauen kann. Und ich finde immer so Schiedsrichterlinie, Grosszügigkeit habe ich eigentlich noch gar nicht in einem Match, solange es nicht ausartet.
1: Ja, also ich bin froh, dass er eine grosszügige Linie hat, weil sonst hätten wir da einen holprigen Rumpelmatch. Da würde es alle 3 Sekunden ein Foul geben. Und es ist wichtig, dass gerade die Schweizer sich ganz schnell adaptieren, nicht rummenkeln, aufstehen und weiterspielen.
0: Nico Elvedi hat den Ball, spielt dann auf der Danen Doi noch in der eigenen Platzhälfte. Jetzt geht der Ball aber ins Out, die auf der Höhe von Vladimir Petkovic. Wie der Murat Yakin im dunklen Anzug und dann mit den weissen Turnschuhen. Also nicht einfach ein Pulli hat der an, der Murat Yakin, sondern in dem K.O.-Spiel muss es auch ein Jacket sein, wo er da trägt. Die Algerier in Ballbesitz versuchen jetzt da weit führen zu kommen mit einem weiten Pass. Achtung, Zakaria mit Problem. Ist der Kobel zum guten Glück parat und rennt raus und hält den Ball dort ins Out. Aber der Zakaria hat nicht gerade eine gute Figur gemacht in dem Zweikampf. Er hat die Geschwindigkeit auch gefehlt, um da dazwischen zu kommen oder am Ball anzukommen. Zum guten Glück hat der Gregor Kobel aufgepasst. Algerier im Ballbesitz mit einem Fastfehler dort. Imbolo kommt aber nicht am Ball an, lässt ihn ein bisschen zu weit führen. Auch da hat man wieder gemeint, dass es einen Foulpfiff gibt, aber auch da lässt der Schiedsrichter da weiterspielen.
2: Algerien nach wie vor im Ballbesitz mit dem Benze Baini, Innenverteidiger von Dortmund, der den Ball hier hat und die Anspielstation sucht, aber gerade keine findet, weil die Spieler von der Schweiz das relativ gut zustellen. Gerade der Emma Feuler, der jetzt dran geht. Jetzt ist der Elvedi, der da ein bisschen aufgeguckt ist. Aber Algerien kann über die rechte Seite spielen. Der Rodriguez, der jetzt gefordert ist, im Zweikampf. Die Flanke kommt in Mitte und dort kommt Algerien zum Abschluss. Aber er trifft den Ball nicht richtig aus Schweizer Sicht, kann man sagen. Zum Glück nicht richtig, weil das ist ein ziemlich gut die Chance gesehen, schon der Querpass in die Mitte und dann der Abschluss von Algerien.
1: Ja, also man kann sagen, guten Morgen Schweiz. Man hat fast das Gefühl, sie sind in unserer Zeitzone. Die Schweizer sind gar nicht wach. Sie sind überhaupt nicht näher bei den Gegnern da, im Gegenteil von Algerien. Und ich habe immer das Gefühl, die sind wirklich überrascht, dass sie so viel Druck bekommen, viel Ballunsicherheit auf Schweizer Seite. Da müssen sie jetzt die Druckphase gut überstehen.
0: Es ist sehr, sehr erstaunlich, wie leicht, dass sie sich jetzt da ausspielen lassen haben. Und die Algerier hätten das eigentlich müssen ausnutzen zur 1-0-Führung. Totale Verwirrung in der Schweizer Verteidigung hin. Da haben sie jetzt wirklich ganz, ganz schlecht ausgesehen. Und man hat schon ein paar Mal an dem Turnier und schon vor dem Turnier von einem Weckruf geredet. Der hat es immer wieder ein bisschen gebraucht da bei den Schweizern. Aber wenn man den immer wieder muss da quasi in Anspruch nehmen, dann stimmt irgendwie sowieso noch etwas nicht. Aber wir hoffen jetzt, dass es wirklich ein Weckruf war da für die Schweizer, dass sie jetzt da mit dem Spiel einigermaßen zu Rand kommen da von den Algerier. Aber die Algerier wirklich sehr, sehr dominant. Das hat man eigentlich von den Schweizer erwartet. Nicht von den Algerier. Sie haben viel mehr Ballbesitz. Auch jetzt wieder sind sie da mit dem Jöibi, wo jetzt aber der Ball zurück muss, gehen sie dann an Goli. Und der spielt dann über dort auf die rechte Seite, geht er schon wieder in die Mitte zum Benny Aleb. Und der spielt dann wieder über dort zum Benzemaini. Er geht führen. Jetzt geht alles in die Platzhälfte von den Schweizer, aber mit wenig Tempo. Und man spielt auch wieder zurück. Viel Ballkontrolle da im Moment bei Algerien. Und das Pressing von den Schweizer, ja, das hält sich in Grenzen. Jetzt wieder ein Steilpass führen dort auf der Gregor Kobel, der dazwischen gehen kann. Und die Algerier reklamieren noch ein Foulspiel. Es hat schon ein bisschen heikel ausgesehen von oben. Wie haben ihr das gesehen?
2: Für mich hat es ausgesehen, als wäre es zu wenig für einen Foul. Also Kontakt da, aber zu wenig. Allerdings haben wir auch noch keine Wiederholung gesehen. Da Serucki ist übrigens gesehen, der angegangen worden ist im Schweizer Strafraum drin. Und wir haben noch keine Wiederholung bekommen. Ich weiß nicht, ob du eigentlich siehst mittlerweile, Peter. Aber
0: nein.
2: Für uns, ja, wenn du diese Linie hast, dann ist es wahrscheinlich auch kein Penalty. Aber Achtung, jetzt Algerien kommt gerade schon wieder im Ballbesitz, probiert mit dem Masi da etwas Neues zu kreieren. Über die Linksseite geht es dann auch an, wo der Ball hat, müssen abdrehen. Und die Schweizer, die sich gerade ein bisschen können, da wieder sortieren und wieder gut stehen, sodass Algerien wieder das neu muss aufbauen. Aber du hast richtig gesagt, Algerien hat den Ball und lässt den laufen. Und die Schweizer sind gerade ein bisschen sehr fest am hinten hochlaufen. Und das ist ja das, was wir angesprochen haben. Algerien hat das gern, hat das Spielstil gern, haben ja sogar gegen Argentinien mehr Ballbesitz gehabt, wenn sie 0-3 verloren haben dort. Und wie gelingt einem denn das? Weil die Schweiz hat das ja auch gern. Wie gelingt es einem, die Mannschaft zu sein, die bestimmt?
1: Also es geht einerseits darum, kann ich 2-3 Ballstaffetten in Ruhe machen, was die Schweiz momentan nicht hat. Und jetzt geht es darum, all die Erfahrungen reinzubringen, um zu sagen, okay, dann wechseln wir schnell unseren Gameplan, dass wir sagen, wir warten ab. Eben auch, weil die natürlich Spiel gegen Argentinien gesehen haben. Aber man muss eins sagen, dass Algerien unglaublich breit steht und dadurch die Viererkette von der Schweiz so fest auseinanderzieht. Und die Ordnung stimmt noch nicht. Das heisst, der Vargas oder ein Doi müssen irgendwie wie zurückrutschen in die Fünferkette. Und die Räume, die es vorne dran gibt, die nehmen Algerien sehr gut aus. Also die Schweiz hat sich noch nicht sortiert. Sie müssen näher einfach momentan 1-1 spielen, um den Rhythmus der Algerien zu brechen.
0: Die Algerier natürlich auch sehr, sehr ballsicher. Das macht es auch noch ein bisschen schwieriger, ja, für die Schweizer, dass sie da eben im Moment immer ein bisschen am Hinterherrennen sind an den Algerier. Jetzt habe ich den Zweikampf gesehen vom Akanji und muss schon sagen, ganz klar, kein Penalty, ist alles okay gewesen da gegen der Zerucki. Und darum geht das Spiel auch weiter, aber bald. Algerier, die sind immer noch im Ballbesitz, spielt jetzt den Ball weit raus. Da hat man jetzt mal einen Kontakt gehabt von den Schweizer, aber auch den Ball verliert man gerade sofort wieder. Also die Schweizer machen mir da im Moment gar keine Freude, wenn man dem so will sagen. Sie sind wirklich da im Moment am Hinherrennen und die Algerier haben das Spiel total im Griff, haben die Schweizer auch im Griff und zwar auf jeder Ebene. Spielerisch wie auch kämpferisch machen sie das gut. Jetzt mal einen Balleroberung da, wo man immer Freudl, der gut gestanden ist. Granit Xhaka auf den Vargas. Vargas auf der Seite dort, versucht er schnell führen zu gehen. Spielt auf den Manzambi. Manzambi mit Platz. Manzambi immer noch richtig. 16er auf der Seite raus, wird er abgedrängt. Kommt nochmal in 16er und bringt den Ball rein. Und da ist Goal! Brembalo! Wieder 1-0.
2: 20 Spielminute und genau der Start, den sich der Mouad Yakin gewünscht hat. In der 16. Finale in Vancouver durch Manzambi, der so ein wichtiger Spieler ist an dieser Weltmeisterschaft, der sich durchsetzt, nochmal nachgetankt und den Ball in die Mitte spielt. Brel Embolo, der hat seinen Körper super einsetzt und zum 1-0 kann eintreffen. Und da kann man schon sagen, oder Brel Embolo, du bezeichnest ihn so gern als Döpf und in dieser Situation ist er eben Döpf gewesen.
1: Ja, absolut. Er ist alles gewesen. Vom Motocross über Turbo, alles hat Meister rausgegeben. Und was für einen schönen Angriff. Über links Vargas, Mansambi. Und was mir unglaublich gefallen hat, der Mansambi tankt sich durch und mit einer Ballettleistung aus vollem Lauf spielt er den Ball noch mit einer halben Drehung von der Grundlinie auf den Embolo.
0: Unfassbar gut gewesen, wie er den Ball reingebracht hat. Und auch unfassbar gut, wie der Breel sich dort durchgetankt hat. Gegen zwei Spieler ist er freigestanden und der Pass kommt wirklich genau auf ihn. Und ja, der Mann Zambi, kann man sagen, das ist wirklich bis jetzt die Entdeckung von der WM da für die Schweizer, weil er eben so etwas, wo effizient ist. Er macht Goal, er macht Vorlagen. Und der Breel Embolo jetzt mit seinem ersten Goal quasi aus dem Spiel raus. Eins hat er gemacht per Penalty. Und jetzt also macht er da endlich auch ein Goal und er jubelt da ganz grossartig. Ist natürlich für ihn auch ganz, ganz ein spezieller Moment. Und ja, Katrin Lehmann, ganz ein spezieller Moment. Wir haben angefangen, die Schweizer kritisieren, weil sie nicht in dem Spiel sind. Und jetzt ein Angriff, ein Goal.
1: Ja, wir haben immer über die Effizienz geredet, die die Schweizer liegen lassen haben, die vielen Chancen. Jetzt haben sie eine Chance gebraucht, um sicherlich glücklich. Aber sie haben jetzt irgendwie so einen riesigen Befreiungsschlag gehabt und ich hoffe, dass sie jetzt da aber weitermachen und sich nicht einfach wieder hinein drängen lassen. Aber das muss ich ehrlich sagen, das schießt natürlich die Algerier an, was jetzt da gerade passiert ist. Und auch so kann man spielen. Die Schweiz muss nicht immer dominant spielen. Sie können auch mal profitieren, dass die anderen zum Glück die Chancen nicht nutzen.
2: 12 Minuten sind gespielt. Gianni Infantino hat das 1-0 neben Guy Parmela erlebt auf der Tribüne. Die Schweiz führt 1-0 gegen Algerien. Und Algerien ist gerade schon wieder im Ballbesitz. Die probieren jetzt natürlich zu reagieren. Da allerdings mit einem Fehlpass, den Manuel Akanji schön geschmückt hat und dazwischen gegangen ist und kann klären. Aber Algerien bleibt dran. Probiert nochmal neu aufzubauen. Jetzt über die linke Seite mit dem Ait Nouri, Linksverteidiger von Manchester City, dort auf der Ersatz bei Algerien gesetzt. Vor dem Hadjam, IB-Linksverteidiger, hat er dort die Nase vorne. Jetzt aber ein Fehlpass von ihm. Die Schweizer machen das gut, gehen dazwischen, klären die Situation. Der Denis Zakaria auf rechts schießt dann der Ait Nouri ab und kriegt darum ein Einwurf für die Schweiz.
0: Und versucht jetzt den zu machen, gescheit. Der Gani Chaka kommt zurück, bietet sich an, wieder den Ball auf den Zakaria und der spielt den quer rüber. Immer gefährlich im 16er, aber gut gemacht auf den Gregor Kobel. Der hält den Ball einfach weit führen und jetzt sind schon wieder die Algerier, die im Ballbesitz sind. Ja, für die ist es natürlich frustrierend und wahrscheinlich auch ein bisschen ängstlich, weil sie wissen genau, wenn wir jetzt den Ball nochmal verlieren, dann hält es dann vielleicht wieder rein. Und darum gehen sie jetzt vielleicht noch ein bisschen vorsichtiger um mit dem Ball. Aber sie haben dann im Moment in der eigenen Reihe, kommen so langsam näher an 16er an. Jetzt in einem Doppelpassspiel. Gute Möglichkeit für einen Schuss. Aber es ist ja, ein Pass hätte es eigentlich sollen werden da vom Aruar. Und es ist dann aber gleichen Art ein Schuss gewesen, einfach ganz schwach. Und so ist niemand an den Ballen angekommen. Aber die Schweizer sind jetzt in der eigenen Verteidigung im Ballbesitz. Und das alles beim Stand von Schweiz 1, Algerien 0 in der 14. Minute.
2: Der Nicole Wedi ist es, wo der Ball jetzt im eigenen Strafraum jetzt führen läuft und eine Anspielstation sucht. Da findet sie auf der rechten Seite im Denis Zakaria. Der spielt Führer Richtung Breel Embolo, der sich hier durchsetzt und auf den Danen Doi spielt auf der rechten Seite. Danen Doi wird hier angegangen, probiert es mit einem Dribbling. Danen Doi kann sich nicht durchsetzen. Der Ball wird hier weggeschnappt und darum ist es schon wieder Algerien, der den Ball hat mit dem Ait Nouri auf der linken Seite. Weiter Ball führen, den aber niemand anders findet als der Ricardo Rodriguez. Und der spielt zurück zum eigenen Goalie, zum Gregor Kobel.
0: Jetzt noch Nico Elvedi und der Nico Elvedi auf die ganz andere Seite über, wieder zum Ricardo Rodriguez. Mansambi wieder in einer ähnlichen Position wie beim 1-0 dort, aber das Mal hat es mehr Algerier dahinter drum, muss er den Ball via Vargas auch zurückspielen auf der Akanji. Akanji jetzt mit einem Pass schön auf den Mansambi, der frei steht, leitet sich den Ball ein bisschen zu weit vor, hat dann aber immer noch, kommt in 16er in der Breel Embolo wieder parat, aber auch da noch zwei Schweizer mit dem Endoi, der den Ball nicht richtig annehmen kann. Nochmal der Breel Embolo und viel Glück jetzt da für die Algerier, dass sie den Ball noch haben können pflücken, nachdem der Zakaria da an Abschluss gekommen ist. Ein Schweizer Spieler liegt jetzt da auf dem Feld. Ich weiß nicht genau, wer das ist. Ich
2: befürchte,
0: das ist der Mansambi, genau, der sich da irgendwie wehgetan hat. Ich habe es aber auch nicht gesehen, wo das es genau war. Und der Algerier schiesst jetzt da den Ball raus. Der Mansambi liegt dort und hebt sich am Bauch, hat da irgendwie einen Schlag bekommen, was auch immer, hebt einmal das Libri über das Gesicht rein und wir versuchen das in der Wiederholung festzustellen, was da genau passiert ist. Gesehen haben wir bis jetzt noch gar nichts, was er da irgendwie einen Schlag bekommen hätte oder was auch immer. Er läuft dann hinterher und dann sieht man genau den Moment, wo er am Boden geht, nicht. Und er wird jetzt dort gepflegt auf dem Feld. Was genau das er hat, das können wir da von da oben überhaupt nicht sehen. Wir hoffen einfach natürlich, dass er möglichst schnell wieder auf die Beine kommt, der Mansambi.
2: Das wäre ein sehr bitterer Ausfall für die Schweiz. Und wir haben nicht gesehen, was genau war, oder? Jetzt in der Wiederholung, aber dort tankt er sich eigentlich durch, läuft weiter. Vielleicht hat es ihn da schon weh gemacht und dann liegt er erst nachher an.
1: Ja, also ich glaube, dass er bei dem Prellball, der ihm direkt ins Zwerchfell rein ist, dass ihm der Schnauf verschlagen hat und er hat dann wie durchgezogen. Und vielleicht kennt das jemand, wo man auch den Schnauf verschlagen hat und du hast gewusst, du musst da noch irgendwie 5 Sekunden durchheben, dann leitet es dich nachher gerade noch umso mehr zusammen, sozusagen. Also er hat ohne Schnauf sich nochmal durchgetankt.
2: Hebt der Bauch aber, steht wieder und läuft auch wieder, läuft jetzt raus. Weil er sich pflegen hat, muss er da kurz warten, bis er wieder ins Spiel darf eingreifen durch Joan Mansambi. Aber sieht im Moment so aus, als ging es weiter bei ihm. Da sind wir natürlich aus Schweizer Sicht ziemlich froh drum, weil der Joan Mansambi, der bringt richtig viel Schwung drin in die Schweizer Nationalmannschaft. Der spielt super WM, wie wir es schon angesprochen haben. 17 Minuten sind gespielt. Die Schweiz führt immer noch mit 1-0 gegen Algerien. Und das Algerien, das hat den Ball.
0: Spielt dann im Anspielkreis umeinander. Mansambi immer noch draußen, muss die Minuten quasi absitzen, bis dann der Vierte da sagt, er kann jetzt dann wieder reingehen, das Zeichen gibt zum Reingehen. Respektive der Schiedsrichter müsste es ihm ja dann eigentlich geben, aber wahrscheinlich hat er ihm jetzt gefunkt, dass die Minute durch ist. Linienrichter gibt immer noch, oder der Vierte, offiziell besser gesagt, gibt ihn noch nicht frei, hat nicht immer noch die Hand dort vorne an vor die Brust und der Mansambi ist am Ausrufen, er will rein. Aber der Vierte sagt, nein, noch nicht rein. Und die Algerier kommen Richtung 16. Die Schweizer immer noch mit einem Mann weniger, mit dem Mansambi weniger. Immer noch wieder zurückgeben. Achtung, jetzt ist der Tripling von der Algerier, kommen in 16er rein. Da kann der Ball aber gestoppt werden vom Remo Freuler. Trotzdem, die Algerier bleiben dran. Jetzt mit einem Schuss, der wird abblockt von 2 Schweizer Verteidiger und der Ball geht raus. Und der Mansambi kann es nicht mehr sehen. Der muss doch jetzt reinkommen. Jetzt gibt der Vierte offiziell da freien und der Fox steht noch dort, der Goalie-Trainer Patrick Folletti und schimpft noch mit dem Vierten, aber der wird wahrscheinlich das schon recht gemacht haben, auch wenn einem die Minute sehr, sehr lang vorgekommen ist, aber ja, wenn man auf etwas warten kommt, einem jede Sekunde halt lang vor. Die Schweizer im Ballbesitz.
2: Das war immer so gewesen, früher im Hallenfußball, wenn wir Turnier hatten, ist mir immer so vorgekommen, als darf ich immer nur ganz kurz spielen, weil wenn ich draußen gesessen bin, ist mir viel länger vorgekommen, als die Minuten auf dem Platz, dabei haben alle genau gleich lang gespielt.
1: Ja, das stimmt, aber das ist wirklich so, die Minuten, gerade wenn du dann in der Defensive bist, du willst rein und das ist wie ein Kaugummi, die Sekunden, die gehen und gehen halt einfach nicht vorbei und Algerien hat eine Chance gehabt und ich finde das eben eine gute Regel. Man überlegt sich dann wirklich zweimal, muss man zurück, bleibt man liegen oder nicht?
2: Heikle Szene gerade, der Gani Chaka hat den Ball zurückgespielt zum Gregor Kobel. Missverständnis, der Gregor Kobel hätte dann aber den Ball doch noch annehmen können und er ist nicht einfach so in sein eigenes Goal gerugelt. Das wäre dann doch eine bittere Szene gewesen. Aber alles gut, nichts passiert. Die Schweizer haben den Ball können befreien, aber er ist schon wieder in den Füßen der algerischen Fußballnationalmannschaft. Die dominieren das Spiel wirklich. Es ist der Schweizer wahrscheinlich ein bisschen egal im Moment, weil sie führen nach 19 Minuten immer noch mit 1-0. Und sie haben sich sortiert. Algerien baut auf über rechts.
0: Aber müssen weiter hinterher gehen. In der eigenen Platzhälfte spielt man jetzt den Ball quer über. Und jetzt der weite Ball für eine Richtung. Zakaria, der dort wieder ein bisschen falsch steht. Und seinen Verteidiger noch weggecheckt. Und Glück hat, dass der argentinische Schiedsrichter da wirklich eben sagt, dass er zeigt, dass er eine weite Linie hat, dass man da ziemlich viel drin liegt. Und darum, ja, der Zakaria. Überzeugt mich nicht wirklich da als rechter Verteidiger. Ist ja auch nicht seine Standposition. Und mal schauen, wie er sich da weiter in das Spiel reinbeißt. Schweizer mit dem Granit Xhaka spielt ihn zurück zum Gregor Kobel.
2: Wir haben gerade mal den Murat Yakin gesehen in einer Szene, die noch ziemlich austickt ist. Also der Mann ist schon ein bisschen nervös, schon ein bisschen angespannt. Verständlich auch in einem 16-Final an einer Weltmeisterschaft. Aber eben die Schweiz führt. Und Dennis Zakaria, den du gerade angesprochen hast, der hat den Ball ganz weit hinten, wird hier angespannt. Von seinem Gegenspieler und auch gefoult, sagt auch der Schiedsrichter. Was sagt der Schiedsrichter? Ich sehe es leider nicht. Sagt auch ein Foul.
1: Nein, er ist Einwurf für Algerien.
2: Nein, geht Einwurf. Einwurf, aber für die Schweiz.
0: Ja, für die Schweiz gibt es Einwurf, genau, völlig korrekt. Auch da wieder hat das einfach laufen lassen und nicht irgendwie Stürmerfoul pfiffen. Und so gibt es neben Einwurf für die Schweiz. Aber der ist jetzt auch nicht gerade wirklich gut ausgeführt worden. Die Algerier sind schon wieder im Ballbesitz. Nico Elvedi haut den Ball einfach mal führen. Manzambi wird festgehalten. Und das war gerade beim Schiedsrichter gewesen. Und das hat jetzt auch der argentinische Schiedsrichter zu viel gefunden. Und darum gibt es einen Freistoß für die Schweiz in der eigenen Platzhälfte.
1: Das ist, glaube ich, der erste Foulpfiff, wenn ich das richtig sehe, nach 21 Minuten.
0: Wirklich
1: also es ist so ein hart umkämpftes Spiel, aber es ist super. Und ich muss jetzt, also ich meine, mal schauen, wir haben noch lange Spiel, aber so gut vom Schiedsrichter, dass er das einfach alles laufen lässt.
2: Er macht auf beide Seiten, er zieht es konsequent durch und er hat es eben trotzdem im Griff.
1: Ja, genau.
2: Und wenn du das hast, dann wunderbar, weil so kommt dann auch ein Spielfluss zustande. Jetzt vielleicht bei den Schweizer, die es über die linke Seite probieren. Der Rodriguez köpfelt hier zum Vargas, dann muss er wieder zurücklegen zum Rodriguez. Dann geht es über den Garnichaka, der Manzambi jetzt, der den Ball hat, auf der linken Seite. Dort der Rodriguez findet Flankenmöglichkeit in Strafraum rein. Die Flanke wird noch abblockt und darum gibt es einen Eckball für die Schweizer. In der 22. Minute dürfen sie hier also den Eckball ausführen. Und der Peter sieht wahrscheinlich am besten, wer hier zum Eckfan läuft.
0: Ja, es ist nicht überraschend auf der linken Seite, wobei es war alles ein bisschen überraschend gewesen, bei diesen Standards, aber es ist jetzt der Ricardo Rodriguez, der ausläuft und der Ball wird reinspielen. All die grossen Schweizer im 16er-Innen, also auch die Verteidiger, die dort den Ball wahrscheinlich eben auch hoch erwartet. Da kommt er auch sehr hoch reingespielt, Richtung Prelimbolo, aber der kommt nicht am Ball, die Algerier könnte befreien. Aber die Schweizer haben den Ballbesitz mit dem Ruben Vargas, der ganz hinten gewartet hat. Er ist ja nicht unbedingt das Kopfballmonster. Und darum hat er den Ball jetzt da können zurückspielen auf den Remo Freuler, der dort bedrängt wird und darum auf den Gregor Kobel muss gehen. Aber die Algerier haben sich zu fest zurückgezogen, als dass sie da schon könnten pressen könnten. Sie versuchen es jetzt wieder, aber die Schweizer bleiben im Ballbesitz mit dem Manzambi, der jetzt hinterher rennen muss und den Ball zum Akanji gibt und dort zum Granitschaka.
2: Granitschaka mit dem Ball am Fuß, dann spielt er auf die rechte Seite zum Nico Elvedi, der weiterführt zum Zakaria. Zakaria probiert direkt weiterzuleiten. Entweder zum Ndoi oder zum Embolo. Beide kommen aber nicht am Ball. Ein Missverständnis hier mit dem Zakaria. Und darum ist es Algerien, der den Ball wieder in den eigenen Fies hat. Algerien probiert es jetzt auch über die rechte Seite. Die Schweizer sind wieder sortiert, stehen wieder hinten quasi sicher. Darum gibt es einen weiten Ball führen, Richtung Strafe. Und dort dann aber zu weit gespielt. Und darum ist der Gregor Kobel, der den Ball auflesen kann.
0: Er geht dann sofort weiter an Akanji. Akanji läuft dort führen, spielt den Ball auf der Vargas. Vargas auf die linke Seite. Dort ist es der Rodriguez, der jetzt den Ball ein bisschen führen treibt. Immer noch der Verteidiger spielt dann wieder zum Vargas. Vargas auf den Manzambi. Es geht sehr viel über die linke Seite. Dann der Ball zurück, wieder gespielt auf den Manuel Akanji. Manuel Akanji den Platz mit ihnen von Algerien zusammen mit dem Granitschaka. Und jetzt geht es dort mit dem Ruben Vargas über die linke Seite. Aber es ist alles zu dort. Der Rodriguez hat den Ball via Chaka geht er zurück auf der Elvedi am Schluss via Achtung, jetzt nicht wieder der Granitschaka, der den Ball hat, müsste da dranbleiben. Jetzt geht es über die rechte Seite mit dem Zakaria. Zakaria kommt jetzt an, Ball an auf die Höhe vom Corner und kann den Ball aber nicht reinbringen, sondern wird abgewehrt und es gibt Einwurf auf Höhe von der Cornerflagge. Das alles nach 24 Minuten. Schweiz 1, Algerien 0.
2: Peter?
0: Ja?
2: Unsere Expertin schüttelt den Kopf, die ist nicht zufrieden.
1: Nein, also der Zakaria ist nicht schnell, aber er hat den Ball können annehmen. Und dann hat es so ausgesehen, er war so durch, dass er 5 Meter sprinten musste, dass er nicht mal fähig war, den Ball reinzubringen. Und so etwas regt mich auf.
2: Ich habe es gemerkt. Die Schweizer im Ballbesitz mit dem Manuel Akanji. Es geht über die linke Seite Rodriguez mit dem Weitschuss Rodriguez. Und dort kommt fast Dobril Embolo noch dran an den Ball. Aber dann geht er am Goal recht deutlich auf der rechten Seite vorbei. Und es ist sehr laut bei dir. Ja, das ist das nach Hydration Break.
0: Völlig korrekt. Und das heisst für uns Zeit für Musik und Dario Cantini.
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4: Und der Patrick. Nein, der Philipp hat noch geschrieben: Du, was machen eigentlich all die, die am Morgen einfach gute SRF 3 Musik hören müssen? Wir warten auf Hydration und Halbzeit-Breaks. Serial Stumbling im Morgen. Alle.

0: schönen guten Morgen. Es ist der Freitag auf SRF 3. Und so hat es klingt vor in der Markthalle in Zürich beim Public Viewing, wo die Schweiz 1-0 gegen Algerien geschossen hat in dem 16. Finale, wo aktuell läuft. Hydration Break war und ja, ich glaube, die ganze Schweiz unterwegs schon irgendwo privat schauen, am Arbeiten, in einem Public Viewing. Der Markus Dahlwil, den wir dort getroffen haben, schon ewig unterwegs.
1: Ich bin gar nicht im Bett gewesen. Ich habe jetzt endlich im Match durchgeschaut und jetzt direkt hierher. Ich kann gar nicht schlafen am Morgen.
0: Voilà, das ist Einsatz. Und wir schalten direkt wieder über zum Peter Schneider, direkt auf Vancouver ins Stadion zu dem Spiel. Schweiz gegen Algerien.
2: Und der Match läuft wieder und bis jetzt hat sich ja das Aufbleiben oder das Aufstehen gelohnt. 1-0 für die Schweiz, dank dem Goal vom Breel Embolo. Die Algerier in Ballbesitz in der eigenen Platzhälfte. Also hohe Mittellinie, schieben sie den Ball jetzt ein bisschen umeinander. Sie finden im Moment nicht wirklich das Rezept und spannend ist auch, dass man ja immer wieder gesehen hat, dass nach dem Hydration Break.
3: Also wie genau?
4: Entschuldigung.
2: Ja, Trinkpause. Ah. Dass nach dieser Trinkpause immer wieder so ein Rhythmuswechsel geht oder ein Rhythmus verloren gegangen ist.
4: Auch bei dir, glaube
2: ich. Sich ein anderes Team. Ja, genau. Das Problem ist, dass ich nichts zu trinken bekommen habe. Das ist eben das Problem, dass ich ein bisschen am Hydrieren bin hier oben. Und, ja, aber man wartet jetzt, um zu schauen, wie sich die Trinkpause hier ausgewirkt hat auf die beiden Teams. Im Moment sind die Algerier im Ballbesitz, haben da relativ guten Ball bekommen über die rechte Seite, also linke Seite. Dann Doi gönnt da das Duell und läuft jetzt dort führen. Wird jetzt auch noch gefällt und das mal gibt der Schiedsrichter auch das Foul. Ich glaube, der Algerier spürt schon, dass dort mit der rechten Verteidigungsseite etwas nicht stimmt hier bei den Schweizer.
3: Ja, und man sieht auch, dass der Dan Deuden jetzt weiter zurück muss spielen. Das hat sicherlich der Murat Yakin justiert in dieser Trinkpause. Wir haben ja vorher gesagt, ja, der Zakaria ist da immer im Laufduell, aber das war immer nur darum, weil der Gegenspieler von Deuden den Ball in die Tiefe spielen konnte. Und dementsprechend ist jetzt der Deuden mehr, immer wieder rutscht er rein in die fast Fünferkette. Aber das Problem ist, er hat dadurch etwa 20 Meter mehr, wo er muss rennen muss. Und das wird vielleicht eben dann nach vorne fehlen. Aber im Moment ist 1-0 für die Schweiz, darum kann man das so wirklich gut spielen.
4: Ja, schon ein bisschen Sorge, dass er dann in Deutschland die Offensive nicht mehr ganz die Power halt hat, die er sonst an mir bringen könnte. Jetzt probieren die Schweizer nochmal über die rechte Seite mit dem Denis Zakaria, der hier einen Einwurf rausholt für die Schweiz. Der Ball abgibt es so, dass der Einwurf vom Ndoi kann ausgeführt werden. Der spielt ihn zurück zum Remo Freulo, dann geht es zum Nicol Vedi hinterher. Und die Schweizer ist jetzt mal grad, sind jetzt gerade mal so ein bisschen im Ballbesitz und lassen den Ball mal so ein bisschen laufen. Nicht wie sonst so oft in diesem Match. Die Schweizer haben den Ball immer noch mit dem Granit Xhaka im Mittelfeld. Granit Xhaka sucht auf rechts, jemand findet hier Ndoi. Ndoi läuft ins Zentrum, spielt dann links zum Mansambi. Mansambi zum Rodriguez raus, hier Rodriguez auf Vargas. Vargas zieht richtig Strafraum. Vargas kann sich durchsetzen. Vargas mit dem Dribbling. Vargas immer noch. Vargas bringt den Ball irgendwie dann ins Mitte. Aber nur zum algerischen Verteidiger, der dann die Situation kann klären kann, nachdem er sich hier durchgesetzt hat. Der Ball schon wieder fast verloren hat und dann wieder zurückgeholt hat, kann er den Pass nicht mehr präzise spielen, so dass er gerne vorerst klären kann, aber es gibt einen Einwurf auf der linken Seite für die Schweiz.
2: Und der Mansambi ist schon im Ballbesitz, kommt ins 16er-Innen, auch der wieder da gut am Ball, aber auch da können die Algerier wieder dazwischen gehen und dann ein Foul von Ruben Vargas und es gibt einen Freistoß dort für Algerien aus der eigenen Platzhälfte, also weit hinten, quasi auf Höhe vom Cornerfleckli, rund 10 Meter vorne dran, können sie da den Freistoß machen. Die Schweizer, die stehen relativ hoch, versuchen da jetzt die Algerier anzugreifen und das merken sie auch und darum geht sie dann den Goalie zum Ballen und er wird wahrscheinlich weit in die Platzhälfte reinspielen von den Schweizer oder mindestens ins Zentrum rein, da Richtung Anspielkreis. Nein, es ist jetzt wirklich in die Platzmitte rein von den Schweizer, aber dort ist der Rodriguez, der dazwischen kann gehen mit dem Kopf und dann der nächste Algerier mit dem Kopf, wieder der Rodriguez mit dem Kopf und der Ball immer noch in der Höhe oben und geht jetzt auf die linke Seite, dort ist der Ndoi, der dort am Ball ankommt und geschupft wird und das mal zeigt er ein bisschen eine härtere Linie, der Schiedsrichter und pfeift ab und es gibt einen Freistoß für die Schweiz.
4: 33 Minuten gespielt, immer noch führt die Schweiz mit 1-0 gegen Algerien. Algerien, der viel den Ball hat, die Schweizer, die aber vieren. Und der Schiedsrichter, der jetzt hier ja, noch nicht gerade kleinlich geworden ist, aber doch ein bisschen seine Linie vielleicht angepasst hat, kann man sagen, das eine oder andere Foul mehr pfeift als noch in der ersten Halbstunde vor dem Spiel. Die Schweizer haben den Ball, und zwar beim Manuel Akanji. Der läuft jetzt Richtung Mittellinie führen, sucht eine Anspielstation, wird hier nicht groß angegriffen und darum hat er ganz viel Zeit. Spielt jetzt führen zum Embolo, dann kurz Richtung Manzambi. Da hat der Embolo probiert, den Pass durchzustecken, aber Algerien hat das geschmeckt, erobert den Ball und darum ist der Ball beim Goalie. Jetzt beim Sidan, der einen Weitführer spielt auf die rechte Seite.
2: Ist der Ball wieder die ganze Zeit in der Höhe. Niemand hat ihn so richtig unter Kontrolle. Jetzt ein Nico Elvedi, der ihn einfach wieder führen hält, nachdem der Ball einmal ein bisschen runtergekommen ist. Und dort geht er ins Out und es gibt Einwurf auf Höhe vom eigenen 16er für Algerien, wo jetzt dort den Ball ein bisschen kontrolliert und auch führen läuft. Aber der Schiedsrichter sagt, nein, er muss wieder ein bisschen zurückgehen. Aber der Einwurf hat er jetzt gemacht, Ait Nouri, und spielt den Ball rein. Aber da wird es wieder hart bedrängt. Der Ball nicht in der ganzen, im ganzen Umfeld draussen gsi, aber oder doch, oder nein, das heißt, wahrscheinlich ist es ein Foul gsi, glaube ich jetzt, ja genau, wo der Schiedsrichter sagt, und es gibt einen Freistoß für Argentinien, immer noch in der eigenen Platzhälfte.
4: Für wer gibt es einen Freistoß?
3: Für Argentinien.
2: Für Algerien.
3: Der Schiedsrichter ist Argentinien.
4: Ah, darum.
3: Ja.
4: Guten Morgen, Peter.
2: Er hat den Freistoß pfiffen, also kommt er auch über.
3: Genau.
4: Schweiz gegen Argentinien, immer noch 1-0 nach 34 Minuten. Die Schweiz hat den Ball mittlerweile wieder erobert. Und der Brill Embolo ist es, der ihn hier hat und probiert, zum Remo Freuler durchzuspielen. Aber Algerien schmeckt das gut dazwischen mit dem Serruki, der den Ball erobert. Und sie probieren es neu aufzubauen. Weiter Ball jetzt für richtige Strophen von der Schweiz. Dort Akanji aufpasst. Aber Algerien kann dranbleiben. Algerien probiert nochmal in Strophen rein. Es geht über die linke Seite. Jetzt passend Mitte. Und dann ist der Manzambi, der dazwischen geht und war einfach mal davor. Manzambi, der allein in der gegnerischen Platzhälfte ist, gegen drei. Das ist eine komplizierte Situation, auch wird es lösen. Manzambi wird dann gefällt. Wird gefällt und es gibt auch die erste gelbe Karte in dem Match. Und Freistoß führt die Schweiz aus guter Position.
2: Das kann man sagen. Und es geht die Welle durchs Stadion durch. Darum ist es da zum Teil ein bisschen lauter geworden. Jetzt sind sie ganz auf der anderen Seite hin. Und das Publikum hat Freude, können sie da die Welle zeigen. Eben, Mehrheit wahrscheinlich schon Kanadier, die da immer noch in traurig sind, dass nicht die eigene Mannschaft spielt. Gestern ja der Nationalvierte gsi. Und da hat man, ja, ein Feuerwerk abgelassen. Und wäre natürlich schön gewesen, wenn Kanada heute noch mal ein Heimspiel gehabt hätte. Aber die Schweizer haben ja da etwas dagegen gehabt. Mit dem Sieg gegen Kanada in Vancouver, und darum sind die Schweizer jetzt eben da in Vancouver am Spielen und nicht Kanadier. Der Ruben Vargas, wenn ich das richtig sehe, hat dort den Ball auf der linken Seite nennen. Eben den Freistoß, den er jetzt machen kann. Zweimal Mauer, ja, ungefähr 20 Meter vom Goal entfernt, aber auf der linken Position wird wahrscheinlich einen höheren Ball reingehen, wenn ich da sehe. Zakaria drin, auch der Kanji drin, auch der Manzambi drin, auch der Elvedi im 16er in der. Da kommt der Ball jetzt hoch rein, aber kann abgewehrt werden. Uiuiui, ganz knapp ist er doch noch am Goal vorbeigegangen von Dennis Zakaria. So ein bisschen mit dem Hinterkopf ist das, glaube ich, Katrin Lehmann.
3: Ja, es war ein Streifball gewesen. Und das war für alle unberechenbar gewesen. Er wird dann auch gezogen und gerissen. Er hat den Rücken zum Goal, aber er probiert das eben trotzdem. Und das hat er wirklich gut gemacht. Und das ist das, was mir gefällt, dass die Schweizer in jeder Situation einfach die Aktion fertig machen. Egal, ob es jetzt aussichtsreich ist oder nicht. Sie ziehen einfach durch. Und das ist eine gute Körpersprache, eine gute Aktionssprache. Auch der Manzambi und der Vargas, die einfach machen, die einen Entscheid treffen und in den 16er reingehen. Also diese schnelle Aktionsschnelligkeit und vor allem die Entscheidungsfreudigkeit, das ist wirklich gut, was die Schweizer heute machen.
4: Der Manuel Akanji ist dann noch so ein bisschen umgerissen worden im Strafraum bei dieser Aktion nach dem Freistoß. Aber der Schiedsrichter hat gesagt, das ist zu wenig für einen Foul und darum hat es Abstoß gegeben für Algerien. Auch wenn der Akanji hier vehement eine Penalty gefordert hat. Er ist ein bisschen gerissen worden, aber nicht genug fest. Schweizer Handball mit dem Manzambi, schnell ausgeführter Freistoß. Manzambi immer noch kurz vor dem Strafraum. Manzambi probiert, zum Embolo rüberzulegen, aber ein unpräziser Pass und darum kann Algerien dazwischen gehen. Die Schweizer gewinnen den Ball gerade wieder zurück. Jetzt gibt es Hand fordert Schweizer Hammel. Der Schiedsrichter sagt nein. Das war angelegt, alles in Ordnung und darum läuft das Spiel weiter. Algerien hat den Ball.
2: aber jetzt verloren wegen einem Foulspiel von Dan Ndoye. Und so gibt es Freistoß für Algerien in der eigenen Platzhälfte. In die Schweiz führt immer noch. Wir sind in der 39. Minute. Die Schweiz führt mit 1:0 gegen Algerien. Und Algerien haben den Freistoß ausgeführt. Sie gehen jetzt mal wieder über die rechte Seite. Und das heisst, dass dort der Ricardo Rodriguez parat ist und den Ball kann kontrollieren. Granit Xhaka auf den Dan Ndoye. Dan Ndoye auf der Imbolo. Das ist ein bisschen schnell, ein bisschen mit Zufall auch. Aber bis jetzt ist es gut rausgekommen. Der Vargas auf der linken Seite. Und wir hören jetzt die Schweizer Fans da ganz scheuch. Sind auch ziemlich weit weg von mir. Und darum hört man es nicht so klar. Aber man hört es im Stadion rein. Und der Nico Elvedi hat unterdessen den Ball. Die Schweizer probieren es jetzt mal über die rechte Seite mit einem höheren Ball rein vom Nico Elvedi Richtung Embolo. Aber der ist nicht angekommen. Zakaria jetzt dort auf der Dan Ndoye. Dan Ndoye mit viel Platz dort. Springt ins 16er rein. Und Embolo versucht direkt abzunehmen. Ist nicht gelungen. Aber es gibt einen Corner und ein weiteres Lebenszeichen. Also die Schweizer sind offensiv schon verwachen, Katrin.
3: Ja, das Goal hat ihnen unglaublich gut da viel Ruhe auch gegeben. Und jetzt sind sie auch viel aggressiver vorne im Pressing. Man sieht auch, dass Algerien momentan mehr am Umemötzeln ist gegenüber dem Schiedsrichter und umeinander stehen. Sie verrühren die Hände und die Schweizer bleiben cool. Und das sind eigentlich so Momente, die man ausnutzen muss.
2: Der Ruben Vargas mit einem Corner auf der rechten Seite wird ihn wieder hoch reinbringen. Ist noch nicht gerade erfolgreich gewesen bis jetzt das Rezept. Da kommt er jetzt in Richtung Pfeiffer, aber die Algerier wieder sehr, sehr kopfballstark. Könnte aber befreien bis zum Xhaka, der wird ihn nochmal reinspielen. Aber die Algerier wieder mit dem Befreiungsschlag und dort ist es ganz hinten der Remo Freuler, der mit dem Kopf hat müssen befreien. Jetzt müssen die Schweizer ein bisschen aufpassen, weil sie da eventuell überrascht werden könnten mit einem Konter, aber die Algerier müssen den Ball einfach wieder hinteren Spielen. Wir sind in der 40. Minute. Die Schweiz führt 1:0 gegen Algerien.
4: Sie haben sich wieder können sortieren, die Schweizer, und trotzdem kommt Algerien mit einem Vorstoß. Aber schon wieder sind die Schweizer hinter dem Ball. Schon wieder muss Algerien abdrehen und wieder hinteren Spielen. Probieren wir es nochmal jetzt über die Mitte das mal. Dort dann aber auch die Schweizer wohl gut zu machen. Dann geht es über die rechte Seite. Dann in Deutschland im Zweikampf drin, drängt die Gegenspieler ab. Dann geht es wieder hinten durch bei Algerien. Jetzt ist es der Benzabaini, der hier führen spielt, richtig Strom. Und Ricardo Rodriguez, der die Situation dann klärt mit dem Kopfball, spielt er ins Aus raus, so dass es Eckball gibt für Algerien.
2: Auf der rechten Seite wird man auch hier den Ball hoch reinbringen. Mal schauen, ob die Schweizer defensiv besser stehen als offensiv. Das heisst, dass sie jetzt da den Ball rausköpfeln können gegen die Algerier. Der Ball noch nicht gut gespielt. Jetzt kommt er hoch rein ins 16er. Und da sind die Schweizer, die können befreien mit dem Brel Embolo. Ein Algerier liegt noch im 16er rein auf dem Rücken. Jetzt wird der Ball weit übergespielt, aber da geht er daneben. Und der Gregor Koppel zeigt da am Schiedsrichter. Hey, da liegt noch einer, kommt jetzt nicht gerade auf, mal jetzt steht er auf und er gibt dort Manuel Akanji auch noch die Hand und es gibt Einwurf für die Schweizer auf der rechten Seite mit dem Zakaria. Der Einwurf ist da quasi frei geworden mit einem lauten Pfiff vom Schiedsrichter.
4: Du Bentaleb ist in Algerien, wo du einen Schlag bekommt vom Ricardo Rodriguez und sich darum kurz am Bauch heben, geht aber wieder, geht darum auch weiter für den Bentaleb. Und die Schweizer haben gerade nach dem Einwurf nochmal einen Einwurf bekommen. Dann ist Zakaria, schnappt sich an den Ball, wirft weit führen Richtung Brel Embolo. Embolo dann durch Freuler. Freuler, der führen spielt auf der Dan Ndoye, wo der Ball aber nicht annehmen kann, weil er da bedrängt wird. Darum ist es Algerien, der den Ball wieder hat, beziehungsweise ist es ein hoher Ball am anderen. Und jetzt sind es die Schweizer, die können abnehmen und führen spielen mit Mansambi. Mansambi, der auf die Schrock im Lauf. Mansambi, wo der Ball aber verliert und darum Gegenstoß für Algerien.
2: Ja, da muss der Mansambi ein bisschen sorgfältiger sein mit dem Ball. Es ist ihm vielleicht ein bisschen jetzt zu leicht gegangen, die letzten paar Mal. Und jetzt hat er ihn zweimal eigentlich in einer guten Position gehabt. Beides Mal hat er sich ein bisschen zu weit vorgelegt und ist da dann eben gescheitert mit seinem Angriff, obwohl es eigentlich gut ausgesehen hat. Achtung, Algerier im 16er mit viel Platz, da kommt der Schuss. Aber kein Problem für den Gregor Koppel. Es war eher ein Schüssel da vom Shaibi von Eintracht Frankfurt. Richtig Goli von Borussia Borussia Dortmund richtig Kobel. Es hat also doch noch ein paar deutsche Vereine quasi da bei dieser Weltmeisterschaft, nachdem die deutsche Nationalmannschaft, habe ich irgendwie gehört sagen, dass sie nicht mehr dabei sind und doch eben die Bundesliga wenigstens noch vertreten da an dem heutigen Abend ziemlich zahlreich. Also die Algerier versuchen jetzt da nochmal ein bisschen Schwung reinzubringen. 43. Minute, Schweiz 1, Algerien 0.
4: Monsambi hat sich übrigens auch ziemlich aufgeregt über sich selber vor, als er den Ball verloren hat. Das finde ich aber ein gutes Zeichen, wenn es so nicht gelingt. Immerhin nervst du dich drüber.
3: Ja gut, aber er hat einen schönen ZS vom Vargas bekommen. Also, ja.
4: Okay.
3: Genau, da musst du nachher auch so tun, als ob du dich über dich selber aufregst.
4: Ich habe das Gefühl, er hat es vielleicht auch selber gemerkt. Ich weiss es nicht, der Joel Monsambi in dieser Situation. Ein bisschen unsorgfältig war, kann man durchaus so sagen. Achtung, Algerien mit einem Vorstoss kommt Richtung Strafraum. Masi, wo der Ball schön über spielt, Schaibi im Strafraum drin, legt den Ball über und Algerien immer noch im Strafraum. Schweizer M sortiert hinten, gibt eine Flanke und dann auch der Abschlussversuch. Aber kommt hier nicht richtig an den Ball. Der Belgali ist es, wenn ich es richtig sehe, aber der Ball hier verpasst und darum die heikle Szene durch. Aber da haben die Schweizer gerade ein bisschen Dusel gehabt und sind hier eigentlich zu 9, wenn ich es richtig sehe, im eigenen Strafraum gestanden. Also ziemlich arg bedrängt worden von den Algerien, die hier kurz vor der Pause, eineinhalb Minuten vor der Pause, den Ausgleich natürlich suchen, aber es endet in einem Abschluss für die Schweiz.
2: Wir müssen konkret sein. Das ist das, was er immer gesagt hat, der Wladimir Pekovic. Eben, dass wir im Strafraum konkreter müssen sein, also abschliessen. Und das haben die Algerier jetzt wirklich nicht gut gemacht. Sie haben gute Positionen gehabt, haben den Ball viel laufen lassen, die Schweizer ein bisschen schwindelig gespielt, aber abgeschlossen haben sie eben nicht. Und das, was dann zum Schluss dann eben gleich eine Art Abschluss war, ist dann eben hinten rausgegangen. Und darum haben sie da noch nicht mal eine Goalchance. Aus dieser Ahnung für sich gute Möglichkeit, wo sie sich da rausgespielt haben. Wir sind in der 45. Minute ganz einen hohen Ball hinterher gespielt, Richtung Goalie Zidane. Der hat den Ball aber und spielt dann sofort wieder führen. Immer noch 1-0 Führung für die Schweiz. Der Ball übergespielt auf der linken Seite da bei Algerien, aber man muss wieder zurück. Die Schweizer sind gut sortiert, auch jetzt den Ball wieder zurückgespielt. Geht noch nicht vorwärts, jetzt Richtung Danendoy. Der hat dort aber gut aufgepasst, trotzdem wird er umspielt, immer noch haben sie dort Mühe mit dem Aouar, der dort im Doppelpassspiel innen ist. Aber dann geht der Ball ins Out und es gibt Einwurf für die Schweizer durch den Denis Zakaria. 4 Minuten sollen hier noch nachgespielt werden.
4: So, Denis Zakaria hat den Ball aufgelesen und sucht eine Anspielstation, wo er hier einwerfen kann. Den Ball findet jetzt Manuel Kanji, der zu ihm gerannt ist und sich angeboten hat. Kanji spielt weit vorne Richtung Embolo, der aber dann mit dem Ball verlust. Und darum ist es Algerien, der über die linke Seite nochmal angreifen kann oder könnte angreifen, wenn sie dann das gut fertig gespielt hätten, haben sie aber nicht. Und darum gibt es den nächsten Einwurf für die Schweizer auf der rechten Seite. Und wir sehen den Wladimir Petkovic einblendet, der Trainer von Algerien, der da gar nicht glücklich reinschaut in dieser Situation. Algerien hat den Ball mittlerweile schon wieder zurückgewonnen. Probiert es wieder über die linke Seite. Achtung, sie kommen Richtung Strafraum. Masa, der den Ball hat, Richtung Strafraum zieht und den Pass überlegt. Rodriguez aber dort hellwach geht dazwischen und spielt weit führen, sodass der Lucas Zidane aus seinem Goal rauskommt und den Ball dann weit führen hat, wieder in die andere Richtung und dort ist der Ricardo Rodriguez, den er hat.
2: Wo ganz einen starken Match zeigt auf der linken Seite, dort eindeutig der Chef ist. Man hat immer so gesagt, ja, die linke Seite könnte vielleicht ein kleines Problem werden. Rodriguez wird nicht jünger, ist auch nicht mehr der Schnellste. Aber so wie der spielt, absolut souverän. Und jetzt haben wir ein Problem auf der rechten Seite. Aber da kommen sie jetzt gleich wieder über links. Die Algerier versuchen dort durchzukommen, aber sehen, dass es eben nicht geht. Und darum gehen sie über wieder auf die linke Seite, versuchen dort am Danendoy vorbeizukommen. Der tut dort mit dem Monsambi. Darum geht das auch nicht durch. Darum gehen sie wieder innen auf die rechte Seite, versuchen sie dort wieder auf dort Richtung Ricardo Rodriguez zu spielen. Aber den Ball haben sie dort abwehren, die Schweizer respektive die Algerier wieder im Ballbesitz. Versuchen jetzt da mit einer Flanke etwas zu erreichen. Und das ist gefährlich. Und da ist wieder eine riesige Chance liegen lassen worden von den Algerier mit dem Benzemaini, der den Ball nicht richtig hat können kontrollieren konnte. Geht ins Out. Das hat hier, ja, muss man sagen, Katrin, relativ einfach durchgespielt.
3: Ja, es stimmt momentan überhaupt nicht, was die Distanzen anbelangt. Und ich bin mit zwei Spielern, was Defensivleistung anbelangt, gar nicht zufrieden. Das ist der Embolo und der Monsambi, die auch teilweise einfach umeinander stehen. Und wenn die Bälle jetzt aus dem Halbfeld kommen und sie die Algerier die rechte oder linke Seite wie überladen, dann ist der Aussen der linke Aussenfeld oder rechte Aussenfeldspieler eben besetzt. Das heisst, die zwei Stürmer müssen die anlaufen. Und da haben wir zwei, die ein bisschen pfusen.
4: Und der Embolo und der Manzambi, was auch defensiv gefordert wären. Es ist aber nicht passiert. Darum führt die Schweiz hier nach wie vor mit 1-0 noch eineinhalb Minuten ungefähr zu spielen in deren ersten Halbzeit, nachdem der Masa vorher am Goal vorbeigeschossen hat. Haben wir jetzt ein paar Mal gesehen, dass Algerien gute Chancen hatte und dann der Abschluss irgendwie nicht gelingen hat? Haben sie den Ball nicht richtig getroffen? Also hier im Abschluss haben sie definitiv ein bisschen Mühe. Sind sie nicht so konkret, wie sich das der Wladimir Petkovic wünschen würde? Die Schweizer haben den Ball in den eigenen Füßen. Der Nick Alvedi ist es, der weit vorne spielt, richtig Danendeut. Er wird aber abgedrängt und darum kann Algerien den Ball hier gewinnen, aber nicht kontrollieren. Es gibt einen Einwurf für die Schweiz.
2: Gerade auf Höhe von Wladimir Petkovic war es ein Zakaria, der den Ball reingeworfen hat auf den Breel Embolo. Der ist dort ein bisschen getüpft worden. Auf der Seite hebt sich jetzt dort auch die Hüfte. Oben dran beim Bauch hat er irgendeinen Schlag bekommen. Aber das geht sicher weiter. Es gibt Einwürfe für Algerien. Algerien hat die Einwürfe schon gemacht. Da ist alles ein bisschen klein, wenig Platz. Und darum hat man jetzt den Ball einfach mal führen. Richtig Akanji, der schlägt den Ball auch wieder führen. Auf der Granit Xhaka, der versucht jetzt das Spiel ein bisschen zu beruhigen, wie Nick Nico Elvedi geht zurück auf den Gregor Kobel. Gregor Kobel hat den Ball und wir sind eigentlich schon fast am Ende von dieser Nachspielzeit. 4 Minuten Nachspielzeit, wo der Schiedsrichter da draufgegeben hat. Und jetzt pfeift er ab, wenn ich das richtig interpretiere. Jawohl, die Schweiz führt mit 1-0 gegen Algerien. Und ich glaube, man kann schon sagen, ohne jetzt zu gross patriotisch zu sein, es ist eine verdiente Führung, Katrin Lehmann.
3: Ja, das würde ich jetzt nicht ganz so unterschreiben, obwohl ich auch sehr patriotisch bin. Die Schweiz hat mit einem Angriff das Goal gemacht, hat für einmal das Glück auf seiner Seite und Algerien ist am Drücker. Also die Schweiz kann froh sein, dass jetzt Halbzeit ist.
4: Schweiz-Algerien 1-0, die Vögel nehmen wir mit und vielleicht gelingt dann auch eine spielbestimmendere Leistung in der zweiten Halbzeit für die Schweiz.
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0: Und liebe Philipp und alle anderen, die gesagt haben, klingende Musik, jetzt wäre wieder mal so ein Moment. Sonst durchkommentiert auf SRF 3 mit dem Peter Schneider, dem Lionel Mattmüller und der Katrin Lehmann das Spiel, 16-Viertelfinale Schweiz gegen Algerien. Aber eben, wenn es nicht shootet, dann läuft Musik für all die, die schon unterwegs sind. Auch all die, die unterwegs sind und nicht gehen gut shooten schauen wie Daniela.
6: Guten Morgen. Ich bin schon auf unterwegs. Aber nicht wegen dem Shooten. Und wir nicht arbeiten dürfen. Haben einen guten Tag.
0: Stimmt. Tschüss. Das gibt es ja auch noch heute Morgen, Leute, die arbeiten.

0: so früh am Morgen, die ganze Schweiz schon unterwegs, aber niemand wirklich am Arbeiten. 7:07 hier auf SRF 3 an dem Freitagmorgen, wo die Schweiz im 16-Viertelfinale gegen Algerien spielt. Es ist Pause und die Schweiz führt 1-0. Zeit für uns, um in die Mag-Halle schalten zu Zürich, wo es Public Viewing ist. Und unsere Reporterin Lisa Wickhardt vor Ort. Guten Morgen, Lisa. Hat es schon ein, zwei Menschen bei dir?
1: Ein, zwei ist gut. Es ist wirklich pumpevoll da. Also, als ich angekommen bin, bin ich wirklich verschrocken. Es hat eine riesige Schlange vor dieser Halle gehabt. Und da innen muss man sich wirklich ein bisschen gut platzieren, dass man auf dem Bildschirm sieht.
0: Also wirklich schon viel los bei euch, viele Leute, die du auch getroffen hast, die durchgemacht haben. Du hast schon ein paar Interviews geschickt, zum Beispiel den Luca, wo ja, also ich glaube, im echten Leben ist er Lehrer, jetzt ist er Nachtfuchs.
2: Ich hatte noch Schulhaus Apero für meinen Lehrer und wir sind dann einfach die Längsstrasse draufgelaufen, haben noch Kroatien, was ist es, Portugal geschaut. Und haben unseren Weg dann da zu der Maghalle gemacht, sind angestanden und jetzt sind wir da.
0: Ja, also, und Maghalle hat ja, ich glaube, geworben mit Kaffee und Gipfeli anstatt Bier. Wie läuft das?
1: Hey, Gipfeli gut. Kaffee habe ich, glaube ich, etwa ein Mensch gesehen. Sonst sind wirklich alle mit der Bierdose in der Hand da schon voll parat.
0: Und alle Vollmontur, Schweiz mit Kreuzchen auf der Backe oder alle noch schon, dass sie nachher arbeiten können?
1: Hey, ja, das gehört dazu. Also die allermeisten Leute sind da wirklich voll schon im Schweiz-Trikot gekommen, angemalt teilweise. Ausser Dunja, die ist mir aufgefallen, sie hat keine Schweizer Lüblia.
3: Keins dabei eigentlich, also in meiner Tasche, aber die habe ich im Blasen vergessen. Deswegen, also haben Kollegen, deswegen bekomme ich das später, wenn die auch kommen.
4: Ja. Und jetzt kommt das Wichtigste, ich zeige es euch, es ist das Bier.
0: Voilà, gehört auch am Morgen früh in dem Fall dazu. Würdest du sagen, Bier überwiegt oder Kaffee doch eher noch?
1: Hey, also für mich lieber den Kaffee, aber da sicher Bier.
0: In dem Fall. Maghalle in Zürich. Lisa Wickert für uns live vor Ort am Public Viewing und auch sonst überall in der Schweiz, in Garagen, in Geschäften, in Stuben. Die Schweiz auf und das 16. Finale schauen. Die Schweiz führt 1-0 in der Pause.

0: Füdli Schlitz.
1: Und man reimt sich auf Füdli Finger Fritz, zum Beispiel Hopp Schweiz. Heute Morgen sind wir alle ein bisschen Schweiz, weil die Schweiz spielt im 16-Viertelfinale gegen Algerien. Aktuell Pause. Die Schweiz führt mit 1-0. Und wir gehen euch den ganzen Match live durchkommentiert, ausser eben in der Pause. Und jetzt zuerst Zeit für Nachrichten. Und nachher schalten wir dann sofort wieder auf Vancouver zum Peter Schneider, der Katrin Lehmann und dem Lionel Mattmüller. Jetzt aber Neues außerhalb der Welt vom Sporttown. Das ist SRF 3.
2: Die Nachrichten von SRF um 6 mit Olivia Limacher und dem 16. Final der Schweizer Fußballnazi gegen Algerien. Die Schweiz liegt in Führung. Dann, der Lehrpersonenmangel hat sich zwar etwas entschärft, aber es fehlen immer noch zahlreiche Heilpädagoginnen und Pädagogen. Das Wetter, zuerst ist es wechselnd bewölkt. Tagsüber wird es dann sonniger bei 26 Grad. Im Süden ist es sonnig bei 32 Grad. Wir schauen zuerst kurz an die Fußball-WM nach Vancouver. Dort spielt die Schweizer Nazi derzeit ihren 16. Final gegen Algerien und zur Halbzeit sieht es schon mal gut aus. Die Schweiz führt mit 1-0. Das Tor schoss Breel Embolo in der 10. Minute. Die zweite Halbzeit gibt es nach diesen Nachrichten live zu hören auf SRF 3 und natürlich auch zu sehen im Fernsehen auf SRF 2. Das Achtelfinalticket schon gelöst haben diese Nacht bereits Spanien und Portugal. Portugal besiegte Kroatien mit 2-1. Das entscheidende Tor für die Portugiesen fiel erst in der Nachspielzeit. Und Spanien ließ Österreich keine Chance. Die Spanier gewannen mit 3-0. Und jetzt weg von der Fußball-WM. Für Schülerinnen und Schüler in vielen Kantonen ist heute der letzte Schultag vor den Sommerferien. Für die Schulen ist die Arbeit aber noch nicht getan. Sie bereiten schon das nächste Schuljahr vor und suchen Personal. Zwar hat sich der Lehrpersonenmangel etwas entschärft, aber qualifizierte Lehrkräfte bleiben gefragt. Um sie anzuwerben, müssen die Gemeinden und Kantone auch immer mehr zahlen. Inlandredaktor Philipp Schremli.
3: Die gute Nachricht zuerst, auch im kommenden Schuljahr dürfte in jedem Klassenzimmer in der Schweiz eine Lehrperson stehen.
4: Es geht gerade so auf,
3: sagt Thomas Minder, Präsident des Verbandes der Schweizer Schulleiterinnen und Schulleiter. Aber
4: man kann nicht von einer Entspannung reden, weil mit dem letzten Aufgebot quasi die letzten Vakanzen besetzt werden konnten.
3: Wobei dies für die Logopädinnen und Heilpädagogen schon nicht mehr gelte.
4: Da sieht die Situation dramatisch aus. Da haben wir schon länger einen Mangel und der ist jetzt auch nicht weggegangen. Und die Stellen können nicht befriedigend besetzt werden.
3: Und das bedeutet, dass die Schulen nicht für alle Kinder die benötigten Therapieplätze zur Verfügung stellen können. Aber immerhin, Lehrerinnen und Lehrer finden die Gemeinden und Kantone aktuell knapp genug, wobei sie das immer teurer zu stehen kommt. Minder beobachtet nämlich zunehmend einen Lohnwettbewerb zwischen den Kantonen.
4: Es ist in der Tat so, dass verschiedene Kantone die Löhne für Lehrpersonen angehoben haben in den letzten Jahren. Und so wird eigentlich der Lehrpersonenmangel einfach zwischen den Kantonen etwas hin und her geschoben.
3: Akut sei die Personalsituation derzeit in der Nordwestschweiz, vor allem in Bern, besser dafür in Zürich und in der Ostschweiz, wo höhere Löhne bezahlt werden.
2: Inlandredaktor Philipp Schremri. Und jetzt zu weiteren Meldungen aus der Schweiz. In Gromontana soll es eine Gedenkstätte für die Opfer der Brandkatastrophe geben. Das will ein dafür gegründeter Verein. Der Gedenkort solle rasch entstehen und allen die Möglichkeit bieten, gemeinsam zu trauern, sagt der Verein. Die Gesichter und Geschichten der Opfer sollen nicht vergessen gehen. Die Kantone wollen enger mit der EU zusammenarbeiten. Die Konferenz der Kantonsregierungen hat mit dem Ausschuss der EU-Regionen eine Absichtserklärung unterschrieben. Konkret soll es jährliche Treffen geben, um sich abzustimmen. Damit sollen die Kantone und auch die Regionen der EU hörbarer werden, heißt es. Die Glückskette hat am Nationalen Solidaritätstag für Venezuela mehr als 10 Millionen Franken gesammelt. Mit dem Geld könnten ihre Partnerorganisationen vor Ort Hilfe leisten, sagt die Glückskette. Nach den Beben in Venezuela ist die Zahl der bestätigten Todesopfer auf fast 2600 gestiegen. Tausende werden noch vermisst. Noch eine Meldung vom Tennis. Die Schweizerin Viktoria Golubic ist in Wimbledon in der zweiten Runde ausgeschieden. Sie verlor gegen Jasmine Paolini aus Italien in zwei Sätzen mit 6-7 und 4-6. Schauen wir noch zu den Börsendaten von SIX. Der Dow Jones Index in New York hat 1,1% gewonnen. Der Nikkei Index in Tokio steigt um 0,5%. Der Euro wird zu 91,85 gehandelt und der Dollar zu 80,30. Das waren Nachrichten von Radio SRF. Verantwortlich Tobias Mayer.
1: Jürg Zock von SRF Meteo. Es regnet noch nicht gerade Goal in der ersten Halbzeit. Schweiz-Algerien, aber immerhin schon eins hat es gegeben. Aber es regnet zum Teil draussen, ist das wahr?
0: Ganz lokal, die Schwachstörung bringt dicke Wolken und eben stellenweise sogar ein bisschen Regen. Aktuell geht es zum Zürcher Oberland und in Teilen vom Toggenburg oder generell in der Ostschweiz. Und in Nordbünden kann es in den nächsten Stunden lokal mal noch kurz nass werden. Sonst gibt es aber einen trockenen Tag. Die Wolken verzögern sich durch den Tag mehr und mehr. Und es wird zeitweise und am Nachmittag ziemlich sonnig bei etwa 26 Grad.
1: SRF Verkehrsinfo, 5 ab 6 jetzt und Karin Brehm in der Region Basel klemmt.
5: Das auf der A3 Richtung Wiesen ab St. Johann.
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1: Da ist die zweite Halbzeit losgegangen gegen Algerien in dem 16-Finale. Wir kommentieren das live durch, unter anderem für Leute wie der Christian, der im Auto unterwegs ist und sich gemeldet hat.
7: Ich habe, bevor es Goal war, gedacht, zum Glück sehe ich das nicht im Fernsehen. Und da ist Goal gekommen. Also mal etwas ganz anderes, weder im Fernsehen zu schauen.
1: Voilà. Und apropos Goal kam Peter Schneider, es ist ein Goal gewesen, jetzt das.
8: Jawohl, 2-0 für die Schweiz, der Danen, da ist es gewesen. Über die rechte Seite ist der Angriff gegangen, der Denis Zakaria hat 2-3 Mal müssen versuchen, bis dann der Ball endlich reingekommen ist und dann ist er parat gestanden. Der Danen mit dem 2-0, also besser kann man gar nicht in der zweiten Halbzeit reinstarten.
9: So startest du in die zweite Halbzeit. Gerade wollte ich sagen, das ist mir schon mal gelungen in der Gruppenphase und jetzt wieder ein Blitzstart, ein Traumstart für die Schweizer Fußballnationalmannschaft. Der Danen heute wieder hätte von Anfang an spielen auf der rechten Seite und das Goal macht und sich richtig fest freut. Das tut auch ihm gut, wenn er so einen Goal kann erzielen kann. Die Algerien hätte er nicht befreien können. Denis Zakaria geht dazwischen, bringt den Ball in die Mitte. Algerien probiert zu klären, aber schafft es eben auch ins Füße von Danendoy. Und da ist in dieser Situation kaltschnäuzig.
10: Ja, er hat sich genau so positioniert, dass er eben gerade abziehen kann und er hat nicht lange gefackelt. Und das ist wirklich eine gute Aktion vor allem der Schweizer. Auch der Zakaria, dass er nachgesetzt hat, dass er eben die Aktion fertig gemacht hat. Ein super Start für die Schweiz.
8: 1-0 ist es zur Halbzeit und jetzt der Startschuss 2-0. Also es ist wirklich ein super Auftakt da für die Schweizer Nationalmannschaft in die zweite Halbzeit. Und natürlich gibt das ein bisschen Ruhe. Man hat ja gesehen, dass die Schweiz immer wieder ein bisschen Probleme hatte, gerade am Schluss. Das haben sie eigentlich fast bei allen Spielen haben sie das ein bisschen durchgezogen gehabt. Und das 2-0 sollte doch jetzt ein bisschen für Ruhe sorgen. Wobei eben, das ist ja schon das Resultat hier in Vancouver gegen Kanada. Und dann hat Kanada das 1-2 gemacht. Und dann ist es dann gleich wieder ein bisschen hektisch geworden. Und man hat ja bis jetzt auch gesehen, die 16-Viertelfinal-Spiele sind bis auf zwei Ausnahmen alle sehr, sehr umstritten gewesen. Darum weiter konzentriert dranbleiben da für die Schweizer Nationalmannschaft bei dem 2-0, das sie jetzt hier haben im Sack gegen Algerien.
9: Und sie verteidigen jetzt auch konzentriert, weil Algerien hat schon wieder probiert, mit einem Gegenstoßen hier gefährlich zu werden. Der Manuel Akanji hat die Situation geklärt und jetzt probieren sie Algerien nochmal über die Linkseite. Dort ist Denis Zakaria bereit und auch er hat die Sache hier in dem Fall im Griff gehabt. Algerien kommt aber gerade nochmal, die Schweizer gerade nochmal gefordert. Wieder da Denis Zakaria hinten, in dem Fall schafft er es mit dem Elvedi zusammen und dem Chaka die Situation zu klären. Der Ball ist jetzt beim Goalie, beim Gregor Kobel, der spielt zum Manuel Akanji führen und dann geht es über die Linkseite durch Ricardo Rodriguez, der dort viel Platz hat.
8: Und auf der Vargas spielt Vargas gegen zwei, kann sich dort nicht richtig durchsetzen, versucht jetzt nachzusetzen, aber da wird der Ball zum Zidane zum Goalie geschossen und der kann das Spiel ein bisschen beruhigen für die Algerier. Ja, die sind natürlich schockiert, haben sich sicher sehr viel, viel vorgenommen für die zweite Halbzeit und dann so etwas kaum auf dem Feld steht, schon 2-0 für die Schweizer und darum müssen sie das Spiel zuerst wieder einmal ein bisschen versuchen zu beruhigen, indem sie eben den Ball in den eigenen Reihen haben und sie werden aber sofort attackiert dort von den Schweizer und das ist jetzt aber nicht gut gelungen, sondern die Algerier sind jetzt da auf der linken Seite, können reinflanken, da stehen zwei frei und auch da wieder Chancenwucher auf der Seite der Algerier. Also, ja, wenn die Algerier so viele Chancen liegen lassen, wie sie es jetzt im Moment machen oder wie sie es schon in dem Spiel gemacht haben, dann muss die Schweiz eigentlich nicht Angst haben, weil das war eine ganz dicke Chance gewesen, Katrin Lehmann.
10: Ja, zwei hätten können den Ball einschieben und es war ein super Seitenwechsel von Algerien, von links auf rechts und da haben alle ein bisschen geschlafen, auch der Granit Xhaka und der Remo Freudler, die nicht wirklich haben können, da den Raum am 16er zu machen. Das ist jetzt eine schwierige Situation für die Schweizer, weil man weiss nicht, sollen wir jetzt weiter shooten auf das 3-0 oder doch eben zuerst mal ein bisschen heben. Und da muss jetzt ein Granit Xhaka recht schnell das Zepter in die Hand nehmen und angehen, wie man spielt.
9: So, Riyad Mahrez war es, der zum Abschluss gekommen ist. Und einmal mehr hat Algerien, du hast gesagt, Peter, gesündigt im Abschluss. Sie haben ein paar Chancen gehabt und immer ist dann der Schuss aufs Goal irgendwie zu schwach gewesen oder zu unpräzise. Auch in dem Fall der Riyad Mahrez, der Captain von Algerien, wo Champions League-Sieger geworden ist vor drei Jahren, der bei Manchester City gespielt hat, also der Mann, der kann shooten. In dem Fall hat er den Ball. Er war vielleicht selber ein bisschen überrascht, dass er da gerade so frei zum Abschluss gekommen ist. Es gibt einen Schiedsrichterball im Mittelkreis, im Anstoßkreis. Dort ist der Nicole Vedi, der den Ball zugeworfen bekommt und das Spiel darf fortführen. Er spielt zum Granit Xhaka, der auf der linken Seite zum Ruben Vargas. Der Ruben Vargas spielt wieder in die Mitte zurück zum Xhaka, aber ein unpräziser Pass, Algerien geht dazu. Der Ball wird dann weggespitzelt, so dass die Schweiz im Ballbesitz bleibt mit dem Akanji und jetzt wieder mit dem Granit Xhaka.
8: Weit über auf der Danendoi, aber der ist dort abgedeckt worden und darum nicht an den Ball angekommen. Und die Algerier hauen den Ball mal raus in den Anspielkreis. Die Schweizer dort im Kopfballduell. Der Granit Xhaka wird in den Rücken gestossen. Das pfeift jetzt auch der argentinische Schiedsrichter. Und so gibt es einen Freistoss im Anspielkreis praktisch für die Schweiz mit dem Granit Xhaka. 2-0 für die Schweiz da nach 52 Minuten in Vancouver.
9: So, Mansambi hat den Ball am Fuß im gegnerischen Strafraum, aber noch recht weit hinten. Und jetzt geht es auch wieder in den eigenen Strafraum, Blödsinn, Platzhälfte. Jetzt geht es auch wieder in die eigene Platzhälfte zurück. Der Nicole Vedi hat den Ball bekommen, läuft über die Mittellinie drüber, spielt rechts raus. Der Danendoi dort, der bedrängt wird, darum wieder muss zurücklaufen zum Xhaka spielt. Er probiert es mit einem hohen Ball auf die rechte Seite. Dort der Zweikampf von der Zakaria. Der Ball kann verwischen, in den Strafraum rein spielt. Das ist richtig Mansambi, aber dort gerade noch ein Bein dazwischen. So dass Algerien die Situation klären kann.
8: Und der Ball selber will vorantreiben über die linke Seite. Der ist ein bisschen offen dort auf Seite der Schweizer. Mansambi geht jetzt zurück, respektive Danendoi, und kann immerhin einen Einwurf rausholen für Algerien. Aber wenigstens den Angriff so ein bisschen stoppen, sodass die Algerier neu aufbauen. Und jetzt probieren sie es wieder über die rechte Seite. Aber dort ist natürlich immer der Ricardo Rodriguez parat und kann den Ball rausköpfeln. Unfassbar, was er da zeigt an dem heutigen Abend. Wie souverän, wie ruhig er das alles zusammen im Griff hat. Jetzt gibt es Einwurf dafür Algerien. Schiedsrichter hat irgendetwas reklamiert, aber ich bin nicht recht rausgekommen. Was es ist, ist noch ein zweiter Ball im Feld drin gewesen. Der muss rausgenommen werden. Gut, also die Algerier am Shooten auf der linken Seite am Angreifen verlieren den Ball mit dem Zakaria, der jetzt den Ball führen spielt, richtig da und hier. Aber da war noch das Bein dazwischen gewesen. So gibt es Einwurf für die Schweiz.
9: Ja, der Ricardo Rodriguez fasziniert schon immer wieder. Man diskutiert seit Jahren über die linke Abwehrseite und er zeigt immer wieder, dass er halt eben gleich noch der Beste ist, was die Schweiz dort hat auf dieser Position. Nicht, weil er schnell ist, nicht, weil er jünger wird, gar nicht, aber er ist einfach total spielintelligent und weiss genau, wo noch wie muss stehen und parat sein. Die Schweizer haben den Ball auf der rechten Seite, Zakaria mit einem schlechten Pass, sieht er zwar eine Hand, aber das sieht glaube nur er und darum hat Algerien den Ball wieder in den eigenen Füßen, weit hinten in der Innenverteidigung, dort ist es da, wer ist es gewesen? Benzebaini, der auf der linken Seite spielt, aber der Ball gerade wieder zurückkriegt und dann probiert sie es über die rechte Seite. Dort wird der Ruben Vargas führen geschickt zum Angreifen, aber Algerien kann sich lösen. Dann geht es wieder hinterher und die Schweizer können den Ball dort erobern. Gehen dazwischen Manuel Akanji und Ruben Vargas im Zusammenspiel. Verlieren sie den Ball am Schluss? Nein, aber es gibt Einwurf für Algerien.
8: Und er ist bereits ausgeführt worden und ist hinten beim Mandi, der eine Anspielstation sucht. Bei meinen Verteidiger findet ihr jetzt mit dem Benjamin Leb. Und dann wird auf die linke Seite übergespielt. Und dort bleibt es aber wieder hängen. Nein, jetzt ist es ein bisschen schneller gegangen. Zakaria versucht dort dazwischen zu gehen. Verliert das Duell, aber dann fährt das Bein gleich noch aus Richtung Ballen. Und so kommt er am Ballen. Und dann hat auch ein Algerier das Bein ausgefahren gegen den Randoi. Und es gibt Freistoß für die Schweiz in der eigenen Platzhälfte und der algerische Spieler, der dort dann einen neuen Angriff hat, hat sich glaube ich, bei dem Angriff auch noch gerade verletzt, der Bentaleb, der jetzt allerdings wieder steht und wieder kann weiterspielen. Und das Spiel geht auch weiter mit dem Ball und Manuel Akanji.
9: Wo ein Führer treibt, der ein bisschen Führer läuft und jetzt der Ball spielt zum Rodriguez auf links, der probiert gerade weiterzuleiten Richtung Manzambi, aber dort ist ein algerisches Bein dazwischen. Der Ball landet am Schluss beim Gani Chaka, der zum Remo Freuler und jetzt sind zu dritt im Zusammenspiel, Rodriguez noch dabei, wieder zum Chaka und der dann ganz hinten zum eigenen Goalie, zum Gregor Kobel, der den Ball am Fuß hat. Ein kurzes Überspiel zum Akanji, der dann auf die Rechtsseite zum Nico Elvedi. So Ball laufen lassen, so ein bisschen Sicherheit haben am Ball, ist gar nicht schlecht, wenn man 2-0 führt.
10: Ja, und sie sind sehr souverän und was mir unglaublich gut gefällt, ist, dass die Schweiz jetzt sogenannt höher verteidigt und der Manuel Akanji oder der Nico Elvedi wirklich führen schieben und dadurch können natürlich dann auch Vargas oder Ndoye weiter oben auch anlaufen und dann kommen die Diagonalball nicht. Also offensiv verteidigen und das ist ein mutiger Entscheid, aber ein bis jetzt sehr guter Entscheid von Murat Yakin.
8: Ja, Nitschak hat den Ball, spielt dann über auf den Rodriguez. Rodriguez auf den Manzambi, auf der Seitenlinie aus der Höhe vom 16er. Er rauft jetzt Richtung 16er, ein Dribbling von ihm. Kann sich aber dort nicht durchsetzen. Alles geht nicht immer auf, wie beim 1-0, wo er sich so schön durchgesetzt hat und dann den Ball gebracht hat auf der Breel. Imbolo, der Ball geht ins Out. Es gibt Einwurf für Algerien in der eigenen Platzhälfte. Die Schweiz führt da in der 56. Minute gegen Algerien mit 2-0 und die Einwurf ausgeführt von Algerien. Hinterher gespielt. Ja, man hat irgendwie das Gefühl, dass Algerien ein bisschen den Glauben an sich selber auch ein bisschen verloren hat in dem Spiel. Natürlich ein Goal und es ist alles wieder anders. Das ist schon klar. Aber im Moment kommt da nicht allzu viel da von Algerien, wo jetzt der Ball muss einwerfen und angezählt worden ist. Und der Murat Yakin reklamiert wegen Foul-Einwurf. Nicht ganz zu Unrecht, aber der Schiedsrichter hat gesagt, okay, alles gut gewesen. Und darum ist der Ball wieder im Spiel. Und zwar bei den Algeriern, die dort angegriffen werden, im Mittelkreis von der Schweizer. Die versuchen jetzt sofort den Ball zu erobern mit dem Breel Imbolo, aber das ist nicht gelungen. Darum geht der Ball jetzt über die linke Seite, jetzt ins Zentrum hin, aber das Mal sind die Schweizer dazwischen gegangen.
9: Der Breel Imbolo ist es, der den Ball erobert hat. Macht er gut, zurückschaffen, so wichtig, haben wir vorher schon angesprochen. In dieser Situation hat er das clever gemacht. Der Gani Chaka hat den Ball am Fuß gehabt, wird gefällt und darum gibt es einen Freistoß in der eigenen Platzhälfte drin. Kurz ausgeführt, Gani Chaka hat den Ball wieder, spielt führen zum Freuler und dann geht es aber wieder hinterher zum Manuel Akanji. Und jetzt werden sie nicht so richtig angegriffen, die Schweizer. Und da haben sie dann natürlich alle Zeit von der Welt. Und wo sie sich nehmen wollen, weil sie halt eben mit 2-0 führen. Probieren jetzt wieder führen zu spielen mit dem Nico Elvedi, der über die Mittellinie läuft. Nico Elvedi hat da viel Platz und läuft. Das ist sehr gut. Läuft einfach weiter, spielt ins Zentrum. Dort hat dann ein Doi, der gefällt wird. Aber noch ein Ballgrund, wo den Vargas. Vargas im Strafraum drin. Vargas mit einem Dribbling. Vargas kann die Mitte legen. Vargas macht so eine Mischung von Schuss und Flanke. So, dass im Strafraum niemand so einen Ballgrund. Der Brennembolo war dort gestanden, aber der Bass fliegt an allen Leuten vorbei und am Schluss gibt es ein Einwurf für Algerien.
8: Und zwar auf Höhe vom eigenen Strafraum. Ja, das war eine gute Möglichkeit da gewesen für die Schweizer. Und es gibt einen ersten Wechsel auf Seite von Algerien, respektive gerade einen Doppelwechsel. Wenn ich das richtig sehe, kommt da der Hacham rein, der IB-Spieler, ein Verteidiger, der da neu reinkommt, ist jetzt auch nicht gerade ein wahnsinniges Zeichen. Und dann der Guiri von Olympique Marseille, ein Innerstürmer mit dem Neuni, der da reinkommt. Also ein bisschen seltsam, dass man da quasi auf der Verteidigungsposition wechselt, Katrin Lehmann.
10: Ja, ich glaube, dass er, der Wladimir Petkovic, versucht, von hinten raus wieder sicher zu schieben. Weil, wir haben es vorher gesagt, Schweiz tut höher einfacher verteidigen. Das heisst, es gibt mehr Möglichkeiten und auch Räume, dass eben die Außenverteidiger noch mehr können eben auch Druck machen können. So wie Nico Elvedi gerade vorher einmal fast quer über den Platz gelaufen ist. Sie werden also von hinten jetzt das Ganze nachschieben. Darum kann ich das schon einigermaßen nachvollziehen, wenn man am Wladimir Petkovic seine Spielart kennt.
9: Es kommt ja auch dazu, dass der Hatscham zwar Verteidiger ist auf dem Papier, aber ein sehr offensiver Verteidiger. Also der bringt durchaus Zug bei Ibe, sieht man das immer wieder, dass er halt eben doch sehr offensiv spielt. In dieser Situation geht er auch ganz weit führen jetzt. Aber der Nico Elvedi macht das mit seiner ganzen Routine, zwinkert dann seinem Goalie gegen Kobel zu. Im Sinne von, habe ich gut gelöst, gell? Ja, Nico Elvedi. Muss ich zurückzwinkern? Hast du gut gelöst in dieser Situation? Hat hier der Abschluss rausgeholt für die Schweiz, die führt mit 2-0 in der 59. bald 60. Minute. Und der Guiri, der Stürmer von Marseille, der reingekommen ist bei Algerien, den habe ich eigentlich von Anfang an erwartet. Der kommt jetzt und könnte doch noch mal Zug bringen. Der Mann ist durchaus goalgefährlich. Abstoß für die Schweiz, der Gregor Kobel hat den Ball.
8: Und man sieht auch so eine Tendenz zu einer Dreierabwehr auf der Seite von Algerien. Ist auch ein bisschen Spezialität von Wladimir Petkovic, dass er sieht, wenn er etwas muss ändern, dass er dann eben auch das System ändert und da von seinen Spielern sehr viel Flexibilität einfordert. Achtung, der kann sich jetzt auf der rechten Seite sehr gut der Breel Embolo durchsetzen, immer noch der Embolo, respektive der Zakaria, der den Ball übergibt auf den Embolo. Embolo ins Zentrum rein. Und dort war aber alles abgedeckt, immer es gibt den nächsten Corner. Ja, die Corner oder respektive die Konter, die muss die Schweiz natürlich jetzt super fahren. Wäre ziemlich wichtig, oder?
10: Ja, also wir haben, der Lionel und ich, wir haben in der Pause natürlich gefachsimpelt und haben gesagt, also der grösste Mist, den die Schweizer bis jetzt gespielt haben an dieser WM, sind die Corner. Ich glaube, kein einziger ist bis jetzt irgendwie auf einen Schweizer Kopf gekommen. Und das wäre jetzt also wirklich Gottfried Stutz an der Zeit.
8: Mit dem Ricardo Rodriguez auf der rechten Seite. Ich hoffe, er hat das jetzt da gehört. Über den Teich hinein bringt da den Ball. In den 16er hinein. Ja, es ist, glaube ich, noch nicht mal bis England gegangen, die Botschaft. Er geht weit hinein raus. Und es gibt Abstoß für Algerien.
9: Ja. Also, es ist jetzt wirklich, soll ich sagen, keine Steigerung an Eckballqualität, die der Ricardo Rodriguez hier vollbracht hat. Naja, Algerien hat den Ball auf der linken Seite. Spielt weit führen. Gefordert, beziehungsweise nicht mehr gefordert, weil der Basta landet im Aus und darum gibt es einen Einwurf für die Schweizer hier in der 61. Spielminute auf der rechten Seite in der eigenen Platzhälfte mit dem neu Alt-Rechtverteidiger Denis Zakaria, der den Ball zum Nico Elvedi hinterher wirft, der dann überspielt zum Akanji. Der Akanji hat den Ball am Fuß, dreht sich um und spielt zum Goalie. Gregor Kobel, der jetzt ein bisschen angegangen wird, vor sich der Remo Feuler sieht, der sich hier gut angeboten hat, der spielt dann hinterher zum Elvedi, kriegt den Ball aber gerade wieder. Und jetzt könnte es führen gehen bei den Schweizer. Dann Doi hat den Ball, aber sie lassen sich jetzt natürlich Zeit. Sie spielen lieber einmal mehr noch hinten rum und haben ein bisschen den Ball in den eigenen Reihen und machen ein ruhiges Spiel. Pass vom Ganichaka Richtung Joan Manzambi, aber abgefangen von Algerien.
8: Ja, der Ranicaka macht nicht sein allerbestes Länderspiel von seinen 150, die er schon dabei hat. Obwohl er natürlich extrem wichtig ist, aber der Ball da nicht gut gespielt. Und auch jetzt zu wenig präzise auf der Ndoi. Sonst hätte ich den alleine losziehen können. Aber natürlich, der Ranicaka ist, auch wenn er nicht jeden Pass ankommt oder nicht jeden Pass bringt, den er will, ist er enorm wichtig für die Schweizer Nationalmannschaft. Gerade auch, was die Defensive angeht, was den Zusammenhalt angeht, Defensive. Das macht er ja immer sehr, sehr souverän. Achtung, jetzt kommen die Algerier mal über die rechte Seite dort mit dem, wer ist das gewesen dort, der Maris, aber er hat keine Chance gehabt gegen den Ricardo Rodriguez. Es gibt Einwurf auf Höhe vom eigenen 16er für die Schweiz. Wir sind in der 63. Minute, Schweiz 2, Algerien 0.
9: Ich glaube, ich habe Peter noch selten so begeistert über etwas gehört schwätzen wie über den Ricardo Rodriguez am heutigen Match. Irgendwie, Peter, da hat es der Rat auch, gell?
8: Absolut, ich bin ein riesen Fan von ihm. Das gebe ich zu. Ich kann ihn, Achtung, jetzt ein Angriff da von Algerier, aber der helvetische Gesicht gibt es durch bei den Ferien in Sevilla gesehen und beim Match geschaut, Sevilla gegen Real Madrid. Und wie er einfach dort
9: hast in dieser Lockerheit
8: gegen die Top-Stürmer gespielt hat von Real Madrid, das ist einfach souverän gewesen. Und er macht das, er zieht das auch durch heute und ich finde ihn auch in den Interviews so etwas von herrlich. Auch wenn er sehr unsicher wirkt und so, aber er hat einen gewissen Schalk. Er hat es nicht gern, aber er hat dann gleich auch so einen Schalk hinten dran, der mich total fasziniert. Und eben, er zeigt wirklich ganz, ganz einen souveränen Match
9: mit dir. Absolut, da bin ich auch total einverstanden mit dir. Der Ball jetzt aber nicht bei ihm, sondern beim Manuel Akanji. Der findet vorne keine Anspielstation, nervt sich über das und geht dann zurück zum Goalie, im Gregor Kobel. Gibt seinen Vordermänner noch mit auf den Weg. Du bietet euch mal an, ich will nicht immer nur zurückspielen. Die Schweizer probieren jetzt führen zu spielen, aber verlieren hier den Ball. Algerien ist es, der wieder in Ballbesitz kommt mit dem Mandi, der hat den Ball am Fuß und er läuft ein paar Meter führen, spielt dann auch führen, kriegt ihn aber gerade wieder zurück, weil dort die Schweizer ein bisschen Druck machen. Der Ball jetzt beim eigenen Goalie, beim Zidane in den Füßen. Der Mandi kriegt ihn wieder. Jetzt probiert Algerien nochmal über die rechte Seite. Dort Gali, der den Ball hat, der ihn ins Zentrum spielt. Aber wieder machen die Schweizer Druck und wieder muss Algerien hinten durchspielen.
8: Ja, man hört die Schweizer Fans ein bisschen rufen, aber sie sind sehr, sehr weit oben im Hallenstadion, hat man gesagt, im dritten Rang oben früher eben. Und darum hört man es nicht so richtig, weil sie nicht tiefer unten sind, weil alles ein bisschen in die Decke reinhält, auch wenn die Halle ja quasi zu ist da und man das sollte besser hören. Aber eben irgendwie ja, sind sie zu weit weg, mindestens von mir weg, dass man die richtig hört. Aber die Schweizer Fußballer auf dem Platz, die werden die Fans schon hören. Und jetzt haben wir die nächste Chance. Ich weiss, Katrin, du willst unbedingt mal einen guten Corner sehen. Jetzt mal schauen, ob deine Botschaft weiterkommt als nach England vorher. Es ist der Ruben Vargas auf der linken Seite, der den Ball jetzt da versucht reinzubringen. Aber er muss den Ball noch richtig auf die Linie legen dort. Der Schiedsrichter war nicht zufrieden. Es ist einmal erstaunlich, wie ich das gesehen habe, dass der Ball nicht ganz auf der Linie liegt. Und jetzt kommt der Ball aber hoch rein und ja, halb gute Möglichkeit für den Nico Elvedi. Und dann ein Zweikampf dort mit dem Rodriguez und es gibt einen Stürmerfoul vom Verteidiger Rodriguez und darum sind die Algerier wieder im Ballbesitz. Das alles beim Spielstand von Schweiz 2, Algerien 0.
9: Wirklich gut, das sind wir noch nicht der Eckball.
10: Nein, aber er ist einigermaßen auf den Schweizer Kopf gekommen. Ich bin schon glücklich, wirklich. Also, man muss die kleinen Schritte feiern.
9: Schon mal ein Fortschritt. Algerien hat den Ball in den eigenen Fies, spielt auf die rechte Seite. Dort aber die Schweizer wollen wieder zumachen. Dann geht es wieder in die Mitte, wieder hinten gespielt. Benze Baini, der den Ball hat, der probiert zu spielen, Richtung Mas an. Aber dann geht es wieder hinten. Also die Schweizer machen das defensiv jetzt gerade nicht schlecht, verschieben da auch einigermaßen gut, sodass also Algerien ein bisschen Mühe hat. Das ist nicht mehr so ganz die Spielfreude, die man noch gesehen hat in Halbzeit 1. Irgendwie, sie verwerfen also ein bisschen die Hände. Also die werden ein bisschen nervös, sie sind ein bisschen unzufrieden, habe ich das Gefühl. Und das ist natürlich etwas, was die Schweizer sehr gerne mitnehmen. Achtung jetzt, Mares mit einem guten Pass für einmal in den Strafraum rein. Aber dort die Schweizer zur Stelle und am Schluss gibt es einen Abstoß, weil niemand mehr an den Ball dran ist. Der Gregor Kobel also darf sich den Ball parat legen.
8: Und wir gehen so richtig Hydration Break da und das wird auch immer genützt zum Wechseln. Jetzt ist einfach ein bisschen meine Frage an Katrin Lehmann. Es läuft in der Schweiz wirklich gut und man hat jetzt schon ein paar Mal gesehen, die Wechsel haben nicht immer das gebracht, was wir eigentlich erwartet haben, gerade in der Defensive nicht. Natürlich eben bei Bosnien ist klar, das ist die grosse Ausnahme, wo aber zwei Offensivspielerinnen gekommen sind. Und jetzt soll man da irgendetwas wechseln, was der Schweizer eigentlich gut läuft und sie das Spiel im Griff haben. Soll man da neue Kräfte reinbringen?
10: Also ich glaube, dass der Joel Mansambi durch ist und das kann ich mir sehr gut vorstellen, dass der wahrscheinlich irgendwann rausgenommen wird und ich habe irgendwie das Gefühl, es ist Zeit für den Noah Okafor. Ich würde aber garantiert nicht in der Verteidigung wechseln.
9: Das ist eine Forderung.
8: Das hoffen wir, ja. Das hoffen wir, dass das durchgesetzt wird. Und wir sind in der Trinkpause und gehen zurück in der Pause, um ein bisschen Musik machen, Dario. Jetzt weiss ich nicht, hören die Musik? Ich höre keine Musik, Dario. Ja,
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8: Jetzt solltest du Musik hören, Peter. Ist das gut für dich?
11: Ja, jetzt höre ich sie. Jetzt bin ich zufrieden.
8: Wir sind kurz noch mal eingenickt, am Morgen früh.

0: Guten Morgen mit SRF 3 um 6:30. Wenn ihr erst jetzt dazuschalten oder aufgestanden sind, machen wir nicht so viel verkehrt. Wir sind mit drin im 16. Final Schweiz gegen Algerien. Und die Schweiz die führt immer noch mit 2-0. Jetzt schnell auf die Straße. SRF Verkehrsinfo von 6.31 Uhr. Vorsicht in der Ostschweiz auf der Autobahn A1 Richtung St. Margrethen zwischen Meckenhus und Rheineck besteht Gefahr durch einen Kanister auf der Fahrbahn. Und jetzt direkt nach dem Hydration Break in der zweiten Halbzeit wieder zum Peter Schneider, der Katrin Lehmann und dem Lionel Mattmüller beim Spiel Schweiz gegen Algerien.
1: Und da hat es ein Foul gegeben am Granit Xhaka, der wälzt sich ziemlich heftig. Da ist sonst nicht seine Art, hat da eins als Skibein bekommen, ganz weit unterhalb vom Knie und wälzt sich immer noch auf dem Feld. Es war mehr ein Zusammenstoss und das war ziemlich schmerzhaft gewesen. Und eben der Granit Xhaka ist eigentlich nicht einer, der liegen bleibt. Das hat er sicher spätestens in England gelernt, wo er weiss, dass man gerade wieder aufstehen sollte. Und er hebt sich immer noch dort am Knie, aber die Pfleger sind jetzt auf dem Eis, habe ich sagen, sondern auf dem Rasen. Aber sie brauchen den Eisspray, um da das Ganze ein bisschen abkühlen. Der schmerzhafte Zusammenprall, den der Granit Xhaka bekommen hat. Und es hat noch zwei Wechsel gegeben im Schweizer Team, Lionel.
2: Ganz genau, der Noah Okafor vor von der Expertin Katrin Lehmann spielt jetzt neu, ist auch eingewechselt worden für den Ruben Vargas. Also wer jetzt noch nicht glaubt, dass der Murat Yakin uns im Ohr hat, dem kann ich auch nicht weiterhelfen. Der Noah Okafor kommt also zu seinen ersten Minuten an dieser Weltmeisterschaft. Und der zweite Wechsel bei den Schweizern, wer ist noch vor?
3: Der Rieder ist gekommen für den Vargas.
2: Der Fabian Rieder ist noch ins Spiel gekommen und der Mansambi hat den Platz auch noch verloren. Also die zwei draussen, Mansambi und Vargas und Rieder und Okafor neu auf dem Platz. Der Mansambi war etwas durch, hatte ich das Gefühl. Oder?
3: Ja, der ist viel gelaufen. Man hat auch gesehen, irgendwie war die Luft draußen, hat auch viele Konzentrationsfehler gemacht. Und jetzt geht es natürlich darum, dass man schnell auch als Stürmer eben die Algerien anläuft, dass sie gar nicht in ihren Angriffsrhythmus reinkommen.
2: Wie der Noah Okafor das macht, bin ich sehr gespannt hier in seinem ersten WM-Einsatz. Achtung, jetzt erstmal Algerien, wo er probiert zu kontern, das misslingt, aber die Schweizer haben den Ball können erobern und der Ball ist beim Gregor Kuhn.
1: Der nimmt ihn in die Hand, spielt dann über auf den Nico Elvedi und sobald wir Zeit haben, habe ich wieder ganz, ganz viele Fragen an Katrin Lehmann, die ich da wieder nicht kann beantworten. Aus dem Spiel, aus der Achtung, der Elvedi spielt den Ball wieder auf den Gregor Kobel. Gregor Kobel auf den Rodriguez. Rodriguez jetzt einfach mit dem Ball führen, Richtung Okafor, respektive Ndoye. Der hat ihn dort abgelenkt auf den Zakaria. Zakaria kann sich dort halbwegs durchsetzen, nein, ganz durchgesetzt und jetzt ist Okafor Achtung, da kommt der Ball Richtung Okafor und nochmal ein Schuss und auf der Linie kann er abgewehrt werden da vom Rieder, der da geschossen hat. Also wieder eine gute Möglichkeit für die Schweizer. Die Schweizer bleiben im Ballbesitz. Der Danen Doi ist es, der vorher den Angriff dort auf der rechten Seite ausgelöst hat und den Ball reingeschossen hat. Und eben der Okafor Werper angestanden, aber ist nicht richtig am Ball gekommen. Jetzt der Remo Freuler mit einem von den ganz seltenen Ballverlusten. Er greift aber sofort wieder ein und versucht dort den Ball wieder zurückzugewinnen. Die Spieler sagen, das sei auch gewesen. Nein, sagt der Linienrichter, das wird weitergespielt. Der Ricardo Rodriguez hat den Ball, spielt dann zurück auf den Granit Xhaka.
2: Granit Xhaka ganz weit hinten, beim eigenen Strafraum hat der Ball, spielt auf Akanji, dann auf den Rodriguez und der Rodriguez probiert mal im Zentrum zu finden, der Rieder findet ihn aber nicht, darum kommt Algerien da dran an den Ball und probiert Gegenangriff zu lancieren auf der linken Seite, müssen aber wieder abdrehen und hinten spielen, weil die Schweizer sich da schon wieder sortiert haben. Algerien probiert es aber nochmal über das Zentrum, geht auf die rechte Seite raus, dort jetzt der Okafor defensiv gefordert, ein erstes Mal im zweiten Kampf drin, zusammen mit dem Rodriguez. Der Embolo kommt noch zur Unterstützung. Algerien kommt so halb durch, so dass es am Schluss einen Eckball gibt für Algerien. 75. Minute, 2-0 immer noch für die Schweiz.
1: Und genau vor den algerischen Fans ist der Eckball und darum wird es jetzt auch ein bisschen lauter. Ein Standard wäre vielleicht noch eine Möglichkeit, um das Goal zu erzielen für Algerien. Der Ball kommt hoch rein. Die Schweizer könnte dort abwehren mit dem Breel Embolo und spielt dann raus zum Ricardo Rodriguez. Der haut den Ball einfach mal rein führen. Dort ist der Zidane, der Goalie, der jetzt den Ball weiterführen haut auf den Kopf von Breel Embolo und der wieder in die Platzhälfte von Algerien. Algerien hat den Ball aber wieder, kommt jetzt in die Platzhälfte von der Schweizer, aber kommen natürlich nicht dort am Mann mit der Nummer 13 vorbei, am Ricardo Rodriguez. Der Akanji hat den Ball.
2: auch wieder seinen Namen betont. Grossartig, der Ricardo Rodriguez. Achtung, die Schweizer mit dem Fabian Rieder probieren einen Gegenangriff zu lancieren. Richtig Brill Embolo, der hat aber gerade noch einen Bein dazwischen. Und Algeri kann die Situation für den Moment einmal klären. Die Schweizer probieren hier dran zu gehen gegen den Hatschamo, den Ballett. Der macht das aber gut, löst sich und spielt auf die linke Seite raus. Dort ist dann der Nico Alvedi im Zweikampf, der Druck macht. Und Algeri muss wieder hinten durchspielen. Probiert es aber wieder und wieder und wieder. Das mal geht es über die rechte Seite wieder. Dort hat er nur Okafor, der wieder defensiv gefordert ist. Zusammen mit dem Rodriguez sind sie da am Doppel. Die Flanke kommt trotzdem. Nein, kommt nicht. Nochmal ein Haken. Jetzt durch Pass hinten. Algeri probiert jetzt um den Strafraum herum. Im Halbkreis den Ball hin und her zu spielen und irgendwie eine Lösung zu finden. An den Schweizer vorbei, die hier zu nichts verteidigen. Achtung, es hat schon mit dem Ball richtig Goal. Aber das war weder Flanke noch Schuss. Der Ball geht drüber, daneben, wo auch immer an. Einmal gibt es Abstoß für die Schweiz.
1: Vielleicht Zeit für die Frage. Der Grani Chaka, Katrin Lehmann, ist vorher gefällt worden, hat müssen gepflegt werden und hat nicht raus müssen.
3: Das ist, weil der Gegenspieler eine gelbe Karte bekommen hat. Und dann ist es immer noch so, dass der gefoult worden ist, darf auf dem Platz bleiben.
1: Ah, hey, das ist wieder einmal eine Antwort. Souverän gelöst von unserer Expertin.
2: Ja, was hast du erwartet?
1: Ja.
3: Ich habe schon Druck verspürt.
1: Ja, eben. Ich habe gedacht, holst du vielleicht noch ein bisschen weiter raus und so. Und aber einfach zack auf den Punkt. Das hat mich jetzt richtig so überzeugt. Sie. Wirklich. Also wie die Chancenauswertung von den Schweizer am heutigen Abend. Zack auf den Punkt. Katrin Lehmann mit dieser Expertise. Achtung, die Schweizer kommen wieder über die linke Seite. Haben sie es wollen probieren, respektive über rechts. Und dort war es aber der Zakaria, der den Ball nicht hatte. Und jetzt wird er wieder zurückgespielt auf der Akanji auf den Kobel. Kobel wird ein bisschen attackiert, aber haut den Ball jetzt einfach auch wieder Richtung Mittellinie führen. Dort ist der Briel Embolo im Zweikampf, der gefällt wird. Aber der Schiedsrichter lässt weiterspielen, weil der Fabian Rieder hat den Ball. Er hat sich sehr gut durchgesetzt. Lassiert dort den Dannendoy ein bisschen zu steil, aber der Dannendoy kann ihn gleich noch laufen. Der Ball und ist dort auf Höhe vom Corner, spielt jetzt den Ball aber zurück und jetzt hat man ein bisschen Platz mit dem Grani Chaka. Grani Chaka hat den Ball, spielt ihn über auf den Ricardo Rodriguez ein bisschen zu weit, der kann ihn laufen, aber der Okafor hat dort nicht können schmücken, wo der Ball angeht. Man hätte es können schmücken, aber er hat es nicht geschmückt und darum geht er dort ins Out, respektive Algeri hat den Ball und Schweizer sind dort dazwischen mit dem Grani Chaka und können den Ball ist out, hauen und dort liegt ein nächster Algerier am Boden, der Belgali, der sich dort am Fuß hebt, aber er steht unterdessen schon wieder und es gibt einen Freistoß für Algerien.
2: Ich muss ein bisschen schmunzeln, es war schon ein Einsteiger, oder ein hartes Einsteiger von Grani Chaka. Das Einzige, was er macht, ist weglaufen und zum Gegenspieler sagen, du, stand wieder auf, leg nicht an, stand wieder auf und der Schiedsrichter hat dann aber gerade noch ein bisschen am Hand gesagt, gar nicht, los mal, ganz ruhig, ganz, ganz ruhig.
3: Es langt.
2: Es ist genug. Der Grani Chaka hat den Ball gerade wieder in den Füßen, wird hier attackiert und darum gibt es einen Einwurf für die Schweizer auf der linken Seite in der Platzhälfte von Algerien drinnen. Und jetzt sehen wir einen Spieler, der vorher glaube ich, eben am Boden gelegen ist und der Schmerzen hat und also ein bisschen humpelt, nicht ganz rund läuft von Algerien. Es ist hier Belgali, der getroffen worden ist. Die Schweiz aber im Ballbesitz, auf der linken Seite mit dem Noah Okafor und dem Brill Embolo, die zusammen hier und her spielen. Jetzt ein Pass auf den Rieder. Rieder kann den Ball in den Strafraum bringen. Dort ist er durch Dannendoy und der Brill Embolo mit dem Nachschuss versucht. Der Ball, der ist, also wenn das Stadiondach nicht geschlossen wäre, weiß ich nicht, ob er vielleicht übers Dach raus wäre. Ziemlich weit drüber, der Abschluss von Brill Embolo in der 80. Minute. Die Schweiz führt aber immer noch mit 2-0.
1: Es ist ja, glaube ich, das einzige richtige Fußballstadion von all diesen Stadien, die man sieht in den USA oder Kanada. Und das hat mich jetzt doch immer an American Football erinnert, wie da der Ball so hoch drüber gehauen worden ist. Die Schweizer wieder im Ballbesitz mit dem Grani Chaka, der noch eins auf den Fuß bekommen hat. Aber er kann weiterspielen, spielt den Ball über zu seinem Kumpel, zum Ricardo Rodriguez, der wieder zum Chaka und wieder Rodriguez. Und dann geht es Richtung Manuel Akanji. Die Schweiz führt in der 80. Minute 2-0.
2: Manuel Akanji wird überhaupt nicht angegriffen, hat darum da ganz viel Zeit und wir sehen bei den Schweizer, dass sich ein nächster Wechsel anbahnt. Der Seki Amdouni ist es, was sich bereit macht, aber wir schauen zuerst noch auf die Chance. Der Fabian Rieder hat nämlich den Ball, spielt zum Okafor, der kann er nicht richtig annehmen und darum Ballverlust von den Schweizer. Algerien wieder im Ballbesitz, macht das aber auch nicht gut und darum kommt der Okafor gerade wieder dran, spielt über zum Chaka, der dann auf die rechte Seite zum Zakaria. Zakaria, Doppelpass, macht er gut. Zakaria, Ball in die Mitte und dort ist es der Fabian Rieder. Ich kann mir da nicht
4: Minuten. Fabian Rieder allein vor dem leeren Goal und trifft den Ball nicht richtig, aber legt, das muss 3-0 sein.
1: Ja, das hätte es wirklich müssen sein. Es war ein kleiner Rücken gespielt und darum vielleicht kann man da irgendwie einen Nein, man kann keine Entschuldigung
3: rausschnurren.
1: Die hätte er jetzt wirklich müssen machen. Gut, der Goalie steht dann noch relativ gut wieder auf und kann dann den Ball noch mit der Hand raushauen, aber ein bisschen schärfer und das 3-0 wäre klar gewesen und man hätte noch ein bisschen mehr Ruhe gehabt. 82. Minute und es steht halt nur 2-0. Was ich vorher auch noch wollte fragen, wo die zwei neuen Spieler reingekommen sind, auf Seite von den Schweizer, der Rieder und Okafor. Das war ja bei dem Hydration Break. Ist der Manuel Akanji noch zu denen an? Was hat er denen jetzt noch erzählen können? Hat er ziemlich lange auf die zwei eingeredet?
3: Ja, es ist sicherlich auch um den Rhythmus gegangen. Also, es ist so schwierig, wenn du in so ein Spiel reinkommst, dass du da gerade Tempo aufnehmen kannst, vor allem die harten oder intensiven Zweikämpfe. Das ist mal das eine. Und der Granit Xhaka ist ja wirklich auch zum Okafor an, hat ihn abgeklatscht und hat ihn richtig so ermuntert. Und das sind natürlich schon auch wohltuende Worte für die Spieler, die reinkommen, wenn die zwei Erfahrenen kommen und sagen, hey, let's go.
2: Jetzt gibt es einen Wechsel bei den Schweizer Männern, schon kurz angetönt vorher. Der Breel Embolo ist es, der vom Spielfeld rennt. Der Breel Embolo, der das Goal geschossen hat zum 1-0 in der 10. Minute. Man muss aber sagen, 80% von diesem Goal gehören wahrscheinlich an Juan Manzambi und seiner Vorarbeit. Trotzdem, das Goal, das zählt natürlich vom Breel Embolo, den er hier geschossen hat. Jetzt geht er vom Platz und Seki Amdouni kommt für ihn auf den Platz und soll hier noch ins Spiel eingreifen. Die Schweizer haben den Ball auf der linken Seite mit dem Noah Okafor, der dort richtig Strafraum dribbeln probiert. Gelingt ihm aber nicht. Algeri kann dazwischen gehen, aber nicht richtig befreien, so dass die Schweizer nochmal dran kommen und dann mit einer Grätsche probieren, drin zu gehen. Der Schiedsrichter sieht aber einen Foul von Ricardo Rodriguez. Ich habe das anders gesehen, aber der argentinische Schiedsrichter sagt, es ist Foul und dann ist es ein Foul. In der 83. Minute beim Stand von 2-0 immer noch für die Schweiz.
1: Ja, man sieht auf der grossen Leinwand nochmal die Chancen vom Rieder und eigentlich wenn man sie nicht nochmal gesehen.
3: Ja, genau.
1: Also wirklich nicht.
3: Nein, so schlimm. Ehrlich.
1: Es wird nicht besser. Mit jeder Wiederholung wird es noch viel schlimmer eigentlich. Also hätte ich da wirklich das 3-0 müssen erzielen. Zum guten Glück steht es 2-0 für die Schweizer und nicht irgendwie 1-0 oder so, dass das richtig entscheidend gewesen wäre. Aber vielleicht könnte es ja noch entscheidend werden, wenn die Algerier da noch wieder das Goal machen. Aber ja, irgendwie bin ich ein bisschen ruhiger als dort, wo die Kanadier gespielt haben und die Schweizer 2-0 geführt haben. Dort hat man immer den Eindruck gehabt, die Kanadier haben schon noch etwas drauf und könnten noch etwas rausholen. Und das ist ja dann auch passiert. Nach dem 1-2 sind sie dann nochmal vollkommen bei den Algeriern. Ja, da haben wir wirklich das Gefühl, dass die Luft draußen ist. Und ich glaube, denen könnte jetzt wirklich nur noch ein Goal helfen, um da wieder in das Spiel zu kommen und das Spiel noch zu spannend machen in der 84. Minute, wo die Schweiz 2-0 führt gegen Algerien.
2: Es ist Luft, die ein bisschen draußen ist. Es ist aber auch, und jetzt muss ich das doch auch mal sagen, der Dennis Zakaria, der in dieser zweiten Halbzeit einen richtig guten Match macht auf der rechten Seite. Wir haben ihn viel kritisiert. Achtung, zuerst mal der Angriff von Algerien, aber auch hier Ricardo Rodriguez, einmal mehr, der die Situation klärt. Wir haben ihn viel kritisiert, weil das nicht seine Position ist und er dort sich irgendwie so ein bisschen verloren gewirkt. Aber in dieser zweiten Halbzeit, finde ich, macht das wirklich gut.
3: Er macht es sehr gut, aber auch darum, wie man sieht, dass er höher verteidigt. Das klingt immer so komisch, höher verteidigen. Aber er schiebt wirklich ganz raus, fast bis an die Mittellinie, dass eben entweder der tiefe Pass nicht kann gespielt werden oder er eben schon in Lauf rein kann laufen, bevor er muss in einen Sprint hineingehen. Und ich muss wirklich sagen, Elvedi, Akanji und natürlich das 13. der Ricardo Rodriguez, zum Glück hat seine Nummer auch ein R drin, spielen einen unglaublich taktisch hervorragenden Match.
1: Ja, der Zakaria ist jetzt am Boden gelegen und ich glaube, er muss ausgewechselt werden.
2: Ja, stehen auch schon zwei parat.
1: Er hat sich da pflegen lassen, eben, dass er irritiert mich ein bisschen, dass zwei parat stehen. Der Wittmer ist nämlich zuerst
2: gestanden. Peter, der ist so gut gewesen, der lenkt nicht ein, um ihn ersetzen.
1: So logisch, dass er eigentlich reinkommt und dann hat aber der Ebischer müssen notfallmässig anrennen. Und jetzt habe ich das Gefühl, ist dann gleich der Ebischer oder eben dann gleich beide, die da reinkommen, aber der Zakaria ist draussen, läuft jetzt dort hinter dem Goal von Gregor Kobel richtig Bankführer, also die Schweizer im Moment mit einmal weniger.
2: Und Algerien ist es, der den Ball hat. Jetzt aber der Antuni, der angreift und den Ball erobert. Das macht er gut. Spielt dann zum gar nicht Chaka. Der wird auch wieder hart angegangen, kann sich aber auch irgendwie befreien. Ist jetzt gerade so ein bisschen hin und her, hart am Kampf dort im Mittelfeld, bis es am Schluss gleich noch einen Fallpfiff gibt, weil hier ein Schweizer soll gefällt haben. Und darum gibt es Freistoß für Algerien in der eigenen Platzhälfte. Zuerst will der Schiedsrichter die Wechsel machen, aber da gibt es irgendwie einen Buff. Wollen sie schon wechseln oder wollen sie noch nicht wechseln?
3: Die Anzeigetafel ist nicht parat.
2: Da habe ich schon damit die Nerven sich dort. Wir haben natürlich eine. Achtung, jetzt Algerien im Schweizer Strafraum. Dort Pass in die Mitte. Und Schweizer können gerade einmal die Situation klären. Jetzt vielleicht der Wechsel. Nein, jetzt ist natürlich eine Chance für Algerien. Wittmund und Abishon regen sich auf. Die werden unbedingt reinkommen. Und jetzt dürfen sie doch auch noch. Der Tannendoy geht also raus. Er wird ausgewechselt. Und dann ist es, glaube ich, auch Dennis Zakaria, der ausgewechselt wird. Auch wenn das Tor in Richtung falsch anzeigt. Das 3 kommt rein und nicht raus. Wie der vierte Offizielle hier in die Luft hat. Genau. Also Dennis Zakaria geht raus. Der Silvan Widmer kommt für ihn. In Algerien mit einem Einwurf auf höhere Schweizer Strafe.
1: Also die rechte Seite ist wieder neu besetzt mit den zwei, mit dem Widmer und Ebischer. Darum hat man auch schnell wechseln, weil man natürlich einmal weniger war, egal wer da am Angreifen ist. Und darum ist der Wechsel jetzt auch ausgeführt worden, auch wenn er sehr chaotisch war. Aber das hat jetzt für einmal nicht mit der Schweiz zu tun gehabt, sondern mit dem FIFA-Mensch, der dort die Tafel hätte bedienen und irgendwie ein bisschen pennt hat und darum nicht bereit war für den Wechsel. Auch weil sie irgendwie nicht recht rausgekommen sind, weil der Zakaria schon vorher draußen war und darum sind sie ein bisschen überfordert gewesen. Aber alles gut gegangen. Wir sind in der 88. Minute, Schweiz 2, Algerien 0 und die Algerien im Ballbesitz versuchen zu sehen über die linke Seite.
2: Da hat schon mal nicht rausgespielt, da hat schon mal Aktivposten bei Algerien, da hat irgendwie noch mal ein bisschen etwas reingebracht. Sonst aber ist die Mannschaft nicht mehr die gleiche wie noch in Halbzeit 1. Die haben irgendwie nicht das Energielevel. Ich weiß nicht, was das Problem ist oder ob die Schweizer besser verteidigen. Vielleicht kannst du mir helfen. Gerade nach dem Angriff von Algerien, dann nehmen wir noch schnell mit. Achtung, eine Flankengelegenheit, die jetzt kommt. Und der Gregor Kobel, der muss eingreifen. Aber das sind also meterweise abseits gewesen. Und der Goalie muss ja nur eingreifen, weil dort ein Spieler steht. Und jetzt gibt es Eckball für Algerien. Das kann ja eigentlich nicht sein, weil eigentlich muss das Offside sein. Einverstanden?
3: Es muss Offside sein, weil ich glaube, dass es jetzt auch geht. Fahne ist sehr spät gekommen, Peter, gell?
1: Nein, ich habe es nicht gesehen.
3: Ah, du, zum Glück. Du würdest dich aufregen.
2: Gott sei Dank.
1: Ja, ich sehe sie jetzt. Also nein, ich will gar nichts mehr sagen.
3: Nein.
1: Also wenn da musst du jetzt noch die Fahne unten behalten, nachdem zwei, etwa 3 oder 4 Meter
2: hat er ja nicht, da hat sie alles gut gebeten, es ist alles gut, alles gut. Was ist mit Algerien los im Vergleich zu Halbzeit 1?
3: Also sie haben natürlich sämtliche Motivation verloren durch das schnelle 2-0 von der Schweiz nach der Pause. Das hat ihnen so den Rhythmus gebrochen, so Emotionen auch gebrochen. Sie sind überhaupt nicht mehr bissig, sie sind nicht mehr am Pressen. Sie juggeln ein bisschen umeinander. Also überhaupt nicht irgendwie so ein Stolz oder irgendein Ehrgeiz, um zu sagen, also jetzt reissen wir uns nochmal am Riemen. Und die Schweiz spielt aber auch sehr defensiv gut. Sie spielen auch schnörkellos. Also sie hauen den Ball auch einfach mal führen, rutschen auf und sortieren sich wieder neu. Und das ist natürlich dann so mühsam, wenn du irgendwie musst einen Rückstand aufholen und die anderen bängeln den Ball führen und rutschen sehr gut raus.
1: Die Schweiz führt also mit 2-0 und man hört die Schweizer Fans singen da oben in der Höhe oben vor dem Goal von Algerien. Arm in Arm sind sie da im Moment am singen, die Schweizer Fans. Man sieht es gross da im Stadion auf der Grossleinwand. Und Algerien versuchen nochmal irgendetwas, aber es klingt nicht. Die Schweizer im Ballbesitz verlieren dann jetzt aber auch wieder. Es ist ein kleines Gekicken dort im Mittelfeld, wo die Schweizer jetzt den Ball gewinnen.
2: Ja, und Führerspieler Richtung Zeki Amdouni, der da jetzt auf sich allein gestellt ist. Der Ball probiert es behaupten, das macht er gut. Er rennt dann Führer in die gegnerische Platzhälfte und wird gefoult. Holt also noch clever einen Freistoß raus. Es gibt, glaube ich, sogar noch die gelbe Karte, wenn ich es richtig gesehen habe. Bin mir zwar nicht sicher, aber einmal Freistoß für die Schweiz auf Höhe von der Mittellinie. Und wir sind die Nachspielzeit eingeblendet. 6 Minuten gibt es oben drauf beim Spielstand von 2 für die Schweiz und 0 für Algerien. Der Freistoß soll jetzt dann ausgeführt werden. Irgendwann scheitert es noch. Ich bin mir nicht ganz sicher, an was. Jetzt ist der Ball in den Füßen vor der Schweizer und zwar von Gani Chaka.
1: Er spielt dann einfach mal vorne, aber ein Fehlpass und so sind die Algerier wieder im Ballbesitz, spielen den Ball aber hinter auf den Goalie. Der Rieter geht dort ein bisschen dazwischen, sodass man nicht gerade alles zusammen kann einfach wieder rausspielen. Trotzdem die Algerier in Ballbesitz auf höhere Mittellinie. Jetzt mit einem Seitenwechsel auf die andere Seite. Dort ist der Okafor ein bisschen weiter weg von seinem Mann. Und darum kommt jetzt der da am Ball, dribbelt rein in 16er rein. Aber er bleibt dann hängen. An wem?
3: Sechs und betont.
2: Ja, bitte.
1: Ricardo Rodriguez mit dem 13 hat da wieder können abwehren. Und so gibt es Abstoß beim Gregor Kobel.
2: Was sich der Ball bereit gelegt hat und sich natürlich jetzt auch Zeit lässt, um den Abstoß auszuführen, muss dann noch seine Schuhe abklopfen am Pfosten. Das ist auch immer ganz wichtig, wenn man führt, dass man noch seine Schuhe abklopft am Goalpfosten, bevor man den Freistoß dann ausführen kann. Und wir sind Schweizer Fans, die hier Arm in Arm zusammen auf der Tribüne stehen und singen. Und fast hat es hier eine grosse Chance geben für die Schweizer, aber der Schweizer hat das Spiel unterbrochen. Es gibt einen Freistoß nach einem Foul von Fabian Riedo. Freistoß also für Algerien in der eigenen Platzhälfte.
1: Ausgeführt, man geht über die linke Seite, aber auch da fehlt der Zug nach vorne. Man spielt dort ein bisschen hindurch und es ist, hat sich wirklich bewährt, dass da der Murat Yakin in der Verteidigung nichts gewechselt hat. Halt, stimmt nicht. Der Zakaria ist raus. Ja, der hat halt raus müssen, weil er verletzt war und darum ist jetzt dort der Wittmer drin. Aber der Wittmer, den kennt man ja in der Verteidigung, in der Stammverteidigung. Und darum soll es dort eigentlich keine Löcher geben. Jetzt hat es aber ein Eis gegeben.

0: Weg, der kann den Ball abnehmen, pflücken und spielt auf die linke Seite. Algerien probiert es also nochmal mit einem Vorstoß. Kommt jetzt über die Mittellinie, dort der Ebischo, der gefordert ist, zusammen mit dem Wittmann. Die Schweiz steht aber wieder gut. Da ist wie keine Lücke da für Algerien, um irgendwie können durchspielen. Jetzt mit einem Seitenweg auf die rechte Seite, dort ist einer gefordert, wo wir bis jetzt gelobt haben. Rodriguez, das mal aber wieder tunnelt. Hast du das gesehen? Den Tunnel bekommen, Peter. Ricardo Rodriguez für einmal Algerien probiert. Jetzt noch mit einem Bass Stein in den Strafraum rein. Missverständnis aber und darum Abstoß für die Schweiz.
1: Sofort Hand aufgegeben und sich schuldig bekannt und ist dann abgeklatscht worden vom Rieder. Wer so ein Match macht, darf einmal tunnelt werden in der 94. Minute, wo die Schweiz 2-0 führt gegen Algerien. Absolut. Wir sehen die algerischen Fans, die total leer in die Nacht von Vancouver rausschauen und auf der anderen Seite die Schweizer Fans, die am Jubeln sind, ihren Trip nach Vancouver hat sich gelohnt und sie können ja bleiben in Vancouver, wenn die Schweiz jetzt den Match heimbringt. Dann die Schweiz wird wieder in Vancouver spielen, dann gegen Kolumbien oder gegen Ghana. Der 16-Viertelfinal, der ist noch offen und der ist dann morgen, was auch immer morgen heisst. Schweizer Zeiten oder USA Zeiten, das ist immer ein schwierig, um das zu definieren. Aber der ist noch und den können die Schweizer natürlich dann beruhigt anschauen, wenn sie das Spiel heimbringen. Und es sieht ja wirklich sehr, sehr gut aus. Wir sind in der 95. Minute. Die Schweiz führt 2-0 und jetzt ein guter Pass auf den Rieder. Der kann sich dort aber nicht richtig durchsetzen und es gibt Abstoß.
0: Und trotzdem, trotz dieser Führung, dieser komfortablen, sehen wir hier in einer Kameraeinstellung immer den Murat Yakin im Bild. Und der Murat Yakin war gerade stinkhässig nach einem Ballverlust. Ich glaube, auf der Noah Okafor hat seine Flasche an den Boden geworfen in einer Wucht, wenn ich sie nicht anbringen würde. Also der Murat Yakin, der ist immer noch voll unter Strom und voll angespannt. Natürlich der Coach, das hier bis zum Schluss fertig und hat keine Freude an so einfachen Ballverlust von seinen Spielern. Algerien kommt mal über die linke Seite, dort aber der Rechtsverteidiger von der Schweizer parat, der Silvan Witt. So gibt es Einwurf für Algerien und das war ein Foul-Einwurf.
2: Jawohl.
0: Sieht man auch nicht mal alle Tage, aber klar angezeigt vom Schiedsrichter in dieser Situation. Wir sehen jetzt nochmal eine Wiederholung von diesem Bild und da ja, ist es wieder ein Foul-Einwurf gewesen. Naja.
2: Hat
0: halt so vor sich angeworfen.
2: Ja, ja. Lustlos vor sich angeworfen. Das kostet im Fall 50 Stutz in die Mannschaftskasse.
0: Ist das so?
2: Ja, ein Foul-Einwurf. Also bei denen wahrscheinlich ein bisschen mehr. Aber also Foul-Einwurf geht gar nicht.
1: Der Schiedsrichter hat es auch so angezeigt, dass er hat mehr die Hände verrührt, als dass er gezeigt hat, dass es ein Foul-Einwurf war. Weil er es wahrscheinlich auch fast nicht können glauben. Die Schweizer im Ballbesitz mit dem Gregor Kobel und dass der Murat Yakin sich noch aufregt, das verstehe ich auch ein bisschen, weil er will endlich zu Null spielen bei dieser WM. Ist noch nicht gelungen und im Moment sieht es ja so aus. Und für das müssen eben auch die Stürmer vorne konzentriert bleiben, wie er nur Okafor. Achtung, der Brelimbolo. Nein, der Okafor jetzt und kommt nochmal zu einer Chance fahrlässig. Vom Remo Freuler eingeführt. Und er kommt jetzt auch noch zum Abschluss. Aber kein Problem da für den Goalie, für den Zidane von Algerien. Und in dem Moment pfeift der Schiedsrichter die Partie ab. Die Schweiz steht im WM-Achtelfinal dank dem Sieg gegen Algerien mit 2-0.
0: Und Katrin Lehmann. Souverän.
2: Sehr souverän, eine sehr taktisch hervorragende Leistung. Ich möchte nochmal Akanji Elvedi einfach loben, was die da hinten gespielt haben, wie sie den Abwehrriegel zusammengehebt haben. Also wirklich eine souveräne Leistung zu Null.
0: Check, 16-Final überstanden, 8-Final, die Schweiz kommt. Dann am 10 ist oben, ein bisschen humanere Zeit aus Schweizer Sicht. Aber vielleicht geht es dann weiter, dann machen wir drei am Morgen. Nehmen wir zuerst das 8-Final und feiern das 2-0 vor der Schweiz.
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4: Sie können es ja. Die Schweiz steht im Achtelfinale und hier auf SRF 3 feiern wir die Schweiz mit einer Stunde lang Schweizer Musik von 7 bis 8. Nur Musik aus der Schweiz. Sagen uns, was muss da unbedingt noch rein und laufen? 079 308 33 33. Bis um 7 Uhr jetzt noch Shakira.

0: Gell, da schön und gut, aber Rieder, Mansambi und Co. noch besser. Wir stehen im sechsten Mal.
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0: Ah, guten Morgen mit SRF 3.
2: Die Nachrichten von SRF vom 7 mit Olivia Limacher. Freude nach dem Sieg der Schweizer Fußballnazi.
3: Murat Yakin führt das Schweizer Nationalteam in den WM-Achtelfinal.
2: Die Schweiz gewinnt den 16. Final gegen Algerien mit 2:0. Qualifizierte Lehrkräfte sind immer noch rar. Zwischen Kantonen und Gemeinden kommt es deshalb immer häufiger zu einem Lohnwettbewerb. Das Wetter zuerst ist es wechselnd bewölkt, tagsüber wird es dann sonniger bei 26 Grad, im Süden ist es sonnig bei 32 Grad. Es ist geschafft. Die Schweiz steht an der Fußball-Weltmeisterschaft im Achtelfinal. Das Spiel ist vor wenigen Minuten abgepfiffen worden. Die Nazi gewinnt gegen Algerien mit 2:0 und sorgt für Ekstase.
4: Kommt nochmal ins 16er, bringt den Ball rein und da ist Goal! Brelembolo! Wieder 1:0.
3: Die Möglichkeit ist da und da! Tor! Tor für die Schweiz!
2: Brelembolo in der 10. und Dan Ndoye in der 46. Minute sorgten für den Schweizer Sieg. Im Achtelfinal trifft die Nazi nun entweder auf Kolumbien oder auf Ghana. Das Achtelfinalticket schon gelöst haben diese Nacht bereits Spanien und Portugal. Portugal besiegte Kroatien mit 2:1. Das entscheidende Tor für die Portugiesen fiel erst in der Nachspielzeit. Und Spanien ließ Österreich keine Chance. Die Spanier gewannen mit 3:0. Und jetzt weg von der Fußball-WM. Für Schülerinnen und Schüler in vielen Kantonen ist heute der letzte Schultag vor den Sommerferien. Für die Schulen ist die Arbeit damit aber noch nicht getan. Sie bereiten schon das nächste Schuljahr vor und suchen Personal. Zwar hat sich der Lehrpersonenmangel etwas entschärft, aber qualifizierte Lehrkräfte bleiben gefragt. Um sie anzuwerben, müssen die Gemeinden und Kantone auch immer mehr zahlen. Inlandredaktor Philipp Schremli.
5: Die gute Nachricht zuerst, auch im kommenden Schuljahr dürfte in jedem Klassenzimmer in der Schweiz eine Lehrperson stehen.
6: Es geht gerade so auf,
5: sagt Thomas Minder, Präsident des Verbandes der Schweizer Schulleiterinnen und Schulleiter. Aber
6: man kann nicht von einer Entspannung reden, weil mit dem letzten Aufgebot quasi die letzten Vakanzen besetzt werden konnten.
5: Wobei dies für die Logopädinnen und Heilpädagogen schon nicht mehr gelte.
6: Da sieht die Situation dramatisch aus. Da haben wir schon länger einen Mangel und der ist jetzt auch nicht weggegangen. Und die Stellen können nicht befriedigend besetzt werden.
5: Und das bedeutet, dass die Schulen nicht für alle Kinder die benötigten Therapieplätze zur Verfügung stellen können. Aber immerhin, Lehrerinnen und Lehrer finden die Gemeinden und Kantone aktuell knapp genug, wobei sie das immer teurer zu stehen kommt. Minder beobachtet nämlich zunehmend einen Lohnwettbewerb zwischen den Kantonen.
6: Es ist in der Tat so, dass verschiedene Kantone die Löhne für Lehrpersonen angehoben haben in den letzten Jahren. Und so wird eigentlich der Lehrpersonenmangel einfach zwischen den Kantonen etwas hin und her geschoben.
5: Akut sei die Personalsituation derzeit in der Nordwestschweiz, vor allem in Bern, besser dafür in Zürich und in der Ostschweiz, wo höhere Löhne bezahlt werden.
2: Inlandredaktor Philipp Schremli. Und jetzt zu weiteren Meldungen aus der Schweiz. In Gromontana soll es eine Gedenkstätte für die Opfer der Brandkatastrophe geben. Das will ein dafür gegründeter Verein. Der Gedenkort solle rasch entstehen und allen die Möglichkeit bieten, gemeinsam zu trauern, sagt der Verein. Die Gesichter und Geschichten der Opfer sollen nicht vergessen werden. Die Kantone wollen enger mit der EU zusammenarbeiten. Die Konferenz der Kantonsregierungen hat mit dem Ausschuss der EU-Regionen eine Absichtserklärung unterschrieben. Konkret soll es jährliche Treffen geben, um sich abzustimmen. Damit sollen die Kantone und auch die Regionen der EU hörbarer werden, heißt es. Die Glückskette hat am Nationalen Solidaritätstag für Venezuela mehr als 10 Millionen Franken gesammelt. Mit dem Geld könnten ihre Partnerorganisationen vor Ort Hilfe leisten, sagt die Glückskette. Nach den Erdbeben in Venezuela ist die Zahl der bestätigten Todesopfer auf fast 2600 gestiegen. Tausende werden noch vermisst. Und noch eine Meldung vom Tennis. Die Schweizerin Viktoria Golubic ist in Wimbledon in der zweiten Runde ausgeschieden. Sie verlor gegen Jasmine Paolini aus Italien in 2 Sätzen mit 6:7 und 4:6. Zu den Börsendaten von SIX. Der Dow Jones Index in New York hat 1,1% gewonnen. Der Nikkei Index in Tokio steigt um 1,1%. Der Euro wird zu 91,83 gehandelt. Der Dollar zu 80,23. Das waren Nachrichten von Radio SRF. Verantwortlich Tobias Mayer.
0: Jürg Zock, über zum Wetter, Regen da, immer noch Themen.
1: Ganz lokal ist noch nass, vor allem im Osten, Kanton St. Gallen, Appenzellerland, da sind noch lokal Regengüsse unterwegs, zum Teil auch im Norden vom Kanton Graubünden, wo es noch punktuell nass werden. Sonst ist es aber gelaufen, mit dem Niederschlag, es hat sowieso nur die wenigsten getroffen. Die Wolken lockern mehr und mehr auf und dort, wo es jetzt noch bewölkt ist, wird es durch den Tag zeitweise sonnig, sonst gibt es sogar ziemlich sonniges Wetter, die restlichen Wolken verschwinden nämlich mehr und mehr. Temperatur steigen auf 26 Grad, im Wallis geht es aufwärts auf 30 Grad.
0: SRF Verkehrsinfo. 5:07 und Karin Brehm, du entwarnst für die Ostschweiz.
7: Der Kanister ist zusammengelesen auf der A1 Richtung St. Margarete zwischen Meckenhaus und Rheineck. In der Westschweiz da ist die A16 Richtung Delmont zwischen Clovelier und Basse-Cour wegen einem Unfall gesperrt und stauen dort zu Basel von Frankreich her Richtung Wiesen ab St. Johann.
0: Pardon, da zuerst noch das Stadion in Vancouver aufgeschaltet, wo immer noch eine Leitung haben.
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0: Am schönsten Freitagmorgen überhaupt. Wir stehen im...
10: Jetzt wären wir Weltmeister. Also wir sind im Achtelfinale. Wir wären jetzt Weltmeister.
0: Ja, es gibt immer den einen. Aber jetzt stehen wir zuerst mal im Achtelfinale. Aber wir müssen eigentlich vor allem noch mal über das Hütli reden, wo der Guy Parmelin, oder Bundespräsident, im Stadion hatte.
10: Es war so ein rotes Trump-Hütli, wo drauf steht «Switzerland great since 1291».
0: So viel Humor hätte ihm Guy Parmelin gar nicht zutraut. Ganz ehrlich. Gehen wir noch ins Public Viewing in der Schweiz. Wie steht die Stimmung nach dem frühen Aufstehen?
11: Ich bin nicht früh aufgestanden. Ich bin immer noch wach.
12: Ich wünsche, ich wäre aufgestanden. Wir haben durchgemacht.
0: Gut, schalten wir noch mal her und lassen, ob da noch irgendjemand stehen, geschweige denn arbeiten kann heute. Dazu gibt es ab jetzt bis um 8 Uhr eine Stunde lang nur Musik aus der Schweiz. Wir feiern unsere Nazi mit unserer Musik. Das ist quasi das früheste Punkt CH, das es je gegeben hat.
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0: Musik aus der Schweiz, Noemi Besan. Es ist ein Morgen aus der Schweiz, Achtelfinale bei der Fußball-WM. So ist gejubelt worden heute Morgen in der Markhalle in Zürich im Public Viewing beim 1:0 von der Schweiz. Noch jetzt noch 2:0 gegen Algerien. Und jetzt sind wir eben eine Runde weiter. Für uns live vor Ort ist Lisa Wickert. Unterdessen, glaube ich, von der Markhalle rausgeworfen worden, gell? Aber auf der Straße unterwegs. Ist irgendjemand schon in den Schaffenslaune, Lisa?
1: Hey, ja, sie haben uns vorher rausgekickt und die Leute sind jetzt hier voll am Feiern auf der Straße. Ein paar mussten schon gehen, ein paar müssen noch arbeiten, wie zum Beispiel der Valentin und Anouk, die ich jetzt hier getroffen habe. Musst jetzt du noch wirklich ins Büro?
2: Ja, genau, ich gehe jetzt noch auf den nächsten Zug.
1: Aber kein Problem, bist du fit?
2: Ja, bis jetzt schon, aber es wird sicher noch einige Kaffees geben.
1: Hey, und wie ist es bei dir, Valentin? Mit welchem Gefühl gehst du jetzt Zug arbeiten?
3: Ja, natürlich voller Euphorie. Top fit. Und der Kaffee hilft heute sicher, denke ich, durch den langen Tag, ja.
1: Du hast heute Kaffee getrunken, kein Bier?
3: Nur Kaffee, ja.
0: Und es klebt und tätscht schon bei dir im Hintergrund, ist da schon irgendwie noch Pyro und Gehupe und so. Also sieht es auf der Straße von Zürich aus, als wären wir Weltmeister?
1: Hey, ja, so sieht es aus, als ob die Schweiz schon die WM gewonnen hat. Also da sind die Leute wirklich mit den Fahnen am Schwingen. Da hat irgendjemand schon etwas gezündet. Da sind die Leute am Hupen. Ich sehe, die Polizei kommt jetzt gerade. Also es ist einiges los.
0: Ja, also wir sind früh raus und darum sind wir auch schon früh parat, um in den Freitag eben rein und weitergehen. Danke, Lisa.
2: Schlafen kann man auch später irgendwann. Ist ja bald Wochenende.
0: Voilà, das ist die Meinung von der Jolina aus Thalwil, wo wir am Public Viewing getroffen haben. Die Schweiz steht im Achtelfinal und feiert und festet noch ein bisschen. Und wir feiern das mit Schweizer Musik hier bis um 8 Uhr auf SRF 3. Wählen muss noch unbedingt laufen. Gehen Sie uns durch 079 308 33 33.

0: Guten Morgen. 6 Minuten vor dem 7:30 und der da läuft nicht viel auf SRF 3. Heute läuft er aber umso schöner. Martin Schenkel, Day Off, hat Julian gefunden per WhatsApp. 079-908-33-33. Der muss unbedingt laufen, wenn er stundenlang Schweizer Musik spielen, um die Schweizer Nazi feiern. Und Andreas schreibt Martin Schenkel. Herzlich, Smiley. Ja, das herzliche Smiley. Wir gehen raus in die Schweiz, wir gehen über auf Vancouver zu den Nazi, wo 2-0 gegen Algerien gewinnt in dem 16-Viertelfinale. Die WM, die läuft uns. Oder wie es der Schweizer Spieler der Juan Manzambi sagt, es ist...
1: Ja, immer schöner, weil wir immer weitergehen. Ich hoffe, dass wir noch weitergehen können, ja.
0: Das hoffen wir alle. Der Manzambi, der beim 2-0 das erste Goal vorbereitet hat, der wird immer besser und besser und besser an dem Turnier. Aber auch ihm passieren Fehler, haben unsere Kommentatoren, Katrin Lehmann und Lionel Mattmüller, knallhart analysiert.
2: Manzambi hat sich übrigens auch ziemlich aufgeregt über sich selber vor, wenn er den Ball verloren hat.
3: Ja gut, aber er hat einen schönen ZS vom Vargas bekommen. Also,
2: Ja, okay.
3: Genau. Da musst du auch so tun, als ob dich über dich selber aufregst.
0: ZS heisst übersetzt ja zusammen Schiss oder in der aktuellen Situation super Schweiz. Wir stehen im Achtelfinale und gehen vorwärts mit Musik aus der Schweiz. Das sind Boy, Little Numbers.

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1: 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Ja, ist ein bisschen kurze Version gewesen. Aber gehört dazu, wenn wir sagen, wir spielen eine Stunde lang Musik aus der Schweiz und wir haben gar nicht mehr so viel Zeit gehabt. The Yellow. Nein, nicht The Yellow, sag ich. The Race, Yellow, voilà. Ja. Stimmt gut. Stefan Chef nachher parat. Jetzt zuerst Olivia Limacher mit dem Neuesten vom Tag. 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Halb 8.
2: Die Schweizer Fußballnationalmannschaft steht im WM-Achtelfinal. Die Nazi gewinnt im 16. gegen Algerien mit 2:0. Die Tore für die Schweiz schossen Brill Embolo in der 10. und Dan Doye in der 46. Minute. Im Achtelfinal trifft die Schweiz entweder auf Kolumbien oder auf Ghana. Mit dem Beginn der Sommerferien suchen Schulen schweizweit Lehrerinnen und Lehrer für das neue Schuljahr. Zwar hat sich der Lehrpersonenmangel etwas entschärft, aber um Lehrpersonen anzuwerben, gebe es zwischen Gemeinden und Kantonen zunehmend einen Lohnwettbewerb, sagt der Präsident des Verbandes der Schweizer Schulleiterinnen und Schulleiter. In Cromontana soll es eine Gedenkstätte für die Opfer der Brandkatastrophe geben. Das will ein dafür gegründeter Verein. Der Gedenkort solle rasch entstehen und allen die Möglichkeit bieten, gemeinsam zu trauern, sagt der Verein. Die Gesichter und Geschichten der Opfer sollen nicht vergessen gehen.
1: Über zum Sport, da könnte man heute schon über etwas anderes reden, aber wenn man gar nicht. Felix Renkli, die Fußball-Nazi, die gewinnt zum ersten Mal seit 1938 ein K.O.-Spiel an einer WM.
3: Ja, und 2-0 gegen Algerien im 16-Viertelfinale ist darum historisch und vor allem dank der guten Leistung in der zweiten Halbzeit auch hoch verdient. Grossen Anteil am Sieg hat Joan Manzambi, der unter anderem das 1-0 auf den Brill Embolo einleitet. Und an dieser WM gefällt es an Manzambi jetzt immer besser.
4: Ja, immer schöner, weil wir immer weitergehen. Ich hoffe, dass wir noch weitergehen können. Ja.
3: Die Schweizer Nazi darf jetzt in Vancouver bleiben. Dort ist dann am Dienstagabend, am 10. Schweizer Zeit, der Achtelfinal gegen den Sieger der Partie Ghana gegen Kolumbien.
1: Jürg Zock, SRF Meteo, wir schauen an den Himmel, also du ein bisschen mehr als vielleicht andere. Fertig Regen, jetzt gibt es Sonne.
5: He? Es gibt zwar noch Regen, aber schauen wir mal zuerst auf die Sonne. Vor allem so im westlichen Berner Oberland, im Wallis, scheint sie schon an den meisten Orten. Sonst hat es zum Teil noch Wolken, eben am meisten so ein bisschen in Zentral- und Ostschweiz und im Kanton Graubünden. Dort ist es ganz lokal auch noch nass, aber die Regenwolken ziehen ab. Es tut dann noch in diesen Gebieten auf und es wird zeitweise sonnig. Sonst ist es dann am Nachmittag sogar am meisten sonnig, das bei etwa 26 Grad.
1: SRF Verkehrsinfo, 7:30 und Karim Brehm, du schaust in die Westschweiz, weil sonst ist eigentlich in der ganzen Schweiz vor allem wahrscheinlich die Leute auf dem Velo unterwegs, heim vom Public Viewing.
6: Ja, und in der Westschweiz, da ist ein Unfall passiert, darum ist das 16 richtig Dölmal zwischen Blovelier und Basse-Cour gesperrt.
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1: Sechs nochmal schnell, wo sind wir?
5: Achtelfinal!
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1: Ja, hat schon schlechtere Freitagmorgen gegeben.
10: Ich würde sagen, noch nie sind so viele Leute am Freitag freiwillig früh aufgestanden, wahrscheinlich.
1: Und noch nie so parat mit dem Kopf zum ABC SRF 3 spielen.
10: Stimmt.
1: Voilà, machen wir trotz außergewöhnlichem Freitagmorgen wie immer am 10 vor 8 in 0848. 303-33 brauchen es jemanden von euch, wenn ihr noch könnt oder immer noch oder schon fast nicht mehr. Sind dabei, machen mit 0848 300 333. Für alle, die jetzt nur Abseitsregeln im Kopf haben, wie geht es nochmal?
10: 12 oder mehr Richtige brauchen wir mit dem gleichen Anfangsbuchstaben in 45 Sekunden.
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0: spielen doch wieder mal etwas von Dada Anteportas. Wir hören sie viel zu wenig, schreibt Alexandra per 079-08-33-33 ins Studio. Und ja, jetzt gerade wieder mal gehört, Alexandra, for way too long. Wir spielen die Musik aus der Schweiz für die Jutti-Mannschaft aus der Schweiz, die gerade im Achtelfinale steht. Sie sind der Beste. Schön, dass sie nachher geht's. Blick-Chef, unter anderem für den Küsse oder auch den Nikolai, der gesagt hat, das wäre einer, der es noch bräuchte in der Schweizstunde vor dem 8.
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0: Jetzt haben wir zuerst den Blick auf die Zahlen dieser Welt. Vielleicht war es gewollt, aber eher der Zufall, dass gestern der erste 24-Stunden-Laden in der Schweiz eröffnet hat, dass man heute Morgen den schön vor dem 5 Uhr, wo der Match angefangen hat, können Kaffee und Gipfel holen. Charlotte Jacquemart aus der SRF Wirtschaftsredaktion. Du bringst uns die Geschichte mit und der Laden, der 24 Stunden offen hat, hat der Grossverteiler Migros gestern in Betrieb genommen. Eher eben zufällig gestern als sehr geplant auf der 16-Viertelfinale.
2: Also wir wissen es nicht, aber sie haben auch nicht gewusst, dass die Schweizer, so weit kommen. Also, ja. Nehmen wir mal ein Zufall. Voilà. Aber Migros ist da der Pionier und alle anderen Konkurrenten sind froh, dass es einen ausprobiert, wie man so kann beobachten und lernen von dem Experiment. Gerade am 8. Coop hat gestern Abend allerdings gerade schon mitteilt, man hätte kein Interesse an 24-Stunden-Shops.
0: Das ist auch wichtig, um schnell zu sagen, nein, das Google's machen wir nicht mit. Wieso wagt Migros aber mit so einem 24-Stunden-Laden?
2: Ja, Migros hat schon Erfahrung mit ihren Migros-Theo-Läden. Das sind so Holzröhren, die gar kein Personal kennen. Das Sortiment ist klein. Migros betreibt von diesen Theo schon 9 Stück. Alle in der Ostschweiz, muss man sagen. Im Raum Zürich haben wir es probiert mit dem Konzept. Das hat aber nicht funktioniert.
0: Und jetzt eben von dieser Holzröhre von dem Theo zu einem richtigen Laden, der 24 Stunden offen hat. Wie funktioniert das?
2: Ja, eigentlich simpel. Das Personal ist bis am Abend um 7 Uhr im Laden. Dann übernimmt Technologie. Kunden können via QR-Code und Handy in den Laden rein, kaufen dann zahlen am Self-Checkout. Und am anderen Morgen kommt das Personal dann wieder. Der Laden ist so mittelgroß, 300 Quadratmeter. Man kommt 7000 Produkte über, immerhin. Und der Laden steht in Herisau im Kanton Appenzell-Ausserrhoden.
0: Jetzt nicht der Ort, wo man so rein würde sagen, ah ja, da sind die Leute, die immer zu verrückten Zeiten einkaufen, oder schon?
2: Nein, man würde es eigentlich in der Zürich glaube ich, warten oder so. Aber die Migros hat bei der Einweihung gesagt, dass so ein Projekt in Zürich nicht möglich wäre, wegen Behörden und Vorschriften. Herisau und der Kanton Appenzell-Ausserrhoden haben sich hingegen sehr flexibel und offen gezeigt gegenüber einem 24-Stunden-Betrieb. In Zürich haben es schon andere auch probiert, zum Beispiel der Spar, ich glaube im 2024, auch Valora mit AWEC. Bis jetzt hat es in Zürich aber kein Projekt geschafft, den Nachtbetrieb durchzuziehen. Mhm. Unter anderem auch, oder vor allem, weil die Sicherheit in der Nacht in Zürich ein grösseres Problem ist als auf dem Land.
0: Aha, also Herisau ist quasi die sicherste Gemeinde von der ganzen Schweiz. Wie überwacht Migros den Laden dort in der Nacht?
2: Ja, mit Kameras und Sensoren, die können Alarm schlagen, wenn es medizinische Zwischenfall gibt oder einen Unfall oder was auch immer. Die Migros hat den Standort aber auch ausgewählt, weil der Laden in Herisau gut liegt, am Rand von einem Wohnquartier, an einer stark befahrenen Strasse, die in Alpstein führt. Es hat also Touristen, es hat Laufkundschaft aus dem Quartier und weil man so verschiedene Kundensegmente kann ansprechen, hofft Migros auf 25% mehr Umsatz auf dieser Ladenfläche durch den 24-Stunden-Betrieb. Und wenn es funktioniert, dann plant die Migros weitere 24-Stunden-Läden im Kanton Graubünden.
0: Auch dort merkt man einfach, die guten, sicheren Leute kommen von dort.
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0: Hallo und guten Morgen zusammen, hier ist der Tommy Faberglatt. Es fehlt doch noch Subsonic mit der Titelgeschichte. Das ist doch die Titelgeschichte. Schönen Tag, tschüss zusammen.
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0: Logisch. Gehört rein. 100.000% in einer Stunde, wo wir sagen, wir spielen nur Schweizer Musik, um unsere Schweizer Nazi feiern. Subsonic-Titelgeschichte dank dem Dömu. Jetzt hier bei uns in der Playlist gelandet, an dem Freitagmorgen, wo wir im Achtelfinal stehen und wo die Gabi Heiniger aus Utzensdorf, Kanton Bern, parat steht, zum ABC SRF 3 hören. Guten Morgen, Gabi.
1: Hoi, Gabi.
2: Guten Morgen miteinander.
0: Jetzt normalerweise duscht man morgen ja mit Wasser. Mit was hast du heute Morgen duscht?
2: Ich habe schon Bierdusche gehabt.
0: Oh. Das ist gut für die Haare, weiss man, aber es war mehr unfreiwillig. Du warst am Public Viewing bei dem 16-Viertelfinale.
2: Genau, mega coole Stimmung. Solothurn, Donacherplatz. Und ich dachte, ja, dann auch Kaffee und Gipfeli, easy, da kannst du gut vorher stehen. Aber nach dem ersten Goal, und das ist ja schnell gegangen, ja, hat es halt die Dusche gegeben.
0: Aber ganz im Ernst, lieber eine Bierdusche als eine heisse Kaffeedusche. Also...
2: Ja, sicher. Oder? Sicher. Sowieso. Hauptsache Sieg. Von
0: gut.
2: Dem her alles
0: also.
2: Gut.
0: Und jetzt bist du genug fit zum Spielen?
2: Das sehen wir jetzt, wenn ich schlafe.
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0: Vielleicht ist der Schiedsrichter ja auch noch ein bisschen wach und halber parat. Sandro Moraf heisst er.
1: Der ist parat.
0: Vorher hat jemand geschrieben ins Studio, hey, jetzt müsste doch eigentlich SCH als Buchstaben kommen, als drei Buchstaben.
2: Stimmt, ja.
1: Es ist nicht SCH. Aber es ist auch ein guter Buchstabe, finde ich. Es ist O wie Ole. Ole, Ole, Ole.
2: Okay. Ole, Ole.
0: Wer kennt denn nicht den Schweizer berühmten Ausdruck, den man gewinnt? Ole!
1: Etwa so. 12 oder mehr richtige Antworten brauchen wir von dir, Gabi. Alle mit O. Wenn du nicht mehr weiter weißt, unbedingt weiter sagen. Und 45 Sekunden hast du Zeit.
2: Ist gut.
0: Okay, 45 Sekunden ab jetzt. 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
2: Oliven.
0: Laden im Internet.
2: Online-Shop.
0: Verbessern.
2: Optimieren.
0: Schafft mit Augen und Brillen.
2: Optiker.
0: Seid etwas voraus.
2: Oh, weiß nicht.
0: Flattern.
2: Klettern.
0: Flattern. Kein

0: etwas voraussagt. Orakel.
1: Ah, das weiß ich nicht.
0: Und dann ist eben die Flattern, dann wahrscheinlich auch ein bisschen schwer verständlich, die Ohrfeigen, die wir gesucht haben.
1: Was habt ihr gesucht?
0: Ohrfeigen.
1: Ah, Ohrfeigen, ja.
0: Und etwas anbieten wäre offerieren gewesen.
1: Stimmt.
0: Und es sind 9 Punkte.
1: Oh, Arsch.
0: Ach, nein, ach. Für das, dass du schon so lange wach bist und in einem Public Viewing warst.
2: Ich darf
0: nicht.
1: Ich bin entschuldigt.
3: Oder? Ja, wir gehen dann noch ein bisschen Public Viewing-Stimmung. Schau da.
1: Ja, ja.
3: Ja, ja. Schau, du hast es gemacht wie genau. Algerien. Nicht gewonnen, aber sympathisch. Schön gewesen. Gabi.
1: Danke vielmals.
3: Heb der Sarg und du kommst die schönsten Haare über heute mit dem Bier. Ich sag dir's. Alles Gute.
1: Merci.
3: Ciao, ciao. Tschüss.
1: Ciao zusammen.
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3: Und dann noch zwei Schweizer Songs mögen rein bis am 8. Plus minus. Stefan Eicher, jetzt ist in der haben wir schon fix, dass wir noch Französisch etwas drin haben. Vom Fabian, den hat noch jemand geschrieben. Bring doch noch etwas vom DJ Bobo. Ich weiß nicht, wollen wir noch einen Bobo vor dem 8. oder sollen wir noch einen anderen nehmen? Geht halt auch schnell auf 079 08 33 33.

0: feiern Schweiz. Die Schweizer Fußballnazi, die im Achtelfinale steht. Die Schweizer Musik mit dem Stefan Eicher da und DJ Bobo haben wir gefragt, sollen wir noch gehen oder nicht jetzt vor der 8. in der Schweizer Stunde. Was ist reingekommen?
1: Die Mehrheit ist eher dagegen. Aha. Und haben wir gefunden, machen wir einen anderen.
0: Also gut. Ja, also man muss sagen, die gegen DJ Bobo waren, haben Grossbuchstaben geschrieben. Nein! Ja, nicht DJ Bobo, bitte nicht. Und nein, auf keinen Fall, kannst doch nicht. Und haben wir gefunden, also gut, noch einer aus der Schweiz.
1: Auf Rätoromanisch.
0: Wäre nicht so schlecht. Landessprache haben wir ja sehr gerne. Matteo Maria.

0: frühen Freitagmorgen. Wenn man Syntax übersetzen würde, wäre es ähnlich wie DJ Bobo. Oder? Maria hat gehört an dem Morgen, wo wir uns noch ein mehr freuen zum Freitagstart als sonst hier auf SRF 3.
1: Die Nachrichten von SRF um 8 mit Olivia Limacher. Es ist geschafft.
2: Murat Yakin führt das Schweizer Nationalteam in den WM-Achtelfinale.
1: Die Schweiz schlägt Algerien im 16. mit 2:0. Lohnwettbewerb zwischen Gemeinden und Kantonen, um qualifizierte Lehrkräfte zu finden, müssen sie immer mehr bezahlen. Das Wetter. Zuerst ist es wechselnd bewölkt, tagsüber wird es dann sonniger bei 26 Grad, im Süden ist es sonnig bei 32 Grad. Die Schweiz steht an der Fußball-Weltmeisterschaft im Achtelfinal. Sie gewinnt gegen Algerien mit 2:0. Sportredaktor David Lendi.
3: Für das Schweizer Fußballnationalteam ist es der erste WM-Sieg in einem K.O.-Spiel seit 88 Jahren. Die Schweizer erwischten einen perfekten Start in die Partie. Bereits nach 10 Minuten brachte Breel Embolo sein Team in Führung. Maßgeblichen Anteil am frühen Führungstreffer hatte Juan Manzambi, der das Tor mustergültig vorbereitete. An dieser WM war Manzambi damit bereits an 5 der 9 Schweizer Treffer direkt beteiligt. 3 Tore erzielte er selbst, 2 weitere bereitete er vor.
4: Mit Breel, wir verstehen uns gut auf dem Platz und neben dem Platz. Das hilft uns. Wir wissen, wir haben gute Qualität. Und ja, wir haben gezeigt unsere Qualität und er hat dann 2:0 gewonnen.
3: Und dieser Sieg ist verdient. In der ersten Halbzeit bekundeten die Schweizer zwar noch Mühe mit dem Spielstil der Algerier, agierten aber äußerst effizient. Gleich mit dem ersten Angriff der zweiten Halbzeit erhöhte Danen Doy auf 2:0. Der zweite Treffer gab dem Schweizer Team die nötige Ruhe und Sicherheit, sagte Captain Granit Xhaka, der heute sein 150. Länderspiel für die Schweiz bestritt. Die
5: zweite Halbzeit eigentlich sehr souverän, nicht zugelassen. Gott sei Dank ganz schnell das 2:0 gemacht, und aber insgesamt war es eine gute Leistung und wir sind sehr glücklich.
3: Nun wartet im Achtelfinale Ghana oder Kolumbien auf die Schweiz. Ein Gegner, den es zu schlagen gilt, wenn die Schweiz die erfolgreichste WM ihrer Geschichte spielen will. Oder wie Juan Manzambi sagt:
4: Ich hoffe, dass wir noch weitergehen können. Ja.
3: Das Achtelfinale bestreitet die Schweiz am kommenden Dienstag.
1: Sportredaktor David Lendi. Neben der Schweiz haben sich auch Spanien und Portugal für die Achtelfinals qualifiziert. Portugal besiegte Kroatien mit 2:1. Das entscheidende Tor für die Portugiesen fiel erst in der Nachspielzeit. Und Spanien ließ Österreich keine Chance. Die Spanier gewannen mit 3:0. Von der Fußball-WM ins Klassenzimmer. Für Schülerinnen und Schüler in vielen Kantonen ist heute der letzte Schultag vor den Sommerferien. Für die Schulen ist die Arbeit aber noch nicht getan. Sie bereiten schon das nächste Schuljahr vor und suchen Personal. Zwar hat sich der Lehrpersonenmangel etwas entschärft, aber Logopädinnen und Heilpädagogen gäbe es immer noch zu wenig, sagt Thomas Minder, Präsident des Verbandes der Schweizer Schulleiterinnen und Schulleiter.
6: Da sieht die Situation dramatisch aus. Da haben wir schon länger einen Mangel und der ist jetzt auch nicht weggegangen. Und die Stellen können nicht befriedigend besetzt werden.
1: Lehrerinnen und Lehrer zu finden, komme Gemeinden und Kantone immer teurer zu stehen, sagt Thomas Minder weiter. Er beobachtet zunehmend einen Lohnwettbewerb zwischen den Kantonen im Kampf um qualifizierte Lehrkräfte. Und jetzt zu weiteren Meldungen aus der Schweiz. In Gromontana soll es eine Gedenkstätte für die Opfer der Brandkatastrophe geben. Das will ein dafür gegründeter Verein. Der Gedenkort solle rasch entstehen und allen die Möglichkeit bieten, gemeinsam zu trauern, sagt der Verein. Die Gesichter und Geschichten der Opfer sollen nicht vergessen werden. Die Kantone wollen enger mit der EU zusammenarbeiten. Die Konferenz der Kantonsregierungen hat mit dem Ausschuss der EU-Regionen eine Absichtserklärung unterschrieben. Konkret soll es jährliche Treffen geben, um sich abzustimmen. Damit sollen die Kantone und auch die Regionen der EU hörbarer werden, heißt es. Die Glückskette hat am Nationalen Solidaritätstag für Venezuela mehr als 10 Millionen Franken gesammelt. Mit dem Geld könnten ihre Partnerorganisationen vor Ort Hilfe leisten, sagt die Glückskette. Neben den Erdbeben in Venezuela ist die Zahl der bestätigten Todesopfer auf fast 2600 gestiegen. Tausende werden noch vermisst. Noch eine Meldung vom Tennis. Die Schweizerin Viktoria Golubic ist in Wimbledon in der zweiten Runde ausgeschieden. Sie verlor gegen Jasmine Paolini aus Italien in zwei Sätzen mit 6-7 und 4-6. Die Börsendaten von SIX. Der Dow Jones Index in New York hat 1,1% gewonnen. Der Nikkei Index in Tokio steigt um 1%. Der Euro wird zu 91,84 Rappen gehandelt. Der Dollar zu 80,21 Rappen. Das waren Nachrichten von Radio SRF. Verantwortlich Tobias Meyer.
0: Hier gesagt, Fußball mit dir nach der Bierdusche ist vor der Regendusche. Wo gibt es noch etwas?
7: Ja, die Ostschweiz ist lokal noch am Regnen. Zum Beispiel bei der Wetterstation Stein im Appenzellerland ist vor kurzem gerade Regen registriert worden. Noch ein bisschen mehr im Kanton St. Gallen in Flawil, oder wie wahrscheinlich die Einheimischen sagen, Flawil. Dort regnet es aktuell noch. Sonst ist aber schon trocken, die Kaltfront ist schon durchgezogen, die Wolken lockern jetzt durch den Tag mehr und mehr auf. Zuerst wird es zeitweise und am Nachmittag dann meistens sonnig, dann hat es nur noch den Bergen noch ein paar dicke Quellwolken. Dazu geht es mit den Temperaturen aufwärts auf 26 Grad, im Wallis lange es für 30 Grad.
0: Mhm, es gibt einen Song von der Ostschweizer Band Stahlberger, der heisst «Wir sind Flawiler».
7: Ja, in dem Fall, ja.
0: SRF Verkehrsinfo, 6:08 jetzt dann gerade und Karim Rehm, du gehst auf Basel.
8: Da ist ein Fahrzeugstapli beim Schweizer Halletunnel in Richtung Luzern, darum staut es ab Hagnau. Und in der Westschweiz, da ist das 16 Richtung Dölmo zwischen Glovelier und Basgur, immer noch wegen einem Unfall gesperrt, es staut ab Gurschene.
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0: Freitagmorgen oder Freitagmittag für die meisten. Beispiel früh aufgestanden.
11: Hasscheckt, ja. Die Schweiz ist schon lange wach und geht noch lange nicht heim, oder?
0: Natürlich nicht.
12: Ja, also das Meeting wartet. Ich habe noch ein Meeting heute und nachher muss ich noch zügeln. Also ich habe noch einen langen Tag vor mir heute.
11: Uff, das sagt Jolina, wo wir beim Public Viewing in Zürich getroffen haben. Mhm.
0: Andere haben es ein bisschen gemütlicher.
13: Ich habe meine Badhose dabei und nachher springe ich in die Limit. Ja. Cool. Aber ich habe auch frei, also ein bisschen entspannter als sonst. Ja. Und nachher am Abend gehe ich schon wieder an das Public Viewing. Yay!
0: Grosse Freude. Gutes Programm da, oder? So tönt Freude in der Schweiz.
13: Yay!
0: Freust du dich, dass wir im Achtelfinale sind?
13: Yay!
0: Lass uns gerne SRF 3.
13: Yay!
0: Würdest du jetzt sagen, wir sollten den nächsten Song einspielen?
13: Yay!
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0: Die richten auch immer sehr gross an mit ihrem kleinen Benjo da, Mumford and Sons. Und es ist Zeit für etwa dritte zum Morgen heute, würde ich sagen. Auch schon wieder 13 ab 8 jetzt.
1: Aber, der Hunger ist gross, der Hunger ist sehr gross.
0: Ja, beim Granit Xhaka, Glüstli um in dem Fall.
2: Glüstli auf den Gegner im Achtelfinale, oder? An der Fußball-WM könnte Ghana oder Kolumbien werden.
1: Aber, der Hunger ist gross, der Hunger ist sehr gross, dass wir wirklich den nächsten Tag machen können. Jetzt gut erholen und nachher abwarten, welcher Gegner es kommt. Und wir freuen uns auf jeden Fall auf das Achtelfinale.
0: Ist denn am nächsten Dienstag, weil die Schweiz heute beim 16. Finale gegen Algerien mit 2-0 gewonnen hat. Nächsten Dienstag dann wieder am Abend um 10 Uhr. Schweizer Zeit, der Match, alles in normalen Bahnen. Und wenn wir nochmal auf heute Morgen zurücklassen, der Schweiz, der läuft, sagen auch unsere Kommentatoren, Katrin Lehmann und Lionel Mattmüller.
3: Für mich war es irgendwie die Souveränität, die die Schweiz heute ausgestrahlt hat. Und zwar nicht einmal unbedingt spielerisch, wenn ich die erste Halbzeit anschaue, sondern mehr, dass sie sich darauf eingelassen haben, wie das Spiel gelaufen ist.
4: Ja, es ist wirklich eine sehr klare Körpersprache. Sie haben alle Zweikämpfe angenommen, sie haben durchgezogen, sie sind ins 1 gegen 1 gegangen und sie sind vor allem auch füreinander eingestanden. Und das ist richtig überzeugend gewesen.
3: In der ersten Halbzeit haben wir schon gemerkt, dass Algerien eigentlich der bessere Fußball gespielt hat fast, oder der Ball viel hat laufen und die Schweiz hat wie gesagt, hey, nehmen wir an, gehen wir darauf ein und trotzdem sind wir bereit, wenn es zählt.
0: Ja, zum Beispiel, wenn das erste Goal schiessen in der ersten Halbzeit, endlich einmal ein Goal in der ersten Halbzeit, das erste an der WM, wo sie in der ersten Halbzeit geschossen haben, heisst, sie sind endlich effizient gewesen. Könnte man so sagen.
3: Das ist etwas, was wir auch immer wieder angesprochen haben in den Gruppenspielen noch und auch schon vorher, dass wir das wie gefordert haben, die Effizienz, die muss auch, weil die ist so wichtig in einer K.O.-Phase, einer Weltmeisterschaft und heute hat es irgendwie geklappt, einmal bis kurz vor Schluss.
4: Ja, aber man muss wirklich sagen, aus dem Nichts raus sozusagen hat die Schweiz 1-0 geschossen, den ersten Angriff super durchgespielt. Man muss sagen, die ersten 10 Minuten war Algerien besser gewesen, haben gedruckt, haben die Schweiz wirklich in Bedrängnis gebracht, aber ein Angriff, ein Goal, die Schweiz hat endlich mal das Spiel gehabt, wo sie sich immer gewünscht haben bezüglich Effizienz.
0: Und voilà, schon stehen wir im Achtelfinale und wir fragen euch, der Lionel hat doch gesagt, vor dem Schluss, was war das mit der Effizienz? Vielleicht hätte jeder vor dem leeren Goal noch nicht
3: ist
0: getroffen.
3: Ist streng so vom Lionel.
0: Zwei Meter, ja. Nein, also sorry. Also,
3: ja,
0: nein,
3: ist eine riesige Chance gewesen.
0: Aber also wirklich, also der muss trainieren, dass der für gut ist.
3: Du hättest gemacht.
0: Ich hätte ihn auch nicht gemacht. Egal, Achtelfinale, ohne was.

0: Sag's nochmal.
1: Was?
0: Dass wir im...
1: Ah, wir sind im Achtelfinale.
0: Voilà. 20 erwartet gewesen und wir sind immer noch im Achtelfinale. Ja, man sagt es vielleicht noch ein, zwei Mal heute. Die Schweiz gewinnt gegen Algerien mit 2-0 im 16-Viertelfinale. Darum stehen wir im Achtelfinale. Vorher gerade die sportliche Einschätzung gehabt. Jetzt noch ein bisschen, was kann man darüber reden? Was bleibt von dem Match?
1: Ja, die riesen Chance vom Rieder am Schluss. Es hat fast 3-0 gegeben. Also die hättest du machen
0: müssen. Mhm. Nein, schon.
1: Ja, aber Andreas Jakob, der zuhört, ist froh, hat der Rieder dort vergeigert.
2: Zum Glück hat der Rieder die Kiste nicht gemacht, weil sonst wäre mit Tipp von 2-0 im SRF-Tippspiel dahin gewesen.
0: Aha, schau jetzt. Also wenn Andreas zumal vor euch im Tippspiel, dann ist das, weil der Rieder die hohe Kiste nicht gemacht hat. Ich habe gesagt, ja, also eigentlich hättest du die müssen reinginken. Und nachher hat sich Nicole gemeldet per WhatsApp-Sprachnachricht. Ich glaube, sie schaut uns im Fernsehen oder im Livestream, bin nicht ganz sicher, aber sie sagt...
3: Hey Dario, die Schweizer sind immer noch effizienter als die Italiener, die es nicht einmal geschafft haben, an ein Turnier zu kommen. Mm. Einen schönen Tag. Ciao, Nicole.
0: Ich weiss nicht, was sie da meint.
1: Ist gut, mit dem blauen Liebling mit dem Italien-Wappli drauf.
0: Es ist das einzige Fußball-Liebling, das ich im Kasten habe. Ich fand heute einfach Sport und Fußball und Freudestimmung. Ein anderes Kleidungsstück hat auch zu reden gegeben. Mhm. Und zwar vom Guy Parmelin, unser Bundespräsident, der zu Vancouver im Stadion war. Und der Peter Schneider, der ihn erblickt hat dort und erzählt, was er eben angehabt.
4: Und stimmt, da steht aber nicht Make America Great Again drauf, sondern Switzerland Great since 1291.
0: Ein rotes Käppchen mit weißer Schrift.
1: Ja, das Rot ist das Gleiche.
0: Ja. Switzerland Great since 1291. Guy Parmelin hat Humor bewiesen und die Schweizer Fußballer Humorlosigkeit bei dem 2-0 gegen Algerien. Nehmen wir. Italien spielt dann das Achtelfinale. Vielleicht in 4 Jahren.
1: Vielleicht.

0: super Skrat aus der Gitarre Brett Boys Like Girls Love Drum. Wo wir Gitarre durchaus noch ein bisschen mitnehmen in der Freitag. Jetzt aber zuerst Neues von Olivia Limacher. Das ist SRF 3 um 8:30.
1: Die Schweizer Fußballnationalmannschaft steht im WM-Achtelfinal. Die Nazi gewinnt im 16. gegen Algerien mit 2:0. Die Tore für die Schweiz schossen Prel Embolo in der 10. und Dan Ndoye in der 46. Minute. Im Achtelfinal trifft die Schweiz entweder auf Kolumbien oder auf Ghana. Mit dem Beginn der Sommerferien suchen Schulen schweizweit Lehrerinnen und Lehrer für das neue Schuljahr. Zwar hat sich der Lehrpersonenmangel etwas entschärft, aber um Lehrpersonen anzuwerben, gebe es zwischen Gemeinden und Kantonen zunehmend einen Lohnwettbewerb, sagt der Präsident des Verbandes der Schweizer Schulleiterinnen und Schulleiter. Nach Venezuela. Übergangspräsidentin Delcy Rodriguez weist Kritik am Krisenmanagement nach den schweren Erdbeben zurück. Betroffene werfen der Regierung vor, zu spät und mit zu wenig Ausrüstung reagiert zu haben. Rodriguez sagt, die Behörden hätten sofort gehandelt. Die Zahl der Todesopfer liegt inzwischen bei fast 2600. Tausende Menschen werden noch vermisst.
0: Es fühlt sich schon historisch an, Felix Renkli, aber ist der Schweizer Sieg von der Fußballnation gegen Algerien jetzt auch historisch für morgen?
2: Er ist geschichtsträchtig, weil die Schweiz zum ersten Mal seit 1938 an einer WM ein K.O.-Spiel gewonnen hat. Aber der Mittelfeldspieler Remo Freuler bringt es nach dem Einzug im Achtelfinal gegen Algerien auf den Punkt.
3: Achtelfinal sind wir ja schon gewesen. Jetzt ist einfach die WM ein bisschen grösser und es hat noch ein 16-Viertelfinal dazugegeben. Von dem her sind wir wieder am gleichen Punkt und jetzt warten wir morgen auf unseren Gegner. Ghana oder Kolumbien. Dann hoffen wir, dass wir dort wieder ein sehr gutes Spiel zeigen können.
2: Ja, Ghana oder Kolumbien, das entscheidet sich morgen am Morgen ab 3:30. Sicher ist, die Schweiz spielt der Achtelfinal, wie schon das Algerien spielt zu Vancouver. Und das am Dienstag am 10:00 Schweizer Zeit. Und schon vorbei ist es für den deutschen Bundestrainer Julian Nagelsmann. Er tritt gemäss diversen Medienberichten aus Deutschland per sofort zurück.
0: Jürg Zock von SRF Medios Sonne und nochmal ein bisschen Sonne. Und ich glaube, nochmal ein bisschen Sonne gibt es auch noch.
4: Ja, etwa von Bern nach westwärts scheint es jetzt schon an den meisten Orten. Sonst haben wir zuerst zum Teil noch ein paar dicke Wolken. Gerade in der Ostschweiz ist es lokal auch noch nass. Aktuelle Teile vom Toggenburg, Appenzellerland oder auch im Kanton Glarus. Aber die Regenwolken im Osten verzeichnen sich auch. Dann wird es dort zuerst zeitweise und am Nachmittag dann auch noch ziemlich sonnig. Die Temperaturen steigen auf 25 bis 27 Grad.
0: Nimmer SRF Info. 8:30 und Karin Brehm in Basel klemmt es noch.
5: Das, weil das Pannenfahrzeug immer noch im Schweizer Halletunnel in Richtung Luzern steht. Es staut darum ab Geller. Die brauchen rund eine halbe Stunde länger. Und besser sieht es in der Westschweiz aus. Da ist das 16 Richtung Delemont zwischen Globelier und Passcouch wieder offen.
0: Und allgemein heute auf der Schweizer Strasse, wenn ihr jemanden mal einen Hupi rum habt, wo ihr kurz oder lang drücken, ist das glaube ich okay.
6: Das ist nicht wegen euch, das ist wegen der Nazi.
0: Voilà, guter Start im Freitag.
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0: Freitag, habt ihr wahrscheinlich schon gemerkt, 17 vor 9, gibt es noch mehr Historisches heute an dem Tag, als dass die Schweiz endlich mal ein K.O.-Spiel an einer WM gewinnt?
1: Ja, Madonna zum Beispiel.
0: Auch historisch, würdest du sagen?
1: Ja, weil das hier war einer ihrer ersten Songs, die sie rausgebracht hat, vor über 40 Jahren, 1983. Und heute bringt Madonna immer noch neue Hits raus. Es kommt nämlich ihr 15. Album raus. Und für das müssen wir aber rasch in die Nullerjahre zurück.
0: Ist der aus der Null?
1: Der ist aus der Nullerjahr.
0: Okay.
1: Weil auch dann hat Madonna schon Hits rausgegeben, aber ihre Karriere ist genau dann, in der Zeit, wo der Song rausgekommen ist, ziemlich aus dem absteigenden Ast gewesen, sagt Lea Inderbitzin aus unserer Musikredaktion.
2: 2005 war die Ausgangslage etwa so gewesen. Das letzte Album verhältnismäßig schlecht gelaufen, Madonna eher mit Skandal als mit Musik in den Schlagzeilen, Stichwort Kuss mit der Britney Spears, und Madonna hat eine neue Generation an Fans müssen erreichen. Und dann hat sie das Album Confessions on a Dance vorgeschrieben und das Ding hat die Erwartungen mehr als erfüllt.
0: Unter anderem eben wegen dem guten alten Disco-Hüller. Hang ab auf seinem Album, einer der erfolgreichsten Songs gewesen.
1: Und heute kommt eben Confessions 2 raus und man kann fast sagen, Madonna ist jetzt, 2026, wieder in der gleichen Situation wie damals.
2: Die letzten Alben von der Madonna haben nicht mega interessiert. Die Medien haben lieber über ihr Aussehen als über ihre Musik berichtet. Und eine neue Generation von Fans wird eigentlich auch nicht schaden. Das heisst, ein neues Confessions-Album muss hin.
0: Also in den Nullerjahren hat sie Confessions 1 rausgegeben, hat super eingeschlagen, was auch nicht so gelaufen ist, jetzt in den 2026er Jahren haut sie Confessions 2 raus.
1: Mit dem gleichen Ziel.
0: Also, wir lassen einen ab, und zwar Dance Theria.

0: könnte ikonisch werden.
1: Findest du gut, gell?
0: Ja, das ist riesig. Ja. Riesig. Guter, harter, weißt du, so ein Disco-Bass drin. Und erinnert so ganz ein bisschen an den hier, oder? So von der Anmutung her. Ein bisschen weniger poppig, aber so wie das Treibende.
1: Ja, ja. Wirklich, das ist aber so gewollt. Das ist Absicht von der Madonna. Der neue kommt auch von der Madonna. Um ein neues Album, das Confessions 2 heisst, heute rauskommt. Und das ist eben so eine Fortsetzung von dem, was sie schon in den Nullerjahren gemacht hat, wo eben Hang Up drauf war vor 20 Jahren.
0: Und Lea Inderbitzin aus unserer Musikredaktion, die hat in das neue Madonna-Album reingelassen. Konzert, sag ich Konzert, Albumkritik gibt es online, srf3.ch. Und jetzt erzählt sie uns auch gerade, wird es wieder so erfolgreich, das Confessions 2 Album von der Madonna?
2: Also so einen ganz grossen Hit wie Hang Up höre ich auf dem Album nicht, aber ich höre ähnlich viel Dance Floor wie beim ersten Confessions Album. Da hat es House Tracks getroffen. It's good for the soul. Da hat es Trance Tracks getroffen. I don't fuck with it. Ein Klassiklied von Eric Satie wird sogar zu einem Trip-Hop-Beat verwurstelt. This is a story of betrayal. You couldn't see your fall from grace. Ich glaube, das erste Confessions-Album kommt nicht hin, aber es zeigt schon sehr eindrücklich, wie Madonna eine der wenigen Musikerinnen von ihrer Generation ist, die so gut weiss, wie der Puls der Zeit schlägt.
0: Ja, seit über 40 Jahren macht sie Musik. Die Madonna ist die in der Bude, wenn jemand mit einer neuen Idee kommt, sagt sie, ja, ja. Habe ich schon dreimal erlebt.

0: schon wieder. Punkt. Guten Freitag mit SRF 3.
1: Die Nachrichten von SRF um 9 mit Olivia Limacher. Einzug in den WM-Achtelfinal. Die Schweiz gewinnt gegen Algerien mit 2:0. Zu langsam und zu wenig Material. Venezuelas Übergangspräsidentin Delcy Rodriguez verteidigt die Reaktion der Regierung nach den schweren Erdbeben. Das Wetter zuerst wechselnd bewölkt. Tagsüber wird es dann sonniger bei 26 Grad. Im Süden ist es sonnig bei 32 Grad. Es ist geschafft. Die Schweiz steht an der Fußball-Weltmeisterschaft im Achtelfinal. Sie gewinnt gegen Algerien mit 2:0. Sportredaktor David Lendi.
2: Für das Schweizer Fußballnationalteam ist es der erste WM-Sieg in einem K.O.-Spiel seit 88 Jahren. Die Schweizer erwischten einen perfekten Start in die Partie. Bereits nach 10 Minuten brachte Breel Embolo sein Team in Führung. Maßgeblichen Anteil am frühen Führungstreffer hatte Juan Manzambi, der das Tor mustergültig vorbereitete. An dieser WM war Manzambi damit bereits an 5 der 9 Schweizer Treffer direkt beteiligt. 3 Tore erzielte er selbst, 2 weitere bereitete er vor.
3: Mit Breel, wir verstehen uns gut auf dem Platz und neben dem Platz, das hilft uns. Wir wissen, wir haben gute Qualität und ja, wir haben gezeigt unsere Qualität und er hat dann 2:0 gewonnen.
2: Und dieser Sieg ist verdient. In der ersten Halbzeit bekundeten die Schweizer zwar noch Mühe mit dem Spielstil der Algerier, agierten aber äußerst effizient. Gleich mit dem ersten Angriff der zweiten Halbzeit erhöhte Danen Doy auf 2:0. Der zweite Treffer gab dem Schweizer Team die nötige Ruhe und Sicherheit, sagte Captain Granit Xhaka, der heute sein 150. Länderspiel für die Schweiz bestritt. Die
4: zweite Halbzeit eigentlich sehr souverän, nicht zugelassen. Gott sei Dank ganz schnell das 2:0 gemacht, und aber insgesamt war es eine gute Leistung und wir sind sehr glücklich.
2: Nun wartet im Achtelfinale Ghana oder Kolumbien auf die Schweiz. Ein Gegner, den es zu schlagen gilt, wenn die Schweiz die erfolgreichste WM ihrer Geschichte spielen will. Oder wie Juan Manzambi sagt:
3: Ich hoffe, dass wir noch weitergehen können. Ja.
2: Das Achtelfinale bestreitet die Schweiz am kommenden Dienstag.
1: Sportredaktor David Lendi. Neben der Schweiz haben sich auch Spanien und Portugal für die Achtelfinals qualifiziert. Portugal besiegte Kroatien mit 2:1. Das entscheidende Tor für die Portugiesen fiel erst in der Nachspielzeit. Und Spanien ließ Österreich keine Chance. Die Spanier gewannen mit 3:0. Weg vom Fußball in die Schweiz mit 3 kurzen Meldungen. Mit dem Beginn der Sommerferien suchen Schulen schweizweit Lehrerinnen und Lehrer für das neue Schuljahr. Zwar hat sich der Lehrpersonenmangel etwas entschärft, aber um Lehrpersonen anzuwerben, gäbe es zwischen Gemeinden und Kantonen zunehmend einen Lohnwettbewerb, sagt der Präsident des Verbandes der Schweizer Schulleiterinnen und Schulleiter. In Cromontana soll es eine Gedenkstätte für die Opfer der Brandkatastrophe geben. Das will ein dafür gegründeter Verein. Der Gedenkort solle rasch entstehen und allen die Möglichkeit bieten, gemeinsam zu trauern, sagt der Verein. Die Gesichter und Geschichten der Opfer sollen nicht vergessen gehen. Die Kantone wollen enger mit der EU zusammenarbeiten. Die Konferenz der Kantonsregierungen hat mit dem Ausschuss der EU-Regionen eine Absichtserklärung unterschrieben. Konkret soll es jährliche Treffen geben, um sich abzustimmen. Damit sollen die Kantone und auch die Regionen der EU hörbarer werden, heißt es. Und jetzt schauen wir noch nach Venezuela. Dort hat Übergangspräsidentin Delcy Rodriguez die Reaktion ihrer Regierung auf die verheerenden Erdbeben verteidigt. Sie sagt, die Regierung habe nicht gewartet und alles in ihrer Macht Stehende getan und sie werde das auch weiterhin tun. Kritik kommt unter anderem aus den betroffenen Regionen. Die Regierung habe zu langsam reagiert, heißt es, und es habe an Ausrüstung gefehlt, um in den Trümmern nach Verschütteten zu suchen. Die Zahl der bestätigten Todesopfer ist inzwischen auf fast 2600 gestiegen. Nach wie vor werden tausende Menschen vermisst. Für Venezuela hat die Glückskette gestern einen nationalen Solidaritätstag durchgeführt. Dabei sind mehr als 10 Millionen Franken gespendet worden für die Opfer der Erdbeben. Die Börsendaten von SIX. Der Euro wird zu 91,81 Rappen gehandelt, der Dollar zu 80,18 Rappen. Das Wetter. In der Deutschschweiz ist es zuerst wechselnd bewölkt. Tagsüber wird es sonniger bei 26 Grad. Im Westen und Süden gibt es viel Sonnenschein bei 28 bis 32 Grad. Das waren Nachrichten von Radio SRF. Verantwortlich Tobias Mayer.
0: Jetzt haben wir das 4 ab 9 SRF Verkehrsinfo mit Karin Brehm und im Raum Basel klemmt es noch.
5: Das, weil dort noch das Pannenfahrzeug beschäftigt. Der steht im Schweizer Hollentunnel in Richtung Luzern. Er stellt abweisen. Ich brauche eine gute halbe Stunde länger.
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0: Freitagmorgen und es ist das Thema heute Morgen. Es gibt kaum jemanden, der nicht darüber redet.
8: Taylor Swift heiratet heute anscheinend.
0: Grosse Aufregung. Eigentlich auf der ganzen Welt, im Internet, bei den Klatschheftchen natürlich.
8: Ja, es ist schon ein bisschen krass, was da alles schon gemutmaßt wird. Man mutmaßt sogar über die Kiste mit Lebensmitteln, die beim Madison Square Garden angeliefert werden.
0: Also, was dort könnte drin sein? Ob es Hochzeitsessen ist?
8: Ja, und es lungert natürlich auch ganz viele Medienleute vor dem Gebäude herum und haben das Gefühl, es ist alles relevant.
0: Ist alles ein Zeichen. Ob das etwas wird mit dieser Swift-Hochzeit das Wochenende, wir wissen es nicht. Aber wir holen mal den Klatschbarometer für gerade so in 10 Minuten. Was sicher ist, da müsst ihr nie noch rumlungern. Wir sind im Achtelfinale bei der Jutti-WM.
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11 ab 9 SRF Verkehrsinfo. In der Region Solothurn ist auf der A5 Richtung Biel der Witti-Tunnel zwischen Grenchen und Lengnau wegen eines Pannenfahrzeugs gesperrt.

0: Es tupft und zieht mit Teddy Swims an dem Freitag Mr. No-Idol. Und du findest, wir müssen jetzt auch noch?
1: Wir müssen nicht, aber es ist schon faszinierend, sagen wir mal.
0: Du willst also über die mögliche Hochzeit von der Taylor Swift das Wochenende reden?
1: Nicht über die Hochzeit, sondern über die Spekulationen rund um das.
0: Also, du willst die jetzt als Medium, als Radio quasi darüber aufregen, dass andere Medien da ganz aus dem Häuschen sind?
1: Nein, ich finde es lustig, was da alles geschrieben und querweise wird. Absolut absurd.
0: Also, ja.
1: Die New York Times hat anscheinend herausgefunden, dass 1000 Leute eingeladen sind,
0: die
1: aber das Handy müssen abgeben
0: müssen. Nein.
1: Und der Dresscode ist Black Tie. Mhm. Also Abikleid für Frauen und Männer, Frack und Fliegen. Das ist so ein das, was von den Leuten...
0: Bis jetzt ist es wahnsinnig.
1: Jetzt wart noch!
0: gut. Also, was ich schon gehört habe, ist wahrscheinlich im Madison Square Garden,
1: ja, haben wir,
0: gell, vorher gesagt. Und du hast gesagt, jetzt lungern da viele Medienleute vorne rum. Weil das könnte dort passieren.
1: Ja, es ist wirklich, also ich habe gestern bei RTL so einen Beitrag gesehen, dass wirklich alle Journalisten dort rumstehen und beobachten, was passiert. Anscheinend wird man Kartons gesehen haben mit den Aufschriften «Hummer», «Dick geschnittene Zwiebelringe» und «Eier». Könnte ein Hinweis sein aufs Essen.
0: Klassisches Hochzeitsessen.
1: Es ist beobachtet worden, dass ein grosser Teppich vor dem Eingang ausgerollt worden ist.
0: Wahnsinn.
1: Und eine weisse Stege ist anscheinend gesehen worden.
0: Eine weisse Stege?
1: Mhm. Und jetzt ist interpretiert worden, dass es anscheinend könnte sein, gibt eine Bühnenshow.
0: Mm.
1: Weil es ist eine Bewilligung erteilt worden, dass man beim Madison Square Garden, ja, Bühnenelemente aus- und einladen darf.
0: Eine Bewilligung.
1: Ja. Und da hat jetzt kombiniert das Newsportal TMZ, dass ein Schloss sogar aufgebaut werden soll in dem Madison Square Garden.
0: Es ist eine verrückte Welt, wo wir drinnen wohnen, wenn Bewilligungen für Bühnen, wo man ein- und ausladen darf, für ganze artikelsorgende Heftchen, dann
1: ja, und Strassensperren anscheinend auch beantragt worden und eben der Bürgermeister von New York hat gesagt, es wird ein busy Weekend.
0: Mm.
1: Aber, das finde ich auch sehr lustig, es wird auch gemunkelt, dass das Ganze nur eine Ablenkung ist, dass so echte Hochzeit dann irgendwo im Keimen stattfindet.
0: Und könntest du uns noch die Hinweise für die Taylor Swift.

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0: DJ Snake, J Balvin, Taiga, Loco, Contigo. Ihr könnt selber herausfinden, wo der Songtitel ist. SRF Verkehrsinfo. Halbe 10 jetzt in der Region Solothurn auf der A5 Richtung Biel. Dort ist der Vinti-Tunnel zwischen Grenchen und Lengnau einspurig wieder offen. Dann noch eine Meldung für die Region Basel auf der A2 Richtung Luzern. Stau und rund 45 Minuten mehr Fahrzeit ab Wiese wegen eines Pannenfahrzeugs im Schweizerhalle-Tunnel und dadurch Rückstau auf der A3 ab St. Johann. Bis um 10 Uhr noch am Mikrofon der Argentini.
1: Und das andere Morgen.
0: Jawohl.

0: Ja, es geht wieder um 30 Grad, aber nein, es sei nicht mehr wie letzte Woche.
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0: Ihr gesagt von SRF Meteo, wir haben die Hitzewelle jetzt hinter uns, haben ein bisschen durchschnaufen, ein bisschen abkühlen, ein bisschen halblang. Aber eben jetzt, wenn man so die Karten anschaut auf der Meteo-App, es wird wieder heiß. Viel über 30, glaube ich, aber nicht.
2: Nicht so. Also Temperaturen am Morgen, Samstag, die steigen auf 27 bis 31 Grad, dann am Sonntag. Und auch in der kommenden Woche hier liegen die Höchstwerte so im Bereich zwischen 28 und 32 Grad.
0: Also fast schon kühl im Vergleich. Eben, man kann es nicht vergleichen mit der letzten Hitzewelle. Es ist anders. Wieso?
2: Ja, es gibt eigentlich wie zwei Gründe, dass die kommende, ja, würde sagen, Hitzewellen oder ja, sehr warme Wellen vielleicht auch nur eben anders ist. Es ist eine ganz andere Luftmasse, wo wir es hier zu tun haben. Es gibt zwei Gründe. Erstens, einerseits ist es bei weitem nicht so heiß wie eben die letzten Hitzewellen. Vor einer Woche haben wir ja Temperaturen von 35 bis 39 Grad gehabt. Jetzt in den kommenden Tagen sind wir da doch etwa 7 Grad drunter. Also doch schon mal ein deutlicher Unterschied.
0: Das macht Sinn. Wenn es nicht so heiß ist, ist es nicht so heiß. Was ist der zweite Grund?
2: Ja, der zweite ist, es ist trockenere Luft noch. Gerade heute wird auf der Alpen-Nordseite mit den Beisen, die ein bisschen geht, immer trockenere Luft hergeführt von Norden nach Nordosten. Und das bedeutet eben einerseits, dass es nicht schwül ist, also nicht typisch. Andererseits aber auch, dass die Temperatur dann nach dem Sonnenuntergang relativ bald einmal zurückgeht. Es gibt also nicht irgendwie Tropennächte, wo es nicht unter 20 Grad abkühlt. Im Gegenteil, es wird dann eben im Laufe der Nacht recht frisch. Das heisst, einerseits, man kann natürlich dann auch nicht die ganze Nacht mit T-Shirt und Shorts unterwegs sein, ohne dass man dann vielleicht durch ein bisschen friert. Andererseits natürlich perfekte Temperatur, dann zum einmal am frühen Morgen durchzulüften, die Häuser. Morgen am frühen Morgen, da liegen die Temperaturen nämlich nur bei etwa 9 bis 14 Grad.
0: Also gut sind die, die wir hier beim Public Viewing getroffen haben, jetzt noch letzte Nacht die ganze Nacht unterwegs gewesen mit T-Shirt und Shorts.
3: Ich bin nicht früh aufgestanden, ich bin immer noch wach.
4: Ich wünsche, ich wäre aufgestanden, wir haben durchgemacht.
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0: Und jetzt ein Sommerhit aus dem Jahr 2004, Nelly Furtado, hier auf SRF 3.

0: Was lernen wir heute? Wir shooten besser als die Algerier und Lehrerinnen und Lehrer sind auch nur Menschen.
1: Und machen Party.
0: Zum Beispiel der Luca aus Zürich, wo wir ein Public Viewing getroffen haben, der gar noch nicht im Bett war, heute Morgen um 5 Uhr, wo die Schweiz anfangen zu shooten.
2: Ich hatte noch Schulhaus-Apero für Mannlehrer und wir sind dann einfach die Längsstrasse draufgelaufen, haben noch Kroatien, was war es, Portugal geschaut und haben uns den Weg dann da zu der Maghalle gemacht, sind angestanden und jetzt sind wir da.
0: Voilà, ist das jetzt ein sogenannter Lösungsweg, den er uns noch gezeigt hat?
3: Wahrscheinlich gibt es auch Punkte in der Prüfung. Auf jeden Fall haben sie sich mit ganz vielen anderen gefreut, dass die Schweizer Nazi weiter ist an dieser WM. 2-0 gegen Algerien gewonnen, spielen dann im Achtelfinale am Dienstag entweder gegen Ghana oder Kolumbien. Aber jetzt feiern wir zuerst mal den Sieg, oder?
0: Das machen wir. Mit viel Schweizer Musik heute Morgen schon gespielt und aber noch lange nicht alle reinkommen. Darum danke Paddy für diese Sprachnachricht.
4: Wenn ja die Schweiz da gewonnen hat, gibt es nicht noch so ein grandioses Lied von dem Dino Brandau und dieser Frau, oder von Meldi heisst die, glaube ich. Meldi und Dino Brandau. Und das Lied heisst, wie das eben die Schweizer Nazi jetzt gemacht hat, nämlich «We Win».

0: Lauren Spencer Smith.
1: Fingers crossed. Und falls irgendjemand noch Zeit hat, um den Herr Morov aus dem engen Schweizer Liebling rauszustellen.
2: Wow,
1: er hat so eine ganze Mut eng gesehen. Wir können noch schnell vorbei.
2: Es ist einfach genau
1: das. Danke für das. 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
3: Die Nachrichten von SRF um 10 mit Ronja Bollinger. Die Schweizer Nationalmannschaft steht im WM-Achtelfinal. Sie besiegt Algerien mit 2:0 dank Toren von Breel Embolo und Dan Ndoye. Trainer Murat Yakin hob nach dem Spiel vor allem die Teamleistung hervor.
4: Und defensiv danke heute viel Arbeit müssen leisten. Es ist auch miteinander geschafft worden. Man sieht ja auch durch das, wenn man Spielfreude dass die Mannschaft wieder funktioniert hat. Aber zuerst haben wir ein bisschen leiden. Und das hat aber in unserem Spiel, glaube ich, jetzt auch wieder mal gut getan.
3: Im Achtelfinal trifft die Schweiz nun entweder auf Kolumbien oder auf Ghana. Die beiden treffen in der Nacht auf morgen aufeinander. In der Schweiz beginnen dieses Wochenende in vielen Kantonen die Sommerferien. Die Flughäfen in Zürich und Basel warnen deshalb vor längeren Wartezeiten bei Aus- und Einreise. Der Flughafen Zürich schreibt, die Sommerferien gehörten zur verkehrsreichsten Zeit. Es werden regelmäßig mehr als 110.000 Reisende erwartet an Spitzentagen. Auch der Flughafen Basel erwartet ein sehr hohes Passagieraufkommen. Beide Flughäfen raten den Reisenden, sich gut vorzubereiten, um Wartezeiten zu verkürzen. So zum Beispiel beim Packen und bei den Reisedokumenten. Und sie raten dazu, früh genug am Flughafen zu sein und automatisierte Dienstleistungen zu nutzen. In der Schweiz ist es nach wie vor trocken und die Kantone reagieren. Der Kanton Schwyz ruft dazu auf, sparsam mit Wasser umzugehen. In einzelnen Gemeinden, aber auch auf den Alpen, sei die Lage bereits angespannt, heißt es. Ebenso in vielen Bächen und kleineren Flüssen. Das sei auch für Fische ein Problem. Und ab heute Mittag gilt auch im Kanton Basel-Landschaft wegen der Trockenheit ein absolutes Feuerverbot in Wäldern und an Waldrändern. Bisher durften fest eingerichtete Feuerstellen noch genutzt werden, damit ist jetzt aber ebenfalls Schluss. In Schweizer Hotels haben im Mai weniger Gäste übernachtet als zur gleichen Zeit im Vorjahr. Insgesamt waren es 3,4 Millionen Übernachtungen, das sind 38.000 weniger. Damit liegt die Anzahl Übernachtungen den dritten Monat in Folge unter den Vorjahreswerten. Das geht aus den Daten des Bundesamts für Statistik hervor. Vor allem ausländische Gäste haben im Mai weniger in Schweizer Hotels übernachtet. Die Börsendaten von SIX, der Swiss Market Index, liegt im Moment bei 14.347 Punkten und ist damit im Vergleich zum Vortag unverändert. Der Euro wird zu 91,83 gehandelt, der Dollar zu 80,21. Das Wetter in der Deutschschweiz ist es zuerst wechselnd bewölkt, tagsüber wird es dann sonniger bei 26 Grad. Im Westen und Süden ist es sonnig bei 28 bis 32 Grad. Das waren Nachrichten von Radio SRF, verantwortlich Tobias Mayer.
5: SRF Verkehrsinfo von 11.03 Uhr. Stau in der Region Basel auf der A2 Richtung Luzern zwischen Wiese und dem Schweizer Halle-Tunnel. Und dadurch Rückstau auf die A3 ab St. Johann. Wer heute Morgen am 3 ab 10 Uhr schon den dritten Kaffee rauslässt, steht unter dem Verdacht, sich heute Morgen vor dem 5 Uhr den Wecker gestellt zu haben.
6: Ja, immer schöner, weil wir immer weitergehen. Ich hoffe, dass wir noch weitergehen können. Ja.
5: Hat sich immerhin gelohnt, oder? Wir kommen noch so gerne mit dem Manzambi und der Schweizer Nazi und auf einen ebenso erfolgreichen Freitag für euch. Joanna Mauch im Studio. Salut!

0: Hammerhart, absolute Beginner, der hat ganz vielen von euch gerade einen guten Morgen verbreitet. Das ist absolut Beginner, wie gesagt, 079-308-3333 sind diverse Nachrichten reingekommen mit Hammerhart. Danke für den nostalgischen Moment noch so gern. Zehn ab 10 haben wir es und ja, Familien mit Kind, die sind sich ja gewöhnt zum frühen Aufstehen. Je nach Job ist man sich's auch. Und die Fußballfans, die haben die Erfahrung jetzt auch mal dürfen machen. Schweiz gegen Algerien ab 5 heute Morgen am 5.
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2: Es ist das erste Abendspiel, das die Schweiz hat bei der Weltmeisterschaft. Und jetzt hat man halt ein bisschen früher aufstehen in der Schweiz, wenn man da will dabei sein.
3: Aber schlafen kann man auch später irgendwann, ist ja bald Wochenende.
4: Und es ist wichtig, dass gerade die Schweizer sich ganz schnell adaptieren, nicht rummängeln.
5: Guten Morgen, Lionel Mattmüller.
2: Also die Schweizer machen mir da im Moment gar keine Freude, wenn man dem so will sagen. Sie sind wirklich da im Moment am Hin- und Herrennen.
5: Beto.
2: Ja.
5: Unsere Expertin schüttelt den Kopf, die ist nicht zufrieden.
4: Nein, so etwas regt mich auf.
5: Ich habe es gemerkt.
2: Jetzt waren Sami immer noch richtig, 16er, er bringt den Ball rein und da ist Goal!
5: Man sah sich übrigens auch ziemlich aufgeregt über sich selber vor, als er den Ball verloren hat.
4: Ja gut, aber er hat einen schönen ZS vom Vargas bekommen.
2: Es gibt einen Freistoß für Argentinien, immer noch in der eigenen Platzhälfte.
5: Für wen gibt es einen Freistoß?
4: Für Argentinien.
2: Für Algerien. 2-0 für die Schweiz, der Danen, da ist es gewesen. Über die rechte Seite ist der Angriff gegangen. Besser kann man gar nicht in der zweiten Halbzeit reinstarten. Achtung, da kommt der Ball richtig hoch vor. Und nochmal ein Schuss und auf der Linie kann er abgewehrt werden. Da.
5: Fallen mit dir und dort ist es der Fabian Rieder. Wie kann man das nicht machen? Fabian Rieder allein vor dem leeren Goal. Aber leck, das muss 3-0 sein.
2: Die Schweiz steht im WM-Achtelfinale.
6: Ja, immer schöner, weil wir immer weitergehen. Ich hoffe, dass wir noch weitergehen können, ja.
0: Ganz viele Emotionen dazu, vielleicht ein Gipfeli und ein Kaffee. Und nach der Frühschicht, jetzt in Sportschicht, Abpfiff am 10 Uhr am Abend, nächstes Dienstag, Gegner Ghana oder Kolumbien. Wissen wir dann morgen um die Zeit mehr. 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Olivia Rodrigo ist das. Drop Dead. Guten Freitag euch. 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

0: 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SRF Verkehrsinfo. Von 10 Uhr, jetzt sind gerade 32, Stau oder stockender Verkehr am Wallensee auf der A3. Richtung Chur, Stau ab der Raststätte Bergsboden Süd wegen eines Unfalls im Hoftunnel. Und in der Region Basel auf der A2 Richtung Luzern, Stau ab Liestal wegen eines Unfalls bei Arisdorf. Kommen wir gut ans Ziel.
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0: Joana Mauch im Studio. Guten Freitag. Für ein paar von euch ja der letzte vor der Sommerferien. Und ich bin mir ja nicht ganz sicher, gibt es eigentlich Schaumpartys noch? Oder ist das ein Ding von den Nullerjahren? Also auf jeden Fall, wenn es noch gibt, ist Musik sicher immer noch die gleiche. Gruß an dieser Stelle nach Rimini, Bulgarien, Goldstrand oder Mallorca. Lasst den Flowrider so richtig chattern und den Schaum so richtig gut blubbern. Wir stellen

Right Round zusammen mit Schum Party, das ist doch ein Match. Und jetzt Achtung, die in der Region Zürich unterwegs sind. SRF Verkehrsinfo von 10.36 Uhr. Vorsicht in der Region Zürich auf der Flughafenautobahn Richtung Bülach. Zwischen Kloten Nord und Bülach Nord besteht Gefahr durch Gegenstände auf der Fahrbahn. Fahrt vorsichtig.

0: das ist der Lenny Kravitz, der auf seiner Gitarre umspielt. Das gäbe es kein Mann. Let Love. Rule heisst der Song. Guten Freitag mit SRF 3. Und mittlerweile bin ich mir sicher, sind Schweiß und Sonnencremeflecken ausgewaschen. Der Sonnenbrand ist entweder hat er sich geschält oder ist braun geworden. Und das Festivalloch haben wir, glaube ich, mittlerweile auch geschafft. Was man aber nicht so schnell wegbringt, nachdem wir 4 Tage am Open Air St. Gallen waren, sind die Erinnerungen und die Live-Musik, die wir für euch konserviert haben, zum Beispiel von ihm da. Unser SRF 3 Best Talent, der EDB, der am Samstagnachmittag am Open Air St. Gallen gespielt hat und sehr viel Freude hatte.
1: Schon einfach zu sehen, die Gemeinschaft. Ich finde das auch immer sehr berührend, weil so die Sachen, die man gemacht hat, dann einfach in die Welt getragen werden und irgendwelche Leute, die ich gar nicht kenne, kommen ans Konzert, weil sie die Songs cool finden. Das ist mega abnormal.
0: Schön, oder? Und für sein persönliches Festivalgefühl hat der EDB auch extra einen Song gemacht.
1: So wie der Song fühlt sich für mich Festival-Gigs spielen an. Unglaublich viel warten und hat man kurze Zeit, wo man muss performen. Und jedes Mal hat man das Gefühl, man weiss mittlerweile, wie das funktioniert und wie man das macht. Und es ist jedes Mal aufs Neue gleich sehr überwältigend.
0: Und einen Ausschnitt von dem überwältigenden Konzert vom EDB am Open Air St. Gallen hören wir auch heute Abend zwischen 7 und 8 in der Schweizer Musiksendung.ch. Und natürlich, da ist er schon mal. Mein Herz macht. Gespielt am Open Air St. Gallen, geschrieben für die Festivals.
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1: Ich habe gestern einen Song rausgegeben, wollt ihr den hören? Wie schön, so viele Leute. St. Gallen, seid ihr da?

Festivalluft via das Radio durch die Lautsprecher zu euch. Das ist der EDB mit «Mein Herz macht» live aufgenommen am Opener St. Gallen. Mehr von ihm live von letzter Woche gibt es heute Abend zwischen 7 und 8.

0: Run. 10 vor 11 haben wir es. Und der Schweizer Fußballfans, wie geht es euch aktuell? Ja, wir haben ein paar angetroffen im Public Viewing in Zürich in der Markthalle. Und ich glaube, der Luca aus Zürich, der ist mittlerweile hoffentlich in der Horizontalen.
1: Ich hatte noch Schulhaus Apero für Mahllehrer. Und wir sind dann einfach die Längsstrasse draufgelaufen, haben noch Kroatien, was war es? Portugal geschaut.
0: Ja, und dann anschliessend noch Schweiz, Algerien. Wieso auch nicht? Auch Jolina aus Talwil war da. Sie hat heute noch ein paar To-Dos.
2: Ja, also das Meeting wartet. Ich habe noch ein Meeting heute und nachher muss ich noch zügeln. Also ich habe noch einen langen Tag vor mir heute.
0: Ja, wem es gleich geht, noch viel vor und gleich schon früh aufgestanden. Wir schaffen das zusammen. Tour de Freitag mit The Weeknd und Daft Punk.

0: Die Nachrichten von SRF um 11 mit Ronja Bollinger. Die Schweizer Nationalmannschaft steht im WM-Achtelfinal. Sie besiegte Algerien mit 2:0 dank Toren von Breel Embolo und Dan Ndoye. Trainer Murat Yakin hob nach dem Spiel vor allem die Teamleistung hervor.
1: Und defensiv danke heute viel Arbeit müssen leisten. Es ist auch miteinander geschafft worden. Man sieht ja auch, durch das, wenn man eine Spielfreude, dass die Mannschaft wieder funktioniert hat. Aber zuerst haben wir ein bisschen leiden. Das hat aber in unserem Spiel, glaube ich, jetzt auch wieder mal gut getan.
0: Im Achtelfinal trifft die Schweiz nun entweder auf Kolumbien oder auf Ghana. Die beiden treffen in der Nacht auf morgen aufeinander. Der Tierschutzfall von Ramiswil erschütterte letzten Herbst die Schweiz. Auf einem Solothurner Hof wurden rund 120 Hunde sowie weitere Tiere beschlagnahmt. Die Hunde mussten laut Behörden eingeschläfert werden. Heute wurde nun ein externer Untersuchungsbericht zum Fall präsentiert. Livia Schmid.
2: Der Bericht kommt zum Schluss, nicht alle Hunde hätten eingeschläfert werden müssen. Die Behörden hätten zudem zu stark auf Administration gesetzt. Die Eskalation auf dem Hof könne aber nicht auf einen einzelnen Fehlentscheid zurückgeführt werden, kommt der heute präsentierte Untersuchungsbericht weiter zum Schluss. Die Behörden hätten zu viel Vertrauen in die Halterin der Tiere gehabt, obwohl es Anhaltspunkte gegeben habe, dass die tatsächlichen Verhältnisse anders seien. Der Veterinärdienst habe, Zitat, professionell und überwiegend verhältnismäßig gehandelt. Das zuständige Volkswirtschaftsdepartement prüfe nun aber Maßnahmen, damit sich ein solcher Tierschutzfall nicht wiederholt. Den externen Untersuchungsbericht zum Vorfall hatte die zuständige Solothurner Regierungsrätin in Auftrag gegeben. Ziel davon war es, die Maßnahmen des Veterinärdienst zu prüfen und auch die Vorgeschichte des Falles aufzuarbeiten. Gegen die Halterin der Tiere läuft ein Verfahren wegen mutmaßlicher Tierquälerei.
0: In Schweizer Hotels haben im Mai weniger Gäste übernachtet als zur gleichen Zeit im Vorjahr. Insgesamt waren es 3,4 Millionen Übernachtungen, das sind 38.000 weniger. Damit liegt die Anzahl Übernachtungen den dritten Monat in Folge unter den Vorjahreswerten. Das geht aus den Daten des Bundesamts für Statistik hervor. Vor allem ausländische Gäste haben im Mai weniger in Schweizer Hotels übernachtet. Das Wetter in der Deutschschweiz ist es zuerst wechselnd bewölkt, tagsüber wird es dann sonniger bei 26 Grad. Im Westen und Süden ist es sonnig bei 28 bis 32 Grad. Das waren Nachrichten von Radio SRF, verantwortlich Fabian Wüttrich.
3: SRF Verkehrsinfo von 11.03 Uhr. Entwarnung in der Region Zürich auf der Flughafenautobahn Richtung Bülach zwischen Kloten Nord und Bülach Nord besteht keine Gefahr mehr durch Gegenstände auf der Fahrbahn. Dann Stau auf dem Westring Richtung Gubristunnel ab Urdorf Süd. Am Wallensee auf der A3 Richtung Chur. Stau ab der Raststätte Bergsboden Süd wegen eines Unfalls im Hoftunnel. Dann in der Region Basel auf der A2 Richtung Luzern wurde die Unfallstelle geräumt bei Arisdorf. Jedoch noch Stau ab Pratteln. Und Stau auf der A3 Richtung Wiese ab dem Grenzübergang Saint-Louis. Gehen wir rein. Richtig Freitagmittag. Pink ist für euch bereit mit Trustfall. Joanna Mauch, mein Name. Salut.

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1: Nach der heutigen Fußballfrühschicht wartet, Achtung, einfach, dass ihr euch darauf vorbereiten könnt, dann am Dienstag wieder eine halbe Nachtschicht. Der Schweizer Achtelfinal, der ist nämlich am 10. Abend, unsere Zeit, Ghana oder Kolumbien heisst dann unser nächster Gegner. Und die zwei Teams, die machen das untereinander noch aus in ihrem 16-Final in der Nacht auf morgen. Felix Renkli von SRF Sport, aber ganz egal, wer kommt. Wir führen eigentlich quasi schon 1-0, oder?
2: Ja, die Schweizer haben nämlich gerade ein paar Vorteile. Erstens haben sie 24 Stunden länger Zeit, um sich erholen auf den Dienstag. Zweitens spielen sie wieder zu Vancouver. Sie können also in ihrem Camp bleiben. Und so haben sie sogar noch ein bisschen Zeit für ein paar Stunden mit der Familie. Das ist wichtig für Ausgleich. Und drittens müssen unsere Gegner nach dem 16-Finale, wo es Kansas ist, auf Vancouver fliegen. Das sind fast 4 Stunden Flug. Nachher noch der Transfer ins Hotel. Das ist eine mega Reise, die fast die ganze Nacht geht. Da sind sie dann erst im neuen Hotel zu Vancouver im Bett, wenn es fast schon wieder hell ist. Und wenn sie dann aufwachen, haben sie weniger wie 72 Stunden Zeit bis zum Schweizer Match. Das ist nicht ideal, kann aber natürlich trotzdem lange, um uns das Leben ein bisschen schwer machen.
1: Sag das nicht, das klingt ja schon jetzt nach einem 3-0. Aber gegen wer ist es denn schwieriger? Also wünschen wir uns lieber Ghana oder Kolumbien?
2: Also ich rechne damit, dass Kolumbien kommt und das wäre dann richtig schwierig, weil sie sind mega diszipliniert ohne Ball und supermutig mit dem Ball und jeder einzelne Spieler hat ein mega Ego, also sind alles so kleine Granit-Chakras, also die glauben mega an sich. Also ich fände das ein sehr toughes Los. Unsere Nazi-Expertin K. Lehmann aber ist positiv.
3: Es wird auf jeden Fall schwierig, aber mit so einer starken defensiven Leistung ist eigentlich gleich, wer kommt. Aber das Schönste finde ich eben, dass auf jeden Fall kein Europäer kommt. Und das macht ja eine WM aus. Und das ist das ganz Spezielle an dem Achtelfinale.
2: Ja, und dem kann ich mich nur anschliessen. Und wir hätten noch eine kleine Rechnung offen mit Kolumbien. An der WM 1994 in Amerika haben sie uns 2-0 geschlagen. Aber auch Ghana wäre ein harter Brocken. Die haben nämlich in der Vorrunde zum Beispiel England das 0-0 abtrotzt.
1: Ja, es wird nicht einfach, aber man steht ja dann doch auch schon im Achtelfinale von einer WM, oder? Schweiz, Ghana oder Schweiz-Kolumbien, das ist jetzt noch die Frage. Morgen wissen wir mehr. Und wegstellen müssen wir definitiv nicht. Das wissen wir schon. Am Dienstag, am 10. ist der Abpfiff. Und das ist Schweizer Musik. 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

singen oder im Takt mitklopfen. Das heute alles schweißfrei an dem Freitagmorgen bei Survivor Eye of the Tiger. Ein bisschen weniger bekannt. Nein, ein bisschen ist untertrieben. Ist sie. 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Und leider muss man sagen, Dana Rose. Newcomerin, wo wir euch gerne ans Herz legen wollen. Sie kommt aus Zug und Lighthouse ist ihren Erstling, wie wir finden, wunderschön. Und darum jetzt hier für euch in voller Länge Dana Rose, Lighthouse.

0: Das ist der Alicia Keys mit Girl on Fire.
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0: Vielleicht erinnert ihr euch an den Tierschutzfall von Ramiswil. Der hat letzten Herbst die Schweiz erschüttert. Auf einem Hof Solothurn sind rund 120 verwahrloste Hunde und weitere Tiere beschlagnahmt worden. Und die Hunde sind dann von der Behörde eingeschläfert worden. Rebecca Filiger vom Info 3. Heute ist jetzt ein externer Untersuchungsbericht zu dem Fall herausgekommen.
2: Ja, der Bericht hat der Kanton Solothurn in Auftrag gegeben, weil der Aufschrei von Tierschützerinnen und Tierschützern gross war, dass eben all die Hunde eingeschläfert worden sind. Es hat eine richtige Kampagne gegeben gegen die Behörden. Es ist gefordert worden, dass die Kantonsärztin abgesetzt wird. Der Bericht hat gesagt, tatsächlich hätten nicht alle Hunde müssen eingeschläfert werden. Gleichzeitig habe der Solothurnische Veterinärdienst professionell und überwiegend verhältnismässig gehandelt. Wir schauen den Bericht genau an, am 12 Uhr im Info 3.
0: Also gut eine halbe Stunde SRF-Verkehrsinfo von 11.32 Uhr. Stau oder stockender Verkehr auf folgenden Strecken. Am Wallensee auf der A3 Richtung Chur. Stau und rund 30 Minuten mehr Fahrzeit ab Murg wegen eines Unfalls im Hoftunnel. Dann Stau in der Region Basel auf der A2 Richtung Luzern zwischen Pratteln und Arisdorf. Auf der A22 Richtung Sissach zwischen Augst und Liestal. Auf der A3 Richtung Wiese ab dem Grenzübergang Saint-Louis und in der Region Zürich auf dem Westring Richtung Gubristunnel ab Urdorf Süd. Unterwegs, richtig Freitagmittag, Depeche Mode nehmen wir mit. It's no good. Joana Mauch im Studio. Schön, sind ihr mit uns.

0: Michael Patrick Kelly, the one. Und als Eltern ist man stolz, wenn das Kind das erste Mal den ersten Schritt macht, alleine essen oder vielleicht einmal eine Nacht durchschläft. Wir kennen es bei SRF 3 einfach ein bisschen anders. Bei uns sind es schon erwachsen, nämlich unsere SRF 3 Best Talents. Und dann sind wir aber stolz, wenn die so ein bisschen Flügel bekommen. Joya, Marlene kennen ihr vielleicht von unserem Tagesprogramm, wo sie auch gerne mal läuft. Und sie läuft eben ja auch nicht nur bei uns, sondern zum Beispiel auch im Ausland.
1: Difficult na Expresso. 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Joya Merlin.
2: Hi, this is Joya Merlin. I just wanted to say a big, big, big, big thank you to Radio Express for playing my song. What a dream come true. Thank you so, so much and have the best day ever.
0: Ist keine neue Geschichte, aber immer noch gut. Der Radio Express aus Slowenien. Und der Radio-Jingle dazu, das ist...
3: Heute im Taxi gesessen.
0: Das ist eigentlich das Ende von einer sehr, sehr schönen Geschichte, die da gibt, die wir uns auch gerne daran erinnern. Passiert letzten Herbst wegen unserem Sportredaktor Lionel Matt Müller, der aus der Hauptstadt Ljubljana Fußball-WM-Quali-Spiel Schweiz-Slowenien kommentiert hat. Und dann...
3: Heute im Taxi gesessen hier in Ljubljana und dann habe ich denkt bei einem nicht, hey, das kenne ich doch. Und dann ist tatsächlich Joya Marlin, die hier auf dem ljubljanischen Radiosender gelaufen ist. Also das SRF 3 Best Talent hat hier in Slowenien offenbar auch die Musikwelt und die Radiowelt erobert. Das habe ich mich also gefreut, sie hier zu hören in einem slowenischen Taxi.
0: Und wir haben uns dann auf die Suche gemacht nach dem Sender, wo unsere Joya Marlin spielt und sind tatsächlich fündig geworden.
4: Hi, my name is Rock and I'm a music producer at the radio station called Radio Express from Slovenia. I discovered Joya Marlin on Spotify. And I suggested it to our music editor, and she liked it as well. So that's why we're listening to Joya in Slovenia. She's the best.
0: Voilà, so einfach ist es. Auf Spotify haben sie sie bei Radio Express entdeckt und sind Fan von ihren Worten. Joya Marlin selber hat nichts davon gewusst.
5: Lustig, ich habe jetzt gerade davon erfahren und ich finde es mega cool. Also es freut mich gerade mega fest und es motiviert einem natürlich auch. Und Slowenien, ich habe keine Ahnung, wie der Song dort angekommen ist, aber... I'll take it.
0: Ja, und so ist das dann alles ins Rollen gekommen. Joya Marlin weiss jetzt, dass sie auch im Ausland läuft und ist für sie aber nicht ganz so außergewöhnlich, muss man sagen. Sie hat sich auch schon selber gehört.
5: Mir ist das selber auch schon passiert, dass ich in London in einem Kaffee gehockt bin und dann ist einfach ein Song gelaufen von mir und ich bin so, wie kommt jetzt der in die Playlist? Aber ich freue mich natürlich mega und ich finde es huere geil.
0: Hure geil, findet mir eben auch. Und vielleicht wiederholt sich ja die wunderschöne Geschichte in ein paar anderen Ländern, wo es so gibt. Wir wären auf jeden Fall Fan davon. Joya Marlin hat auch Potenzial mit einem neuen Song. Der ist ab heute aus, heisst «Two Lovers» und ist jetzt da für euch zum Entdecken. Zuerst mal die Heide in der Schweiz vielleicht. Und dann raus in die Welt. Mal schauen, ob es passiert mit «Two Lovers». Das ist neue Musik bei SRF 3 von der Joya Marlin. Okay.

0: Shia Marlene, Two Lovers. Das ist neue Musik da bei SRF 3 und dir gefällt anscheinend, so wie Tanja uns hier ins Studio schreibt an 079 308 3333.
1: Ja, hallo miteinander, das ist Tanja aus Bauma. Ich bin schon unterwegs ins Wochenende und höre das schöne Lied von der Joya Marlene, um es mit ihrem Wort zu sagen. Ich finde das Lied geil. Das gefällt mir. Schönen Tag.
0: Wir wünschen dir ein schönes Wochenende.

0: The Black Eyed Peas, Meet Me Halfway. Das ist euer Freitagvormittag mit SRF 3 und jetzt vor allem gut informiert an eurem Tag. Das Wichtigste aus dem Info 3 jetzt für euch. Habt einen guten Mittag.
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2: Der Tierschutzfall von Ramiswil. Eine externe Untersuchung kommt zum Schluss, es hätten nicht alle 122 Hunde eingeschläfert werden müssen. Zu Gast bei einem schwierigen Mitglied. Die NATO trifft sich nächste Woche in Ankara. Grund dafür ist unter anderem der US-Präsident. Und die Zukunftsängste angehender Ärztinnen und Ärzte. Viele fürchten, den Übertritt von der Uni ins Berufsleben nicht zu schaffen, weil es zu wenig Ausbildungsstellen gibt. Das sind drei der Themen jetzt im Info 3. Ich bin Rebecca Villiger. Guten Mittag. Der Einsatz des Solothurn

0: Gärtner Veterinäramts auf einem Tierhof in Ramiswil im vergangenen November führte landesweit zu vielen Diskussionen. Die Einsatzkräfte töteten 122 Hunde, beschlagnahmten 43 Pferde und 2 Ziegen. Das Vorgehen der Behörden wurde in Tierschutzkreisen massiv kritisiert. Es gab Drohungen gegen die Betreiberin des Hofes und auch gegen das Veterinäramt. Nun ist die in Auftrag gegebene externe Untersuchung abgeschlossen. Alex Moser hat die Ergebnisse.
1: Hundegehege mit einem schlammigen, kotvermischten Boden, stark morastige Ausläufe bei den Pferden, unterernährte Hunde mit verfilztem Fell, abgemagerte Pferde. Die Tierhaltung schien auf diesem Hof völlig aus dem Ruder gelaufen. Als das Veterinäramt eingriff, ließ es die Pferde fremd platzieren und tötete die 122 Hunde. Die Berner Anwaltskanzlei Keller-Hals-Karrar kommt in ihrem Bericht zum Schluss, dass dies bei 99 Herdenschutzhunden gerechtfertigt war, erklärt der mit der Untersuchung beauftragte Rechtsanwalt Michael Davinov.
2: Die nicht artgerechte Haltung auf dem Hof, die teilweise stark ausgeprägte Aggressivität von den Herdenschutzhunden auf dem Hof und die Schwierigkeit, Herdenschutzhunde zu platzieren, die eben nicht artgerecht gehalten, sozialisiert, aufgezogen worden sind, professionell, haben dazu geführt, dass man gesagt hat, es wird euthanasiert.
1: Euthanasiert, also eingeschläfert. Dennoch, bei den übrigen 23 Hunden hätten die Veterinäre zu wenig gut geprüft, ob sie hätten gerettet oder an anderen Orten platziert werden können. Wie konnte es so weit kommen? Man ließ sich von der Betreiberin des Hofes zu leicht täuschen.
2: Sie ist über weite Strecken irresüngerend und ihrem Verhalten, kann man sagen, täuschend vorgegangen und hat es verstanden, der Veterinärdienst oder der Fachbereich Tierschutz mit den Zusicherungen und unzureichenden Einträgen in die Register. Der Eindruck nicht nur von Kooperation zu vermitteln, sondern auch der Eindruck, alles unter Kontrolle zu haben.
1: Deutliche Kritik am Vorgehen der Behörden kommt vom Schweizer Tierschutz STS. Peter V. Kunz, der Präsident des Schweizer Tierschutzes, sagt:
3: Wir kritisieren bei den Behörden, dass sie zu lange zugewartet haben, dass sie sich beschwatzen ließen und nicht reagiert haben. Und als man endlich nach langer, langer Zeit im November 2025 reagiert hat, hat man schlicht und ergreifend zu heftig reagiert.
1: Die Tötung der Hunde sei nicht nötig gewesen. Unter den 70.000 Mitgliedern des STS hätte man genügend Plätze gefunden, so Kunz. Auch auf die Missstände in Ramiswil habe man schon früher hingewiesen. Der heute präsentierte Bericht sei nichts anderes als ein Reinwaschen der Behörden durch eine teure Wirtschaftskanzlei.
3: In anderen Fällen hat man unabhängige Kommissionen eingesetzt, bei denen beispielsweise auch Tierschutzorganisationen dabei waren. Hier im Kanton Solothurn wollte man offensichtlich das Problem bereinigen, indem man eine Reinwaschung vorgenommen hat, mehr aber nicht.
1: Der Fall wird weiter beschäftigen. Nach Durchsicht dieses Berichts hat sich der Schweizer Tierschutz entschieden, Strafanzeige gegen die Solothurner Behörden einzureichen.
0: Für alle, die es verpasst haben sollten, die Schweizer Nationalmannschaft steht im WM-Achtelfinal, Manuel Risi.
4: Ja, und zwar dank einem 2:0-Sieg gegen Algerien. Trainer Murat Yakin hob nach dem Spiel vor allem die Teamleistung hervor.
5: Und defensiv, danke heute, viel Arbeit müssen leisten. Es ist auch miteinander geschafft worden. Man sieht ja auch durch das, wenn man eine Spielfreude, dass die Mannschaft wieder funktioniert hat. Aber zuerst haben wir müssen ein bisschen leiden. Das hat aber in unserem Spiel, glaube ich, jetzt auch wieder mal gut getan.
4: Im Achtelfinal trifft die Schweiz nun am Dienstag entweder auf Kolumbien oder auf Ghana. Die beiden treffen in der Nacht auf morgen aufeinander. Trotz Regen und Gewitter in den vergangenen Tagen in der Schweiz ist es nach wie vor trocken. Der Kanton Schwyz ruft darum dazu auf, sparsam mit Wasser umzugehen. In einzelnen Gemeinden, aber auch auf den Alpen sei die Lage bereits angespannt, heißt es. Ebenso in vielen Bächen und kleineren Flüssen. Das sei auch für Fische ein Problem. Und ab heute Mittag gilt auch im Kanton Basel-Landschaft wegen der Trockenheit ein absolutes Feuerverbot in Wäldern und an Waldrändern. Bisher durften fest eingerichtete Feuerstellen noch genutzt werden. Damit ist jetzt aber ebenfalls Schluss.
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0: Nächste Woche trifft sich das westliche Militärbündnis NATO zu einem Gipfel in der Türkei. Das ist nicht selbstverständlich, denn die Türkei gilt als schwieriges Mitglied. Seit Jahren wird kritisiert, dass das Land von Russland Waffen kauft, dass es die NATO-Beitritte Finnlands und Schwedens lange verhindert hat und dass die Türkei zunehmend undemokratischer wird. Trotzdem darf Präsident Recep Tayyip Erdogan kommende Woche nun Gastgeber eines NATO-Gipfels sein. Das hat er sich schon lange gewünscht. Fredrik Steiger berichtet.
7: Fände der NATO-Gipfel nicht in der Türkei statt, mit Staatschef Recep Tayyip Erdogan als Gastgeber, würde US-Präsident Donald Trump gar nicht hinfahren. Mit dieser Aussage lobt Trump einerseits den obersten Türken und watscht andererseits die übrigen NATO-Partner ab, die seiner Präsenz nicht würdig sind. Zwar blieb bisher noch nie ein US-Präsident einem NATO-Spitzentreffen fern, aber Trump ist eben anders und er bewundert Autokraten wie Erdogan.
8: Erdogan's a great leader, very strong person, great military.
7: Selbst dass er einen dezidiert israelfeindlichen Kurs verfolgt, verzeiht er ihm. Wie der Türkei in der Militärallianz mittlerweile fast alles verziehen wird. Der Kauf russischer Abwehrraketen, ihr Widerstand gegen manche NATO-Beschlüsse und ebenso, dass sie vom demokratischen Pfad weit abgekommen ist. NATO-Generalsekretär Mark Rutte lobt die Türkei in höchsten Tönen als Schlüsselpartner, nicht zuletzt wegen ihrer stark gewachsenen Rüstungsindustrie.
9: Turkey has a huge defense industrial base, 3000 companies working all over the alliance, also in the United States.
7: Genau für die Rüstungsindustrie erhofft sich Erdogan am Rande des NATO-Gipfels einträgliche Verträge.
10: Avrupa Birliği tarafından açıklanan
7: Denn gerade weil sich die europäische Waffenherstellung nur langsam hochfahren lässt, sind die Europäer auf die Türken angewiesen. Das dürfte auf dem Gipfel ein wichtiges Thema sein, so Özgür Ünlühisar Şikli, Direktor des Ankara-Sitzes der US-Denkfabrik German Marshall Fund.
11: This summit will also be a platform for discussions on how to improve the defense industrial output.
7: Zugleich hofft Erdogan, dass Trump die von den USA bisher verweigerten F-35-Kampfjets nun liefert, sowie Flugzeugmotoren, sozusagen unter Freunden. Die Türkei, so der Experte, sei aber auch als regionaler Stabilitätsanker noch wichtiger geworden, da sie imstande sei, gleich in mehreren aktuellen Krisen eine Rolle zu spielen, im Ukraine-Krieg, im Iran-Krieg und im Gaza-Konflikt.
11: Turkey geographically is central to the debates that are in the background of the summit. I mean the Russia-Ukraine war.
7: Gleichzeitig räumt er ein, die politische Situation im Land selber habe sich nicht verbessert.
11: Of course the political situation in Turkey has not improved.
7: Genau wegen der autoritären Herrschaft Erdogans verweigerten jahrelang viele europäische Regierungen dessen Wunsch, einen NATO-Gipfel durchzuführen, zumal sich die NATO als Bündnis demokratischer Staaten versteht. Doch dieser Aspekt spielt anscheinend in realpolitisch härteren Zeiten eine geringe Rolle.
0: In der Republik Moldau hat Ministerpräsident Alexandru Munteanu überraschend seinen Rücktritt bekannt gegeben.
4: Er habe sich zum Rücktritt entschieden, weil er das Amt nicht mehr übereinstimmend mit seinen Prinzipien und Überzeugungen ausüben könne, so Munteanu. Er ist erst seit rund 8 Monaten im Amt. Präsidentin Maya Sandu teilte mit, Munteanu werde im Amt bleiben, bis ein Nachfolger oder eine Nachfolgerin gefunden sei. Maya Sandu und ihre proeuropäische Regierungskoalition hatten erst im letzten September die Parlamentswahlen in Moldau klar gewonnen, gegen ein pro-russisches Bündnis. In der Schweiz beginnen dieses Wochenende in vielen Kantonen die Sommerferien. Die Flughäfen in Zürich und Basel warnen deshalb vor längeren Wartezeiten bei der Aus- und Einreise. Beide Flughäfen raten den Reisenden, sich gut vorzubereiten, um Wartezeiten zu verkürzen, so zum Beispiel beim Packen und bei den Reisedokumenten. Und sie raten dazu, früh genug am Flughafen zu sein und automatisierte Dienstleistungen zu nutzen.
0: Obwohl es in der Schweiz einen Ärztemangel gibt, haben angehende Ärztinnen und Ärzte Mühe mit dem Einstieg in den Beruf. Viele Medizinstudierende fürchten, keinen Job zu finden. Aus ihrer Sicht gibt es zu wenige passende Weiterbildungsstellen in den Spitälern. Auch die Politik hat das Problem erkannt. Bundeshausredaktorin Christine Wanner.
12: Nelly Blindenbacher arbeitet als Assistenzärztin an einem Universitätsspital und engagiert sich im VSAO, dem Verband der Assistenz- und Oberärztinnen und Ärzte. Sie kennt die Sorgen angehender Ärztinnen und Ärzte, zum Beispiel:
13: Wir haben die Rückmeldung einer Medizinstudentin, die sich bereits seit 2025 auf verschiedene Weiterbildungsstellen in der gesamten Deutschschweiz bewirbt. Bisher wurden alle Bewerbungen abgelehnt, meist mit der Begründung, dass die Stellen bereits bis 2028/29 vergeben sind.
12: Die erste Stelle nach dem Medizinstudium, die Einstiegsstelle, ist idealerweise an einem kleineren Spital mit einfachen Unfällen oder Krankheiten. Nach einem oder zwei Jahren erfolgt dann der Schritt tiefer in die Spezialisierung und danach der Wechsel an ein größeres Kantons- oder Universitätsspital mit anspruchsvolleren Fällen. Auch hier gäbe es Probleme.
13: Die Situation wird als sehr frustrierend erlebt, da auch trotz fortgeschrittener Weiterbildung aktuell nur begrenzt Perspektiven bestehen.
12: Sie spricht von hohem Bewerbungsdruck und Weiterbildungsmöglichkeiten, die auf Jahre vergeben sind. Wie kann das sein? Die Schweiz rechnet künftig mit einem zusätzlichen Bedarf und will weniger abhängig sein von Ärztinnen und Ärzten mit ausländischem Diplom. Die Studienplätze in Medizin wurden und werden erhöht. Zwar ist auch die Zahl der Weiterbildungsstellen gestiegen, doch womöglich zu wenig. Eine Rolle spielt auch der finanzielle Druck der Spitäler. Für den Verband H+, sagt Kommunikationschefin Dorit Cellit.
14: Wenn man natürlich auf der einen Seite Studienplätze erhöht, so muss man auf der anderen Seite auch sicherstellen, dass die Finanzierung von den Assistenzarztstellen in den Spitälern und Kliniken sichergestellt ist.
12: Derzeit sei die Finanzierung ungenügend. Die Beobachtungen der angehenden Ärztinnen und Studienabgänger teilt H+ für die Deutschschweiz. Die Studierenden würden sich sehr früh, wohl zu früh, bewerben. Das führe gerade in beliebten Fachrichtungen zu den beschriebenen Problemen, sagt Dori Cellit für den Spitalverband. Sie regt an.
14: Aber wenn man schaut in die Psychiatrie oder in die Kinderheilkunde, dort ist es etwas weniger problematisch. Aber diese Stellen sind vielleicht auch etwas weniger beliebt bei den Studierenden.
12: Die Zukunftsängste der angehenden Ärzteschaft scheinen also zum Teil berechtigt, zum Teil herbeigeführt. Sicher ist, sie und das Gesundheitswesen brauchen Antworten und noch etwas Geduld. Für politische Entscheider ist ein Bericht zur ärztlichen Weiterbildung auf nächstes Jahr versprochen.
0: Zu den Börsendaten von SIX.
4: Der Swiss Market Index liegt im Moment bei 14.342 Punkten, minus 0,1%. Der Euro wird zu 91,92 gehandelt, der Dollar zu 80,28. Die Wetteraussichten. Heute und morgen ist es meist sonnig. In der Deutschschweiz hat es heute ein paar Quellwolken. Die Temperatur liegt bei rund 27 Grad. Im Süden gibt es 32 Grad.
0: So viel Info 3 für den Moment. Wir melden uns um 17 Uhr nochmals live und jederzeit zum Nachhören gibt es unsere Sendungen auf der App Play SRF. Verantwortlich heute sind Manuel Risi und Rebecca Villiger.
15: In der Kantine, im Hirschen, im Ochsen oder draußen im Gärtli. Es wird sicher noch Thema sein bei euch am Mittagstisch. Das 2:0 von der Schweiz im 16-Final gegen Algerien. Ich würde sagen, gut haben wir es gemacht. Ein Champions-Mittag für alle. Oder einfach ein Dessert oben drauf. Joanna Mauch wünscht recht einen guten.

0: Mary J. Blige, You Too. Mit One. Ja, und heute Mittag braucht es eben die Welt, der eine oder der andere. Kaffee, mehr, Fifi. Schließlich auch Pfiff und Public Viewings sind voll gewesen. Uns haben auch Schulklassen geschrieben, die haben als Abschluss vor der Ferie dürfen den Match in der Schule schauen. Und im Publikum bei all denen natürlich Realisten, Pessimisten und verrückte Optimisten wie Nadia.
1: Ich bin einfach so sicher, dass die Weltmeister werden und ja, ich gehe den ganzen Weg mit ihnen.
0: Ach du. Und wir sind uns sicher, sie sind schon mal auf gutem Weg Richtung Titel. Heute hat die Schweiz an der WM gegen Algerien gewonnen mit ganz viel Support aus der Schweiz. Auch wir haben uns unter ein Public Viewing von der Stadt Zürich gemischt. Und da hat sich also niemand an dieser frühen Uhrzeit gestört. Die Chiara aus Thalwil, die ist sehr gerne aufgestanden.
2: Hey, jetzt möchte ich die Nazi unterstützen, weil sie jede Unterstützung brauchen für den Sieg heute, oder?
0: Ja, und der Leon aus Oerlikon hat eine andere Taktik gehabt, zum wach werden.
3: Ich bin eigentlich schon fit. Wir sind da nicht gejoggt, von dem her müssen wir jetzt einfach wach.
0: Geht auch. Und am Public Viewing ist uns auch Dunja aufgefallen. Sie hat kein Trikot angehabt. Wieso das?
4: Doch, ich habe eins dabei eigentlich. Also in meiner Tasche, aber die habe ich im Blasen vergessen. Deswegen, also haben Kollegen. Deswegen bekomme ich das später, wenn die auch kommen.
5: Ja. Und jetzt kommt das Wichtigste. Ich zeige es euch. Es ist das Bier.
0: Morgen früh mit Bier, das funktioniert. Und zu dem Grüppli gehört auch der Luca, der findet, statt früh aufstehen, kann man im Fall auch einfach wegbleiben.
6: Ich hatte noch Schulhaus-Apero für den Mahllehrer. Und wir sind dann einfach die Längsstrasse draufgelaufen, haben noch Kroatien, was ist es, Portugal geschaut.
0: Gut, wenn man natürlich nachher frei hat, ist das alles möglich. Alle anderen, die arbeiten müssen, wird es dann ein bisschen zäh heute an diesem Freitag. Zum Beispiel bei der Jolina. Sie gehört nämlich noch zu denen, die direkt nach dem Public Viewing erst richtig ist arbeiten.
7: Ja, also das Meeting wartet. Ich habe noch ein Meeting heute und nachher muss ich noch zügeln. Also ich habe noch einen langen Tag vor mir heute.
0: Jolina, wir hoffen, du überstehst das. Es hat sich ja immerhin gelohnt zum Aufstehen. Die Schweiz hat Algerien an der WM mit 2-0 besiegt. Und das nächste Public Viewing, da wartet jetzt auch schon wieder, nämlich am 7. Juli zum Beispiel, wenn die Schweiz wieder spielt im Achtelfinale. Und dann nicht am Morgen früh, sondern eher spät, nämlich am 10. Uhr am Abend. Ob Ghana oder Kolumbien der Gegner sein wird, das wissen wir dann morgen. Eins wissen wir, mit SRF 3 sind auf jeden Fall dabei.

Früher sind wir im Juni so richtig, richtig Fan gewesen. Noch immer gewesen mit Hear Me, unser SRF 3 Best Talent. Und natürlich, wir sind es immer noch. Aber mir wird schon wieder abgelöst im Juli. Und zwar vom Eon Ava. Er ist unser aktuelles SRF 3 Best Talent.

viel Stimmen in entdecken wir den ganzen Juli zusammen mit euch. SRF Verkehrsinfo von 12.30 Uhr am Wallensee auf der A3 Richtung Chur wurde die Unfallstelle geräumt, im Hoftunnel jedoch noch Stau ab Murg. Dann Stau in der Region Zürich auf dem Westring Richtung Gubristunnel ab Urdorf Süd. Und auf der Nord-Süd-Achse vor dem Gotthardtunnel Richtung Süden 3 Kilometer Stau und eine Wartezeit ab Wassen von rund 30 Minuten. So. Bei euch gibt es vielleicht Schnitzel Pommes. Oder vielleicht ein griechischer Salat. Wir servieren dazu Schlagzeug und Powerstimme von Kelly Clarkson. Guten Mittag.

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0: Es ist Remi Demi. In den USA, die haben nämlich nicht nur die Fußball-WM im Moment, sondern auch in auf Tour, der Ed Sheeran auf grosser Nord- und Südamerika-Tour, gehört mit Camera.
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0: Und Jörg Ackermann von SRF Meteo. Uns beschäftigt im Moment Trockenheit, weil auch wenn es diese Woche da und dort mal gekommen ist, angelangt hat das nie, oder?
2: Genau, diese Woche hat es zwar an vielen Orten mal geregnet, es ist aber sehr unterschiedlich viel zusammengekommen, zum Teil sogar fast gar nichts. Und darum geht die grosse Trockenheit weiter. Und auch die Waldbrandgefahr ist an vielen Orten erheblich bis gross. Im Wall ist es zum Teil sogar sehr gross und man muss an vielen Orten mit einem absoluten Feuerverbot rechnen. Wer also am Wochenende voraus grillieren will, sollte man eher nicht machen. Und die Trockenheit geht nämlich weiter, weil es die nächsten Tage für die allermeisten kein Regen gibt. Und so bleibt es auch heute Nachmittag und Abend trocken bei ziemlich sonnigem Wetter mit ein paar Schönwetterwolken. Die Wolken werden im Laufe des Nachmittags sogar immer weniger, bei Höchstwert um 26 Grad. Und es geht auch noch schwache, im Westen zum Teil mäßige Beise.
0: Dann schauen wir schon mal richtig Wochenende. Welches wird der sonnige Tag?
2: Ja, wahrscheinlich der Samstag. Der ist nämlich sonnig und vielfach sogar wolkenlos, mit nur wenigen Quellwolken über den Bergen. Und der Sonntagvormittag, der ist auch noch mal meistens sonnig, mit fast keinen Wolken. Aber am Sonntagnachmittag, da kommen dann von Norden her ein paar Wolkenfelder rein, decken die Sonne ab und zu ein bisschen ab. Und besonders auch in den Bergen, östlichen Bergen, kann es ganz lokal am Sonntagnachmittag und Abend mal einen Platzregen geben. Sonst bleibt es eben auch am Wochenende trocken. Und das bei Temperatur im hochsommerlichen Bereich. Es gibt 27 bis 31 Grad. Es ist aber weiterhin eine trockene und angenehme Wärme. Das merkt man auch an den Tiefstwert, weil in der Nacht kühlt es gut ab. Die Tiefstwerte liegen zwischen 9 und 14 Grad. Wer also heute und morgen Abend länger draussen verbringen will, sollte vielleicht noch etwas Wärmeres dabei haben. Im Vergleich zu den Hitzewellen, da kühlt es eben nach dem Sonnenuntergang gut ab.
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0: Ja, und da hat sich denn das auch mit dem Lüften geklärt. Einfach am Abend aufmachen und dann wird's gut. Olivia Dean.

0: Brennan. Little bit of love. Hätte ich können Fußballer werden, hat sich für die Musik entschieden, sind wir froh drum. Jetzt das Neueste und das Wichtigste vom Tag, das ist SRF 3.
1: Die Nachrichten von SRF um 1 mit Sandro Peter. Der Schweizer Tierschutz STS reagiert mit einer Strafanzeige auf den Untersuchungsbericht zum Tierschutzfall in Ramiswil im Kanton Solothurn. Dort waren 122 verwahrloste Hunde getötet worden. Der Untersuchungsbericht sagt, dass die Eskalation des Falls nicht auf einen einzelnen Fehlentscheid zurückgeführt werden könne und dass es bei knapp 100 Hunden richtig gewesen sei, diese einzuschläfern. Der STS ist damit nicht einverstanden, sagt STS-Präsident Peter V. Kunz.
2: Wir kritisieren bei den Behörden, dass sie zu lange zugewartet haben, dass sie sich beschwatzen ließen und nicht reagiert haben. Und als man endlich nach langer, langer Zeit im November 2025 reagiert hat, hat man schlicht und ergreifend zu heftig reagiert. Man hätte zumindest Abklärungen treffen müssen für jeden einzelnen Hund. Das hat man hier überhaupt nicht getan.
1: Der STS wolle deshalb Strafanzeige gegen Unbekannte einreichen und erfordert, dass die Untersuchungsbehörden die Tötung aller 122 Tiere restlos aufklären sollen. Für den STS zeigt

0: der Bericht auch, dass die staatlichen Kontrollmechanismen beim Tierschutz nicht ausreichten. In der Republik Moldau hat Ministerpräsident Alexandru Munteanu seinen Rücktritt bekannt gegeben. Zur Begründung schrieb Munteanu, das Amt könne er nicht mehr übereinstimmend mit seinen Prinzipien und Überzeugungen ausüben. Munteanu ist erst seit rund 8 Monaten im Amt. Präsident Maia Sandu teilte mit, Munteanu werde im Amt bleiben, bis ein Nachfolger oder eine Nachfolgerin gefunden sei. Die deutsche Fußballnationalmannschaft braucht einen neuen Trainer. Julian Nagelsmann tritt per sofort zurück. Dies wenige Tage nach dem Aus der deutschen Nationalmannschaft im WM-16-Final. Sportredaktor Jan Zürcher.
1: Direkt nach dem überraschenden Ausscheiden im WM-16-Final gegen Paraguay wollte Julian Nagelsmann noch nichts von einem Rücktritt wissen. Gestern gab es ein vertrauliches Gespräch zwischen Nagelsmann und der DFB-Verbandsspitze. Heute folgte der sofortige Rücktritt. Das teilte der Deutsche Fußballbund am Mittag mit. Der 38-Jährige bat um die Auflösung seines bis nach der EM 2028 laufenden Vertrags, dem der DFB zustimmte. Dieser Entscheid sei ihm nicht leicht gefallen, aber nach einer solchen herben Enttäuschung habe die Mannschaft eine Chance auf einen Neuanfang verdient, wird Nagelsmann in der Pressemitteilung zitiert. Das frühe WM-Aus war nicht die einzige Enttäuschung in der knapp dreijährigen Ära. An der Heim-Europameisterschaft scheiterte Deutschland am späteren Europameister Spanien im Viertelfinal. In der Nations League-Finalrunde belegte Deutschland den letzten Platz und nun das vorzeitige Aus an der Weltmeisterschaft. Der Deutsche Fußballverband sucht jetzt einen neuen Bundestrainer. Der Wunschkandidat ist bereits bekannt. Man werde nun das Gespräch mit Jürgen Klopp suchen. Dieser habe auch bereits seine grundsätzliche Bereitschaft signalisiert, so der DFB in der Mitteilung.
0: Das Wetter heute und morgen ist es meist sonnig. In der Deutschschweiz gibt es heute ein paar Quellwolken. Die Temperaturen erreichen um 27 Grad im Norden, im Süden 32 Grad. Das waren Nachrichten von Radio SRF. Verantwortlich Fabian Wüttrich.
2: SRF Verkehrsinfo von 13.03 Uhr auf der Nord-Süd-Achse vor dem Gotthardtunnel Richtung Süden. 4 Kilometer Stau und eine Wartezeit ab Amsteg von rund 45 Minuten. Und Stau in der Region Zürich auf dem Westring Richtung Gubristunnel ab Urdorf Süd. Die einen sind ab heute, wo die Schweiz sich ins Achtelfinale geschossen hat, erst recht im Fieber. Und die anderen finden immer noch Essen Verdi. Einfach zu viel über Fußball geredet im Moment. Euch aus dem zweiten Lager kann ich beruhigen. Wir liefern euch eine fußballbefreite Stunde. Und alle anderen, es gibt ganz viel auf srf.ch. Joanna Mach im Studio. Schön, dass ihr damit ist. 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

Michael Schulte mit 5 a.m. seit Bonnefoy. Vielleicht etwas an dem Freitag. SRF Verkehrsinfo von 13.10 Uhr. Vorsicht in der Region Zürichsee auf der Oberlandautobahn Jona-Reichenburg. Zwischen Jona und dem Balmen-Rhein-Tunnel in beiden Richtungen besteht Gefahr durch Personen auf der Fahrbahn. Fahrt bitte vorsichtig. Das ist der Prinz. Let's go crazy.

Prince, let's go crazy. Am Viertel ab eins, an dem Freitag, wo eins der legendärsten Musikfestivals der Schweiz startet, nämlich das Montreux Jazz Festival, wird in dieser Ausgabe sogar noch 60. Und wer jetzt aber meint, das Jazz-Festival, ja, das ist halt ein bisschen verstaubt und dort gibt es sowieso und überhaupt noch Jazz, der liegt total falsch. Heute an der Eröffnung spielt zum Beispiel sie... Dre, Sängerin aus London, längst ein Weltstar und zurzeit gerade richtig angesagt. Und sie prägt im Moment die Popmusik, die gerade ziemlich Fahrt aufnimmt, nämlich Pop zusammen kombiniert mit Klassik. Tönt dann bei Dre eben so.

0: Et voilà. Pop und Klassik im Zusammenspiel. Wieso das immer mehr dampft, hat Luca Koch aus der SRF Musikredaktion.
1: Ja, ich sehe eigentlich eine spannende Entwicklung zwischen Pop und Klassik, nämlich eine Symbiose. Also zwei, die sich zusammentun und gegenseitig voneinander profitieren. Die Popmusik ist schon lange weg vom Minimalismus von den 2010er Jahren. Dort hat man wenig Synthespuren gehabt, viel Raum und Stille in der Production, sparsame Percussions. Und sucht heute eigentlich wieder interessante Instrumentierungen. Viel mehr Streicher sind im Einsatz, Bläser, Arrangement, Chör. Pop, also als Gesamtkunstwerk, wie in einer Oper. Und dazu kommt, in Zeiten von künstlicher Intelligenz setzen immer mehr MusikerInnen auch ein bewusstes Statement für echte Menschen an ihren Instrumenten, sowohl im Studio wie auch auf der Bühne.
0: Ja, und das wird immer wichtiger zusammen mit der KI, die uns da den Alltag je nachdem erleichtert oder auch erschwert. Aber diese Entwicklung, die hören wir hier bei SRF 3 auch regelmäßig, eben bei Songs for Ray, aber auch bei der Rosalia. Und auf den ersten Blick oder vielleicht auch aufs erste Mal hinhören, könnten wir mal einen. Pop bedient sich da einfach mal frech bei der Klassik. Stimmt so aber nicht, sagt Luca Koch, es sei so ein bisschen eine beidseitige Entwicklung.
1: Ja, auch die klassische Musik geht die Symbiosenart ein. Sie versucht, Musik zugänglicher zu machen. Also Institutionen wie Orchester und Opernhäuser, die fahren im grossen Stil ihre Präsenz in den sozialen Medien auf, suchen bewusst Zusammenarbeit mit Künstlerinnen, die mehr im Mainstream daheim sind und entwickeln neue alternative Konzertformate, um ein neues Publikum zu erreichen.
0: Ja. Pop trifft auf Klassik. Ich glaube, wenn sich zwei zusammentun, die in sich gut sind, ist das noch nie schlecht gewesen. Das Ergebnis eben unter anderem Künstler und Künstlerinnen wie Trey. Heute Abend steht sie am Montreux Jazz Festival auf der Bühne und bei uns könnten wir sie ohne abwarten und gerade sofort schon hören. Click, Clack, Symphony. Wo sie zusammen übrigens mit einem von den bekannten deutschen Filmkomponisten überhaupt gemacht hat, mit dem Hans Zimmer. Da ist Ray.

0: Es tönt einfach automatisch ein bisschen wie viel Musik, oder? Ray featuring Hans Zimmer mit Click Clack Symphony, Pop und Klassik im Duett. Etwas, das gerade grossen Anklang findet bei Jung und Alt und etwas, das in der Popmusik gerade immer wieder zusammenkommt. Und damit das Duett passen und funktionieren kann, braucht es aber ziemlich viel, sagt Luca Koch aus der SRF Musikredaktion, quasi Übersetzungsarbeit, weil Pop und Klassik sind aber doch recht verschieden.
1: Ja, die Arbeit leistet eigentlich der Dirigent oder die Dirigentin in so einem Grossprojekt. Die leistet die meiste Übersetzungsarbeit zwischen diesen Stilen. Zum Beispiel in der klassischen Musik spielt man viel mehr mit Tempo. Also man wird schneller oder langsamer im gleichen Stück. Und das kennt man im Popbereich eigentlich fast nicht. Dort, im Gegenteil, hat man einen Click-Track in den Ohren, um im gleichen Tempo zu bleiben. Und das ist natürlich eine Herausforderung für einen Dirigent oder eine Dirigentin im Popbereich.
0: Die Rosa Lia, neben Ray, ein weiteres Beispiel dafür, was es gibt. Und das Zusammenspiel zwischen Pop und Klassik eben funktioniert, aber eben eine Herausforderung ist, aber eine, die sich lohnt, weil die Symbiose die kommt bei Musikfans an.
1: Es gibt immer mehr Orchester, die sich auf das spezialisieren, also auf den Zwischenbereich zwischen klassischer Musik und modernen Musikstil, zum Beispiel das Heritage Orchestra. Die sind gerade mit der Rosalia auf Tour.
0: Ja, vielleicht hat es euch schon den Ärmel reingezogen. Vielleicht brauchen ihr noch ein bisschen die Rosalia und Trey. Das sind sicher zwei grosse Namen, die das Ganze machen und eben Pop und Klassik einfach so mal zusammentun und es wunderbar funktioniert. Tönt ja, wenn man es hört, immer einfacher, als es eben ist. Wir haben es gehört. Und falls ihr noch einen Beweis braucht, dass es funktioniert, wir geben euch noch mal einen. Die Rosalia. La Perla.

0: Caligula, Forgive, Forget. Und wer sich jetzt gerade beim Hören fragt, gibt es denn eigentlich das Musikprojekt Caligula noch? Jawohl, das ist ja aus einem Künstlerkollektiv von Künstlern aus Stockholm. Gibt es noch? Sie haben einfach schon länger nichts mehr rausgebracht. Wir hoffen, es gibt ihm wieder mal etwas. SRF Verkehrsinfo von 13.31 Uhr. Vorsicht in der Region Zürichsee auf der Oberlandautobahn Jona-Reichenburg. Zwischen Jona und dem Balmen-Rheintunnel in beiden Richtungen besteht Gefahr durch Personen auf der Fahrbahn. Und Stau oder stockend in der Region Zürich auf dem Westring Richtung Gubristunnel ab Urdorf Süd. In der Region Basel auf der A3 Richtung Wiese ab St. Johann. Und weiter auf der A2 Richtung Luzern bis Breite. In der Region Solothurn auf der A1 Richtung Bern zwischen Herkingen und Niederbipp und vor dem Gotthardtunnel Richtung Süden 4 km Stau und 45 Minuten Wartezeit ab Amsteg.
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Das ist Musik aus dem Berner Oberland. Das ist der Maya Glore mit «Forget You». Und Country Folk zusammen mit Pop kann nicht nur der Maya Glore, sondern ja natürlich Taylor Swift. Da ist sie, «The Fate of Ophelia».

0: Mit ihnen sind wir zu Besuch in Bern, nämlich bei den Jeans for Jesus. Gehört mit «Wosch noch ein bisschen bleiben», jetzt aber wieder zurück auf Zürich.
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0: Zürich. Unter anderem das Zuhause von Dominik Hiud, oder besser bekannt als Dodo. Und wenn er dann aber mal in Bern zu Besuch ist, dann

in Zürich, sondern heute Abend für Kurzentschlossene in den Mühlen Hunziken in Rubigen. Und Sie haben wir letzten Sommer für euch entdeckt mit unserem Gütesiegel SRF 3 Best Talent. Und Sie finden aber natürlich auch das, wo wir noch wunderbar Jamila aus

0: live zu sehen. Am 4. Juli am Open Air Wettingen oder am 12.07. in Zürich im Seebad Engi. Heisst morgen oder dann eben schon bald. Und wenn sie frei hat, Jamila, dann probiert sie etwas, was wir, glaube ich, uns alle könnten an der Nase nehmen.
1: Also an meinem freien Tag probiere ich so wenig Zeit wie möglich an meinem Handy verbringen. Weil ein grosser Teil von meinem Job als Künstlerin, das ist heutzutage einfach so, ist Social Media und ist auf WhatsApp Nachrichten beantworten und so weiter und so fort. Mails, whatever. Und es spielt sich sehr viel auf meinem iPhone ab. Und mir ist es mega wichtig, um dann bewusst eben genau mal zu sagen, okay, ich bin jetzt nicht available, ich bin nicht erreichbar. Ich gehe nicht ans Handy und da kann ich so viel besser im Moment irgendwie.
0: Könnten wir, glaube ich, können wir uns eben ein Schreiben davon abschneiden, zum Beispiel indem wir, dass wir ein Konzert gehen schauen, sie, Jamila selber, eben zum Beispiel morgen am Open Air Wettingen und sonst gäbe es noch ganz viel Live-Musik, wo wir das Handy einfach mal weglegen könnten.
2: 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Lake Life, das Jahr mit Weltstars am Strand. Lenny Kravitz, Macklemore oder Amy McDonald. Und Sommervibes sind sowieso Programm mit Nicky Jam. Auch mit dabei gerade mehrere SRF 3 Best Talents, zum Beispiel der EDB.

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0: Sie sind das Team, die Lady Gaga und der Bruno Mars, die with a smile. Auch sie wissen, zusammen geht es besser, der Murat Yakin weiss es auch.
1: In erster Linie der Teamleistung heute, dass wir weitergekommen in der Runde, das, was wir uns vorgenommen haben. Ja, es ist ein Gegner, der uns heute gefordert hat.
0: Machen es auch als Team, vielleicht schnell an die Sonne. Eins nehmen, durchschnaufen und dann weiterarbeiten. 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
2: Die Nachrichten von SRF um 2 mit Manuel Risi. Nach der Tötung von 122 verwahrlosten Hunden im Kanton Solothurn, der Schweizer Tierschutz reicht Klage ein. Nach dem Tod des iranischen Führers Khamenei in Teheran beginnen die Trauerfeierlichkeiten. Und nach dem Aus der deutschen Fußballnationalmannschaft an der WM, Trainer Julian Nagelsmann tritt zurück. Die Wetteraussichten, heute und morgen ist es meist sonnig, bei 27 Grad im Süden. Im Süden gibt es 32 Grad. Der Schweizer Tierschutz STS reagiert mit einer Strafanzeige auf den Untersuchungsbericht zum Tierschutzfall in Ramiswil im Kanton Solothurn. Dort waren 122 verwahrloste Hunde getötet worden. Der Untersuchungsbericht sagt, dass die Eskalation des Falls nicht auf einen einzelnen Fehlentscheid zurückgeführt werden könne und dass es bei knapp 100 Hunden richtig gewesen sei, diese einzuschläfern. Der STS ist damit nicht einverstanden, das sagt STS-Präsident Peter V. Kunz.
3: Wir kritisieren bei den Behörden, dass sie zu lange zugewartet haben, dass sie sich beschwatzen ließen und nicht reagiert haben. Und als man endlich nach langer, langer Zeit im November 2025 reagiert hat, hat man schlicht und ergreifend zu heftig reagiert. Man hätte zumindest Abklärungen treffen müssen für jeden einzelnen Hund. Das hat man hier überhaupt nicht getan.
2: Der STS wolle deshalb Strafanzeige gegen Unbekannt einreichen und erfordert, dass die Untersuchungsbehörden die Tötung aller 122 Tiere restlos aufklären sollen. Für den STS zeigt der Bericht auch, dass die staatlichen Kontrollmechanismen beim Tierschutz

0: nicht ausreichten. Zu weiteren Meldungen aus den Kantonen in Kürze. Weil es weiterhin trocken ist, gilt im Kanton Solothurn neu ein absolutes Feuerverbot im Wald, in Waldesnähe, an Fluss- und Seeufern. Das teilt die Kantonspolizei mit. Zudem darf kein Feuerwerk gezündet werden. Wegen eines akuten Wassermangels im Kanton Appenzell-Innerrhoden darf dort aus allen Bächen und Flüssen kein Wasser mehr entnommen werden. Das hat das Innerrhoder Bau- und Umweltdepartement mitgeteilt. Das Verbot sei notwendig, weil die tiefen Wasserstände und hohen Wassertemperaturen die Gewässer sowie die Fischbestände bedrohten. In den Iran nun. Dort haben die Trauerfeierlichkeiten für den getöteten obersten geistlichen Führer Ayatollah Ali Khamenei begonnen. Khamenei starb Ende Februar am ersten Tag der Angriffe durch die USA und Israel auf den Iran. Eine Woche lang sind Trauerfeierlichkeiten und Massenprozessionen geplant. Einen werde dies das Land wohl kaum, sagt Sagi Golipur, Gründerin der Organisation Free Iran Switzerland, im Tagesgespräch von SRF. Demonstrationen gegen das Regime erwarte sie aber auch keine.
1: Aber die Menschen, die Bevölkerung, die ist immer noch gegen das Regime. Sie möchten das Regime nicht mehr. Sie sagen schon lange, wir können nicht mehr. Gleichzeitig wird es selbstverständlich auch grosse Feierlichkeiten geben. Das Regime hat nach wie vor Anhänger. Und vor allem haben sie auch sehr viele, die wirtschaftlich abhängig sind von ihnen.
0: Das sagt Sagi Golipur, Gründerin von Free Iran Switzerland. Anfang Woche sorgte eine Explosion vor einem Wohnhaus in Monaco für Schlagzeilen. Drei Personen wurden dabei verletzt. Nun fahndet die monegassische Justiz per internationalem Haftbefehl nach einer Ukrainerin. Gegen sie wird wegen versuchter Tötung und einer Sprengstoffstraftat ermittelt. Die Behörden gehen davon aus, dass sie nicht allein gehandelt hat. Unter den Verletzten soll laut Medienberichten ein ukrainischer Oligarch sein. Die ukrainische Regierung hatte ihn mit Sanktionen belegt, wegen Geschäften auf der von Russland besetzten Halbinsel Krim. Die deutsche Fußballnationalmannschaft braucht einen neuen Trainer. Julian Nagelsmann tritt per sofort zurück. Dies wenige Tage nach dem Aus der deutschen Nationalmannschaft im WM-16-Final. Sportredaktor Jan Zürcher berichtet.
2: Direkt nach dem überraschenden Ausscheiden im WM-16-Final gegen Paraguay wollte Julian Nagelsmann noch nichts von einem Rücktritt wissen. Gestern gab es ein vertrauliches Gespräch zwischen Nagelsmann und der DFB-Verbandsspitze. Heute folgte der sofortige Rücktritt. Das teilte der Deutsche Fußballbund am Mittag mit. Der 38-Jährige bat um die Auflösung seines bis nach der EM 2028 laufenden Vertrags, dem der DFB zustimmte. Dieser Entscheid sei ihm nicht leicht gefallen, aber nach einer solchen herben Enttäuschung habe die Mannschaft eine Chance auf einen Neuanfang verdient, wird Nagelsmann in der Pressemitteilung zitiert. Das frühe WM-Aus war nicht die einzige Enttäuschung in der knapp dreijährigen Ära. An der Heim-Europameisterschaft scheiterte Deutschland am späteren Europameister Spanien im Viertelfinal. In der Nations League Finalrunde belegte Deutschland den letzten Platz und nun das vorzeitige Aus an der Weltmeisterschaft. Der Deutsche Fußballverband sucht jetzt einen neuen Bundestrainer. Der Wunschkandidat ist bereits bekannt. Man werde nun das Gespräch mit Jürgen Klopp suchen. Dieser habe auch bereits seine grundsätzliche Bereitschaft signalisiert, so der DFB in der Mitteilung.
0: Die Börsendaten von SIX, der Swiss Market Index, liegt im Moment bei 14.344 Punkten, minus 0,1%. Der Euro wird zu 91,89 gehandelt, der Dollar zu 80,27. Bleibt der Blick aufs Wetter. Heute Nachmittag scheint oft die Sonne bei 27 Grad, im Süden gibt es 32 Grad. Morgen ist es dann meist sonnig und etwas wärmer. Das waren Nachrichten von Radio SRF, verantwortlich Livia Schmid.
3: SRF Verkehrsinfo von 14.06 Uhr. Vorsicht in der Region Solothurn. Auf der A1 Richtung Zürich zwischen Gunsgen Süd und Rotrist besteht Gefahr durch Gegenstände auf der Fahrbahn. Vorsicht in der Region Zürichsee auf der Oberlandautobahn Jona-Reichenburg zwischen Jona und dem Balmenrheintunnel. In beiden Richtungen besteht Gefahr durch Personen auf der Fahrbahn. In der Region Solothurn auf der A1 Richtung Bern zwischen Herkingen und Lutterbach. Auf der A1 Richtung Zürich zwischen Kirchberg und Herkingen. Und Stau oder stockend in der Region Zürich auf dem Westring Richtung Gubristunnel ab Urdörf Süd. In der Region Basel auf der A3 Richtung Wiese ab St. Johann. Auf der A2 Richtung Deutschland ab dem Schweizer Halle-Tunnel. Und vor dem Gotthardtunnel Richtung Süden 4 Kilometer Stau und 45 Minuten Wartezeit ab Amsteg. Mittlerweile kennen wir uns damit aus. Sonnencreme, Sonnenbrille und Badhosen könnt ihr auch heute alles brauchen. In welcher Reihenfolge und wenn, wie, was, wo, überlasse ich euch. Wo ich so ein bisschen nachhelfen kann, ist mit der Musik. How Long Wolf liegt zum Beispiel. Für euch bereit. Joanna Mauch im Studio. Salihoi!

0: voller Freude vom Schweizer Fußballsieg heute Morgen gegen Algerien und vor allem das Qualifizieren in Achtelfinal. Im besten Fall geht es euch gut, immer noch happy. Vielleicht gibt es aber auch die, die ein bisschen Herzschmerz haben und die, die wissen, Herzschmerz, das ist nichts Schönes. Aber wenn immerhin schöne Songs daraus entstehen, dann war auf etwas gut gewesen. Also da hat sich jetzt der Herzschmerz gelohnt, oder? «Die on this hill». Mit dem Song ist die 20-jährige britische Sängerin Sienna Spiro letztes Jahr schlagartig bekannt worden. Ihre Wahnsinnsstimme und ihre emotionale Ballade geht direkt ins Herz und ist darum so ein ihres Erfolgsrezept. Und glückliche Songs von ihr. Hingegen totale Fehlanzeige, das hat sie uns auch vor ein paar Monaten erzählt. Hat uns aber auch versprochen, dass ein neuer Song kommt, der immerhin ein bisschen mehr Upbeat ist, also ein bisschen schneller und ein bisschen peppiger.
1: 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That is very not what I've done. So we'll see.
0: Jetzt ist ihr Debütalbum draussen, heisst Visitor, und da hat sie wirklich eingehalten, was sie versprochen hat. «He's not my baby, I'm his», heisst der neue Song. Und ich glaube, wir sind uns einig. Ein Happy Song ist es nicht wirklich. Es geht auch um eine toxische Beziehung. Aber Sienna Spiro beweist mit dem Song eindeutig, dass sie eben mehr kann als nur Herzschmerz beladen. Und am besten hören wir doch gerade rein. Und zwar so richtig und in voller Länge. Da ist er. Der neueste Song von der Sienna Spiro zum Eintauchen. «He's not my baby, I'm his».

0: Genau so heisst der Song. Und der ist neu. He's not my baby, I'm his. Das ist Sienna Spyro. Neue Musik hier auf SRF 3. Und gesehen haben wir sie nicht, aber trotzdem ist sie in der Schweiz. Sie spielt nämlich am Montag am Montreux Jazz Festival, dem Festival, das heute gestartet hat. Und dass sie dort spielen darf, das ist für sie etwas ganz Besonderes.
1: I mean, Montreux Jazz Festival is like my dream festival to play.
0: Eine Engländerin, wo von unserem Motor Jazz Festival träumt. Wie schön! Sienna Spyro ist das gewesen. Und das ist Sabrina Carpenter, Man Child. Guten Freitagnachmittag euch!

0: Graham to know a girl. SRF Verkehrsinfo von 14.30 Uhr. Vorsicht in der Ostschweiz auf der A3 Richtung Zürich zwischen Flums und Wallenstadt. Gefahr durch Gegenstände auf der Straße. Entwarnung dafür in der Region Zürichsee. Auf der Oberlandautobahn zwischen Jona und dem Balmenrheintunnel. Keine Gefahr mehr durch Personen auf der Straße. Dann ebenfalls Entwarnung in der Region Solothurn auf der A1 Richtung Zürich zwischen Gunsken und Rotrist. Keine Gefahr mehr durch Gegenstände. Dann Stau oder stockend auf der A1 Richtung Bern zwischen Herkingen und Niederbipp. Auf der A1 Richtung Zürich zwischen Kriegstetten und Herkingen. Dann in der Region Zürich auf dem Westring Richtung Kubristunnel ab Udorf Süd. In der Region Basel auf der A3 Richtung Wiese ab St. Johann. Auf der A2 Richtung Deutschland ab Pratteln und vor dem Gotthardtunnel Richtung Süden 4 Kilometer Stau und 45 Minuten Wartezeit ab Amsteg.
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0: An dem Freitag, wo die Freude daran haben, was sonst gar nicht so schauen. Schutten, wo die Schweiz weitergekommen ist an dieser WM und trotzdem ist jemand nicht zufrieden.
2: Wir haben keinen Haaland, so einen wirklich, oder wir haben keinen Neymar, oder die wirklich so die, wo dann die ganze Welt Fan ist, haben wir nicht.
0: Die Fußballlegende Cabanas. Was ist denn mit ihm, dass er nicht ganz happy ist? Die ganze Geschichte in dieser halben Stunde dazu. Ein neues von Lunik von Bern oder ein Überklassiker von den ACDC. Ich glaube, da sind wir recht gut gerüstet, mal bis um 3.
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0: Freitagnachmittag, die Woche fast geschafft, die Leute haben Sorge. SRF Verkehrsinfo, 14.36 Uhr, Vorsicht in der Region Solothurn auf der A5 Richtung Biel. Zwischen Lauterbach und Solothurn Ost besteht Gefahr durch einen Velofahrer auf der Straße. Zum Glück haben sich die wieder gefunden. Zum Glück gibt es wieder Frisches und es tönt immer noch ein bisschen wie früher und immer noch alles sehr präzise. Geht direkt rein, dort, was gut tut. Lunik, sie da, hear me. Down below.
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0: gern gehört. Immer noch ein Granit auf dem Rockholm. ACDC, Back in Black. Vorher quasi von der Stimmung her ein ruhiger Gegenentwurf. Launig von Bern, wo zurück sind. Zurück sein ist immer schön, Neufingen genauso schön. Nächster Song heisst «Burn it from within» von einer Stimme, die ihr in spätestens 4 Wochen fix in den Ohren hat.
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0: Das ist SRF 3 am Freitag und ja, schon wieder Schutte. Wir erleben es doch gerade. Alle haben eine Meinung, auch die es gar nicht interessiert. Schutte löst Debatten aus, Ehekrisen, aber auch Freundschaften, was auch immer. Debatten zum Schutte sind in jedem Fall episch und weil WM ist noch etwas mehr. Lasst euch aber nicht auf jedes Glied ein, hört den richtigen Podcast.
1: Da ist die Mannschaftsaufstellung vom Heimteam. Mit der Nummer 10, der Memme.
2: Sicher!
1: Und mit der Nummer 13, der Tom.
2: Giese!
3: Ja, nein, die Bratwurst hat sowieso keine Ahnung. So.
0: Sikora Gisler mit WM-Spezialfolgen nach dem Schweizer Spiel. Und in dieser neuesten Folge von heute ist einer zu Gast, den wir schon länger nicht gehört haben, der ehemalige Schweizer Nationalspieler und GC-Legende Ricardo Cabanas. Total zufrieden natürlich nach dem gestrigen Auftritt von der Schweizer.
4: Weil sie halt eine extreme Reife gezeigt hat, die Mannschaft. Und eine Fähigkeit, die ich finde, wichtig ist, für ein Turnier erfolgreich zu sein. Und das ist auch mal können, zu leiden und erlegen zu sein, phasenweise.
0: Zum Glück nur. Phasenweise. Auf jeden Fall war es ein Spiel, das die Nerven von Tom Gisler geschont hat.
5: Ich habe noch nie so ruhig ein Spiel von der Schweizer Fußballnation an einer WM geschaut wie das.
6: Du wirst einfach älter.
0: Genau, der Tom frisch ankommen in der Altersruhe, das Theorie von Meme Sikora. Vielleicht hat aber halt doch auch der Zeitpunkt des Abpfiff die beruhigende Wirkung gehabt.
6: Ich habe natürlich knapp vorher erst den Wecker gestellt. Das heisst, aufstehen und dann ist eigentlich gerade Abpfiff. Also wieso? Darum ist glaube ich so, man kommt dass nicht so ins Spiel rein, dann wirst du vielleicht auch nicht so nervös. Wenn es wie gerade losgeht, dann brauchst du noch ein bisschen Zeit, um wach zu werden und dann siehst du, was abgeht.
0: Ja, was geht eigentlich ab nach dieser Achtelfinalqualifikation? Mit Blick auf die internationale Berichterstattung aus Sicht von Tom Zweni.
5: Bei der Schweiz redet man eigentlich nicht. Obwohl sie Turnier für Turnier für Turnier erstens mal dabei sind, im Gegensatz zu grossen Fußballnationen, jedes Mal in die K.O.-Phase kommen, im Vergleich zu anderen grossen Fußballnationen. Warum ist trotzdem die Schweiz bei den meisten nicht auf dem Zettel?
0: Theorie von Ricardo Cabanas.
4: Wir haben keinen Haaland, so einen wirklich, oder wir haben keinen Neymar, oder die wirklich so, die, wo dann die ganze Welt Fan ist, haben wir nicht.
0: Heisst, die Schweizer Nationalmannschaft müsste noch ein bisschen Starallüre haben? Wir meinen das konstruktiv, positiv. Was der Ricardo Cabanas heute macht, wie man Fußballtalent erkennt und ob er sein Penalty-Trauma von der WM 06 in Deutschland überwunden hat, alles hören, neueste Ausgabe, frisch bereit, der Fußball-Podcast Sikora Gisler.
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0: 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Freitagnachmittag.

0: Die grossen Three Doors Down, Here Without You. In der nächsten Stunde wird es grusig. Aber so richtig. Und schaut sie die Frauen. Und wir meinen das im Sinne von einer guten Entwicklung. Aber zuerst mal gibt es Neues. Das ist SRF 3.
1: Die Nachrichten von SRF um 3 mit Manuel Risi. Via Snapchat, TikTok oder Telegram versuchen kriminelle Organisationen zunehmend Jugendliche zu rekrutieren. Sie versprechen ihnen, schnell und einfach an Geld zu kommen. Beispielsweise, indem sie Aufträge für sie ausführen und Kurierarbeiten übernehmen. Gegen diese Masche wollen die Westschweizer Kantonspolizeien nun vorgehen, zusammen mit dem Bundesamt für Polizei. Ziel sei es unter anderem, die Hintermänner zu identifizieren und Jugendliche und Eltern vor den Risiken zu warnen. Denn solche Aufträge auszuführen sei illegal. Die Kuriere wirkten an Betrugsdelikten mit, die gezielt auf ältere und verletzliche Menschen abzielten. Bisherige Ermittlungen zufolge werden diese von organisierten kriminellen Gruppen gesteuert, die überwiegend von Frankreich aus operieren. Zu zwei Meldungen aus dem Ausland in der Übersicht. Die italienischen Behörden haben im Nordwesten des Landes am Hafen von Vado Ligure 340 Kilogramm Kokain beschlagnahmt. Die Ware habe einen Wert von rund 120 Millionen Euro, so die italienische Finanzpolizei. Das Kokain sei in einer Ladung Kochbananen versteckt gewesen und sei von Kolumbien her gekommen. Und am Flughafen Berlin haben die Behörden einen Mann mit 16 Kilogramm Ketamin im Gepäck erwischt. Der 22-Jährige war Anfang Juni auf dem Weg nach Zürich und wollte von dort aus nach Hongkong weiterreisen, wie der Zoll mitteilte. Er wurde festgenommen. Ketamin gilt auf dem Schwarzmarkt als beliebte Partydroge und kann in höheren Dosierungen zu Halluzinationen führen. Anfang Woche sorgte eine Explosion vor einem Wohnhaus in Monaco für Schlagzeilen. Drei Personen wurden dabei verletzt. Nun fahndet die monegassische Justiz per internationalem Haftbefehl nach einer Ukrainerin. Die Verdächtige habe sich während der Tat als Mann verkleidet. Ihr letzter bekannter Wohnort sei in Deutschland. Gegen sie wird wegen versuchter Tötung und einer Sprengstoffstraftat ermittelt. Die Behörden gehen davon aus, dass sie nicht allein gehandelt hat. Unter den Verletzten soll laut Medienberichten ein ukrainischer Oligarch sein. Die ukrainische Regierung hatte ihn mit Sanktionen belegt, wegen Geschäften auf der von Russland besetzten Halbinsel Krim.

0: Eine Meldung vom Sport. Der Trainer der deutschen Fußballnationalmannschaft Julian Nagelsmann tritt per sofort zurück. Dies wenige Tage nach dem Aus der deutschen Nationalmannschaft im WM-16-Final. Für seine Nachfolge suche der Deutsche Fußballbund nun das Gespräch mit Jürgen Klopp. Er habe bereits Interesse gezeigt, den Posten zu übernehmen, heißt es in einer Mitteilung des Verbands. Die Wetteraussichten. Heute und morgen ist es meist sonnig. In der Deutschschweiz gibt es heute ein paar Quellwolken. Das Ganze bei 27 Grad im Norden und 32 Grad im Süden. Das waren Nachrichten von Radio SRF. Verantwortlich Livia Schmitz.
1: SRF-Verkehrsinfo von 15.03 Uhr. Zuerst Entwarnung in der Ostschweiz auf der A3 Richtung Zürich. Zwischen Flums und Wallenstadt keine Gefahr mehr durch Gegenstände. Entwarnung auch in der Region Solothurn auf der A5 Richtung Biel zwischen Lutherbach und Solothurn-Ost. Keine Gefahr mehr durch einen Velofahrer. Dann Stau oder stockend auf der A1 Richtung Bern zwischen Herkingen und Wangen an der Aare. Dort 30 Minuten Zeitverlust. Auf der A1 Richtung Zürich zwischen Kriegstetten und Herkingen auch dort 30 Minuten Zeitverlust. In der Region Zürich auf dem Westring Richtung Gubristunnel ab Urdorf Süd stockend. In der Region Basel auf der A3 Richtung Wiese ab St. Johann. Auf der A2 Richtung Deutschland ab Bratteln. Dann im Berner Oberland auf der A6 Richtung Bern, Stau ab Thun Nord wegen eines Fahrzeugbrandes vor Kiesen und vor dem Gotthardtunnel Richtung Süden. 5 Kilometer Stau, das heißt mindestens 45 Minuten Wartezeit ab Amsteg.
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1: Und noch ein kleiner Nachtrag zum Sport. Nicht nur die Schweizer Fußballnationalmannschaft ist im Achtelfinale zu Wimbledon. Auch die Schweizerin Belinda Bencic hat sich qualifiziert für ein Achtelfinale gegen die Russin Anna Kalinskaya. Ist gerade vorher fertig geworden. Von den Frauen haben wir es in dieser Halbstunde SRF 3. Aber alles von vorne. Der klassische Horrorfilm, oder? Auf der einen Seite irgendein böser Mann, ein Geist, ein Klon, ein Monster, irgendetwas, was ihm nicht gut tut. Und auf der anderen Seite bägt total. Eine klüpfte Frau, die sich vor lauter Angst Lunge aus dem Hals schreit. Trauen ist klar verteilt. Das unterlegene Opfer, das Hilfe braucht. Und das ist immer ein starker Mann. Im Horrorgenre besitzt immer die klassischen Rollenklischee, aber seit ein paar Jahren Kerz. Horrorfilme werden zunehmend feministisch. Warum und ob unser Filmmensch Eno Reins das gut findet, in dieser Halbstunde.
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0: Mit ein bisschen A Cappella liegst du selten falsch. One Republic auf SRF 3. Need your love. Und jetzt apropos Love. Es gibt nur Liebe oder Hass dazwischen nichts. Liebe oder Hass für einen Horrorfilm. Und wie es eben so läuft im klassischen Horrorfilm, jetzt mal sehr vereinfacht gesagt, das Böse ist böse und grusig. Und die Frauen haben Schiss. Der Mann rettet und hilft. Voilà. Seit ein paar Jahren entwickelt sich das Genre vom Horror aber in eine andere Richtung. Die Rolle von Frau wird dort neu definiert. Stark oder böse oder beides. Der Mann wird dann schon mal zum geschockten Weichen mit Schlotterknäuel und vollen Hosen. Ein aktuelles Beispiel laut dem SRF-Filmmann Enno Reins, der Horrorfilm Obsession, seit guter Woche im Kino.
1: Da ist so ein Typ, der ist in seine Kollegin verschossen, weil er ist eigentlich total besessen. Und dann findet er so eine Wunschweide in einem esoterischen Laden und sagt irgendwie, ich möchte, dass sie mich über alles liebt und es funktioniert tatsächlich.
2: Alter, ist das sie verhext oder sowas?
1: Aber das ist nicht gut irgendwie, weil auf einmal kann sie nicht mehr ohne ihn sein, also er kann nicht auf Klo gehen, ohne dass sie vor der Tür sitzt. Gleichzeitig kämpft sie mit sich selbst, weil ihr eigentlich ist, ich will ja gar nicht mit ihm zusammen sein. Das heißt, das ist so eine schizophrene Geschichte.
0: Aber eine, wo die Frau eben die stark ist. Gar nicht so das bekannte Horrorschema.
1: Das ist alles so ein bisschen anders. Also dieser ganze Film ist eigentlich ein Sinnbild für Missbrauch, für toxische Männlichkeit, für sexuelle Selbstbestimmung. Das steckt so alles in diesem Film drin. Und weil man halt diesen Typen wirklich von vornherein eigentlich ablehnt und als das Böse sieht, funktioniert das Ganze, obwohl irgendwie so auf dem ersten Blick die Frau das Opfer zu sein scheint. Und deshalb wird das irgendwie hier alles wunderbar aufgeschlüsselt und wegen seiner Thematik kann man diesem Film ohne weiteres so einen feministischen Touch zusprechen.
0: Eine Horrorproduktion mit einem feministischen Touch, eben Obsession. Und das ist nur ein aktuelles Beispiel. Man kann fast sagen, Feminismus im Horror entwickelt sich da zu einem Trend.
1: Das kann man schon sagen. So auf der einen Seite hat man es natürlich über die Thematiken, dass dann über weibliche Selbstbestimmung, sexuellen Missbrauch und ähnliches, dass das auf einmal Themen im Horrorfilm sind, wie Witch oder The Substance. Und auf der anderen Seite ist es auch so früher waren Frauen im Horrorfilm irgendwie eigentlich sozusagen schreiendes Beispiel. Das Opfer, die Tote vom Dienst. Und das hat sich eigentlich wirklich jetzt geändert. Sie sind die tragenden Helden, sie sind die Kämpferinnen.
0: Und nimm die Tote vom Dienst. Horrorfilm, ein Genre, das sich ein neu erfindet. Aktuelles Beispiel Obsession, empfohlen von unserem Filmmensch Enno Reins. Aktuell in den Schweizer Kinos. Gutes Gruseln allerseits. Er ist Bruce. Mehr musst du da nicht sagen. Das ist SRF 3.

0: neues Jahr in der Saison, wo man auch wieder mal eine alte Sommerplaylist für einen Sommer 2000 in den Top 20 war. In der Schweiz, hit in ganz Europa. Paola und Chiara, die sind von Milano. Sie haben noch dazu mal, was sie jetzt machen. Vamos a bailar. Wobei, ich bin einer von denen, der im Sommer auch gerne mal ein bisschen durchschnauft und tief Luft holt. Warum nicht mit dem hier? Weil sie sagt, ich bin angekommen mit dieser Musik.
1: Sie klingt mega blöd, aber ich habe das Gefühl, das Album hat mich noch mal so ein bisschen erwachsen werden, obwohl ich ja wirklich schon lange erwachsen bin. Aber es hat wie... Ja, ich glaube, ich traue ein bisschen mehr noch, zu mir zu stehen.
0: Gemeint das Album «Have I Lost My Magic». Es ist das aktuelle Album von der Luzerner Toa Tena. Und das hier auf SRF 3 ist «Ready».

Hier Athena auf SRF 3. So, SRF Verkehrsinfo gleich, 15.30 Uhr, gestochen etwas los, es ist Fritti. Eins ums andere, in der Region Solothurn zuerst, auf der A2 Richtung Basel, Stau ab Egerkingen wegen eines Pannenfahrzeugs vor dem Belchentunnel auf der linken Spur. Dann Stau oder stockend auf der A1 Richtung Bern zwischen Herkingen und Wangen an der Aare, dort 30 Minuten Zeitverlust. Auf der A1 Richtung Zürich zwischen Kriegstetten und Herkingen, auch dort 30 Minuten Zeitverlust. Dann in der Region Zürich vor dem Gubristunnel Richtung St. Gallen ab Dietikon und ab Urdorf Süd und auf der A1 Richtung Zürich ab Altenswil. Die Region Basel, dort auf der A3 Richtung Wiese ab St. Johann stockend, auf der A2 Richtung Deutschland ab Bratteln. Und vor dem Gotthardtunnel Richtung Süden 5 Kilometer Stau, das heißt mindestens 45 Minuten Wartezeit ab Amsteg. 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

0: Unverkennbar die Stimme von Adrian Sieber, Frontmann von der Lovebox und Lovebox selber. Zurück mit genau dieser aktuellen neuen Single, läuft bei uns frisch, heisst Miracle. Schweizer Musik, warum nicht live?
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0: Natürlich kann sie es, sie ist eine grosse im Land. Die Stimme, die die Schweiz am letzten Eurovision Song Contest vertreten hat. Veronica Fusaro, leider nicht im Finale, aber mit einem starken, selbstbewussten Auftritt.
3: Also es war wirklich auf verschiedenen Ebenen sehr, sehr cool gewesen. Ich glaube, was am meisten für mich rausziehe, ist, dass ich wirklich mega stolz bin, dass ich meine klare künstlerische Vision und Linie beibehalten habe.
0: Veronica Fusaro mal direkt auf der Bühne gesehen. That's too light to me. Ich meine, hören das. Das ist eine Live-Aufnahme im SRF 3 Studio. Live lohnt sie sich noch mehr. Am Samstag gibt es gedoppelt. Zuerst am 4 Uhr am Nachmittag am Glücklich-Festival zu Luzern. Und am Abend dann noch am 8 Essentiel zu Werdenswil. Oder dann im August. Die Veronica Fusaro am 7. im August am Filmfestival Locarno. Und jetzt gehen wir auf Schaffhausen. Wenn ich sage eine Wucht und Schaffhausen, was kommt euch in Sinn? Natürlich Rheinfall, das neue Haus geht nebendran, aber Wucht, Kraft, wie das Wasser, auch das da. Waterfall passt doch. The Gardener and the Tree, Folkrock mit der Stimme vom Frontmann Manuel Felder. In dieser Art einzigartig in der Schweiz. Seit 2014 verdiente Träger vom Gütesiegel SRF 3 Best Talents. Im September geht es in die Nachbarschaft. 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
0: Mehr aus der Schweiz, bei mir geht nachher zum Beispiel Fusion Square Garden separat, zuerst noch international. Billie Eilish.

0: Rondo.
1: Emma!
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0: Es ist Gartensound mit der Fusion Square Garden. Gartensound bieten noch mehr. Samstagabend, wenn ihr keine Playlist habt, müsst ihr nicht haben, haben wir.

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Und ich muss jetzt die abholen, und ich bin viel zu spät dran. Und plötzlich höre ich ein Schlagzeug und ein Basslauf in meinem Kopf. Ein paar Akkorde und eine Melodie und nochmal ein Fragment. Aber es tut verdächtig wie ein neuer Song, der gerade anklopfen will.

Der Launer hat Hitze verschenken, weil die Melodie im Kopf keinen Platz hatte bei Göteborg. Und die Lola Young hat gefunden, ich mache mir doch einfach einen neuen Hit. Mit Messi hat sie eine Riesennummer gelandet, fast unerreichbar gross, aber mal schauen. Lola Young ist zurück, läuft aktuell auch bei uns. Der Song heisst «From Down Here».

0: dass die Energie ein bisschen auf dem Level bleibt, wo wir alle am 5 auf sind und noch ein bisschen durchhaben müssen. Starfrey Duo auf SRF 3 am Freitag. So, Zeit für uns.
1: Die Nachrichten von SRF um 4 mit Manuel Risi und diesen Schwerpunkten. Das Sommerlager von Jungwacht Blauring Horb im Kanton Luzern ist abgesagt. Grund ist ein tödlicher Unfall. Und Mütter, die ihr Baby stillen, finden in der Schweiz dafür ein weniger gutes Umfeld als in anderen Ländern. Zu diesem Schluss kommt eine neue Studie. Die Wetteraussichten heute und morgen ist es meist sonnig. Im Kanton Luzern ist es gestern beim Aufbau für ein Sommerlager der Jugendorganisation Jungwacht Blauring Horb zu einem tödlichen Unfall gekommen. Eine 19-jährige Frau ist ums Leben gekommen. Heute wurde das Lager abgesagt. Ein Care-Team betreut die Leiterinnen und Leiter. Zentralschweiz-Korrespondent Markus Föhn.
2: Der Unfall ereignete sich gestern gleich nach dem Mittag bei den Aufbauarbeiten für die Infrastruktur des Zeltlagers von Jungwacht und Blauring aus der Luzerner Agglomerationsgemeinde Horb. Was auf dem Lagerplatz im luzernischen Eich genau passiert ist, dazu gibt es keine Angaben. Gemäß der Luzerner Staatsanwaltschaft laufen die Ermittlungen dazu noch. Sicher ist, die 19-jährige Frau verstarb noch vor Ort. Ein 25-jähriger Mann wurde mit Verletzungen ins Spital geflogen, konnte dieses heute aber wieder verlassen. Da die ganze Aufbaugruppe den Unfall mitbekommen hat, wurde ein Care-Team der Luzerner Polizei zur Betreuung aufgeboten. Das Zeltlager mit rund 90 Kindern und 30 Leitungspersonen hätte morgen starten und 2 Wochen dauern sollen. Heute Nachmittag habe das Leitungsteam jedoch beschlossen, das Lager nicht durchzuführen, sagt Luca Belci, Co-Präsident von Jungwacht Blauring Schweiz.
3: Sie haben gemeinsam entschieden, dass sie aber als Team gemeinsam hier auf dem Platz bleiben wollen, die nächsten Tage miteinander verbringen, miteinander trauern wollen und sich dann in den kommenden Tagen auch dem Abbau des aufgebauten Lagerplatzes widmen wollen.
2: Für die Kinder, die für das Lager angemeldet gewesen wären, würden individuelle Betreuungslösungen gesucht. Möglicherweise werde übernächste Woche auch ein kleineres Lagerprogramm durchgeführt.
1: Via Snapchat, TikTok oder Telegram versuchen kriminelle Organisationen zunehmend, Jugendliche zu rekrutieren. Sie versprechen ihnen schnell und einfach an Geld zu kommen. Beispielsweise indem sie Aufträge für sie ausführen und Kurierarbeiten übernehmen. Gegen diese Masche wollen die Westschweizer Kantonspolizeien nun vorgehen, zusammen mit dem Bundesamt für Polizei. Ziel sei es unter anderem, die Hintermänner zu identifizieren und Jugendliche und Eltern vor den Risiken zu warnen, denn solche Aufträge auszuführen sei illegal. Mit dem Thema Stillen kommt eigentlich jeder Mensch in seinem Leben in Berührung, sei es, weil man selbst ein Kind stillt oder vielleicht mal gestillt wurde. Besonders stillfreundlich ist die Schweiz dabei aber nicht. Zu diesem Schluss kommt eine neue Untersuchung. Ronja

0: Bollinger.
1: Stillen zählt zu den wirksamsten Maßnahmen, um die Gesundheit von Säuglingen und Müttern zu fördern. Das schreibt die Zürcher Hochschule für angewandte Wissenschaften ZAW in ihrer Untersuchung. Die Schweiz bietet Müttern aber ein weniger gutes Umfeld, um zu stillen. Gerade mal 1,1 Punkte von möglichen 3 erhält die Schweiz in der Untersuchung in puncto Stillfreundlichkeit. Damit liegt sie deutlich hinter dem Nachbarland Deutschland. Der Hauptgrund, es gebe hierzulande keine organisierte, einheitliche Stillstrategie, sagt die Projektleiterin der Studie Susanne Grilka.
2: Weitere Punkte, die man hervorheben kann, sind sicher auch der Mutterschaftsurlaub, der in der Schweiz deutlich kürzer ist als in den angrenzenden Ländern.
1: Die Forschenden haben nun Empfehlungen erarbeitet, um die Schweiz stillfreundlicher zu machen. Sie fordern unter anderem, dass es eine nationale Stillstrategie gibt. Zudem müssten die Stillberatungen gefördert werden.
0: Ronja Bollinger. Themawechsel nun. In der Republik Moldau hat Ministerpräsident Alexandru Munteanu seinen Rücktritt bekannt gegeben, nach rund 8 Monaten im Amt. Zur Begründung schreibt Munteanu, er könne sein Amt nicht mehr übereinstimmend mit seinen Prinzipien und Überzeugungen ausüben. Ich habe Auslandredaktor Janis Fahlender vor der Sendung gefragt, was Munteanu damit meint.
3: Konkret vermuten viele einen Zusammenhang mit 2 Skandalen der letzten Tage. Dabei geht es um die Flugsicherheitsbehörde. Der Direktor dieser Behörde soll seinen Lebenslauf gefälscht haben. Das ist der eine Skandal. Und eine Cousine von Staatspräsidentin Maya Sandu hat wohl ohne Bewerbungsverfahren extrem gut bezahlte Anstellungen eben bei dieser Flugsicherung gekriegt. Und diese 2 Skandale könnten eben zum Rücktritt von Munteanu geführt haben oder ihn zum Rücktritt bewogen haben.
0: Für die Regierung von Präsidentin Maya Sandu hat der Rücktritt kaum Folgen, denn Neuwahlen sind keine nötig. Sandu kann eine neue Regierung ernennen. Gleichzeitig laufen derzeit aber auch Beitrittsverhandlungen zwischen Moldau und der EU. Könnte der Rücktritt von Munteanu nun ein Rückschlag sein für die Verhandlungen?
3: Es wirft natürlich ein schlechtes Licht auf das Land, klar. Aber die Probleme mit Korruption und Vetternwirtschaft sind bekannt. Maya Sandu hat eine lückenlose Aufklärung dieser 2 Fälle sowie eine Reorganisation bei der Personalrekrutierung öffentlicher Unternehmen angeordnet. Und Stand jetzt hat sie persönlich mit den eingangs erwähnten Skandalen nichts zu tun. In Brüssel wurde ihr Reformkurs bisher gelobt. Das heißt, mittelfristig dürfte die aktuelle Episode den Verhandlungen nicht schaden.
0: Sagt Auslandredaktor Janis Fahlender. Dann noch zu einer Meldung vom Tennis. Belinda Bencic zieht in Wimbledon in den Achtelfinal ein. Die Ostschweizerin gewann gegen die Russin Anna Kalinskaya in 3 Sätzen. Die Börsendaten von SIX, der Swiss Market Index, liegt im Moment bei 14.407 Punkten plus 0,4%. Der Euro wird zu 91,93 gehandelt, der Dollar zu 80,35. Soweit die Meldungen.
4: Es hat noch ein paar Wochen rum. Jörg Ackermann, was bringen die?
5: Grundsätzlich kein Regen mehr, es haben ein paar schöne Wetterwolken, aber die werden heute Abend immer weniger. Am dichtesten sind die Wolken jetzt stellenweise gerade am Alpenodang und in Schaffhausen, aber auch dort wird es heute Abend immer sonnig. Und so gibt es für die meisten einen sonnigen und trockenen Freitagabend. Aktuell haben wir noch etwa 26 Grad, Temperaturen sinken aber etwa am 10 Uhr unter 20 Grad und so erwartet uns eine frische Nacht, wo man nochmal gut durchlüften kann.
4: Das Treffverkehrsinfo von 16.06 Uhr in der Region Solothurn auf der A2 Richtung Basel. Dort konnte das Pannenfahrzeug vor dem Belgien Tunnel entfernt werden, jedoch noch Stau ab Egerkingen. Dann Stau oder stockend auf der A1 Richtung Bern zwischen Rotrist und Wangen an der Aare, auf der A1 Richtung Zürich zwischen Kriegstätten und Herkingen mit 30 Minuten Zeitverlust. In der Region Zürich auf dem Nordring Richtung St. Gallen Stau ab Dietikon wegen eines Pannenfahrzeugs im Kubristunnel auf der linken Spur, daher Rückstau ab Udorf Süd. Dann weiter Stau auf der A1 Richtung Zürich ab Baltenswil. In der Region Basel auf der A2 Richtung Deutschland ab Pratteln. Auf der A2 Richtung Luzern zwischen Wiese und Pratteln. Dann in der Zentralschweiz auf der A14 Richtung Luzern ab Gisikon-Roth stockend und vor dem Gotthardtunnel Richtung Süden 6 Kilometer Stau und 1 Stunde Wartezeit am Abstieg.
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4: Ist es eine Mogelpackung? Sicher nicht. Wenn Jazz draufsteht, muss aber doch nicht unbedingt Jazz drin sein, gilt seit 60 Jahren für eines der wichtigsten Musikfestivals der Schweiz. Wie viel Jazz steckt aber noch drin im Montreux Jazz Festival?
7: Gleich viel wie immer habe ich das Gefühl. Also das Montreux Jazz Festival war eigentlich von Anfang an nicht ein reines Jazz Festival. Und der Anteil an Pop und an Rock war immer schon gross. Gewesen.
4: Der SRF Musikredakteur Roman Hoschek, mit ihm schauen wir auf 6 Jahrzehnte Jazz Festival. Festival am Genfersee und reden über Nebengeschichten und ich verspreche eine Montreux-Rarität aus dem Fußballsommer 94, wo wir exklusiv ausgraben in der Halbstunde.
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0: Freitag am 4. ab 4. Der bekannteste Musikfestivalchef der Welt, sage ich jetzt einfach mal so, das ist der Erfinder und Gründer vom Montreux Jazz Festival, der Claude Nobs. Er hat mehr als den Jazz an Genfersee gebracht. Er holt zu Lebzeiten alle Grossen aus der Musik dorthin und sagt schon 1971 in einem Interview.
1: Heute zum Tag auf jeden Fall, was man sieht im Montreux, dass Popmusik jetzt einen sehr grossen Kreis von Leuten anzieht, die von der Nummer von der ganzen Schweiz, aber auch von Ausland kommen, dass die Leute von allen Kreisen kommen.
0: Der Claude Nobs, 2013 gestorben. Das Montreux Jazz Festival lebt aber und wie geht heute los? Das Jahr die 60. Ausgabe. Ein musikalischer Rückblick würde Stunden bis Tagen oder Wochen oder Monate gehen. Wir machen es jetzt trotzdem ganz kurz mit dem SRF-Musikredakteur Roman Hoschek. Angefangen hat alles klein und in den 60er Jahren.
2: Also 1967 hat der Claude Nobs, der damals ein junger Mann war und im Tourismusbüro von Montreux gearbeitet hat, hat den Auftrag bekommen, hey, mach etwas da in unserem Montreux. Es ist eigentlich mega schön, aber ein bisschen langweilig. Und dann hat er eben das legendäre Festival aus dem Boden gestampft. Und am Anfang war das noch relativ klein gewesen. Das war 3 Tage gewesen. Aber es hat doch auch schon wirklich grosse Stars gehabt, die aus den USA gekommen sind, eigentlich wirklich von Anfang an. Und dann nach 3 Jahr 1969 ist eigentlich Ella Fitzgerald das erste Mal gekommen und das ist wirklich dann, das ist ein riesen Star gewesen. Das ist also vergleichbar mit Beyoncé oder so.
0: Aus dem Machen etwas ist viel geworden. Das Montreux Jazz Festival hat in all den Jahrzehnten für ein paar denkwürdige, historische Momente in der Musikgeschichte gesorgt. Der wohl bekannt ist, im 71 gebrannt das Casino bei einem Konzert von Frank Zappa völlig ab. Das inspiriert die Rockband Deep Purple, die dort ist, zu dem hier. «Smoke on the Water» ist daraus geworden. Ein Überhit bis heute. Deep Purple sind dieses Jahr übrigens auch wieder mit dabei, am 13. Juli. Roman Hoschek, das Jazzfestival Montreux hat aber noch viel mehr so Geschichten geliefert.
2: Eine grosse Geschichte, die aber gar nicht so oft erzählt wird, ist die vom Auftritt von Nina Simone von 1976. Die finde ich mega eindrücklich. Es war einerseits eine musikalische Sternstunde und andererseits ist es etwas vom Beklemmendsten, das man sich anhören kann und anschauen kann. Nina Simone ist dort zum Teil völlig neben den Schuhen gestanden, hat ganz apathisch ins Publikum geschaut, wirre Ansagen gemacht, das Publikum auch beschimpft.
3: Go like the last light of the sun, all in a blaze. Hey girl, sit down. Sit down. 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
2: Und hat dann aber gleichzeitig musikalisch einfach wahnsinnig abgeliefert. Ein Wechselbad von den Gefühlen, das Konzert muss man sich anhören.
0: Bei der grossen Jazzfrau Nina Simone. Auch abgeliefert, mehrfach, hat einer, der leider nicht mehr dabei sein kann, nie mehr, aber irgendwie immer ein bisschen dort ist. Der Prince. Ist 3 Mal zu Montreux gewesen, 2007 und auch 2009, da bist du dort gewesen.
2: Mhm. Dort bin ich noch, an dem Tag bin ich ganz spontan im Jahr 2009 nach Montreux gefahren, weil ich noch ein Ticket bekommen und bin das hören. Und das Schöne war einfach, dass der Prince, wenn man den im Hallenstadion oder im Jockeli gehört hat, dann hat er halt einfach sich verpflichtet gefühlt, um die grossen Hits zu spielen. Und das war halt einfach dort ein Jam gewesen. Oder dort hat er wirklich einfach das können machen, was er einfach heiß liebt.
0: Und er kann eigentlich quasi alles, und wenn er da quer durchgeht, oder, das sind die grossen Momente. Erzählt mir viel davon in Montreux. Viele Geschichten in 59 Ausgaben. Heute geht es los mit der 60. Was bedeutet jetzt das Jazz Festival Montreux heute noch in dieser grossen Festivalwelt? Hat der Anlass noch die Ausstrahlung von früher?
2: Der hat sicher noch eine riesige Ausstrahlung. Es hängt aber sehr viel auch mit der Geschichte zusammen. Und ich glaube auch, dass die Künstlerinnen und Künstler, die jetzt dort auftreten, dass die diesen vergangenen Generationen von Musikerinnen und Musikern die Referenz erweisen, oder? Also gerade in dem Zusammenhang von Montreux, das ist natürlich eine Ehre für sie, dass sie auf die gleichen Bühne stehen.
0: Montreux Jazz Festival, heute geht's los mit der 60. Ausgabe. Dabei sind Dre, das Jahr der Sting, John Legend, Luis Capaldi, Giovanotti, Van Morrison. Aber was jetzt spielen zu diesen 60 Jahren? So viele Legenden haben dort für epische Momente gesorgt. Ich entscheide mich für euch jetzt für eine Rarität, die es so nur eine ist und nur hier gibt. Wir sind jetzt zu Montreux im Jahr 1994. Es könnte quasi heute sein, weil in den USA findet eine Fußball-WM statt. Die Schweizer Nationalmannschaft mit dabei. Der legendäre Georges Brégui, der Alain Sutter. Die Schweiz ist daheim begeistert von dieser Mannschaft, aber daheim politisch auch ein bisschen am Suchen nach der Rolle von unserem Land zu Europa. kommt uns alles bekannt vor. Und diese Mischung führt am 8. Juli 1994 zu Montreux zu dieser Live-Aufnahme. Die Band Baden Dostner mit dem dritten Album «Gemüse», dort geht im Höhenflug und auf der Bühne vom Auditorium Stravinsky. Die 6 Minuten Bühnenhuber.

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Schrauberbub aus den Federn vom Emmentaler Pfarrer und Dichter Gottfried Strasser von Bad Endochsner mit einem politisch aufgewühlten Bühnenhuber. 1994 war das gewesen, während der Fußball-WM in den USA genauso gespielt am Montreux Jazz Festival, das heute anfängt, zum 60. Mal. Und der Claude Nobs hat damals die noch recht frischen Bad Endochsner auf Montreux geholt, wo er gewusst hat, die sind da und die sind gekommen, zum Bleiben. Recht hat er gehabt.

0: Ravin Lenay und Love Me Not am 4:30 Uhr. Kurz Nachrichten auf SRF 3 mit dem Manuel Risi.
1: Nach einem tödlichen Unfall beim Aufbau für das Sommerlager der Jugendorganisation Jungwacht Blauring-Horb im Kanton Luzern ist das Lager nun abgesagt worden. Das teilten die Organisierenden mit. Die Betroffenen werden von einem Care-Team betreut. Die Westschweizer Kantonspolizeien wollen stärker gegen die Rekrutierung von Jugendlichen durch kriminelle Banden in sozialen Medien vorgehen und dafür enger mit dem Bundesamt für Polizei zusammenarbeiten. Ziel sei es unter anderem, die Hintermänner zu identifizieren und Jugendliche und Eltern vor den Risiken zu warnen, teilen die Polizeien mit. Die Schweiz ist im Ländervergleich kein stillfreundliches Land. Zu diesem Schluss kommt eine Untersuchung der Zürcher Hochschule für angewandte Wissenschaften. Die Schweiz biete Müttern ein weniger gutes Umfeld als etwa Deutschland. So gäbe es in der Schweiz zum Beispiel keine organisierte, einheitliche Stillstrategie.
0: Kein Job mehr, dafür gibt es umgerechnet fast 6,5 Millionen Franken. Janik Breu vom SRF Sport, ich würde mal sagen, das ist nicht schlecht.
2: Ja, wirklich. So viel kommt der ehemalige Trainer von der deutschen Fußballnationalmannschaft Julian Nagelsmann als Abfindung über. Er und der Deutsche Fußballverband haben heute den Vertrag nach knapp 3 Jahren aufgelöst, nachdem sein Team schon im 16-Finale gegen Paraguay rausgefallen ist. Übernehmen soll jetzt der Jürgen Klopp, schreibt der Deutsche Fußballverband. Definitiv ist aber noch nichts. Über 300'000 Franken verdient hat heute auch Belinda Bencic mit Tennis spielen, weil sie ist im Achtelfinale vom Grand Slam Turnier Wimbledon. Sie gönnt nach fast 3 Stunden gegen die Russin Anna Kalinskaya. Für Belinda Bencic ist es insgesamt das 4. Achtelfinale zu Wimbledon.
0: Jörg Ackermann von SRF Meteo. Wie frisch ist die Nacht?
3: Ja, die Luft ist im Vergleich zur letzten Hitzewelle schon recht trocken und darum kühlt es nach dem Sonnenuntergang gut ab. Bis morgen sinken die Temperaturen auf frische 14 bis lokal 9 Grad. Morgen jetzt aber wieder einen sonnigen und sehr warmen Samstag.
0: SRF Verkehrsinfo von 16.32 Uhr in der Zentralschweiz auf der A14 Richtung Luzern, Stau ab Gisikon-Roth wegen eines Unfalls vor dem Rathausentunnel. Dann in der Region Zürich auf dem Nordring Richtung St. Gallen konnte das Pannenfahrzeug im Gubristunnel entfernt werden. Jedoch noch Stau ab Dietikon, daher Rückstau ab Wittikon. Weiter Stau auf der A1 Richtung Zürich ab Baltenswil. In der Region Solothurn auf der A1 Richtung Zürich ab Wangen an der Aare, dort wegen eines Unfalls vor Niederbipp. Dann Stau auf der A1 Richtung Zürich zwischen Kriegstetten und Herkingen, dort 30 Minuten Zeitverlust. Auf der A1 Richtung Bern zwischen Rotrist und Wangen an der Aare, auch dort 30 Minuten Zeitverlust. Dann in der Region Basel auf der A2 Richtung Deutschland ab Rattelnd 30 Minuten Zeitverlust ebenfalls. Dann auf der A2 Richtung Luzern zwischen Wiese und Bratteln stockender Verkehr. Und noch vor dem Gotthardtunnel Richtung Süden 6 Kilometer Stau. Das bedeutet eine Stunde Wartezeit ab Amsteg. Der Mario Turiani im Studio machen euch den Freitag. Es geht auf ein Feierabend zu. Wer Gliene hat,

0: ihm ist die Frage wahrscheinlich schon geklärt, was ist ihm lieber als Gegner im Achtelfinale der Schweiz? Kolumbien, oder? Da kann er für beide Fans Kolumbien oder Ghana, das die grosse Frage. Und ich sage euch eins, ich könnte mich nicht entscheiden. Keine Ahnung von diesen beiden Mannschaften. Das Schöne ist, auch unsere Fußballexperten sind sich jetzt auch nicht ganz schlüssig. Wir lösen aufeinander los bei der Frage Kolumbien oder Ghana. Noch in gut 10 Minuten machen wir genau das. Zuerst mal die Frage, dürft ihr oder müsst ihr?
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0: Dürft ihr oder müsst ihr im Job künstliche Intelligenz brauchen? KI-Programme, ich meine, die werden mittlerweile in vielen Firmen auf der ganzen Welt eingesetzt, zum E-Mails schreiben, Dokumente zusammenfassen, zum Beispiel für komplexere Aufgaben wie Programmieren. Eine Haufen Firmen haben ihre Mitarbeitenden sogar ermutigt, sie sollen KI brauchen, in der Hoffnung, dass die Büte effizienter, schneller und auch günstiger erledigt wird. Aber es zeigt sich jetzt, KI ist halt auch teuer, ein Haufen Programme sind kostenpflichtig, es stapeln sich die Rechnungen. Beim Fahrdienst Uber zum Beispiel war das Jahresbudget für KI schon im April aufgebraucht gewesen und andere Firmen stehen beim Einsatz von der künstlichen Intelligenz unterdessen auf Bremse. Ist der Hype um KI so, wie wir sie jetzt kennen, am Ende? Wir schauen genauer drauf im Info 3 am 5.
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0: Und genau her schauen muss man noch für uns, oder Jörg Ackermann von SRF Meteo. Es hat mal gewittert diese Woche, zum Teil heftig, aber gegen Trockenheit hat das jetzt gar nichts genützt.
3: Nein, es ist wirklich sprichwörtlich der Tropf auf den heißen Stein gewesen. Außerdem hat es auch sehr grosse Unterschiede gegeben, wie viel Regen das runtergekommen ist. In Zürich hat es zum Beispiel über 70 mm gegeben, dagegen in Basel nur knapp 3 mm in der Woche. Also sehr grosse Unterschiede. Trockenheit ist weiterhin also ein grosses Thema, vor allem weil der nächste grosse und flächige Niederschlag bis Mitte Juli kein Wettermodell zu finden ist. Und so herrscht in der ganzen Schweiz eine erhebliche bis grosse Waldbrandgefahr. Im Wallis sogar stellenweise ganz gross, sehr gross. Und darum herrscht nicht nur dort im Wallis, sondern an einigen Orten in der Schweiz ein absolutes Feuerverbot.
0: Also, grillieren in der freien Natur, gar keine gute Idee. Im Moment soll man darauf verzichten, auch wenn das Wetter dazu natürlich super würde passen.
3: Ja, definitiv. Es bleibt an allermeisten Orten nicht nur heute Abend, sondern am ganzen Wochenende trocken. Heute Abend haben wir noch ein paar Wolken, aber die werden tendenziell immer weniger. Und in der Nacht kühlt es dann gut ab. Man kann also nochmal gut durchlüften bei Tiefstwert von 9 bis 14 Grad. Und morgen gibt es dann also wieder einen sonnigen Tag. Es ist sogar vielfach wolkenlos neben den Bergen. Da gibt es noch wenig Quellwolken. Am Sonntagnachmittag ziehen dann aber vor allem in Deutschschweiz zum Teil ein paar Wolkenfelder auf. Ganz im Osten der Berge nach kann es ein bisschen regnen.
0: Dandy Warhol sitzt auf SRF 3. Bohemian like you.

0: Stimmungsgarant von Italien, immer noch und immer wieder, Lorenzo Cherubini, kurz Giovanotti, ist mit dabei bei 60 Jahren Montreux Jazz Festival dieses Jahr. Er spielt dort am 16. Juli. Giovanotti und Sabato. Und seit heute Morgen wissen wir, da ist noch einiges drin und wir erhoffen uns vieles.
1: Schweiz steht im WM-Achtelfinale dank dem Sieg gegen Algerien mit 2:0.
0: Und in den Morgen Public Viewings das ganze Land öppe. Nach dem 16. Finale ist allerdings vor dem 8. Finale und dort spielt die Schweiz gegen Ghana oder Kolumbien, soweit so klar. Aber wer sollen wir uns als Schweizer eigentlich wünschen? Was liegt da der Nationalmannschaft besser? Welches Land? Wie immer am Tag nach dem Match stürmen unsere Expertin Katrin Lehmann und unser Nationalmannschaftsreporter Lionel Mattmüller über ein heisses Eisen rund um die Schweizer Nationalmannschaft. Ghana wünscht sich der Lionel, viel lieber Kolumbien, Katrin.
2: Ich finde, es ist besser, wenn die Schweiz gegen Kolumbien spielt, weil Ghana ist so diszipliniert, so defensiv stabil und es wird schwierig und es geknurzt gegen die jetzt zu spielen.
3: Ja, bin ich einverstanden. Jetzt schauen wir mal die Gruppenphase an. Usbekistan geschlagen, Kongo geschlagen und ein Unentschieden gegen Portugal. Das sind gute Leistungen und das haben sie mit dominantem Fußball geschafft, die Kolumbianer. Sie haben eine super hohe Passquote gehabt, die lieben Spiel mit dem Ball. Ich glaube nicht, dass das gut ist für die Schweiz.
2: Ja, aber die Schweiz hat heute eben bewiesen, dass es kein Problem ist, wenn eine Mannschaft mal meint, sie können jetzt dominant auftreten. Die ersten 10 Minuten hat Algerien alles im Griff gehabt und dann hat es Bang gemacht und die Schweiz hat umgeschaltet.
3: Aber Algerien hat die ein oder andere Chance zugelassen und Kolumbien hat extrem wenig Chancen zugelassen in der Gruppenphase. Portugal hat gerade mal 2 Schüsse aufs Goal.
2: Ja, aber Portugal hat den Cristiano Ronaldo und wir haben den Mansambi. Und die Schweiz hat gezeigt, dass sie nicht viele Chancen brauchen. Sie sind heute unglaublich effizient gewesen und wenn du einmal entdeckt hast, wie das geht mit dieser Effizienz, dann nimmst du das eben einfach mit. Eins ist auch klar, Ghana ist so gefährlich. Sie haben unglaublich schnelle Stürme, sie haben so gute Umschaltmomente und das haben die Schweizer gar nicht gern. Die Rückwärtsbewegung nach einem Ballverlust, das ist ein grosser Schwachpunkt der Schweizer.
3: Ja, aber wer hat denn Kolumbien auf der linken Seite? Es ist der Luis Diaz, Flügelspieler von Bayern München in Topform. Und das gegen eine teilweise noch unsichere rechte Abwehrseite der Schweizer. Also da bin ich dann skeptisch, ob die da so richtig gut im Griff haben. Dazu kommt, dass wenn offensive Spieler von der Schweiz defensiv gefordert werden, und das werden sie gegen Kolumbien, dann kann das auf Kosten von Schweizer Angriff gehen.
2: Ja, ich gebe zu, das könnte ein bisschen schwierig werden, aber eins ist auch klar. Manuel Akanji und Nico Elvedi haben heute bewiesen, wie stark dass sie taktisch spielen können und eben auch die Flügelseite immer wieder unterstützen können. Darum glaube ich, eben, dass das kein Problem sein wird.
3: Ein letztes Argument. Ghana hat das Problem im Spiel mit dem Ball. Sie spielen wenig Chancen raus. Ich glaube, das geht der Schweiz nur entgegenkommen.
0: Der Lionel Mattmüller vom SRF Sport und unsere Fußballexpertin Katrin Lehmann sind sich nicht einig. Zu Recht, durch Argument gibt es für und gegen beide Gegner. Wer es da ist, wissen wir morgen am Morgen. 16. Finale Kolumbien gegen Ghana. Der ist nämlich heute Morgen um halb vier. Also morgen am Morgen um halb vier. Sorry, völlig konfus. Ich bin zu früh wach gewesen. Morgen am Morgen um halb vier. Also wer im Rhythmus bleiben mit dem Frühaufstehen, bleibt einfach wieder

0: Zungenakrobat aus dem Seeland, James Grunz und Heart Keeps Dancing. SRF Verkehrsinformation kurz vor 17 Uhr in der Zentralschweiz. Auf der A14 Richtung Luzern, dort konnte die Unfallstelle vor dem Rathausentunnel geräumt werden, jedoch noch Stau ab Gisikon Rot. Dann in der Region Solothurn auf der A1 Richtung Zürich, auch dort konnte die Unfallstelle von Niederbipp geräumt werden, jedoch dort noch Stau ab Lutherbach. Und Stau auf der A1 Richtung Bern zwischen Rotrist und Niederbipp mit 30 Minuten Zeitverlust. In der Region Zürich vor dem Gubristunnel Richtung St. Gallen ab Dietikon stockend, daher Rückstau ab Wittikon auf der A1 Richtung Zürich ab Baltenswil. Dann in der Region Basel auf der A2 Richtung Deutschland ab Pratteln, dort 30 Minuten Zeitverlust und vor dem Gotthardtunnel Richtung Süden, 6 Kilometer Stau. Das ist aktuell eine Stunde Wartezeit ab Amsteg. Es ist Fifi.
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2: Wie kam es zum tödlichen Unfall bei den Vorbereitungen eines Sommerlagers in der Zentralschweiz? Wie stillfreundlich ist die Schweiz? Was bedeutet die aktuell massive Trockenheit für das Wasserschloss Schweiz? Und weshalb stehen Unternehmen der künstlichen Intelligenz zunehmend kritischer gegenüber? Antworten jetzt bei uns im Info 3. Im Studio ist Rebecca Filger. Nach einem tödlichen Unfall bei der Jugendorganisation Jungwacht Blauring ist die Betroffenheit groß. Beim Aufbau für ein Sommerlager im Kanton Luzern ist gestern eine 19-jährige Frau ums Leben gekommen. Heute wurde das Lager abgesagt. Ein Care-Team betreut die Leiterinnen und Leiter. Zentralschweiz-Korrespondent Markus Föhn.
3: Der Unfall ereignete sich gestern gleich nach dem Mittag bei den Aufbauarbeiten für die Infrastruktur des Zeltlagers von Jungwacht und Blauring aus der Luzerner Agglomerationsgemeinde Horb. Was auf dem Lagerplatz im luzernischen Eich genau passiert ist, dazu gibt es keine Angaben. Gemäß der Luzerner Staatsanwaltschaft laufen die Ermittlungen dazu noch. Sicher ist, die 19-jährige Frau verstarb noch vor Ort. Ein 25-jähriger Mann wurde mit Verletzungen ins Spital geflogen, konnte dieses heute aber wieder verlassen. Da die ganze Aufbaugruppe den Unfall mitbekommen hat, wurde ein Care-Team der Luzerner Polizei zur Betreuung aufgeboten. Das Zeltlager mit rund 90 Kindern und 30 Leitungspersonen hätte morgen starten und 2 Wochen dauern sollen. Heute Nachmittag habe das Leitungsteam jedoch beschlossen, das Lager nicht durchzuführen, sagt Luca Belci, Co-Präsident von Jungwacht Blauring Schweiz.
4: Sie haben gemeinsam entschieden, dass sie aber als Team gemeinsam hier auf dem Platz bleiben wollen, die nächsten Tage miteinander verbringen, miteinander trauern wollen und sich dann in den kommenden Tagen auch dem Abbau des aufgebauten Lagerplatzes widmen wollen.
3: Für die Kinder, die für das Lager angemeldet gewesen wären, würden individuelle Betreuungslösungen gesucht. Möglicherweise werde übernächste Woche auch ein kleineres Lagerprogramm durchgeführt.
2: Zu weiteren Meldungen mit Manuel Risi. Die Westschweizer Kantonspolizeien wollen stärker gegen die Rekrutierung von Jugendlichen durch kriminelle Banden in sozialen Medien vorgehen.
5: Dafür wollen die Kantonspolizeien enger mit dem Bundesamt für Polizei zusammenarbeiten, mit dem Ziel, die Hintermänner zu identifizieren und Jugendliche und Eltern vor den Risiken zu warnen. Kriminelle Organisationen versuchten zunehmend, Jugendliche via Snapchat, TikTok oder Telegram zu rekrutieren für Aufträge und Kurierarbeiten. Dabei versprechen sie das schnelle Geld. Die jugendlichen Kuriere wirkten dabei an Betrugsdelikten mit, die gezielt auf ältere und verletzliche Menschen abzielten. Schweizweit fehlt es an Pflegerinnen und Pflegern. Nun hat der Kanton Freiburg Maßnahmen dagegen beschlossen. Neu erhalten die Gesundheitsfachleute einen Lohnzuschlag von 25%, wenn sie spontan Dienste übernehmen oder einspringen. Es ist eine von mehreren Maßnahmen im Rahmen der kantonalen Umsetzung der Pflegeinitiative, die die Schweizer Stimmbevölkerung im Jahr 2021 angenommen hatte.
2: Mit dem Thema Stillen kommt eigentlich jeder Mensch in seinem Leben in Berührung, sei es, weil man selbst ein Kind stillt oder die Partnerin dem gemeinsamen Kind die Brust gibt. Und wer

0: keine eigenen Kinder hat, der erlebt es bei Verwandten und Freunden, die Kinder haben, mit. Trotz der Alltäglichkeit ist die Schweiz aber nicht besonders stillfreundlich. Zu diesem Schluss kommt eine neue Untersuchung. Ronja Bollinger.
1: Stillen zählt zu den wirksamsten Maßnahmen, um die Gesundheit von Säuglingen und Müttern zu fördern. Das schreibt die Zürcher Hochschule für angewandte Wissenschaften ZAW in ihrer Untersuchung. Die Schweiz bietet Müttern aber ein weniger gutes Umfeld, um zu stillen. Gerade mal 1,1 Punkte von möglichen 3 erhält die Schweiz in der Untersuchung in puncto Stillfreundlichkeit. Damit liegt sie deutlich hinter dem Nachbarland Deutschland. Der Hauptgrund, es gebe hierzulande keine organisierte, einheitliche Stillstrategie, sagt die Projektleiterin der Studie Susanne Grilka.
2: Weitere Punkte, die man hervorheben kann, sind sicher auch der Mutterschaftsurlaub, der in der Schweiz deutlich kürzer ist als in den angrenzenden Ländern.
1: Die Forschenden haben nun Empfehlungen erarbeitet, um die Schweiz stillfreundlicher zu machen. Sie fordern unter anderem, dass es eine nationale Stillstrategie gibt. Zudem müssten die Stillberatungen gefördert werden.
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0: Gewitter und Regen haben in den letzten Tagen für ein wenig Abkühlung gesorgt. Kaum etwas ausgerichtet haben sie hingegen gegen die Trockenheit. Die Trockenheitskarte des Bundes zeigt, dass überall die Gefahrenstufe 4 von 5 gilt, mit Ausnahme der Südschweiz. Was bedeutet das für die Trinkwasserreserven im Wasserschloss Schweiz? Noemi Ackermann berichtet.
4: Bei uns in der Schweiz ist es eine Selbstverständlichkeit. Wir öffnen den Wasserhahn und hinaus fließt frisches, gutes Trinkwasser. Dieses Wasser trinken wir aber nicht nur, sondern wir spülen damit die Toilette oder füllen Pools und bewässern den Rasen. Das würden wir nun besser sein lassen, sagt Manuel Kessler, der geschäftsführende Brunnenmeister von Brunnen im Kanton Schwyz.
5: Bewässerungen von Rasen oder Grünzeug, was nicht unbedingt nötig ist, würde ich jetzt nicht empfehlen. Aber so Obst und Gemüse, das braucht Klarwasser, sonst wäre es ja schade um das Grünzeug.
4: Noch weiter gehen andere Gemeinden, so beispielsweise Wittnau im Kanton Aargau. Weil die Quellen zu wenig Wasser haben, darf die Bevölkerung keine Pools mehr füllen oder Autos waschen. Zudem ordnet die Gemeinde an, beim Zähneputzen oder beim Einseifen unter der Dusche das Wasser abzustellen. Die Gemeinde ist von Quellwasser abhängig, so wie auch andere Gemeinden in der Schweiz. Gewitter mit Regen genügen nicht, um die Situation dort zu entschärfen, wo das Wasser jetzt schon knapp ist. Das sagt Christoph Mahr, der im Kanton Aargau Sektionsleiter Grundwasser, Boden und Geologie ist.
6: Alles, was jetzt kommt mit Gewitter, das meiste wird oberflächlich abfließen und nicht versickern können ins Grundwasser oder Quellwasser.
4: Die Böden seien so trocken, dass das Wasser abfließe und nicht versickere. Es bräuchte mehrere Tage Regen, um Grund- und Quellwasser wieder aufzufüllen. Grundsätzlich hätten wir genug Wasser in der Schweiz, um die Bevölkerung zu versorgen, sagt Christoph Bräunle, Kommunikationsleiter des Schweizer Fachverbands für Wasser, Gas und Wärme. In der Schweiz seien die Gemeinden für die Wasserversorgung zuständig. Einzelne könnten jetzt an ihre Grenzen kommen, so Bräunle.
7: Ein Weg, um dem entgegenzuwirken, ist, dass man sich mit Nachbargemeinden vernetzt. Dass man also Verbindungsleitungen baut zu der Nachbargemeinde und so können sich dann die verschiedenen Gemeinden aushelfen, wenn es mal knapp wird oder wenn eine Fassung ausfällt oder sonst etwas passiert.
4: Bereits gemacht hat das Brunnen im Kanton Schwyz. Dort wird mit Grundwasser aus den Nachbargemeinden nachgeholfen. Anders im aargauischen Wittnau. Dort gibt es keine solchen Verbindungen zu Nachbargemeinden. Daher heißt es bis auf Weiteres Wasser sparen, nicht nur beim Zähneputzen.
0: Im Iran haben die Trauerfeierlichkeiten für den getöteten obersten geistlichen Führer Ayatollah Ali Khamenei begonnen.
8: Khamenei starb Ende Februar am ersten Tag der Angriffe durch die USA und Israel auf den Iran. Der Sarg Khameneis wird derzeit öffentlich aufgebahrt in einer großen Moschee in Teheran. Eine Woche lang sind Trauerfeierlichkeiten und Massenprozessionen geplant. Die Behörden wollen Millionen von Trauernden zu den Veranstaltungen bringen. Kommende Woche sind auch Zeremonien in irakischen Pilgerstätten geplant, bevor Khamenei am Donnerstag in der iranischen Stadt Mashhad beigesetzt werden soll. Anfang Woche wurden bei einer Explosion vor einem Wohnhaus in Monaco 3 Personen verletzt. Nun fahndet die monegassische Justiz per internationalem Haftbefehl nach einer Ukrainerin. Die Verdächtige habe sich während der Tat als Mann verkleidet. Ihr letzter bekannter Wohnort sei in Deutschland. Gegen sie wird wegen versuchter Tötung und einer Sprengstoffstraftat ermittelt. Die Behörden gehen davon aus, dass sie nicht allein gehandelt hat. Unter den Verletzten soll laut Medienberichten ein ukrainischer Oligarch sein. Die ukrainische Regierung hatte ihn mit Sanktionen belegt, wegen Geschäften auf der von Russland besetzten Halbinsel Krim.
0: Um in Unternehmen Prozesse zu vereinfachen und Kosten zu senken, wird zunehmend künstliche Intelligenz eingesetzt. Der Haken daran? Auch die KI kostet. Je häufiger sie zum Einsatz kommt, umso teurer wird es für die Unternehmen. Das realisieren Firmen immer öfter und reagieren deshalb vermehrt mit KI-Limiten für die Angestellten. Den Anfang machte der Fahrdienst Uber, der sein KI-Jahresbudget bereits im April aufgebraucht hatte. Folgt da auf den KI-Hype nun die Ernüchterung? Digitalredaktorin Tanja Eder.
9: Firmen, die eben noch die Mitarbeiter dazu anhielten, möglichst viel KI zu nutzen, müssen nun plötzlich die Kostenbremse ziehen. Auf Uber folgten auch Amazon, Microsoft und Walmart. Hintergrund sind die steigenden KI-Preise. Seit Ende letzten Jahres haben sie sich verdoppelt und viele Anbieter verkaufen keine Flatrates mehr, sondern verrechnen nach effektiver Nutzung. Weil KI immer intensiver eingesetzt wird, hat das für viele Firmen zu einem bösen Erwachen geführt, vor allem in den USA. In der Schweiz war der Kostenschock etwas weniger krass, weil KI noch weniger großflächig eingesetzt wird. Das sagt Marc Peter, Professor für Digital Business an der Hesso-Fachhochschule Westschweiz.
10: Die Mehrheit der Firmen nutzt heute KI, um einzelne Büroaufgaben oder Prozesse zu optimieren. Wenn ich ein 6-seitiges Dokument auf einer KI-Plattform hochlade und eine kurze Zusammenfassung möchte, kostet uns das heute vielleicht 2 Rappen.
9: Trotzdem rücken laut Marc Peter auch hierzulande die KI-Kosten in den Fokus.
10: Es ist durchaus so, dass die Kostenthematik jetzt besprochen wird.
9: Doch die Kosten für KI-Nutzung abzuschätzen, das ist gar nicht so einfach. Nicht jede Aufgabe, die wir der KI stellen, kostet gleich viel. Es hängt von der Länge der Frage und der Antwort ab. Wie genau das berechnet wird, ist von Modell zu Modell unterschiedlich. Zudem ist nie ganz klar, wie lange eine Antwort sein wird und ob die erste gleich die richtige ist. Kurz, die genauen Kosten vorherzusagen, ist unmöglich. Deshalb entstehen immer mehr Strategien, um KI-Kosten zu reduzieren. Zum Beispiel, indem kürzere Fragen gestellt werden und weniger Kontext mitgeschickt wird. Auch bei der Wahl des Modells kann man sparen, indem man nicht immer das Beste nimmt, sondern für jede Aufgabe das Günstigste, das die Aufgabe gerade noch schafft.
10: Firmen können hier die Kosten eigentlich aktiv steuern mit Modellwahl und Schulung der Mitarbeitenden.
9: Daneben gibt es technische Methoden, etwa indem Anfragen in der Nacht geschickt werden, wenn allgemein wenige Fragen anfallen. Mit diesen Ansätzen ist zumindest ein Anfang gemacht für einen gezielteren und ökonomischeren Einsatz der KI. Noch wichtiger als die Kostenfrage sollte für Unternehmen jedoch die Strategiefrage sein, meint Marc Peters von der Hesso.
10: Geschäftsleitung und IT-Verantwortliche sollten sich primär die Frage stellen, für was brauchen wir die KI.
9: Mit den steigenden KI-Preisen steigt auch der Druck, sich zu überlegen, wo die KI überhaupt Sinn macht.
0: Vor Börse und Wetter noch eine Meldung vom Tennis.
8: Belinda Bencic zieht in Wimbledon in den Achtelfinal ein. Die Ostschweizerin gewann gegen die Russin Anna Kalinskaya in 3 Sätzen. Die Börsendaten von SIX, der Swiss Market Index, liegt im Moment bei 14.406 Punkten plus 0,4%. Der Euro wird zu 91,92 Rappen gehandelt, der Dollar zu 80,32 Rappen. Die Wetteraussichten, auch morgen ist es meist sonnig, bei 29 Grad im Norden und bis 32 Grad im Süden.
0: Das war Info 3 am Freitag mit Manuel Risi und Rebecca Filiger.
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12: Ohne Bier, das sind kleine Bier, Bierli. Und mit diesen Pony-Bierli wollen die amerikanischen Brauereien die Kunden zurückholen. Die Wirtschaft dazu um 20 vor und noch vor einem halben ein Zurückholen von der Céline Dion. Sie hat sich selber zurückgeholt, hat dort Neues geliefert. Lassen wir rein.

0: Niklas von Zürich auf SRF 3 und Rosemary. Und von der Rosemary zur Celine über, sie gehört zu den ganz Grossen. Es gibt nur eine Celine Dion. Aber um Celine Dion ist es in den letzten Jahren ruhiger geworden. Sie hat wegen ihrer Autoimmunkrankheit müssen kürzer treten. Unterdessen geht es ihr besser. Erst Mitte April hat sie diesen Song hier rausgegeben, «Dansons». Sie hat in Frankreich und in der Schweiz immerhin Hitparadenplatz geholt, nicht aber in ihrer Heimat Kanada. Vielleicht klappt es jetzt, weil Céline Dion hat jetzt einen zweiten, neuen Song rausgelassen. Heisst «Bonjour, pardon, merci». Die Inspiration zum Lied kommt von einem hawaiianischen Gebet. Das heisst «Ho'oponopono». Das Ritual von Hawaii sagt, dass man jeden Morgen vor dem Meer herstehen soll und eben sagen «Excuse», «Danke» und «Ich halte gern». So kann man seine Lasten ablegen. Zusammengefasst, in diesem Song geht es um Dankbarkeit und um Resilienz. Wegen ihrer Krankheit weiss Céline Dion, von was sie singt. Und auch wenn sie im Moment nicht mehr die ganz grosse Hitlieferantin ist, live gesehen weiss sie noch gegen alle, vom 12. September bis am 17. Oktober sind ihre Pariser Konzerte. Der Vollverkauf läuft so gut, dass sie im Mai 27 noch einmal 10 Daten angehängt hat. Mal schauen, was die neuesten Songs bei euch auslösen. Céline Dion, bonjour, pardon, merci. C'est tout nouveau, hein? Ganz neu heute rausgekommen. Céline.
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0: Immer mit einer gewissen Grösse und mit viel Pathos. Wer sie gerne hört, dürfte auch diesen Song durchwinken. Céline Dion heute neues geliefert. Bonjour, pardon, merci.
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0: Jennifer Lopez. Gesiste. Am Freitag um 17:30 Uhr. Das ist SRF 3 mit den Kurznachrichten und dem Manuel Risi.
1: In Deutschland haben mehrere 10.000 Angestellte von Mercedes-Benz gegen den Sparkurs des Autokonzerns protestiert. Ende letzter Woche hatte Mercedes-Benz die Beschäftigten informiert, dass etwa 90.000 der 108.000 Angestellten in Deutschland eine im Juli erwartete Sonderzahlung vorerst nicht erhalten. Im Iran haben die Trauerfeierlichkeiten für den getöteten obersten geistlichen Führer Ayatollah Ali Khamenei begonnen. Der Sarg Khameneis wird derzeit öffentlich aufgebahrt in einer großen Moschee in Teheran. Eine Woche lang sind Trauerfeierlichkeiten und Massenprozessionen geplant. Khamenei starb Ende Februar am ersten Tag der Angriffe durch die USA und Israel auf den Iran. Der Bund soll sich an Vergleichszahlungen für die Opfer der Brandkatastrophe von Kramontana beteiligen. Nach dem Ständerat hat sich damit auch die zuständige Nationalratskommission einverstanden erklärt. Der Bund soll sich demnach an allfälligen Vergleichen beteiligen, die aus Gesprächen an einem runden Tisch zur Katastrophe von Kramontana hervorgehen.
2: Ganz überraschend kommt das nicht. Der Julian Nagelsmann ist sein Job als Trainer der deutschen Fußballnationalmannschaft los. Janik Breu vom SRF Sport. Für das gibt es immerhin ein paar Millionen Abfindung.
3: Ja, immerhin. Umgerechnet fast 6,5 Millionen Franken. So viel kommt der Julian Nagelsmann über, nachdem er und der Deutsche Fußballverband heute den Vertrag nach knapp 3 Jahren aufgelöst haben. Nachdem sein Team schon im 16-Finale gegen Paraguay rausgekehrt ist. Übernehmen soll jetzt Jürgen Klopp, schreibt der Deutsche Fußballverband. Definitiv ist das aber noch nicht. Wie viel Geld der Cedric Zesiger in Zukunft bei den Berner Young Boys verdient, ist nicht klar. Aber der Verteidiger kommt nach 3 Jahren in der Bundesliga zurück zu IB und unterschreibt für 5 Jahre. Der Cedric Zesiger ist mit den Berner unter anderem 3-mal Meister geworden.
2: Frisch wird's, aber Jürg Ackermann, Frau in Troch.
4: Ja, nicht nur heute Abend, auch morgen und für viele am Sonntag gibt es keinen Regen. Und abgesehen von wenigen Wolken gibt es auch einen sonnigen Freitagabend. Und dann kühlt es in der Nacht auf frische 12 Grad ab, bevor es morgen am sonnigen Samstag nochmal auf 27 bis 30 Grad darauf geht.
2: SRF Verkehrsinfo von 17.32 Uhr in der Zentralschweiz auf der A14 Richtung Luzern. Dort konnte die Unfallstelle vor dem Rathausentunnel geräumt werden, jedoch noch Stau ab Rütihof. Dann in der Region Basel auf der A2 Richtung Luzern Stau ab Hagenau wegen eines Pannenfahrzeugs im Schweizer Halletunnel. Und Stau oder stockend auf der A2 Richtung Deutschland ab Pratteln mit 30 Minuten Zeitverlust. In der Region Solothurn auf der A1 Richtung Bern zwischen Rotrist und Wangen an der Aare 30 Minuten Zeitverlust. Auf der A1 Richtung Zürich zwischen Lutherbach und Herkingen ebenfalls 30 Minuten Zeitverlust. Dann in der Region Zürich vor dem Kobristunnel Richtung St. Gallen ab Dietikon stockend und ab Uitikon und auch auf der A1 Richtung Zürich ab Baltenswil. Vor dem Gotthardtunnel Richtung Süden 6 km Stau und 1 Stunde Wartezeit ab Amsteg. Weiter im Süden auf der A2 Richtung Chiasso zwischen Bellinzona Süd und Melide. Dort Stau wegen eines Unfalls. Auch noch unterwegs. Viel Geduld, wenn ihr richtig Ferien geht. Bald hat es geschafft. Das ist SRF 3 am Freitag. Ich bin Mario Turiani.

0: Livia Dino auf SRF 3 und jetzt haben wir es vom Pony, aber keins mit vier Beinen, sondern eins mit Inhalt.
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0: Trinkbarem Inhalt. Das Pony ist ein Mini-Ross, aber das geht jetzt nicht. Der Pony ist auch ein Bier. Und zwar sagt man, Ponybier, das sind die Kleinen. Oder? Und mit diesen Ponybier wollen amerikanische Brauereien Kundinnen und Kunden zurückholen, die ihnen fehlen. Charlotte Jacquemart von der SRF Wirtschaftsredaktion. Vielleicht vorab, wie viel Bier hat es in einem Pony drin? Gibt es da eine Grösse, wo man sich darauf verlassen kann?
2: Ich kann mir ja, traditionell sind es gut 2 Dezi, das sind in den USA 7 Ounces. Es kann ein bisschen mehr sein, aber es sind auf jeden Fall kleine Büchsli oder kleine Fläschli. In den Beizen bei uns wäre das ein Herrgöttli, wenn man offenes Bier trinkt.
0: Und woher kommt jetzt der Ausdruck Pony?
2: Ich habe es googeln, gibt es zu, das gibt es seit dem 19. Jahrhundert, weil man damals noch nicht kühlen konnte, haben die Leute kleine Portionen Bier wollen, damit es sich nicht aufwärmt. Kleine Portionen kann schneller trinken. Und der Brauerei Coors wird nachgesagt, sie seien die Erste gewesen, die in den 1950er Jahren so Pony-Alu-Büchsen verkauft haben. In den 1980er Jahren hat es dann wieder boomt und jetzt kommt der nächste Boom.
0: Mit vielen Hoffnungen, oder, wo die Brauereien da drin stecken, was denn?
2: Ja, es sind US-Brauereien vor allem. Sie wollen mit diesen kleinen Büchschen die Konsumenten zurückholen, die weniger trinken wollen, sechs wegen Zeitgeist, Alkohol ist gerade nicht so sexy, nicht so hippe. Oder Sex aus gesundheitlichen, finanziellen Gründen auch. Und eine grosse Rolle spielt eben jetzt auch die Abnehmpille, die es ja seit kurzem gibt, Abnehmmedikament.
0: Und das hängt wie zusammen mit dem Bierkonsum?
2: Ja, das ist ein Phänomen, das man jetzt in den USA feststellt. Bei uns vielleicht noch nicht, aber in den USA nehmen Millionen von Amerikanern und Amerikanerinnen schon die Abnehmmedikamente, die Pillen, und reduzieren dann ihren Alkoholkonsum massiv, weil sie schlicht und einfach nicht anders können. Die Pille führt zu dem. Und für die Konsumenten kommen die Boni-Portionen gerade richtig. Die Nachfrage steigt laut dem Wall Street Journal stark an. Es sei der schnellst wachsende Trend im amerikanischen Biermarkt.
0: Aber kann man mit diesen Boni-Bierli, sage ich jetzt mal, oder, dem Trend vom weniger Alkohol trinken wirklich etwas entgegenhaben?
2: Also den Trend umkehren werden die Ponybier nicht. Oder? Aber der Bierkonsum geht seit 2023 schon retour, nicht nur in den USA, auch bei uns. In den USA haben nach dem Wall Street Journal die Amerikaner auch wieder dieses Jahr 1,6% weniger Bier getrunken als vor einem Jahr. Also es geht stetig ein bisschen runter. Aber Studien zeigen eben auch, dass die Leute zwar weniger und auch weniger oft trinken wollen, aber auch nicht ganz darauf verzichten. Und da kann so ein Ponybier eine Alternative sein. Man gönnt sich immer noch ein Bier am Abend, aber einfach ein kleines.
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0: Weißt, wenn du sehr Durst hast, ist ein Pony zu wenig. Und wenn es abgestanden ist, ist auch das zu viel. Es ist nie recht. Es ist nie recht. Aber die, die Aperol auch gehen, Prost. Herzlich verdient, es ist Freitag, es ist Wochenende. Roxy Music, jetzt, das ist More Than This auf SRF3.

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0: Fritti am 10 vor. Das ist SRF 3. Mögt ihr noch Schutten schauen in der Nacht? Okay. Heute Nacht da spielt Argentinien an der WM im 16. Finale gegen das Überraschungsteam vom Turnier gegen die Kapverden. Mit nicht einmal 600'000 Einwohnerinnen und Einwohner gelten die Kapverden als Fußballzwerg, sind zum ersten Mal an der WM dabei. Und spannend, nie auf der Welt gibt es so eine grosse kapverdische Diaspora wie jetzt Brockton im US-Bundesstaat Massachusetts. Der Einfluss ist besonders jetzt während der WM natürlich zu spüren. Jedes Spiel vom Nationalteam wird in der Stadt 40 km südlich von Boston zu einer riesen Party. Der Silvan Schweizer vom SRF Sport weiss mehr.
1: Es ist einiges los in der Pritos Island Cuisine. Der Manuel da Silva hat das Restaurant für kapverdische Küche 2018 in Brockton eröffnet. Der 55-Jährige stammt selber von dieser Inselgruppe im Atlantik und momentan, so sagt der da Silva, sei in Brockton ein bisschen wie auf der Kapverde.
2: I've been in Brockton for so long and Brockton for me now is like a Cape Verdean.
1: Das ist auf den ersten Blick erstaunlich, weil von Brockton im östlichen US-Bundesstaat Massachusetts sind es bis zu den Kapverden rund 5'400 Kilometer. Aber auf der anderen Seite hat jeder fünfte von diesen 100'000 Einwohner kapverdische Wurzeln. Vor knapp 100 Jahren war Brockton die Schuhhauptstadt der Welt und hat viele Arbeiterinnen und Arbeiter angezogen. Und so ist der Ort irgendwann wie zu einer 11. Insel der Kapverden geworden. Besonders während der Fußball-WM ist die Kapverden-Connection spürbar. Mit 3 Unentschieden, unter anderem einem 0-0 gegen den Europameister Spanien, haben sich die Kapverden sensationell für die K.O.-Phase qualifiziert. Und jeder Punkt ist im Restaurant von Manuel da Silva euphorisch gefeiert worden. Die ganze Stadt hat gefeiert. Kinder, Eltern, Grosseltern, alle haben auf der Straße getanzt mit Fahnen. Der Moses Rodriguez hat sich auch gefreut. Der 64-Jährige ist auf den Kapverden geboren und heute der Bürgermeister von Brockton.
3: We're no longer just a thought of, you know.
4: Wir sind nicht mehr nur in Gedanken. Wir spielen jetzt gegen die Grossen. Hoffentlich wird es auch am Freitag wieder ein gutes Ergebnis geben.
3: A very good result as well.
1: Heute spielen die Kapverden, die kleine Nation mit weniger als 600'000 Einwohnern, im 16. Finale gegen den momentan grössten, den Weltmeister Argentinien. Und in Brockton werden alle wieder vor dem Fernsehen kleben und mitfiebern. Auf der 11. Insel der Kapverden.
0: Zu Recht. Der 16. Finale Kapverden gegen Argentinien. Abpfiff Mitternacht. SRF 2 überträgt natürlich live. Hier kommen Kasabian. Das ist Goodbye Kiss.

0: Sparen in Deutschland kommt nicht so gut an. Das und mehr geht jetzt. Zeit für ein Update. 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
1: Die Nachrichten von SRF um 6 mit Manuel Risi. Guten Abend. Mercedes-Benz will sparen und verärgert damit seine Angestellten. In Deutschland protestieren darum Tausende gegen den Sparkurs. Iran nimmt Abschied vom getöteten geistlichen Führer Ayatollah Ali Khamenei. Die Trauerfeierlichkeiten sollen eine Woche dauern. Das Wetter, es bleibt weiterhin meist sonnig, bei 29 Grad im Norden und bis 32 Grad im Süden. In Deutschland haben tausende Angestellte von Mercedes-Benz gegen den Sparkurs des Autokonzerns protestiert. Im Bundesland Baden-Württemberg fanden etwa am traditionsreichen Standort Sindelfingen Proteste statt. Ein Vertreter der Gewerkschaft sagte, es hätten sich rund 20.000 Personen beteiligt. Ein Sprecher von Mercedes-Benz sprach von 10.000 Teilnehmenden. Ende letzter Woche hatte Mercedes-Benz die Beschäftigten informiert, dass man, Zitat, weiterhin mit Hochdruck die Kosten senken müsse, um wettbewerbsfähig zu bleiben. Als Sofortmaßnahme erhalten demnach etwa 90.000 der 108.000 Mercedes-Angestellten in Deutschland eine im Juli erwartete Sonderzahlung nicht. Diese werde auf nächstes Jahr verschoben. Angekündigt wurde außerdem eine Verlängerung der Arbeitszeit bei gleichem Lohn. Im Iran haben die Trauerfeierlichkeiten für den getöteten obersten geistlichen Führer Ayatollah Ali Khamenei begonnen. Khamenei starb Ende Februar am ersten Tag der Angriffe durch die USA und Israel auf den Iran. AD-Korrespondent Uwe Lüeb berichtet.
2: Die Trauerfeierlichkeiten für Ali Khamenei dürften die größten seit der Gründung der Islamischen Republik 1979 werden. Die Zeremonie zieht sich über 6 Tage hin. 2 Tage lang wird der Sarg mit den sterblichen Überresten Khameneis in der neuen Mossala-Moschee von Teheran aufgebahrt, einer der größten Moscheen der Welt. Für Montag ist eine Prozession durch Teheran geplant, Dienstag durch Qom. Die Stadt gilt Schiiten als eine der wichtigsten heiligen Städte. Mittwoch sollen Schiiten im Irak Abschied von Khamenei nehmen können. Am Donnerstag schließlich wird der Sarg in den Imam Reza Schrein in Khameneis Geburtsstadt Mashhad gebracht. Die iranischen Behörden erwarten Millionen Teilnehmende an den Trauerfeierlichkeiten. Zudem kommen Regierungschefs und Delegationen aus mehr als 30 Ländern nach Teheran. Vertreter aus der Europäischen Union wurden ausdrücklich nicht eingeladen. Sie hätten, so der stellvertretende Außenminister Irans Gharibabadi, während der Angriffe auf Iran auf der falschen Seite der Geschichte gestanden.
1: In die Schweiz. Der Bund soll sich an Vergleichszahlungen für die Opfer der Brandkatastrophe von Kramontana beteiligen. Dieses Vorhaben ist nun einen Schritt weiter. Nach dem Ständerat hat sich damit auch die zuständige Nationalratskommission einverstanden erklärt. Der Bund soll sich demnach an allfälligen Vergleichen beteiligen, die aus Gesprächen an einem runden Tisch zur Katastrophe von Kramontana hervorgehen. Dies mit einem Betrag von insgesamt maximal 20 Millionen Franken. Ziel der Gespräche sind außergerichtliche Einigungen. Am runden Tisch sollen Opfer, Angehörige und Institutionen mit juristischem Fachwissen vertreten sein. Zu Meldungen aus den Kantonen. Im Kanton Freiburg erhalten Gesundheitsfachleute einen Lohnzuschlag von 25%, wenn sie spontan Dienste übernehmen oder einspringen. Es ist eine von mehreren Maßnahmen im Rahmen der kantonalen Umsetzung der Pflegeinitiative, die 2021 vom Schweizer Stimmvolk angenommen wurde. Und im Kanton Luzern ist ein geplantes Sommerlager für Kinder und Jugendliche nach einem tödlichen Unfall abgesagt worden. Gestern war beim Aufbau des Lagerplatzes in Aich in Worb eine 19-jährige Frau ums Leben gekommen. Das Zeltlager der Jugendorganisation Jungbach-Blauring hätte morgen beginnen sollen.

0: Mit dem Thema Stillen kommt eigentlich jeder Mensch in seinem Leben in Berührung, sei es, weil man selbst ein Kind stillt oder vielleicht mal gestillt wurde. Besonders stillfreundlich ist die Schweiz dabei aber nicht. Zu diesem Schluss kommt eine neue Untersuchung. Ronja Bollinger.
1: Stillen zählt zu den wirksamsten Maßnahmen, um die Gesundheit von Säuglingen und Müttern zu fördern. Das schreibt die Zürcher Hochschule für angewandte Wissenschaften ZAW in ihrer Untersuchung. Die Schweiz bietet Müttern aber ein weniger gutes Umfeld, um zu stillen. Gerade mal 1,1 Punkte von möglichen 3 erhält die Schweiz in der Untersuchung in puncto Stillfreundlichkeit. Damit liegt sie deutlich hinter dem Nachbarland Deutschland. Der Hauptgrund, es gebe hierzulande keine organisierte, einheitliche Stillstrategie, sagt die Projektleiterin der Studie Susanne Grilka.
2: Weitere Punkte, die man hervorheben kann, sind sicher auch der Mutterschaftsurlaub, der in der Schweiz deutlich kürzer ist als in den angrenzenden Ländern.
1: Die Forschenden haben nun Empfehlungen erarbeitet, um die Schweiz stillfreundlicher zu machen. Sie fordern unter anderem, dass es eine nationale Stillstrategie gibt. Zudem müssten die Stillberatungen gefördert werden.
0: Und noch zu einer Meldung vom Tennis. Belinda Bencic zieht in Wimbledon in den Achtelfinal ein. Die Ostschweizerin gewann gegen die Russin Anna Kalinskaya in 3 Sätzen. Bencics Gegnerin im Achtelfinal steht noch nicht fest. Und damit zu den Börsendaten von SIX. Der Swiss Market Index schließt bei 14.424 Punkten plus 0,5%. Der Euro wird zu 91,89 gehandelt und der Dollar zu 80,34. Soweit die Meldungen.
3: Jörg Ackermann von SRF Meteo. Morgen Sonne für alle.
4: Ja, praktisch überall scheint morgen die Sonne uneingeschränkt und es gibt Temperaturen von 29 Grad. Also ein perfekter Bodytag. Und auch zum Wandern ist es perfekt. In den Bergen gibt es noch höchstens ein paar dekorative Quellwolken.
3: SRF Verkehrsinfo von 18.06 Uhr. Vorsicht in Graubünden auf der A13 Bellinzona-San Bernardino. Zwischen Roveredo und Lostallo besteht Gefahr durch einen Velofahrer auf der Straße. Dann in der Region Solothurn auf der A1 Richtung Zürich. Stau ab Lutherbach wegen eines Unfalls vor Niederbipp. Dann Stau oder stockend auf der A1 Richtung Bern zwischen Rotrist und Wangen an der Aare. 30 Minuten Zeitverlust. In der Region Basel auf der A2 Richtung Luzern. Dort konnte das Pannenfahrzeug im Schweizer Halle-Tunnel entfernt werden, jedoch noch Stau ab Wiese. Und Stau oder stockend? Auf der A2 Richtung Deutschland ab Pratteln, dort auch 30 Minuten Zeitverlust. In der Region Zürich vor dem Gubristunnel Richtung St. Gallen ab Dietikon und ab Udorf Süd und weiter auf dem Nordring zwischen Seebach und Zürich Ost. Und auf der A1 Richtung Zürich ab Baltenswil. In der Zentralschweiz auf der A14 Richtung Luzern stockend ab Gisikon-Roth. Dann vor dem Gotthardtunnel Richtung Süden 6 Kilometer Stau und 1 Stunde Wartezeit ab Amsteg. Weiter im Tessin auf der A2 Richtung Chiasso zwischen Bellinzona Süd und Melide. Stau wegen eines Unfalls.
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3: Und das ist doch mal ein starker Lauf. Wo läuft? Wir haben es gehört, bei der Belinda Bencic läuft es. Sie ist weiter, sie ist im Achtelfinale beim Tennisturnier zu Wimbledon. Sie verpasst aber etwas ganz anderes, was uns eigentlich auch noch wichtig ist. Das hören wir hier nach dem Kaigo und nach den Gorillas.
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Hallo, noch einen zum Nachliefern. SRF Verkehrsinformation von 18.11 Uhr. Vorsicht in der Region Freiburg. Auf der A1 Murten-Bern zwischen Murten und Kerzers in beiden Richtungen besteht Gefahr durch Personen auf der Straße.

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1: Mögen wir noch? Mögen wir nicht mehr so. Sind wir früh wach gewesen. Aber es ist ein Wochenende. Zu 10'000 sind wir heute früh aus dem Nest, um die Schweiz im WM16-Finale zu schauen. Aber nicht alle haben das Spiel gesehen.
2: Leider nur das Resultat am Morgen. Ich habe jetzt gedacht, ich stehe nicht um 4:30 am Morgen auf. Aber es freut mich riesig natürlich.
1: Also, auch die Tennisspielerin Belinda Bencic ist natürlich Fußballfan, aber wir können es verstehen, dass sie ausgepfuset hat, weil sie hat heute zu Wimbledon ihren Drittrunden-Match gegen die Russin Anna Kalinskaya gehabt und ist nach 3 Sätzen und einem Tiebreak als Siegerin vom Platz.
2: Tiebreak dann am Schluss war wirklich sehr gut und dann die engen Momente eigentlich gut überstanden, aber es war definitiv ein schwieriger Match und ja, ich bin stolz, dass ich wie durchgekommen bin.
1: Durchgekommen tönt ein bisschen danach, als wäre sie ein bisschen durch, die Belinda Bencic, aber nein, auch nach dem dritten Match auf Gras körperlich sei alles bestens.
2: Alles gut körperlich, merci. Nein, ich denke, es hat mir sicher auch gut getan, dass ich jetzt ein bisschen länger gespielt habe und vor allem ich habe gefunden, es war ein bisschen anders gewesen, heute ein bisschen langsamer. Ich glaube, der Platz war mega trocken gewesen. Es hat schon lange nicht mehr geregnet hier in England. Aber nein, also ich bin zufrieden, wie es ist und morgen easy Training und dann wieder geht's.
1: Und zwar mit dem Achtelfinale, der auf dem Platz vis-à-vis steht, entweder die Claire Liu oder noch wahrscheinlicher die Coco Gauff aus den USA. Keine einfache Aufgabe.
2: Ja, speziell ist natürlich, dass sie athletisch eigentlich unfassbar ist. Also man muss den Punkt wirklich mehrmals gewinnen gegen sie. Sie hat ja, unfassbare Reichweite, auch wirklich lange Schritte, lange Arme. Also bringt wirklich vieles zurück und sehr unangenehm. Also ich denke sicher, Rase ist sicher die beste Unterlage gewesen, zu spielen und hoffentlich habe ich dann gute Chancen.
1: Der Wimbledon Achtelfinale von der Belinda Bencic ist der am Sonntag.
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0: 80er Jahre Sommerdisco. Wer war schon der? Eben. Fakt bis heute. Samantha Fox, Touch Me. Warum auch nicht? Auf die Sommerferien her als Erinnerung. Eine Erinnerung ist auch die Hitzewelle, eine jüngere Erinnerung. Es wird wieder schön, es wird wieder heiß, aber nicht ganz so heiß. Sind wir vielleicht froh? Weil hier am Sender hat die Hitze doch einiges ausgelöst.
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2: Die Hitze der letzten Woche hat ihre Spuren hinterlassen, auch im Radio.
3: Vielleicht ist es heiß für unsere Leitung.
2: Zu dem Schluss ist Jasmin Barbiero nach dem Dach.
3: Und jetzt gibt es kurz noch Richtung mit dem Mario Sturni.
2: Genau, mit dem Mario Sturni.
3: Wenn er dann kommen.
2: Vielleicht macht er ja ein Hitzepfüsi. Mario, aufstehen!
4: Beim Bund läuft es finanziell besser als gedacht.
2: Schlechter als gedacht läuft es bei der Jasmin. Nach den News wäre der Sport dran gewesen mit dem...
3: Min Maruk.
2: Also eingehört, kein Min Maruk.
3: Irgendwie scheint es, dass wir technische Probleme haben.
2: Ah ja.
3: Min Maruk. Auch nicht wirklich rum.
2: Vielleicht macht er auch Siesta. Und jetzt?
3: Dann machen wir weiter mit dem Wetter.
2: Okay, auch wenn es gewisse Zweifel gibt, dass das klappt.
3: Frauen und Technik. Vielleicht liegt es auch nicht an mir. Wir wissen es nicht. Simon Eschli, probier es jetzt bei dir. Bist du rum?
5: Ich bin rum.
3: Also, es liegt nicht an mir. Jawohl.
2: Fantastisch. Ja, die Hitze ist schuld. Kann aber auch positiv sein. Sonst hätte es die Wetterprognose von Simon Eschli vor dem WM-Spiel Schweiz gegen Kanada nicht gegeben.
5: Beim Abpfiff ist es noch heiss.
2: Und das bedeutet?
5: Top Schweiz, Kanada und Rosenabland.
3: Da hast du wirklich gesagt, gell?
5: Ja, man muss, oder?
2: Nein, weil es gibt ja noch andere Abkühlungsmethoden, nämlich...
5: Klasse.
2: Ja. Genau, und da machen wir einen Ausflug zu SRF 1. Tina Nägeli hat im Verkehr offenbar ein bisschen zu fest an Klasse gedacht.
6: Das Pannenfahrzeug im Gubristunnel wurde abgeschleckt. Abgeschleppt, nicht abgeschleckt.
2: Wobei im Wetter mit dem Unterhosen-Eschli beides passt hätte. Die beiden haben sich kurz vorher ein bisschen geneckt. Oder wie es Tina bei dieser Klassenhitze gesagt hat.
6: Simon Eschli, du weißt natürlich, was ich legt.
2: Da geht es auch ganz ohne Hitze heiß zu und her im Studio. Und zusammen mit dem passenden Song führt es zum schönsten Unterhosen-Eschli-Lachen vom Jahr.
6: Das sind Rockset. 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
5: Unterhosen
1: abladen. 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

0: Jetzt richtig Ferien. Zum Beispiel genau jetzt, am 6:30. Warum auch nicht? Guter Moment, oder? Bei uns ist der Moment für Kurznachrichten mit dem Manuel Risi.
1: In Deutschland haben mehrere 10.000 Angestellte von Mercedes-Benz gegen den Sparkurs des Autokonzerns protestiert. Ende letzter Woche hatte Mercedes-Benz die Beschäftigten informiert, dass etwa 90.000 oder 108.000 Mercedes-Angestellten in Deutschland eine im Juli erwartete Sonderzahlung vorerst nicht erhalten. Im Iran haben die Trauerfeierlichkeiten für den getöteten obersten geistlichen Führer Ayatollah Ali Khamenei begonnen. Der Sarg Khameneis wird derzeit öffentlich aufgebahrt in einer großen Moschee in Teheran. Eine Woche lang sind Trauerfeierlichkeiten und Massenprozessionen geplant. Khamenei starb Ende Februar am ersten Tag der Angriffe durch die USA und Israel auf den Iran. Der Bund soll sich an Vergleichszahlungen für die Opfer der Brandkatastrophe von Crans-Montana beteiligen. Nach dem Ständerat hat sich damit auch die zuständige Nationalratskommission einverstanden erklärt. Der Bund soll sich demnach an allfälligen Vergleichen beteiligen, die aus Gesprächen an einem runden Tisch zur Katastrophe von Crans-Montana hervorgehen.
0: Eine sportlich tipptoppe Tagesbilanz. Nicht nur die Schweizer Fußballnationalmannschaft ist in einem Achtelfinale, sondern Yannick Breu vom SRF Sportout Belinda Bencic zu Wimbledon.
2: Und sie hat etwas länger spielen für das Achtelfinale als die Schweizer Nazi. Fast 3 Stunden war Belinda Bencic auf dem Tennisplatz dafür. Am Schluss gewinnt sie nach 3 Sätzen gegen die Russin Anna Kalinskaya. Für die Belinda Bencic ist es insgesamt der 5. Achtelfinale zu Wimbledon. Letztes Jahr ist sie sogar bis in Halbfinale gekommen. Nicht mehr weiter geht es für den Rennvelofahrer Chris Froome. Er, der 4-mal Tour de France gewonnen hat, beendet seine Karriere mit 41. Der Chris Froome ist vor knapp einem Jahr im Training schwer gestürzt und hat sich lebensbedrohlich verletzt. Seitdem ist er kein Rennen mehr gefahren.
0: Wochenende wird schön. Nur Jörg Ackermann, Samstag oder Sonntag? Welches ist ein schöner Tag?
3: Der Samstag ist ein bisschen sonniger als der Sonntag, weil am Sonntagnachmittag an einigen Orten ein paar Wolken aufziehen. Morgen und am Sonntagvormittag da ist es vielfach wolkenlos. Dazu gibt es trotz frischer Nacht an beiden Tagen hochsommerliche 27 bis 30 Grad.
0: SRF Verkehrsinformation, 18.32 Uhr ist es. Vorsicht in der Region Freiburg. Auf der A1 Murten-Bern zwischen Murten und Kerzers in beiden Richtungen besteht Gefahr durch Personen auf der Straße. Dann Entwarnung in Graubünden auf der A13 Bellinzona San Bernardino zwischen Roverede und Lostallo. Keine Gefahr mehr durch diesen Velofahrer. Dann in der Region Solothurn auf der A1 Richtung Zürich Stau ab Wangen an der Aare, dort wegen eines Unfalls von Niederbipp. Dann Stau oder stockend auf der A1 Richtung Bern zwischen Herkingen und Wangen an der Aare. Dann in der Region Basel auf der A2 Richtung Deutschland ab Bratteln, dort 30 Minuten Zeitverlust. In der Region Zürich vor dem Gubristunnel Richtung St. Gallen ab Dietikon und ab Udorf Süd. In der Zentralschweiz auf der A14 Richtung Luzern ab Gisikon-Roth. Und vor dem Gotthardtunnel Richtung Süden 4 km Stau und 45 Minuten Wartezeit ab Amsteg.

0: hat sicher geholfen, dass er am Eurovision Song Contest war für die Schweiz im 24. Remo Vorer aus dem Kanton St. Gallen Falling. Mehr aus der Schweiz eine ganze Stunde lang ab der 7. bei der Céline Verdelis und am 8. kommt Lea mit Sounds.
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0: Abend im Juli, das ist SRF 3. Wir sind wieder in der Saison drin, wo man Erinnerungen einpackt, in sein Herz, in seine Gedanken. Und natürlich auch klingende Erinnerungen, die wir mitgebracht haben vom Sittertobel. Letzte Woche in Open Air St. Gallen. Festivalgeschichten sind geschrieben worden, wie immer. Ein Haufen gute Konzerte, die noch nachhallen in unserem Herzen, in deinem Herzen, Lin Verdelis, oder?
1: Ja, und wie? Hei, hei, hei. Also ganz einen Haufen Highlights habe ich da mitgebracht.
0: Wir konzentrieren uns jetzt mal auf eins. Berner Mundartmusik mit dem EDB. Du hast für uns geschwitzt und der Edi live gesehen, hat er glaube ich auch geschwitzt. Nimm ich
1: an. Ja, alle. Also wir haben alle das Sittertobel, da hat es nebst den Sitteren noch einen weiteren neuen Bach gegeben. Ein Schweißbach, sage ich dir. Und also gerade bei ihm hat es an Tap noch mal gefühlt 5 Liter mehr Schweiß gegeben, den ich verloren habe. Letztes Jahr hat er schon auf der Intro-Stage der Entdeckerinnen- und Entdeckerbühne vom Open Air St. Gallen gespielt. Und der, schon dort hat es unter dem Zelt keinen Platz mehr gehabt. So viele Leute haben den Edi Wille gesehen. Ich sage dir mal, das war ein richtiger Hexenkessel. Brutale Energie hat er mitgebracht. Und so ist das im Fall auch dieses Jahr bei der Sternenbühne gewesen. Obwohl das Konzert von Baschi noch voll im Gang war, bin ich schon früher auch zum Edi und habe gemerkt, ich bin nicht die Einzige. Mhm. Die ersten drei Reihen waren schon voll Pack mit Fans. Und also ich glaube, es könnte sein, ich tue das jetzt da aufstellen, die These, dass der nächste Jahr vielleicht könnte die Hauptbühne spielen. Mich würde es nicht verwundern.
0: Und wir mögen ihm es gönnen, gell? Mhm. Und an einem Festival ist man selten allein, sowieso. Aber Festivals bedeuten ihm viel, Edi so viel, dass er sogar eine Hommage an die Festivals geschrieben hat.
1: Genau, das heisst «Mein Herz macht». Und in diesem Song hat er probiert, so das Festivalsgefühl, das er amig hat, in einen Song zu packen.
2: Unglaublich viel warten und hat man kurze Zeit, wo man muss performen. Und jedes Mal hat man das Gefühl, man weiss mittlerweile, wie das funktioniert und wie man das macht. Und es ist jedes Mal aufs Neue gleich sehr überwältigend.
1: Und das Überwältigende, das beschreibt er so.
2: Schon einfach zu sehen, die Gemeinschaft. Ich finde das auch immer sehr berührend. Weißt du, so die Sachen, die man gemacht hat, dann einfach in die Welt tragen werden und irgendwelche Leute, die ich gar nicht kenne, kommen ans Konzert, weil sie die Songs cool finden. Das ist mega abnormal.
1: Ganz eine andere, so ein handsamere Seite habe ich im Fall kennengelernt vom EDB. Einiges gegangen bei ihm und das hat man also gespürt bis im Konzert.
0: Also komm, wir hören bei dir nach der 7. mehr von diesem Konzert im .ch und jetzt schon «Mein Herz macht» live vom Opener St. Gallen. EDB.
3: Wie schön, so viele Leute. St. Gallen, seid ihr da?

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0: Danica.
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0: Train sind wieder da. Pennsylvania Turnpike. Und ich bin weg. Mario Turiani übergibt der Selin Vedelis für das.ch. Schönen Abend von mir. Das ist SRF 3.
1: Die Nachrichten von SRF um 7 mit Silvia Staub. In Deutschland haben mehrere 10.000 Angestellte von Mercedes-Benz gegen den Sparkurs des Autokonzerns protestiert. Zum Beispiel am traditionsreichen Mercedes-Benz-Standort Sindelfingen im Bundesland Baden-Württemberg. Laut der Gewerkschaft hätten dort rund 20.000 Personen protestiert. Ein Sprecher von Mercedes-Benz sprach von 10.000 Teilnehmenden. Letzte Woche hatte Mercedes-Benz unter anderem angekündigt, dass die Arbeitszeit verlängert wird bei gleichem Lohn. Außerdem soll eine Sonderzahlung für viele Angestellte in Deutschland verschoben werden. Im Iran haben die Trauerfeierlichkeiten begonnen für den getöteten Ayatollah Ali Khamenei, den obersten geistlichen Führer. Khamenei starb Ende Februar, als die USA und Israel ihre Angriffe auf den Iran starteten. AD-Korrespondent Uwe Lüb berichtet.
2: Die Trauerfeierlichkeiten für Ali Khamenei dürften die größten seit der Gründung der Islamischen Republik 1979 werden. Die Zeremonie zieht sich über 6 Tage hin. 2 Tage lang wird der Sarg mit den sterblichen Überresten Khameneis in der neuen Mossala-Moschee von Teheran aufgebahrt, einer der größten Moscheen der Welt. Für Montag ist eine Prozession durch Teheran geplant, Dienstag durch Qom. Die Stadt gilt Schiiten als eine der wichtigsten heiligen Städte. Mittwoch sollen Schiiten im Irak Abschied von Khamenei nehmen können. Am Donnerstag schließlich wird der Sarg in den Imam Reza Schrein in Khameneis Geburtsstadt Mashhad gebracht. Die iranischen Behörden erwarten Millionen Teilnehmende an den Trauerfeierlichkeiten. Zudem kommen Regierungschefs und Delegationen aus mehr als 30 Ländern nach Teheran. Vertreter aus der Europäischen Union wurden ausdrücklich nicht eingeladen. Sie hätten, so der stellvertretende Außenminister Irans Gharibabadi, während der Angriffe auf Iran auf der falschen Seite der Geschichte gestanden.
1: Der Bund soll sich an Vergleichszahlungen für die Opfer der Brandkatastrophe von Comontana beteiligen. Nach dem Ständerat hat nun auch die zuständige Nationalratskommission Ja zu diesem Vorhaben gesagt. Konkret soll sich der Bund an allfälligen Vergleichen beteiligen, die an gemeinsamen Gesprächen vereinbart werden. Und zwar mit einem Betrag von maximal 20 Millionen Franken. An diesen Gesprächen dabei sein sollen Opfer und Angehörige, aber auch Institutionen mit juristischem Fachwissen. Ziel der Gespräche ist es, sich außergerichtlich zu einigen. Und wir kommen noch zum Wetter. Heute Abend und morgen bleibt es meist sonnig, im Norden bei 29 Grad, im Süden bei 32 Grad. Das waren Nachrichten von Radio SRF, verantwortlich Thomas Fuchs.
3: SRF Verkehrsinfo um 7:03. Wenn die Warnung in der Region Freiburg auf der A1 Murten Richtung Bern zwischen Murten und Kerzers besteht, keine Gefahr mehr durch Personen auf der Fahrbahn. Dann Stau oder stockend in der Region Solothurn auf der A1 Richtung Bern zwischen Önsingen und Niederbipp. In der Region Basel auf der A2 Richtung Deutschland, da staut es ab Bratteln gut eine halbe Stunde. Und vor dem Gotthardtunnel Richtung Süden sind es auch 3 Kilometer, auch dort eine halbe Stunde Wartezeit ab Wassen.
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3: Live-Musik geht ja direkt ins Herz. Kann man alle Sorgen für einen Moment vergessen. Und das Schöne bei uns ist, dass ihr für das nicht mal schwitzen müsst oder uns Festivalgetümmel stürzen. Weil wir bringen Live-Konzerte zu euch heim. Zu euch ins Auto, dort wo wir gerade sind. Heute vom EDB, unserem SRF 3 Best Talent Rabauk aus Bern. Und er hat die eh schon heisse Energie im Sittertobel letzte Wochenende noch mal um ein paar Grad übertroffen. Da ist er für euch mit Live-Aufnahmen vom Open Air St. Gallen, der EDB.
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Fuck, ich weiß gar nicht, was sagen. Hallo, Open Air von Gaua! Ich bin wieder zurück! Ich habe mich so gefreut auf heute. Letztes Jahr war das beste Konzert. Ohne Witz hier am Open Air von Gaua. Und dieses Jahr toppen wir den Scheiß. Habt ihr Lust? Wie schön. Wer war letztes Jahr alles da? So schön. Wer ist das erste Mal? Wer ist das erste Mal an einer EDB-Show? Schön seid ihr da. Ich hoffe, ihr habt alle Spass. Ich hoffe, ihr trinkt genug. Schaut ein bisschen aufeinander. Aber nicht zu fest. Mal schaut aufeinander. Okay. Wow. Ja. Ich weiß nicht, ich spare mir noch die ganz emotionalen Worte für den Schluss. Dann machen wir mal so weiter. 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

Letztes Jahr habe ich auf der Intro-Stage gespielt. Und es ist so krass. Seitdem ist so viel passiert, dass ich das Gefühl habe, es sind zwei Wochen vorbeigegangen. Oder etwa 10 Jahre. Ich durfte zum ersten Mal letztes Jahr ganz viele Festivals spielen. Und ich habe mich so gefreut, heute hier zu spielen. Weil das Huren St. Gallen ist mir nicht mehr aus dem Kopf, Mann. Es ist Huren heiß, das Zelt ist voll. Danke vielmals, seid ihr alle dabei. Ich hoffe, ihr habt eine gute Zeit. Und ich hoffe, ihr mögt genug lang fächern. Wenn es ein bisschen streng ist, helfe ich euch nicht. Vielleicht kennt der eine oder andere den Song. Ist ein schöner Song. Vielleicht könnt ihr ja mitsingen. Er geht so. Hallo!

0: Denn wenn man sogar bei rund 36 Grad Gänsehaut hat, dann ist man vielleicht zumindest drin. In einem Konzert vom Berner Mundartmusiker am EDB sind Live-Aufnahmen vom letzten Samstagnachmittag, wo er auf der Sternenbühne gespielt hat. Er macht sich jetzt ein Stegli drauf. Zuerst Interstage abgerissen letztes Jahr, dass er jetzt die Sternenbühne zum Kochen gebracht. Und wer weiß, vielleicht nächstes dann auf der Hauptbühne. Ja. Der EDB. Es hat sich angefühlt, auch wie so im Fitness. Ja, weil ich meine, der Gumpf schicken wir da im Konzert umeinander. Schweiz ist der Eis ab. Ja, ist etwa das gleiche Feeling. Nur, dass du da Songs hast, die direkt ins Herz gehen. Inklusive Special Guest hat er nämlich auch noch mit auf die Bühne gebracht. Ich tue es jetzt spoilern. Der Solothurner-Rapper, der Manilio. Macht weiter, wir gehen rein. Live-Aufnahme vom Open Air St. Gallen, der EDB für euch direkt dort an, wo ja. Ihr seid.
1: Leider kann, nehmen wir das schon vorweg, leider kann der Herr X, der Jule, heute nicht hier sein. Weil er spielt selber heute. Aber ich denke, ganz allein aufkreuzen kann ich schon nicht. Oder? Er hat gerade mit mir mein erstes Album geschrieben, es kommt im November. Ein guter Freund von mir, und ihr kennt ihn bestimmt alle. Macht Lärm für Manilio!

0: Machen wir lang für euch selber.
1: Ey yo, machen lang für Manilio.
0: Und einisch, so.

Fuck, ist das warm. Hat er auch heiß. Aber wir lassen uns nicht beirren. Jetzt ist es so. Wir haben nicht mehr allzu viele Songs. Oh, merci vielmals. Aber bevor wir gehen, sagt man Dankeschön.

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0: Machen Lärm für die wunderbare Band. Oh, heute ist special, heute ist so special. Der Luke ist ja nicht hier. Und darum habe ich gedacht, heute kommt etwas Spezielles, der Part von Julix zu machen. Vielleicht kennt jemand oder anders meine Vlogs, die wir auch auf Instagram posten. Und die macht Linda. Macht Lärm für die Linda! Okay. Es geht so, du kannst normal mit dem Schlagzeug raus. Ist okay, so Hannes. Okay. Bist du ready?
1: I guess.
0: Okay, ich fahre mit dem Refrain, ist gut?
1: Ja, ja, ja.
0: Okay. Ah, ich bin gerade selber ein bisschen nervös. Okay.
1: Easy. Chillen.
0: Bist du ready? Klapp in. Mein Stuhl schmeckt nach dir. 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

0: Und da ist aus Spass ernst geworden. So gut, Linda Lustenberger, sie macht beim Fotos und Videos und so die Vlogs, die man sieht auf Instagram beim EDB. Und sie hat schon ein paar Mal bewiesen Backstage, dass sie den Part vom Julix, also der Julix, mit dabei ist, bei dem Song sehr gut kann. Julix hat dort am Tag aber selber gespielt, darum nicht können bei Medien auf die Bühne kommen. Da hat ich gefunden, gut, du das schon immer so leisch. Machst du das jetzt auf der Bühne, liebe Linda? Zack, gesagt, getan. Und so bist du Content Creator und stehst plötzlich auf der Bühne. Senkrecht starten, der EDB. Ja, ich habe das Gefühl, bei ihm ist etwas gegangen. Ich habe noch ein Interview mit ihm gehabt, Seitentop. Er ist so ein erwachsener, nachdenklicher geworden. Ich glaube auch, weil er so gecheckt hat, dass es schon ein verdammtes Glück ist, dass bei ihm die Songs anders eingeschlagen haben als bei anderen Newcomern. Er hat nicht so fest Spuren müssen abverdienen mit irgendwie Support-Gigs spielen, sondern selber schon eigene Konzerte gehabt. Und im Interview hat er mir auch zugegeben, dass es schon sehr überwältigend ist, so jedes Mal das aufs Neue zu realisieren, was da gerade abgeht.
1: Schon einfach zu sehen, die Gemeinschaft. Ich finde das auch immer sehr berührend, weil so die Sachen, die man gemacht hat, dann einfach in die Welt tragen werden und irgendwelche Leute, die ich gar nicht kenne, kommen ans Konzert, weil sie die Songs cool finden. Das ist mega abnormal.
0: Der EDB. Heute gibt es sein Konzert vom letzten Samstag vom Open Air St. Gallen. Letztes Jahr hat er auf der Interstage gespielt und schon dort ist es brudelt, ist ein Hexenkessel gewesen. Das Konzert ist mir besonders fest in Erinnerung geblieben, weil wirklich die Leute, das ist so voll gewesen. Die Leute sind außerhalb von dem Zelt angestanden. Bis ganz, ganz weit. Und darum ist er auch jetzt gebucht worden für die Sternenbühne. Das ist so die nächste grössere Bühne. Und wer weiss, vielleicht treffen wir ihn dann nächstes auf der Hauptbühne, der Seitenbühne. Der EDB macht weiter jetzt mit seinem Wenger. Bern und nicht Berlin.
2: Okay, machen wir den fucking Turn-up.

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0: Vielen lieben Dank!
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0: Wir machen noch schnell ein Foto mit euch. Und nachher müssen wir uns langsam verabschieden. Wir haben eine knappe Zeit. Okay, kommen wir schnell zusammen. Auf drei einig, alle Hände in die Luft. Eins, zwei, drei! Und nochmal, eins, zwei, drei! Vielen Dank. Wie soll ich jemals von so etwas erholen, Mann? Denke immer dran, du bist gut genug. Und denke dran, mein Baby denkt, ich mache Punkrock.

0: Der EDB mit seiner Band, Live-Aufnahme vom letzten Samstagnachmittag vom Open Air St. Gallen, der Sternenbühne. Und der EDB, der ist momentan sehr busy. Hat er mir verraten, dass das wirklich ein grösserer Aufwand ist, als das er gedacht hat. Und so seine Schauspielkarriere. Die ist lanciert worden, er ist mit dabei bei einer Serie. Dementsprechend hat er einen ganzen Haufen Drehtage. Also kaum ist er auch im Open Air St. Gallen gewesen, ist am nächsten Tag wieder zurück ans Set gegangen. Und ich kann ein bisschen wissen, ja, wie, wo, was. Wo hast du denn dein Schauspieldebüt genau?
1: «The Death of Sherlock Holmes» ist eine Sherlock Holmes-Geschichte. Und «Ja Boy» hat seine Hauptrolle bekommen in dieser Serie.
0: Haben sie dir angerufen, dass du dich als Casting
1: Die haben mich einfach irgendwo auf Instagram gesehen, glaube ich. Und nachher haben wir die Casting-Agentur einfach angefragt. Ich habe wirklich mad shit gelabert. Ich musste ein Video einschicken und ich habe über die Nominate und so geredet, weil ich habe gemeint, so ein Cameo-Auftritt, weisst du, ich gehe dort am Nachmittag her. Ja, jetzt habe ich das Seich gelandet, ich bin die ganze Zeit dort, seit dem April.
0: So nicht das Seich. Es ist aber gar nicht so viel anders, wie das Musik machen, immer mit sehr viel Warten verbunden. Und da kommt man irgendwie man wartet und so und dann Tag zu Tag geht es ziemlich zügig, man hat seinen Text und ja, es ist seine Schauspielszene und dann ist der ganze Zauber wieder vorbei. Aber anscheinend seit dem April beschäftigen ihn das sehr fest und ich habe auch nicht gecheckt, dass es wirklich so eine Hauptrolle ist. Er auch nicht eben Cameo-Auftritt, einfach so schnell kochen, den Hampelmann machen und gut ist. Nein. Zack, und da gibt es eine Hauptrolle. Vielleicht das in Zukunft nicht nur der Musiker, sondern auch Schauspieler, je nachdem, wie das Debüt dann läuft. Er hat ja gerade zwei Babys im Köcher, einerseits über diese Serie und es gibt auch noch ein Album von ihm, das kommt dann im Herbst, im November raus, ist sein Debütalbum. Der EDB, wer jetzt ein bisschen lustig geworden ist auf mehr Live-Musik von ihm, er ist ein bisschen unterwegs an dem Festival Sommer das Jahr, zum Beispiel spielt er am Lake Life in Nidau, in Biel am 31. Juli oder in Zofingen am Heiter am 7. August oder dann am 8. August am Festival in der Märtgasse. Das ist mega herzig schönes kleines Festival zmitscht in der Altstadt von Bremgarten im Kanton Aargau. Das drei von Haufen Daten mehr, die ihr den EDB verwünschen könnt. Und jetzt gebe ich Schlusswort ihm. Da ist er mit nochmal einem Live-Song. Heute versus gestern der EDB.
2: Wir haben noch einen Song, noch einen letzten. Aber bevor wir das spielen, möchte ich noch kurz ein paar Sachen loswerden. Zuerst fangen wir mit dem Werbeblock an. St. Gallen, ich spiele im November, kommt mein erstes Album raus. Es ist mega persönlich, so ein schönes Album. Was du nicht weißt, und mein Herz macht, sind zwei Singles davon. Und wir spielen in der Grabenhalle. Es wäre mega schön, wenn ihr dort vorbeikommen würdet, das würde mir ganz viel bedeuten. Und wer meine ich mit mir? Mit mir meine ich. Macht einen Schlamm für den Silvan an der Gitarre! Macht Lärm für den Alec an der Keys! Macht Lärm für den Valentin am Bass! Und macht Lärm für den Hannes an den Drums. Und macht natürlich Lärm für die Linda. Und ebenfalls vom Booking und Management Janik und Nico. Merci vielmals, seid ihr da. Und wenn ihr euch umdreht, dort hinten ist der Roger. Er macht den Ton. Und nebendran irgendwo ist der Stuni. Der macht das Licht, macht Lärm für den Stuni. Okay, ich hoffe, ihr habt eine gute Zeit gehabt. Vergesst nicht, geht Schweizer Musik hören. Unterstützt die Musik auf unserer Sprache. Es wäre schade, wenn es das irgendeine nicht mehr gäbe. Support Mundartmusik to the death. Okay. Ja. Das ist der Fondi Flow, Seite 02. Das ist der immer Chaos sauber, gib ein Fick auf euch.

0: Der EDB mit seiner Band Mobiles und Gallo live Aufnahme vom letzten Samstag. Und er hat es gerade selber angetönt. Nach der Interstage, der Entdeckerinnen-Entdeckerbühne, könnte es doch weitergehen. Jetzt hat er die Sternenbühne gespielt. Und nächstes Jahr, wie wäre es mit Hauptbühne?
1: Das ist doch eigentlich schon gebucht, oder? Ich will nicht mal sagen, dass es ein Ziel oder ein Traum ist, aber es wäre schön.
0: Es wäre schön. Open Air St. Gallen, ihr habt ihn gehört. Wir bringen für euch die Geschichten mit von den Festivals, die bewegt haben, die die grossen Emotionen vorgeholt haben. Alles schön für euch verpackt und zusammengefasst findet ihr bei uns online auf srf3.ch. Ein besonderer Moment war zum Beispiel auch, als der Baschi «Bringen heim» gesungen hat für unsere Schweizer Nazi. Scheint bis jetzt noch Glück gebracht zu haben. Auch das Konzert, das haben wir für euch aufgenommen. Der Baschi, das Live-Konzert von ihm. Wer es verpasst hat, Konzert-Highlight vom Open Air St. Gallen, gibt es dann am nächsten Montag hier in eurer Schweizer Musiksendung im Punkt C. Am nächsten Montag nach dem 7.

0: Die Energie können wir ja auch nächste Woche noch ganz fest brauchen. Ich will es nicht verschreien. Wir drucken alle Tümen und die grossen Zehen. Und wir haben noch ein weiteres Konzert-Highlight mitgebracht vom heissen Sitter-Doppel.
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0: Sie hatten Heimspiel, Pandalux aus Rohrschach. Und ja, sie hatten dabei den Staubsauger, bei dem Song Staub, das um hinten durchgeht. Das ist nämlich tatsächlich ein Staubsauger und die sind wirklich bei 36 Grad auf der Bühne gestanden. Es war auch die Sternenbühne mit dem Staubsauger. Ja, das war einfach ein schönes Konzert, das zumindest ins Herz gegangen ist. Wir haben das für euch bereit. Das gibt es dann hier ja, da auch im Punkt CH ab dem 7. am nächsten Donnerstag. Am 9. Juli. Das war es von der heutigen Sendung. Es ist ein New Music Friday eigentlich. Wir haben heute Live-Musik abgefeiert. Die neuen Songs, die es zu entdecken gibt, die gibt es jetzt dann gerade bei der Lea Indebizin im Sounds. Es ist ein bisschen ein dünner New Music Friday. Vielleicht sind irgendwie alle Stars am Boden auf die Einladung von der Taylor Swift. Die Hochzeit findet ja vielleicht anscheinend statt das Wochenende. Item das, was ihr musikalisch entdecken könnt. An diesem Wochenende, das gibt es jetzt dann gerade bei der Lea in der Beziehung. Mein Name ist Céline Vedelis, es hat mich sehr gefreut, sind in der Mitte dabei gewesen. Ich wünsche euch ein ganz schönes Wochenende. Jetzt zuerst das, was ihr

0: Buschbränden geführt. Aus Paris berichtet ARD-Kollege Kai Rinecker.
1: Bei Narbonne im Südwesten des Landes kämpfen bis zu 900 Feuerwehrleute gegen die Flammen. Fast 1000 Hektar Wald- und Buschflächen sind bereits abgebrannt. Laut französischem Innenminister schreitet das Feuer aktuell nicht mehr voran. Etwas weiter südlich bei Perpignan konnte ein Feuer bereits unter Kontrolle gebracht werden, das einige Campingplätze erfasst hatte. Etwa 2000 Menschen mussten dort evakuiert werden. Auch Betriebe in der Region wurden geräumt. Aber Frankreich steht erst am Anfang der seit vielen Jahren üblichen Waldbrandsaison und sie kommt immer früher. Seit Wochen gibt es in Frankreich teilweise extrem hohe Temperaturen. Der staatliche Wetterdienst Météo France warnt, dass die Böden bereits sehr trocken seien. Gleichzeitig rollt die nächste Hitzewelle in Frankreich an. In Montpellier oder Bordeaux sollen die Temperaturen in den kommenden Tagen erneut an der 40-Grad-Marke kratzen. Für die gerade zurückliegende Hitzewelle hat das französische Gesundheitsministerium neue Zahlen zu damit einhergehenden zusätzlichen Todesfällen veröffentlicht. 2000 Frauen und Männer sollen infolge der Rekordtemperaturen von über 40 Grad gestorben sein. Die zusätzlichen Todesfälle betrafen besonders über 65-jährige Menschen. Im Großraum Paris stieg die Zahl der Todesfälle sogar um 60% an.
0: Und auch auf Spanien kommt eine weitere Hitzewelle zu. Der Nationale Wetterdienst warnt, dass es spätestens ab Sonntag sehr heiß werde. Zum Beispiel in der Region Andalusien im Südwesten des Landes oder auch im Nordosten in der Region Aragon. Zum Teil werden Höchsttemperaturen von über 40 Grad erwartet. Auch für das sonst eher kühle Galizien im Nordwesten Spaniens sind bis zu 37 Grad angekündigt. In der Türkei ist ein Komiker wegen Präsidentenbeleidigung verhaftet worden. Der Komiker Deniz Göktaş hatte letzte Woche ein Video seines Comedy-Programms online gestellt. Innerhalb kurzer Zeit wurde es über 9 Millionen Mal angeschaut. Darin sprach er unter anderem über den türkischen Präsidenten Recep Tayyip Erdogan und über religiöse Themen. Nun wird ihm Aufstachelung zu Hass und Feindseligkeit vorgeworfen. Das berichtet die staatliche Nachrichtenagentur Anadolu. Gemäß seinem Anwalt ist der 32-jährige Künstler am Donnerstag bei einer Heimreise in die Türkei am Flughafen verhaftet worden. In Istanbul demonstrierten daraufhin Unterstützer vor dem Gericht für seine Freilassung. Das Wetter. Morgen bleibt es weiter sonnig und meist wolkenlos. Im Norden bei 29 Grad, im Süden bei 32 Grad. Das waren Nachrichten von Radio SRF. Verantwortlich Thomas Fuchs.
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3: Mit dem Beat Sprecher am Mikrofon und mit dem Blick zum Spiel Ägypten gegen Australien, wo in Dallas vor 3,5 Minuten losgegangen ist. Es steht immer noch 0-0 unentschieden. Beide Teams noch im Abtastmodus. Noch keine grosse Aktion hüben wie drüben. Schauen wir darum auf die beiden Mannschaften. Australien bis jetzt mit einem guten Auftritt an dem Turnier. Sie haben in ihrer Gruppe sind sie Zweiter geworden, haben Paraguay und Türkei hinter sich gelassen. Also Zockeroos, wie man ihnen auch sonst sagt, dieser Mannschaft wirklich mit einem guten Fußball, allerdings noch nicht mit einem Sonntagsfußball. Da kann es noch ein bisschen aufwärts gehen, so sagen wir, vom spielerischen Potenzial her. Ägypten zum allerersten Mal in einer K.O.-Runde mit dabei von einer WM, will heute natürlich zum ersten Mal auch gerade so einen K.O.-Sieg lancieren. Es wäre auch für Australien das erste Mal, wenn man könnte das K.O.-Spiel gewinnen könnte. Und darum, ja, es wird irgendwie ein bisschen Geschichte geschrieben am heutigen Tag. Jetzt der erste Abschluss auf Seite von der Australier, aber knapp übers Goal rein. Darum, nach 4,5 Minuten steht es immer noch 0-0 zwischen Australien und Ägypten. So viel vom Sport für den Moment.
4: SRF Verkehrsinfo von 20.40 Uhr Stau in der Region Basel auf der A2 Richtung Deutschland ab Schweizer Halle und vor dem Gotthardtunnel Richtung Süden 3 km Stau und 30 Minuten Wartezeit ab Assen.
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4: Beim wievielten Müdigkeitstief sind ihr heute schon angekommen? Wahrscheinlich schon beim zweiten oder dritten, nehme ich mal an, nach dem frühen Aufstehen für den Schweiz-Match heute Morgen. Darum nehmen wir es an dem Freitagabend gemütlich mit viel neuer Musik. Wobei so wahnsinnig viel heute gar nicht rausgekommen ist. Ich weiss nicht, ob es daran liegt, dass man 4th of July ist, also US-amerikanischer National.

Spezialfeiertag, wo irgendwie das Musikbusiness heute lahmgelegt hat. Ob niemand traut, das Album rauszugeben, wenn Madonna ein Confessions-Album released, oder ob einfach alle noch auf die Einladung für das Taylor Swift-Hochsieg wartet, wo auch noch das Wochenende stattfinden soll. Was aber rausgekommen ist und wo es sich lohnt, reinzulassen, das gehört ihr natürlich da. Das ist der Musikabend Sounds auf SRF 3. Ich bin Lea Intervizin, freue mich sehr, dass ihr mit dabei seid und wünsche einen guten Start ins Wochenende.

Das Deko-Element, würde man wahrscheinlich sagen, der hat Maritimes Flair. Das ist einer für all die, die auch schon ferienreif sind. C-Star vom amerikanischen Duo mit dem Namen Twen. Das ist eine Band, nicht wahnsinnig bekannt, aber wir machen immer wieder mal ein paar ziemlich coole Songs. C-Star, einer von denen. Und die sind vor kurzem gerade in Japan gewesen, für eine Weile dort umgereist und haben sich verliebt in eine Fernsehsendung. Die Fernsehsendung heisst The Covers. Ja, es passiert das, was drauf steht. Es werden die Covers gespielt. Also eine Fernsehsendung, wo alte japanische Klassiker in moderne Songs umgewandelt und covered werden. Und Sven sind so inspiriert gewesen von dieser Idee, dass sie gefunden haben, weißt du was, wir machen das Gegenteil von dem. Wir machen einen Song, einen von unseren älteren Songs, von unseren Songs vom letzten Album, nehmen wir und machen eine japanische Version davon. Letztes Jahr hat Twens Album Fate Euphoric rausgegeben und von dort haben sie jetzt den Song Tap Dance to Limbo genommen und haben eine japanische Version davon rausgegeben. Unser System kann leider japanische Schriftzeichen nicht anzeigen. Also in der Playlist kann man es nicht anzeigen. Darum nennen wir jetzt einfach Tap Dance in Limbo in der Japanese Version von Twen, Dobby Sounds auf SRF 3.

Das ist das Music Happening von dem New Music Fridays, neues Album von der Madonna. Und nicht einfach nur irgendein, sondern ein neues Confessions-Album. Das knüpft als Confessions on a Dance Floor Album von 2005 an. Das ist das Album, wo uns der Bob da gegeben hat. Das war ein Album, wo Madonna eine ganz neue Generation von Fans erschliessen konnte. In den 80er und 90er Jahren war sie ja komplett omnipräsent. Dann in den 0er Jahren musikalisch nicht mehr so gut gelaufen in dieser Zeit. Sie hat dann mit Skandal Schlagzeilen gemacht. Das Album American Life für ihre Verhältnisse nicht mega gut gelaufen. Also hat ein richtiges Banger-Album müssen. Und Confessions on a Dance Floor hat all die Erwartungen übertroffen. Und die Ausgangslage 2026 ist relativ ähnlich. Die letzten zwei, drei Alben sind wieder musikalisch nicht mehr so relevant gewesen und sich auch nicht so wahnsinnig gut verkauft. Madonna hat auch eine längere Pause jetzt eingelegt, ist 7 Jahre weg gewesen und sie haben eher Klatschheftchen über ihr Aussehen geschrieben als das Musikmagazin über ihre Alben. Fanbase könnte man natürlich auch wieder mal ein bisschen erneuern, das heisst, es muss ein neues Confessions-Album ernen. Confessions 2 heisst die Platte, die sie heute rausgegeben hat. Es ist sehr, sehr klug. Lubiger Sound haben wir jetzt schon gehört auf dem Song «Dance Terrier» hier bei Sounds. Sicher kein Etikettenschwindel, wenn es an das Dancefloor-Album anknüpfen soll. Es verliert nicht jeder Song drauf. Ich glaube, es hat auch nicht einen, der so gross wird wie «Hang Up». Aber ich glaube, das Album hat durchaus Zeug dazu, um Madonna wieder zurück in die Charts zu bringen und sicher auch in TikTok-Feeds von ganz, ganz vielen neuen, jungen Fans. Auf srf3.ch gibt es das ganze Album-Review zum Lesen, falls ihr wollt. Und jetzt ein Song, der fast schon verwandt ist, wie es der Zufall will, wird Madonna heute nämlich noch in einem neuen Song von einer völlig anderen Künstlerin erwähnt, und zwar von der Rico Nasty, US-amerikanische Genre-Hüpferin, mittlerweile sogar auch Schauspielerin. Sie hat heute ein neues Album angekündigt und auf der ersten Single dort redet sie nicht nur über Nirvana, sondern eben auch über die Mother, über die Madonna. Madonna. Lassen wir rein in den neuesten Song von der Rico Nasty mit Madonna-Referenz.

0: eine der ganz grossen Neo-R&B-Stimmen der Stunde, darf man schon als ganz geübt bezeichnen im Musikmachen. Sie hat diese Woche ihr drittes Album angekündigt, den Song «Alive», den wir jetzt gerade gehört haben, ganz frisch draussen. Und jetzt zu denen, wo man vielleicht schon fast als unerfahren darf bezeichnen, einmal wenn es um WMKO-Spiel gewinnen geht.
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0: 16. Final Australien gegen Ägypten. Wir haben es gerade gehört bei Sprecher. Beide haben noch nie ein K.O.-Spiel gewonnen. Wer ist denn momentan nach 30 Minuten, ein bisschen mehr, näher dran, um das zu schaffen?
2: Akzentmannen vom Nil, Pharaonen, Ägypten. Die führen nämlich mit 1-0 und das Ganze seit der 13. Minute. Der Mann Aschur trifft mit dem Kopf Die Männer von Australien haben den Ball nicht weggebracht nach einem Freistoss und dann kommt der Ball eben tiptop zum Iman Aschur. Und der Köpf, die und die Führung, die ist korrekt, die ist entgegen, oder die ist so, wie das Spiel eben verläuft. Ägypten macht mehr für den Match, Ägypten hat mehr Ballbesitz und macht wirklich den einen oder anderen schön inszenierten Angriff. Aber so richtig gefährlich ist es eigentlich erst in der 13. Minute eben beim 1-0 gewesen. Australien hat versucht zu reagieren, sie kommen dem Goal ab und an ein bisschen Nähe, aber so richtig gefährlich ist es noch nicht geworden. Sie haben die Pyramide also noch nicht können stürmen, die da im Goal steht von den Ägyptern. Also Australien 0, Ägypten 1 gespielt, 33 Minuten.
0: 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SRF Verkehrsinfo von 20.32 Uhr im Aargau auf der A1 Richtung Zürich. Stau und 30 Minuten Zeitverlust ab Oftringen wegen eines Unfalls vor Aarau West auf der linken Spur.
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0: Guten Freitagabend, ich hoffe, ihr startet gut ins Wochenende mit SRF 3 und mit dem Musikabend Sounds, der vollumfängliche Servicemusik im Service Public. Jetzt geht ganz Neues von dieser Band, wo man sich hinter die Ohren schreiben sollte. Westside Cowboy heisst es. Momentan geht auf einem absoluten Run, haben gerade einen Vertrag bei Universal, bei einem Major Label, können unterschreiben. Und ihre neueste Single, die tut so.

bin immer wieder überrascht, wie unglaublich roh das Wolf Alice tönt haben, wo sie angefangen haben, früher, wo sie ihre ersten paar Songs rausgegeben haben, wie Jack Fu zum Beispiel, wo wir jetzt gerade gehört haben. Wenn man hört, wie sie momentan tönen, dann ist es irgendwie doch recht ein Unterschied. Das ist «The Sofa», ein Song ab dem neuesten Album von Wolf Alice, das heisst «The Clearing». Sie haben es vor gut einem Jahr rausgegeben und merklich ruhiger sind sie geworden. Es hat einiges an Veränderung gebraucht in dieser Band. Sie haben alles nochmal über den Haufen geworfen, sich selber irgendwie gesammelt und gefunden, so, jetzt machen wir mal etwas, was wir noch nicht so gemacht haben. Daraus ist «The Clearing» entstanden, ganz passend vom Namen her, einfach mal Radibus alles wegfegen und dann nochmal neu aufstellen, was man so gemacht hat. Wolf Alice, eine von den ja doch grösseren Namen im britischen Indie, spielt das Jahr übrigens am 14. August an der Winterthurer Musikfestwoche und im Nachhall von ihrem letzten Album «The Clearing» haben sie jetzt noch ein paar Songs vorgeholt, die irgendwie nicht so ganz passt haben auf das Album damals, die aber gleich so gern haben, dass sie sie auch noch rausgeben wollen. Das ist die B-Seite vom neuesten Wolf Alice Album, kommt im August noch raus. Die letzten drei Songs, die es nicht aufs Album geschafft haben, der erste von diesen drei haben sie gerade heute rausgegeben. Der heisst «Gospel Oak». Ist noch ein bisschen ruhiger. Man merkt, wieso dass sie das Gefühl hatten, dass er nicht auf das Album passt. Aber schön, dass sie ihn gleich noch rausgegeben haben. Lassen wir rein.

Ist schon ein bisschen risky Business, wenn man als funny Internet-Person will Musik machen will. Geht auch jemand gegen hinten raus. Aber im Fall von den Def Lemons, die wir jetzt gerade gehört haben, ist das eigentlich ziemlich gut gelückt. Das ist eine YouTuberin. Früher hat sie Miss iPad geheissen. Mittlerweile macht sie schon seit einer ganzen Weile unter dem Namen Def Lemons Content. Ich habe letztens herausgefunden, dass ihr bürgerlicher Name offenbar Devon von der Schmalz ist. Was natürlich kann sein, weil, also ich bin nachschauen, es ist eigentlich ein altdeutscher Name. Den gibt es oder hat es gegeben, gibt es aber mittlerweile eigentlich so gut wie gar nie. Und irgendwie, Def Lemons ist so lustig im Internet, dass ich auch mir vorstellen könnte, dass sie diesen Namen irgendwie einfach erfunden hat. Ich weiss es nicht, darum nennen wir sie einfach bei ihrem Künstlerinnennamen Def Lemons. Heute gerade einen neuen Song rausgegeben, Eat the Pavement, haben wir jetzt gerade gehört. Und ich könnte mir tatsächlich vorstellen, dass es auch ein kleiner Kopfnicker in Richtung von der kalifornischen Indie-Rock-Band Pavement ist. Def Lemons ist nämlich nicht einfach nur lustig im Internet, sie ist auch sehr musikinteressiert, sie macht mega viel Musik-Content, macht sich manchmal über Artists lustig oder seziert Songs oder spielt Songs nur aufgrund vom Titel, also sie spielt Songs ein, die sie noch gar nie gehört hat, nur aufgrund von was sie denkt, was sie in den Songs reinstecken wegen dem Titel. Darum könnte sie, dass sie da an Pavement anlehnt beim Song, den sie heute rausgegeben hat, Eat the Pavement, und nehmen wir einfach als Steilpass wieder mal einen für das Nehmen von Pavement. Der hier, einer der All-Time-Favorites, gehört echt dazu, wenn man muss Pavement hören. 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

0: Einer der besten Songs der letzten paar Tage ist in die Sounds Top 5 Playlist reingekommen. Natürlich war es absolut zum Muss. Der neueste Song von den Phoebe Bridgers heisst Lost Boy. Und um den zu promoten, also ist vorab Single von ihrem neuen Album, muss man mal zuerst sagen. Das kommt bald. Und um den Song noch ein bisschen zu promoten oder auch mal den Fans noch ein bisschen mehr etwas geben als einfach nur die Musik, hat Phoebe Bridgers für diesen Song jetzt sogar noch ein Game entwickeln. Es ist ganz, ganz einfach. Man hockt auf einem Töff, sehr angelehnt als Musikvideo von dieser neuen Single. Man hockt auf einem Töff und muss kleine Patzeli einsammeln. Und dann gibt es kleine Knömmli, die einem eins auf den Kopf tätschen und dann verliert man Leben. Ich habe gespielt, ich bin nicht gut gewesen. Bei 3000 Punkten habe ich geschafft. Es gibt andere, die haben da schon 500.000 Punkte eingesammelt. Aber es ist mal etwas zu machen, falls es mal wieder langweilig sollte werden an diesem Wochenende. Es ist ein bisschen schwierig zu finden, das Game. Am besten sucht man einfach nach Phoebe Bridgers Lost Boys Game und dann kann man dort bestimmt auch ein bisschen zocken. Schön, dass ihr mit dabei seid. Das ist Sounds auf SRF 3.
1: Die Nachrichten von SRF um 9 mit Silvia Staub. Russland hat erneut Industrieanlagen in der ukrainischen Stadt Saporischschja und in der Region Dnipro bombardiert. Beim Angriff mit Gleitbomben, Drohnen und Raketen sind mindestens 4 Menschen ums Leben gekommen, mehrere wurden verletzt. Das schreibt die örtliche Militärverwaltung.

0: Ministerium nicht aus, dass eine Etappe wegen der Hitze abgesagt werden könnte. Innenminister Laurent Nunez forderte die Verantwortlichen in den Departementen auf, Maßnahmen zu ergreifen, wenn die Temperaturen die Fahrer und die Zuschauenden gefährden könnten. Eine Maßnahme wäre zum Beispiel, die Route einer Etappe zu ändern oder zu kürzen. In Ausnahmefällen solle in Absprache mit der Tourdirektion auch die Absage einer ganzen Etappe möglich sein. Weitere Möglichkeiten wären laut Innenministerium etwa, bestimmte öffentliche Bereiche entlang der Tour de France zu schließen und die Rettungskräfte aufzustocken. Die 113. Tour de France beginnt morgen in Spanien mit einem Mannschaftszeitfahren. Nicht nur in Frankreich, auch in Spanien werden in den kommenden Tagen Temperaturen bis über 40 Grad erwartet. In der Türkei ist ein Komiker wegen Präsidentenbeleidigung verhaftet worden. Der Komiker Deniz Göktaş hatte letzte Woche ein Video seines Comedy-Programms online gestellt. Innerhalb kurzer Zeit wurde es über 9 Millionen Mal angeschaut. Darin sprach er unter anderem über den türkischen Präsidenten Recep Tayyip Erdogan und über religiöse Themen. Nun wird ihm Aufstachelung zu Hass und Feindseligkeit vorgeworfen, das berichtet die staatliche Nachrichtenagentur Anadolu. Gemäß seinem Anwalt ist der 32-jährige Künstler am Donnerstag bei seiner Heimreise in die Türkei am Flughafen verhaftet worden. In Istanbul demonstrierten daraufhin Unterstützer vor dem Gericht für seine Freilassung. Das Wetter. Morgen wird es sonnig und meist wolkenlos. Im Norden bei 29 Grad, im Süden bei 32 Grad. Das waren Nachrichten von Radio SRF. Verantwortlich Thomas Fuchs.
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2: Mit dem Beat Sprecher am Mikrofon und mit dem Blick auf Dallas, wo das 16. Finale der Fußball-WM zwischen Ägypten und Australien am Laufen ist. Allerdings momentan läuft es nicht, ist gerade Pause. Die erste Halbzeit ist durch und Ägypten führt seit der 13. Minute mit 1-0. Der Imam Ashour hat getroffen im Anschluss zu einem Freistoß, wo die Australier einfach den Ball nicht haben weggebracht. Und dann irgendwann startet Imam Ashour frei einnicken zum 1-0. Der Match recht unterhaltsam, aber so die ganz grossen Torszenen, die haben auf beiden Seiten eigentlich gefehlt. Es wäre ja eigentlich auch Australien, um den Match in die Hand zu nehmen, versuchen auf den Rückstand zu reagieren. Aber von den Australiern, von den Socceroos, ist relativ wenig gekommen in dieser ersten Halbzeit. Sie haben gefällig angefangen, haben dann einen Lattenschuss gehabt in der fünften Minute, aber nachher mehr oder weniger offensiv nicht mehr allzu viel los gewesen. Ägypten, also unterwegs, richtig erster Sieg in einer K.O.-Runde. Australien muss nachlegen, wenn sie das möchten sie, die das eben schaffen heute mit dem ersten K.O.-Sieg bei einer Fußball-WM. Beide Teams haben das bis jetzt noch nicht gemacht. Also nach 45 Minuten Ägypten 1, Australien 0. Soviel für den Moment vom Sport.
3: SRF Verkehrsinfo von 20.04 Uhr im Aargau auf der A1 Richtung Zürich. Stau und rund 30 Minuten Zeitverlust ab Oftringen wegen eines Unfalls vor Aarau West auf der linken Spur. Und in der Region Zürich auf dem Nordring Richtung St. Gallen zwischen Büsisee und Seebach stockender Verkehr wegen eines Unfalls auf der rechten Spur.
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3: Sounds am New Music Friday sind herzlich willkommen. Wie jeden Freitag gibt es hier die Übersicht über die Neuerscheinungen vom Release-Tag, über die frischen Platten im Laden und über die neuen Singles zum Streamen. Und es ist nicht so ein starker Release-Freitag, einmal international abseits von der Madonna. Dafür springen die Schweizer Musikerinnen und Musiker in die Bresche und mit denen starten wir gerade in die zweite Stunde Sounds mit der Band Dear Misses aus dem Muttital. Vor zwei Jahren haben sie ihr letztes Album rausgegeben. Jetzt ist es offenbar Zeit für eine Veränderung. Ihr neuer Song «Lost Mind in Beauty» ist nämlich der letzte in der aktuellen Formation. Wie es weitergeht bei «Dear Misses», das werden wir sehen. Die neueste Single gibt es gerade jetzt. «Lost in Mind in Beauty», Musik aus Muttital, von einer Moderatorin abgespielt, ebenfalls ursprünglich aus Muttital, vor Generationen und Generationen. Schön sind ihr mit dabei. Das ist Lea Inder mit seinem Mikrofon. Sounds auf SRF 3.

2 Grammys, Nummer 1 Chart-Hits, Goldauszeichnungen. Es ist nicht so, als wäre die Band Wilco, die wir jetzt gerade gehört haben, nicht gut dekoriert, aber ein Weltrekord fehlt ihnen meines Wissens nachher noch. Seit kurzem sind sie immerhin mit dabei gewesen, wo einer gebrochen worden ist. Am Solid Sound Festival im amerikanischen Massachusetts hat man nämlich versucht, den Weltrekord zu brechen von den meisten Leuten, die gleichzeitig Jojo spielen. Und mit Jojo haben natürlich eben auch Wilco mitgeholfen, um den Rekord zu brechen. Davor waren es etwas über 2000 Leute, die miteinander Jojo haben. Und jetzt an dem Solid Sound Festival waren es 5000 Leute, die gleichzeitig Jojo gespielt haben. Bravo, jetzt immerhin schon mal dabei gewesen beim Weltrekordbruch. Und Unterstützung hat es nicht nur von Wilco gegeben, sondern auch von den legendären Breeders. Die hören wir gerade jetzt hier bis Sounds mit Divine Hammer.

Tönt als käme es direkt aus dem staubigen Plattenkistchen im hinteren Ecke vom Keller. Die Hülle schon ganz abgegriffen, Farbe verbleicht und der Plastik schon sprüht. Musik wie in den 60er Jahren ist aber ganz, ganz neuer Sound, kommt von einer noch sehr jungen Band aus dem Cornwall im Süden von Großbritannien. The Heavenly Boats nennen sich die vier Jungs, machen erst seit relativ kurzer Musik. Heute haben sie ihr allererstes Album Green Hills rausgegeben. Ab dem Album haben wir Four Pillars gehört, gerade jetzt bei Sounds. Aufgenommen haben sie das Album vor einem Jahr in einer Hitzewelle auf alten Tapes eingespielt und mittlerweile ihrem Kühlungssystem gewidmet, wie sie gesagt haben, und eben jetzt rausgekommen an dem Release-Freitag zwischen den zwei Hitzewellen. Cornwall, das ist der südwestliche Zipfel in Großbritannien, ein wunderschöner Fleck Erde, dort, wo alle britischen Senioren und Seniorinnen in die Ferien gehen, sagt man. Er hat eine eigene Sprache, Cornish nennt sich die Sprache, ziemlich speziell, man versteht gar nichts, wenn man keine Ahnung hat, von was gesagt wird, klingt nicht wie Englisch und gleich wahnsinnig spannend, wenn Musik gemacht wird, eben auf Cornish, und es gibt eine Musikerin, die das relativ bekannt macht, Gwenno Saunders heisst sie, war früher bei den Pipettes gewesen und hat sich mittlerweile eine ordentliche Solo-Karriere können aufstellen. Wir hören sie da bei Sounds immer wieder, besonders ihr Album «Tresor». 2022 ist es rausgekommen, hat uns damals ziemlich viel Freude gemacht und dort singt sie eben auch auf einer von ihren Muttersprachen auf Cornish. Und in das Album und in den gleichnamigen Song hören wir jetzt gerade rein, das ist Gwenno mit Tresor.

0: vom Cornwall jetzt noch an andere Ecke auf von der britischen Insel auf Schottland, so der jungen Band Bro Gale. Fantastischer Song Friday on my mind, den sie vor kurzem rausgegeben haben. Haben sie ihn hoffentlich auch dabei, wenn sie am 21. Juli am Luzern live eins von den vielen Gratis-Konzerten spielen.
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0: Wir schauen nochmal auf das Spiel zwischen Australien und Ägypten. Und dort ist Down Under wieder so ein vorgekrochen bei einem Sprecherausgleich.
2: Sie sind wieder aufgekommen, genau. Und zwar der Ausgleich ist gefallen in der 55. Minute. Es war allerdings nicht das Goal von Australien, sondern ein Eigengoal von den Ägypten. Der Mohamed Hani trifft nach einem Freistoß von der linken Seite, wo der einen noch nie reinbringt. Und dann ja, springt ihm der Ball in den Kopf und dann direkt ins Goal. Man muss sagen, der Mohamed Hani wirklich mit einer unglücklichen zweiten Halbzeit. Minuten vorher ist er zusammengetatscht mit einem Gegner, ist minutenlang liegen geblieben, weil man das Gefühl hatte, ja, der ist K.O. gegangen. Also weiss nicht, ob er da noch ein bisschen Brummschädel hatte bei dem eigenen Goal in der 55. Minute. Das sollte allerdings nicht sein, wenn man einen Brummschädel hat, sollte man nicht mitspielen. Ägypten ist fulminant in die zweite Halbzeit gestartet. Der Omar Marmoush hat schon nach 9 Sekunden eine riesige Chance aufs 2-0 gehabt. Also ja, es wäre eigentlich verdienter, wenn Ägypten da feiern und der andere noch ein bisschen unten durch wäre. Aber es steht 1-2, gespielt 69 Minuten. Wir sind in der zweiten Trinkpause. 1-2.
0: SRF Verkehrsinfo von 21.31 Uhr auf der A2. Luzern Richtung Gotthard zwischen Wassen und Göschenen. 1 Kilometer Stau wegen Verkehrsüberlastung. Die Wartezeit beträgt ca. 10 Minuten. Und auf der A1 Bern Richtung St. Gallen zwischen Büsisee und Zürich-Seebach stockender Verkehr wegen eines Unfalls. Der rechte Fahrstreifen ist blockiert. Fußball momentan ja omnipräsent. Beat Sprecher schaut für uns hier auf das Spiel und ich bin am Mitäugen. Auf meinem Bildschirm da, ich habe noch keinen grossen Star gesehen. Gestern aber gespottet beim Match von Spanien. Die Rosalía, spanischer Superstar, Pop-Superstar. Darum vorgenommen die Rosalía mit Saoko Bisanz auf SRF 3.
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hat also wirklich ausnahmslos jedes Mal jemand «La Rosalia» gerufen, wo die Rosalia gestern Abend beim Spanien-Match auf Grossleinwand gezeigt worden ist. Sehr schön gewesen, dass wir auch abseits vom Fußball können schauen, wie da alles in den Sitz steht. Rosalia definitiv ein Highlight gewesen an dem Match gestern. Nebst dem, wie der Ball natürlich gerugelt ist. Katalanischer Superstar, kann man sagen. Rosalia einen wahnsinnigen Lauf hingelegt in den letzten paar Jahren. Ist zum, ja, von einer katalonischen, einfach spanisch-katalonischen Künstlerin zu absolut internationalem Stardom aufgestiegen. Und es ist sehr schön zu sehen, wie spanische Musik momentan, ich habe das Gefühl, auch so ein bisschen auf den Flügel von der Rosalia ein bisschen mehr zum Fliegen gekommen ist. In letzter Zeit hört man immer wieder von anderen Künstlerinnen und Künstlern, die aus dieser Ecke der Welt kommen, die auch ein bisschen andere, größere Wellen können schlagen können. Eine von denen ist Maria Erlop. Auch sie kommt aus Katalonien, aus Barcelona kommt sie. Haben sie auch schon gespielt bei Sounds? Manchmal sind ihre Songs fast ein bisschen zu sperrig. Ab und zu gibt es einen, der etwas drin hat, wo einem irgendwie hängen bleibt. Und ihre neueste Single, die von der Marina Erlop, ist genau so eine, heisst «Kack». Hören wir heute zum allerersten Mal in der Sounds-Playlist. Die Playlist übrigens, falls ihr mal etwas hört, das euch gefällt, das ihr behalten wollt, das ihr abladen wollt, was auch immer, die ganze Playlist, die gibt es wie immer online auf srf.ch/sounds.

Von wegen Schweizerinnen und Schweizer sind zurückhaltend. Die können auch wild. Gehört am Beispiel von der luganesischen Band Vista X64. Ich weiss nicht, ob der Bandname eine Anspielung als Vintage Internet und Game Ästhetik sein sollte. Mit Windows Vista und Nintendo 64. Ich weiss nicht, ich reime mir das irgendwie einfach so, ein bisschen so zusammen. Bisher gibt es auch zwei EPs von dieser Band aus ihrer Feder. Die neueste Single, die haben wir jetzt gerade gehört, haben sie die Woche rausgegeben, heisst Swimming. Cool. Und noch ein bisschen wilder zu und her geht es bei der Band Chalk. Die sind aus Belfast in Nordirland. Dort weiss man, wie man wirklich wilden Sound macht. Stichwort Kneecap. Chalk wiederum, die haben sich spezialisiert auf Dance Punk. Die haben eigentlich erst gerade im März ein Album rausgegeben. Ein Song fehlt auf dem Album. Einen, den sie eigentlich schon fertig haben für wenn der Langspieler draussen ist. Sie haben es aber nicht ganz geschafft, um den fertig zu machen. Darum haben sie ihn jetzt so nachher gereicht. Heisst, Achtung, Ohren zu für all die böse Wörter wenn nicht hören wollen. Get fucked, hören wir von Chalk.

0: eine von den Bands von der New British Weirdo Band Welle, die ich jetzt mal so würde bezeichnen. Die Welle treibt momentan Bands wie Man, Woman, Chainsaw, The Last Dinner Party oder West Side Cowboy, die wir heute schon gehört haben, aber eben auch Mary in the Junkyard haben wir jetzt gehört mit dem Song New Muscles. Ist ein Song ab ihrem Debütalbum. Die Londoner Band hat heute gerade das allererste Album rausgegeben, das heisst Role Model Hermit. Für Schweizerinnen und Schweizer ist wahrscheinlich der Role Model Hermit, also der Einsiedler-Vorbild, der Bruder Klaus oder so. Wer denn das Lieblings-Eremiten-Vorbild ist von Mary in the Junkyard, das hören wir dann vermutlich am Montag. Der Soundskollege Luca Bruno seziert dann das Album. Das neue Ding von Mary in the Junkyard ist nämlich das Sounds-Album von der Woche, von der kommenden Sounds-Woche. Und das aktuelle Sounds-Album von der Woche, das gibt es in wenigen Minuten in voller Länge zum Hören.
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0: Jetzt kommt von J. Jerome 87, Solo-Projekt von einem Sänger, den man eigentlich so kennt. Alt-J ist ein Bandprojekt, wo der J. Jerome 87 schon seit Jahren eigentlich Indie-Musik macht. Jetzt hat er zum ersten Mal auch ein Solo-Ding geschaffen. Das Album «The Canyon» ist das aktuelle Sounds-Album der Woche und lassen wir nach der Szene in voller Länge. Und dann gibt es natürlich auch noch auf Vinyl zu gewinnen. Unterdessen ganz, ganz neue Musik aus Los Angeles von der Ella Woolsey.

0: Ella Woolsey, heute zum allerersten Mal in der Sounds-Playlist, ist eine Singer-Songwriterin aus Los Angeles. Heute hat sie gerade ihre vierte EP überhaupt rausgegeben. Die heisst Winner EP, also für alle Gewinnerinnen und Gewinner. Fußball momentan noch kein Gewinner zwischen Ägypten und Australien. Es geht in die Verlängerung. Zuerst gibt es jetzt aber ein Update aus der Welt und wie es auf dem Fußballplatz aussieht, das hören wir dann gerade im Anschluss hier auf SRF 3.
1: Die Nachrichten von SRF um 10 mit Silvia Staub. Straßenrennen bei Hitze. Der Start der Tour de France fällt mit einer neuen Hitzewelle zusammen. Das französische Innenministerium will vorsorgen. Angriffe im Ukraine-Krieg. Während Russland die Stadt Saporischia bombardiert, zerstört die Ukraine eine wichtige Brücke auf der Krim. Das Wetter bleibt sonnig bei 27 bis 32 Grad. Morgen startet die diesjährige Tour de France. Dabei kommt es in der 120-jährigen Geschichte dieses Radsport-Events zu einer Premiere. Zum ersten Mal könnte wegen der Hitze eine Etappe abgesagt werden. Thomas Fuchs mit den Details.
2: Der französische Innenminister forderte die Verantwortlichen in den betroffenen Departementen auf, Maßnahmen zu ergreifen, wenn die Temperaturen die Fahrer und die Zuschauenden gefährden könnten. Eine Maßnahme wäre,

0: Etappen insgesamt über 3300 Kilometer. Nicht nur in Teilen Frankreichs, auch in Spanien wird in den kommenden Tagen eine weitere Hitzewelle erwartet, mit Temperaturen bis über 40 Grad.
1: Russland hat erneut Industrieanlagen in der ukrainischen Stadt Saporischschja und in der Region Dnipro bombardiert. Beim Angriff mit Gleitbomben, Drohnen und Raketen sind mindestens 4 Menschen ums Leben gekommen, mehrere wurden verletzt. Das schreibt die örtliche Militärverwaltung. Die gesamte Region sei im Verlauf des Tages von mindestens 50 Angriffen getroffen worden. Derweil hat auch die Ukraine Angriffe geflogen, und zwar auf die von Russland besetzte Halbinsel Krim. Das ukrainische Militär schreibt, man habe mehrere Ziele schwer getroffen, darunter russische Radaranlagen und eine wichtige Brücke im Zentrum der Krim. Damit soll der Nachschub für die russischen Truppen im Osten der Ukraine unterbrochen werden. In der Türkei ist ein Komiker wegen Präsidentenbeleidigung verhaftet worden. Der Komiker Deniz Göktaş hatte letzte Woche ein Video seines Comedy-Programms online gestellt. Innerhalb kurzer Zeit wurde es über 9 Millionen Mal angeschaut. Darin sprach er unter anderem über den türkischen Präsidenten Recep Tayyip Erdogan und über religiöse Themen. Nun wird ihm Aufstachelung zu Hass und Feindseligkeit vorgeworfen, das berichtet die staatliche Nachrichtenagentur Anadolu. Gemäß seinem Anwalt ist der 32-jährige Künstler am Donnerstag bei seiner Heimreise in die Türkei am Flughafen verhaftet worden. In Istanbul demonstrierten daraufhin Unterstützer vor dem Gericht für seine Freilassung. Zu weiteren Meldungen des Tages in der Übersicht. Im Iran haben die Trauerfeierlichkeiten für den getöteten Ayatollah Ali Khamenei begonnen, den obersten geistlichen Führer. Khamenei starb Ende Februar, als die USA und Israel ihre Angriffe auf den Iran starteten. Während einer Woche sind nun Veranstaltungen und Massenprozessionen geplant. In Deutschland haben tausende Angestellte von Mercedes-Benz gegen den Sparkurs des Autokonzerns protestiert. Mercedes-Benz hat angekündigt, dass die Arbeitszeit verlängert wird bei gleichem Lohn. Außerdem soll eine Sonderzahlung für viele Angestellte verschoben werden. Im Kanton Freiburg erhalten Gesundheitsfachleute einen Lohnzuschlag von 25%, wenn sie spontan Dienste übernehmen oder einspringen. Es ist eine von mehreren Maßnahmen im Rahmen der kantonalen Umsetzung der Pflegeinitiative, die 2021 vom Schweizer Stimmvolk angenommen wurde. Die Schweizer Fußballnationalmannschaft steht im WM-Achtelfinal. Sie besiegte Algerien mit 2:0 dank Toren von Breel Embolo und Dan Ndoi. Im Achtelfinal trifft die Schweiz nächsten Dienstag entweder auf Kolumbien oder auf Ghana. Die beiden Länder spielen kommende Nacht gegeneinander. Und in Deutschland ist der Fußballnationaltrainer Julian Nagelsmann per sofort zurückgetreten. Nagelsmann zieht damit die Konsequenzen nach dem frühzeitigen Ausscheiden seines Teams an der WM. Deutschland verlor den 16. Final gegen Paraguay im Elfmeterschießen. Die Börsendaten von 22.05 Uhr geliefert von SIX. Der Swiss Market Index schließt bei 14.424 Punkten. Das ist ein Plus von 0,5%. Und der Euro wird zu 91,91 gehandelt und der Dollar zu 80,39. Und das Wetter bleibt weiter sonnig. Nach einer frischen Nacht steigen morgen die Temperaturen dann wieder auf 27 bis 32 Grad. Das waren Nachrichten von Radio SRF, verantwortlich Thomas Fuchs.
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3: Im Studio der Janik Breuer. Ab heute gibt es die letzten 16. Final an der Fußball-WM. Angefangen hat es mit dem Spiel Australien gegen Ägypten. Das Spiel geht in die Verlängerung. Nach der regulären Spielzeit ist es 1:1 gestanden. Beat Sprecher, du schaust das Spiel für uns. Und man kann, glaube ich, sagen, das Spiel lebt vor allem von der Spannung.
4: Ja, so richtige Leckerbisse gibt es relativ wenig. Gerade jetzt eine riesige Chance für den Mo Salah, für den Mohamed Salah, den Mauermurst vom FC Basel erkennen, den er in der Schweiz gespielt hat. Er verzieht aber und schiesst über das Goal. Sonst ist es ja ein bisschen ein zähes Spiel. Beide Mannschaften wissen natürlich in dieser Phase

0: Fehler machen verboten, sonst kann das plötzlich hinten rausgehen. Es ist so ein bisschen Vorsicht, ist die Mutter der Verlängerungskiste. Darum probieren da beide Mannschaften relativ wenig, auch schon in den letzten Minuten von der regulären Spielzeit. Wir stehen in der 94. Minute. Australien 1, Ägypten 1.
1: Danke vielmals, Beat Sprecher. Australien oder Ägypten, das Team, das es dann macht, das spielt entweder gegen Kap Verde oder Argentinien. Das 16-Final fängt um Mitternacht an und gibt es auf SRF 2. Am 3:30 am Morgen kommt dann noch aus gegen wer die Schweiz im Achtelfinalspiel, entweder gegen Ghana oder Kolumbien. Auch das letzte 16-Final dieser WM gibt es auf SRF 2. Zum Tennis und dem Grand Slam-Turnier Wimbledon. Belinda Bencic ist im Achtelfinale. Sie gönnt nach fast 3 Stunden gegen die Russin Anna Kalinskaya nach hartem Kampf.
2: Die engen Momente eigentlich gut überstanden, aber es war definitiv ein schwieriger Match. Und ja, ich bin stolz, dass ich wie durchgekommen bin.
1: Für Belinda Bencic ist es insgesamt der 5. Achtelfinale zu Wimbledon. Sie spielt jetzt gegen Coco Gauff aus den USA. Wir gehen zum Abschluss noch zum Mountainbike. Zina Frey wird im Short Track La Tuile in Italien Zweite. Sie baut damit ihre Führung in der Disziplinenwertung aus. Die Alessandra Keller und Nicole Koller werden Vierte und Fünfte. Bei den Männern ist der Dario Lillo als bester Schweizer Fünfte geworden, gerade vor dem Fabio Bündner auf dem 6. Platz. Weiter geht es dann am Sonntagnachmittag mit dem Cross Country.
3: SRF Verkehrsinfo von 22:08 Uhr auf der A2 Luzern Richtung Gotthard zwischen Wassen und Göschenen. 1 Kilometer Stau wegen Verkehrsüberlastung. Die Wartezeit beträgt ca. 10 Minuten.
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3: 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Am späten Freitagabend ohne Can Bürgin heute, sondern mit einem schönen Highlight zum Schluss. Sounds Album von der Woche in voller Länge und in einer guten halben Stunde gibt es auch noch gerade physisch zum Gewinnen. Es kommt von Joe Newman. Normalerweise singt er bei der Band All

Solo-Projekt lanciert, benannt nach seiner allerersten E-Mail-Adresse jjerome87. «The Canyon» heisst die Platte. Alle Details, was drinnen steckt in dieser Scheibe, das gehört ihr in der Sendung vom Montag auf srf.ch/sounds. Wir hören jetzt in die ganze Platte rein, in voller Länge. Ich höre mit euch, Lea Inderbizin am Mikrofon. Hallo miteinander.

0: Das absolute Highlight von der aktuellen Sound-Album von der Wochenplatte kommt vom J. Jerome 87 Track and Field, der Song, den wir jetzt gerade gehört haben, The Canyon, das ganze Album. Und das könnt ihr in einem Augenblick auch physisch gewinnen auf Vinylformat. Jetzt schauen wir aber zuerst noch mal schnell auf den Rasen, wo sich die Überstunden ganz und gar nicht ausgezahlt haben.
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0: Beatsprecher, Ägypten und Australien, beide müssen länger arbeiten. Es war eine Verlängerung und die ist jetzt eigentlich vorbei und passiert ist nichts.
2: Es ist noch nicht abpfiffen, die Verlängerung passiert ist, aber tatsächlich nichts. Momentan liegen zwei Spieler im Strafraum von den Ägyptern, die sich beide irgendwie verletzt haben bei einem Zusammenprall. Und ja, eigentlich ist die offizielle Nachspielzeit von dieser zweiten Halbzeit von der Verlängerung durch. Das heisst, wir kommen zum Penalty schiessen. Ob ich mich hier räuspere und irgendwie eine Szene beschreiben möchte. Ja, viel ist nicht passiert in dieser zweiten Halbzeit. Was man aber kann sagen, etwas Besonderes hat Australien gemacht. Die haben nämlich kurz vor Schluss ihren Goalie rausgenommen, den Patrick Beach, oder den Patrick Beach, und haben dann den Matthew Ryan ersetzt. Also offenbar rechnet man mit den Australiern damit, dass der Ersatzgoalie eigentlich der bessere Penalty-Killer ist. Und hat darum das Ganze gewechselt. Jetzt kann ich hören reden, weil jetzt ist die Verlängerung zu Ende. Es kommt zum Penalty-Schiessen zwischen Ägypten und Australien.
0: SRF Verkehrsinfo von 22.38 Uhr auf der A2 Luzern Richtung Gotthard zwischen Wassen und Göschenen. 1 Kilometer Stau wegen Verkehrsüberlastung. Die Wartezeit beträgt derweil 10 Minuten. So, und jetzt gibt es das, was ich schon vor fast 40 Minuten versprochen habe, und zwar, dass man das Sounds-Album von der Woche kann in physischer Form gewinnen kann. J. Jerome 87 heisst der Künstlername von Jerome Newman, von Joe Newman, der normalerweise bei Alt J Musik macht. Seit diesem Jahr auch als Solokünstler unterwegs. Und sein Debütalbum, The Canyon, Sounds-Album von der Woche, kann man jetzt gerade auf Vinyl gewinnen. 0848-300-333 ist die Nummer zu mir ins Studio, wenn ihr durchkommt und mich auf dieser Seite von der Leitung hört. Schon mal gut, also Leute da 0848 300 333 und dessen lassen wir noch mal einen. Der heisst Last.

Das ist der Schlusspunkt von dem Sounds-Album von der Woche von J. Jerome 87. Joe Jerome Newman heisst er mit bürgerlichem Namen. Jetzt hat er Anfang Jahr sein Debütalbum als Solokünstler rausgegeben. Damals noch einfach als Download-Link für, ich glaube, 12 Franken, wenn ich mich richtig erinnere, haben wir es herunterladen. Und seit einer Woche, seit dem Freitag letzte Woche, kann man es auch überall dort streamen, wo man halt so seine oder ihre Musik streamt. Der Dani Schlagenhauf aus Zürich, der muss nicht streamen, der kann so Vinyl hören. Er hat nämlich gerade die letzte Platte von diesem Album abgestaubt. So, und jetzt gehen wir nochmal zurück in einen von diesen Songs, wo der J. Jerome 87 sonst mit seiner Band singt. Das ist All J mit Get Better.

Wenn man da schon im 2010er Indie umstochert mit Alt J und J. Jerome 87, wo wir vorhin gehört haben, der Frontmann von Alt J, dann stochern wir dort noch ein bisschen weiter bei Passion Pit Take a Walk, jetzt gerade gehört. Mit dem sage ich Tschüss und eine ganz gute Nacht. Mein Name ist Lia Inderbizin. Letzten Song habe ich noch. Gleiche Ära, 2017, Kevin Morby, 1, 2, 3, 4 und

0: Die Nachrichten von SRF um 11 mit Michael Wettstein. Kaum ist die letzte Hitzewelle vorbei, kündigen Meteorologinnen und Meteorologen für Frankreich bereits die nächste Welle an. Wegen der Hitze ist die Zahl der Todesfälle in Frankreich zuletzt deutlich gestiegen und die Trockenheit hat zu ersten größeren Wald- und Buschbränden geführt. Aus Paris berichtet ARD-Kollege Kai Rinecker.
1: Bei Narbonne im Südwesten des Landes kämpfen bis zu 900 Feuerwehrleute gegen die Flammen. Fast 1000 Hektar Wald- und Buschflächen sind bereits abgebrannt. Laut französischem Innenminister schreitet das Feuer aktuell nicht mehr voran. Etwas weiter südlich bei Perpignan konnte ein Feuer bereits unter Kontrolle gebracht werden, das einige Campingplätze erfasst hatte. Etwa 2000 Menschen mussten dort evakuiert werden. Auch Betriebe in der Region wurden geräumt. Aber Frankreich steht erst am Anfang der seit vielen Jahren üblichen Waldbrandsaison und sie kommt immer früher. Seit Wochen gibt es in Frankreich teilweise extrem hohe Temperaturen. Der staatliche Wetterdienst Météo France warnt, dass die Böden bereits sehr trocken seien. Gleichzeitig rollt die nächste Hitzewelle in Frankreich an. In Montpellier oder Bordeaux sollen die Temperaturen in den kommenden Tagen erneut an der 40-Grad-Marke kratzen. Für die gerade zurückliegende Hitzewelle hat das französische Gesundheitsministerium neue Zahlen zu damit einhergehenden zusätzlichen Todesfällen veröffentlicht. 2000 Frauen und Männer sollen infolge der Rekordtemperaturen von über 40 Grad gestorben sein. Die zusätzlichen Todesfälle betrafen besonders über 65-jährige Menschen. Im Großraum Paris

0: Australien im Penaltyschießen 4:2. In den kommenden Stunden wird zu den letzten beiden Sechzehntelfinals angepfiffen. Ab Mitternacht unserer Zeit spielt Argentinien gegen Kap Verde und um 3.30 Uhr beginnt das Spiel zwischen Kolumbien und Ghana. Der Sieger dieses Sechzehntelfinals spielt im Achtelfinal gegen die Schweiz am kommenden Dienstag. Die Börsendaten werden geliefert von SIX. Der Swiss Market Index schließt bei 14.424 Punkten plus 0,5%. Der Euro wird zu 91,88 gehandelt und der Dollar zu 80,32. Und das Wetter: Der Samstag ist sonnig und meist wolkenlos, im Norden um 29, im Süden bis 32 Grad. Das waren Nachrichten von Radio SRF. Verantwortlich Michael Wettstein.
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2: Mit dem Beat Sprecher am Mikrofon und mit dem Rückblick auf die Partie Ägypten gegen Australien. Wir haben es vorher in den Nachrichten gehört. Ägypten gewinnt im Penaltyschiessen mit 4:2 eben gegen Australien und steht damit in der nächsten Runde. Der Gegner in der nächsten Runde wird dann ermittelt in der Partie Argentinien gegen Kap Verde. Aber man kann eigentlich erwarten oder damit rechnen, dass es der Titelverteidiger wird sein, Argentinien, der ab Mitternacht da wird oben ausschwingen. Dann hätten wir also dann im Achtelfinal Partie Mo Salah gegen Lionel Messi. Aber schauen wir nochmals auf den Match zurück. Australien ist eigentlich schon lange in Nöte oder schon schnell in Nöte gekommen. In der 13. Minute hat Eban Mashour für Ägypten ein 1:0 geschossen. Der 1:1 Ausgleich dann in der 55. Minute. Der Mohamed Hani trifft ins eigene Goal und somit ein bisschen Glück für Australien zum 1:1 Ausgleich. Es war dann in der folgenden Partie, die vor allem ein bisschen davon gelebt hat, ja, keinen Fehler zu machen, wo man ein bisschen vorsichtig war. Aber es sind über die ganze Partie rausgesehen doch immer die Ägypter gewesen, die eigentlich die bessere Mannschaft waren. Ist und darum ist der Sieg hoch verdient. Es ist dann aber gleich ins Penalty-Schiessen gekommen und der Harry Sotar und der Lucas Harrington haben die beiden Penalty für Australien verschossen und somit eben 4:2 dann im Penalty-Schiessen für Ägypten. Also kein riesiger Match, der aber zumindest sehr, sehr spannend war. Soviel vom Sport für heute.

Die Nachrichten von SRF um Mitternacht mit Michael Wettstein und das sind unsere ersten Themen am Samstag. Angriffe im Ukraine-Krieg. Während Russland die Stadt Saporischschja bombardiert, zerstört die Ukraine eine wichtige Brücke auf der Krim. Straßenrennen bei Hitze. Der Start der Tour de France fällt mit einer neuen Hitzewelle zusammen. Das französische Innenministerium will vorsorgen. Und zum ersten Mal seit 92 Jahren, Ägypten steht im WM-Achtelfinal. Das Wetter heute sonnig und meist wolkenlos, im Norden um 28, im Süden bis 32 Grad. Wir beginnen mit einer aktuellen Meldung aus der Schweiz. Bei Monte im Kanton Wallis hat nach 22 Uhr mehrfach die Erde gebebt. Die stärkste Erschütterung hatte laut dem Erdbebendienst der ETH Zürich die Stärke 3,3. Sie dürfte in der Nähe des Epizentrums deutlich spürbar gewesen sein. Schäden seien bei einem Erdbeben dieser Stärke in der Regel nicht zu erwarten, heißt es. Ins Ausland. Russland hat erneut Industrieanlagen in der ukrainischen Stadt Saporischschja und in der Region Dnipro bombardiert. Beim Angriff mit Gleitbomben, Drohnen und Raketen sind mindestens 4 Menschen ums Leben gekommen, mehrere wurden verletzt. Das schreibt die örtliche Militärverwaltung. Die gesamte Region sei im Verlauf des Tages von mindestens 50 Angriffen getroffen worden. Derweil hat auch die Ukraine Angriffe geflogen und zwar auf die von Russland besetzte Halbinsel Krim. Das ukrainische Militär schreibt, man habe mehrere Ziele schwer getroffen, darunter russische Radaranlagen und eine wichtige Brücke im Zentrum der Krim. Damit soll der Nachschub für die russischen Truppen im Osten der Ukraine unterbrochen werden. Heute Samstag startet die diesjährige Tour de France. Dabei kommt es in der 120-jährigen Geschichte dieses Radsport-Events zu einer Premiere. Zum ersten Mal könnte wegen der Hitze eine Etappe abgehen.

0: Die 113. Tour de France beginnt morgen in der spanischen Metropole Barcelona mit einem Mannschaftszeitfahren. Das Radrennen dauert 3 Wochen. Gefahren werden in 21 Etappen insgesamt über 3300 Kilometer. Nicht nur in Teilen Frankreichs, auch in Spanien wird in den kommenden Tagen eine weitere Hitzewelle erwartet, mit Temperaturen bis über 40 Grad.
1: Thomas Fuchs. In der Türkei ist ein Komiker wegen Präsidentenbeleidigung verhaftet worden. Der Komiker Deniz Göktaş hatte letzte Woche ein Video seines Comedy-Programms online gestellt. Innerhalb kurzer Zeit wurde es über 9 Millionen Mal angeschaut. Darin sprach er unter anderem über den türkischen Präsidenten Recep Tayyip Erdogan und über religiöse Themen. Nun wird ihm Aufstachelung zu Hass und Feindseligkeit vorgeworfen. Das berichtet die staatliche Nachrichtenagentur Anadolu. Gemäß seinem Anwalt ist der 32-jährige Künstler am Donnerstag bei seiner Heimreise in die Türkei am Flughafen verhaftet worden. In Istanbul demonstrierten daraufhin Unterstützer vor dem Gericht für seine Freilassung. Nach wochenlangen Protesten ist in Peru die konservative Politikerin Keiko Fujimori offiziell zur Siegerin der Präsidentschaftswahl erklärt worden. Laut der Wahlbehörde gewann Fujimori die Stichwahl vom 7. Juni mit 50,1% der Stimmen und damit knapp vor dem linken Konkurrenten Roberto Sanchez. 18 Millionen Stimmen wurden bei der Wahl abgegeben, der Unterschied betrug nur 50.000 Stimmen. Ihr Gegner Roberto Sanchez wirft Fujimori Betrug vor, er legte dafür allerdings keine Beweise vor. Die 51-jährige neue Präsidentin ist die Tochter des früheren Präsidenten Alberto Fujimori, der das Land in den 90ern regierte. Und nochmals zurück zum Sport. An der Fußball-Weltmeisterschaft steht Ägypten im Achtelfinal zum ersten Mal seit 92 Jahren. Die ägyptischen Fußballer schlagen Australien im Penaltyschießen 4:2. In der Nacht finden nun die letzten beiden Sechzehntelfinals dieser WM statt. Vor wenigen Minuten wurde das Spiel Argentinien gegen Kap Verde angepfiffen und um 3.30 Uhr beginnt das Spiel zwischen Kolumbien und Ghana. Der Sieger dieses Sechzehntelfinals spielt dann am kommenden Dienstag im Achtelfinal gegen die Schweiz. Und dann fehlen noch die Wetteraussichten. Heute ist es sonnig und meist wolkenlos. Nach einer frischen Nacht steigen die Temperaturen auf 27 bis 31 Grad, im Süden bis zu 32 Grad. Das waren Nachrichten von Radio SRF, verantwortlich Michael Wettstein.

Die Nachrichten von SRF um 1 mit Michael Wettstein. Bei Monte im Kanton Wallis hat nach 22 Uhr mehrfach die Erde gebebt. Die stärkste Erschütterung hatte laut dem Erdbebendienst der ETH Zürich die Stärke 3,3. Sie dürfte in der Nähe des Epizentrums deutlich spürbar gewesen sein. Schäden seien bei einem Erdbeben dieser Stärke in der Regel nicht zu erwarten, heißt es. Nach wochenlangen Protesten ist in Peru die konservative Politikerin Keiko Fujimori offiziell zur Siegerin der Präsidentschaftswahl erklärt worden. Laut der Wahlbehörde gewann Fujimori die Stichwahl vom 7. Juni mit 50,1% der Stimmen und damit knapp vor dem linken Konkurrenten Roberto Sanchez. 18 Millionen Stimmen wurden bei der Wahl abgegeben, der Unterschied betrug nur 50.000 Stimmen. Ihr Gegner Roberto Sanchez wirft Fujimori Betrug vor, er legte dafür allerdings keine Beweise vor. Die 51-jährige neue Präsidentin ist die Tochter des früheren Präsidenten Alberto Fujimori, der das Land in den 90ern regierte. Mit einem Konzert der britischen Sängerin Ray ist das Montreux Jazz Festival am Abend in seine 60. Ausgabe gestartet. Ebenfalls auf der Bühne standen die US-Sängerin Alicia Keys und der britische Musikproduzent Mark Ronson. Das Montreux Jazz Festival dauert gut zwei Wochen. Während dieser Zeit treten am Genfersee auch noch Musikerinnen und Musiker wie Deep Purple, Sting und Sarah Larsson am Genfersee auf. Es werden mehr als 200.000 Besucherinnen und Besucher erwartet. An der Fußball-Weltmeisterschaft steht Ägypten im Achtelfinal zum ersten Mal seit 92 Jahren. Die ägyptischen Fußballer schlagen Australien im Penaltyschießen 4:2. In der Nacht finden nun die letzten beiden Sechzehntelfinals dieser WM statt. Vor gut einer Stunde startete das Spiel Argentinien gegen Kap Verde und um 3.30 Uhr beginnt das Spiel zwischen Kolumbien und Ghana. Der Sieger dieses Sechzehntelfinals spielt am kommenden Dienstag im Achtelfinal gegen die Schweiz. Die Wetteraussichten, heute ist es sonnig und meist wolkenlos. Im Norden wird es um 28, im Süden bis 32 Grad. Das waren Nachrichten von Radio SRF. Verantwortlich Michael Wettstein. SRF Verkehrsinfo von 1.03 Uhr A1 Genf Richtung Lausanne zwischen Versoix und Coppe Gefahr durch Gegenstände auf der Fahrbahn.

die Nachrichten von SRF um 2 mit Michael Wettstein. Bei Monte im Kanton Wallis hat nach 22 Uhr mehrfach die Erde gebebt. Die stärkste Erschütterung hatte laut dem Erdbebendienst der ETH Zürich die Stärke 3,3. Sie dürfte in der Nähe des Epizentrums deutlich spürbar gewesen sein. Schäden seien bei einem Erdbeben dieser Stärke in der Regel nicht zu erwarten, heißt es. Nach wochenlangen Protesten ist in Peru die konservative Politikerin Keiko Fujimori offiziell zur Siegerin der Präsidentschaftswahl erklärt worden. Laut der Wahlbehörde gewann Fujimori die Stichwahl vom 7. Juni mit 50,1% der Stimmen und damit knapp vor dem linken Konkurrenten Roberto Sanchez. 18 Millionen Stimmen wurden bei der Wahl abgegeben, der Unterschied betrug nur 50.000 Stimmen. Ihr Gegner Roberto Sanchez wirft Fujimori Betrug vor, er legte dafür allerdings keine Beweise vor. Die 51-jährige neue Präsidentin ist die Tochter des früheren Präsidenten Alberto Fujimori, der das Land in den 90ern regierte. Mit einem Konzert der britischen Sängerin Ray ist das Montreux Jazz Festival am Abend in seine 60. Ausgabe gestartet. Ebenfalls auf der Bühne standen die US-Sängerin Alicia Keys und der britische Musikproduzent Mark Ronson. Das Montreux Jazz Festival dauert gut zwei Wochen. Während dieser Zeit treten am Genfer See auch noch Musikerinnen und Musiker wie Deep Purple, Sting und Sarah Larsson auf. Es werden mehr als 200.000 Besucherinnen und Besucher erwartet. An der Fußball-Weltmeisterschaft steht Ägypten im Achtelfinal zum ersten Mal seit 92 Jahren. Die ägyptischen Fußballer schlugen Australien im Penaltyschießen 4:2. Zurzeit spielt der amtierende Weltmeister Argentinien gegen Kap Verde. Nach der regulären Spielzeit steht es 1:1. Um 3.30 Uhr beginnt das Spiel zwischen Kolumbien und Ghana. Der Sieger dieses 16. Finals spielt am kommenden Dienstag im Achtelfinal gegen die Schweiz. Und dann noch die Wetteraussichten. Heute ist es sonnig und meist wolkenlos. Im Norden wird es um 28, im Süden bis 32 Grad. Das waren Nachrichten von Radio SRF, verantwortlich Michael Wettstein. Dann noch der Blick auf die Straßen. SRF-Verkehrsinfo von 2.03 Uhr. A9 Martigny-Brieg zwischen Sion-West und Sierre-Ost in beiden Richtungen. Gefahr durch Tiere auf der Fahrbahn. Ich wiederhole, A9 Martigny-Brieg zwischen Sion-West und Sierre-Ost in beiden Richtungen. Gefahr durch Tiere auf der Fahrbahn.